0: Der große Aletschgletscher am Jungfraujoch und der Rhonegletscher.
1: Das waren die Nachrichten. Das Wetter in Deutschland. Nachts im Süden und Osten kaum Wolken, von Westen kommen Schauer, 18 Grad am Niederrhein bis 5 Grad in Ostbayern. Tagsüber im Westen regnerisch, sonst heiter, maximal 18 bis 26 Grad. Am Freitag Richtung Osten Regen. Es ist 2.03 Uhr.
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3: Am Mikrofon ist Silke von Walkow. Angefangen hat alles in einem Wohnzimmer. Zu seiner Zeit als Geiger beim London Symphony Orchestra lud Neville Mariner immer mal wieder Kollegen zum gemeinsamen Musizieren in die gute Stube der Mariners in London. Bis er die Idee hatte, doch einmal ein kleines Konzert in der Kirche nebenan zu geben. Diese Kirche war St. Martin in the Fields und aus dem als einmalig geplanten Auftritt wurde eines der weltweit führenden Barockorchester.

Sir Neville Mariner und seine Academy of St. Martin in the Fields. Das war das Klavierkonzert G-Moll von Felix Mendelssohn Bartholdy. Der Solist war Martin Stadtfeld.

Gefragter Komponist und Klavierbegleiter, der Ende des letzten Jahres überraschend verstorbene Pianist und Pädagoge Rudi Spring. Im Duo mit dem Flötisten Paul Meisen spielte er Johann Sebastian Bachs Sonate in H-Moll. Und damit geht es gleich weiter im ARD-Nachtkonzert, diesmal mit dem niederländischen Radiokammerorchester und Bart Schneemann als Solisten im Konzert von Friedrich August Lebrun.

Schon mit 12 Jahren spielte Friedrich August Le Brun in der Mannheimer Hofkapelle des Kurfürsten Karl Theodor. Von seinen zahlreichen Konzerten, vor allem für das Fagott oder die Oboe, hörten Sie das Konzert in F-Dur mit dem Oboisten Bart Schneemann. Sein Instrument war vor allem das Klavier. Auch mit dabei im nächsten Quintett von Camille Saint-Saëns, das interpretiert wird vom Quartetto di Cremona und dem Pianisten Andrea Lucchesini.

Das Quartetto di Cremona spielte das Quintett in A-Moll von Camille Saint-Saëns. Am Klavier war Andrea Lucchesini. Ursprünglich für Klavier schrieb Johannes Brahms seine ungarischen Tänze. Die Bearbeitung für Orchester hat das London Philharmonic auf dem Programm.

Marin Alsop und das Nutton Philharmonic Orchestra hörten Sie mit den ungarischen Tänzen von Johannes Brahms am Ende dieser beiden Stunden. Ich freue mich, wenn Sie auch nach den Nachrichten wieder mit dabei sind beim ARD-Nachtkonzert.

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1: Um 4 Uhr mit Juliette Groß. Seit Mitternacht gilt der zweite Tankrabatt in diesem Jahr. Eine für 3 Monate geltende Absenkung der Energiesteuern soll eine Entlastung von 16,7 Cent pro Liter Benzin oder Diesel bringen. Aus Bonn, Anne Burkhardt.
2: Einschreiten kann das Bundeskartellamt aber nicht, falls es anders kommt, denn die Mineralölkonzerne sind gesetzlich nicht verpflichtet, den Rabatt an die Verbraucher weiterzugeben. Unabhängig vom Tankrabatt hat das Bundeskartellamt Verfahren gegen 12 Raffinerieunternehmen eingeleitet. Sie wurden zu Auskünften verpflichtet, unter anderem über Einkaufspreise, Margen und Produktionskosten. Diese Daten werden derzeit ausgewertet mit dem Ziel, herauszufinden, ob die Raffinerien die Spritpreise unangemessen in die Höhe treiben.
1: In Israel haben Passagiere über den dramatischen Vorfall an Bord einer Fly-Dubai-Maschine gestern Vormittag berichtet. Einer sagte, er habe gesehen, wie ein Pilot mit einem Messer auf den anderen eingestochen habe. Daraufhin sei er mit anderen ins Cockpit gestürmt, um den Angreifer zu überwältigen und die Steuerung zu übernehmen. Crewmitglieder von Fly-Dubai hätten die Maschine dann gelandet. Israels Regierungschef Netanyahu nannte die Passagiere Helden. Sie seien nur knapp einer Katastrophe entgangen. Der Bundesgerichtshof beschäftigt sich am Vormittag mit der Frage, ob eine Preiserhöhung bei Amazon Prime aus dem Jahr 2022 rechtens war. Geklagt hat die Verbraucherzentrale Nordrhein-Westfalen. Sie kritisierte, dass der Online-Händler Millionen Abokunden nicht ausdrücklich auf die Preisanpassung hingewiesen habe. Es geht um ein Plus von rund 21 Euro bei jährlicher Zahlweise. 2 Vorinstanzen hatten gegen Amazon entschieden und die Erhöhung für unwirksam erklärt. Ob noch heute ein Urteil fällt, ist unklar. Die Gletscher in der Schweiz sind in diesem Jahr extrem stark geschmolzen. Messungen haben ergeben, dass sie mehr als 5% ihres Volumens verloren haben. Aus Genf, Sandra Bieger.
3: Als Gründe für den diesjährigen Gletscherschwund nennt Klamos die intensiven Hitzewellen im Sommer in Kombination mit einem vorangegangenen schneearmen Winter. Dadurch verschwand die schützende Schneedecke vielerorts schon früh, sodass das blanke Eis über Monate hinweg der Sonne und den hohen Temperaturen ausgesetzt war. Von der Eisschmelze besonders betroffen waren laut Klamos unter anderem auch der große Aletschgletscher am Jungfraujoch und der Rhonegletscher.
1: Das waren die Nachrichten. Das Wetter in Deutschland. Tagsüber im Westen dicht bewölkt und Regen, teils Gewitter, im Osten und Südosten heiter. Maximal 18 bis 26 Grad. Am Freitag Richtung Osten Regen, von Westen her freundlich, 15 bis 23 Grad. Es ist gleich 4.03 Uhr.
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4: München, Köln und Philadelphia. Das sind die Stationen in der kommenden Stunde. Den Auftakt macht das Philadelphia Orchestra unter Wolfgang Sawallisch mit der Faust-Ouvertüre von Richard Wagner.

Entstanden ist sie in Paris, die Uraufführung fand in Dresden statt und beim Philadelphia Orchestra leitete Wolfgang Sawallisch die Faust-Ouvertüre von Richard Wagner. Auch wenn sie mittlerweile in Salzburg lebt, geboren wurde Barbara Bonney in Montclair im Bundesstaat New Jersey und kam während ihres Studiums in die Mozartstadt, die dann auch zum Startpunkt ihrer internationalen Karriere wurde. Dass die gefeierte Mozart-Interpretin aber nicht nur Musik des Salzburgers, sondern auch durchaus Barockes im Programm hat, zeigt sie als Solistin im Duo mit Bernarda Fink und dem Salve Regina von Johann Adolf Hasse.

Barbara Bonney, Bernarda Fink und die Musiker Antiqua Köln. Das war das Salve Regina für Sopran, Alt und Orchester von Johann Adolf Hasse. Wir enden mit Konzertantem von Richard Strauss für Oboe und Orchester. Simon Dent ist der Solist.

Simon Dent, der britische Oboist, spielte das Solo im Konzert D-Dur für Oboe und Orchester von Richard Strauss. Jetzt folgen in Kürze die Nachrichten und dann darf ich Sie noch eine weitere Stunde durch das Nachtkonzert begleiten. Ich freue mich auf Sie um kurz nach fünf.

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1: Um 5 Uhr mit Juliette Groß. Seit Mitternacht gilt der zweite Tankrabatt in diesem Jahr. Eine für 3 Monate geltende Absenkung der Energiesteuern soll eine Entlastung von 16,7 Cent pro Liter Benzin oder Diesel bringen. Aus Bonn, Anne Burkhardt.
2: Einschreiten kann das Bundeskartellamt aber nicht, falls es anders kommt, denn die Mineralölkonzerne sind gesetzlich nicht verpflichtet, den Rabatt an die Verbraucher weiterzugeben. Unabhängig vom Tankrabatt hat das Bundeskartellamt Verfahren gegen 12 Raffinerieunternehmen eingeleitet. Sie wurden zu Auskünften verpflichtet, unter anderem über Einkaufspreise, Margen und Produktionskosten. Diese Daten werden derzeit ausgewertet mit dem Ziel, herauszufinden, ob die Raffinerien die Spritpreise unangemessen in die Höhe treiben.
1: In Israel haben Passagiere über den dramatischen Vorfall an Bord einer Fly-Dubai-Maschine gestern Vormittag berichtet. Einer sagte, er habe gesehen, wie ein Pilot mit einem Messer auf den anderen eingestochen habe. Daraufhin sei er mit anderen ins Cockpit gestürmt, um den Angreifer zu überwältigen und die Steuerung zu übernehmen. Crewmitglieder von Fly-Dubai hätten die Maschine dann gelandet. Israels Regierungschef Netanyahu nannte die Passagiere Helden. Sie seien nur knapp einer Katastrophe entgangen. Die Hitzewelle in Europa und ein trockener Winter haben die Gletscherschmelze in den Schweizer Alpen extrem beschleunigt. Einem neuen Bericht zufolge haben sie in diesem Jahr 5,5% ihrer Gesamtmasse verloren. Seit 2022 ist demnach fast ein Fünftel des Gletschereises weggeschmolzen. Wegen mehrerer Hitzewellen sei schon im Sommer die schützende Schneedecke weitgehend verschwunden gewesen, so die Schweizer Organisation Glamis. Das Volumen der Gletscher in den Alpen geht seit mehr als einem Jahrhundert zurück. Durch die Erderwärmung hat sich die Entwicklung zuletzt deutlich beschleunigt. Der Bundesgerichtshof beschäftigt sich am Vormittag mit der Frage, ob eine Preiserhöhung bei Amazon Prime aus dem Jahr 2022 rechtens war. Geklagt hat die Verbraucherzentrale Nordrhein-Westfalen. Sie kritisiert, dass der Online-Händler Millionen Abokunden nicht ausdrücklich auf die Preisanpassung hingewiesen habe. Es geht um ein Plus von rund 21 Euro bei jährlicher Zahlweise. 2 Vorinstanzen hatten gegen Amazon entschieden und die Erhöhung für unwirksam erklärt. Ob noch heute ein Urteil fällt, ist unklar. Das waren die Nachrichten. Das Wetter in Deutschland. Tagsüber im Westen dicht bewölkt und Regen, teils Gewitter, im Osten und Südosten heiter, maximal 18 bis 26 Grad. Am Freitag Richtung Osten Regen, von Westen her freundlich, 15 bis 23 Grad. Es ist 5.03 Uhr.
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3: Schön, dass Sie weiter mit dabei sind. Das haben wir für Sie in der Stunde bis kurz vor 6. Symphonisches von Louis Spohr, Klaviermusik von Clara Schumann und dazu einen symphonischen Tanz für Orchester von Edvard Grieg.

Mit einem Tanz von Edvard Grieg für Orchester begann die letzte Stunde im ARD-Nachtkonzert. Das Bergen Philharmonic Orchestra leitete Ole Christian Rüth. Erst im Mai spielte der israelische Mandolinist Avi Avital in der prachtvollen Kulisse von Schloss Versailles Antonio Vivaldis Mandolinenkonzerte, begleitet vom Venice Baroque Orchestra. Vor gut 10 Jahren trafen sich die Musiker im italienischen Treviso, auch um Vivaldi zu spielen.

Avi Avital zusammen mit dem Venice Baroque Orchestra im italienischen Treviso zu hören mit dem Konzert D-Dur von Antonio Vivaldi. Der nächste Komponist dürfte vor allem den Klarinettisten unter Ihnen etwas sagen, Louis Spohr. Hier ist das Finale aus dessen dritter Symphonie.

Zum Finale aus der dritten Symphonie von Louis Spohr leitete Howard Griffiths die NDR Radiophilharmonie. Sie hören gerade das ARD-Nachtkonzert, noch bis kurz vor sechs präsentiert vom Bayerischen Rundfunk und seinem Programm BR Klassik. Und die nächste gute halbe Stunde noch mit Stücken von August Duranowski, Gabriel Pierren

Klaviermusik der Romantik von Clara Schumann, die Romance Variée. Sie hörten Caroline Fischer. Ein Monsieur aus der zweiten Reihe, so wurde Gabriel Pierren einmal genannt, und das, weil er vermeintlich immer ein wenig im Schatten seiner Zeitgenossen wie Camille Saint-Saëns stand. In den Mittelpunkt rückt ihn das BBC Philharmonic mit einer baskischen Rhapsodie.

Gabriel Pierns baskische Rhapsodie, Juanjo Mena dirigierte das BBC Philharmonic. Im letzten Jahr machte das O-Orchestra im wahrsten Sinn Furore bei den Regensburger Tagen Alter Musik. Bekannt sind die Musiker um Dirigentin Martina Pastuska, aber auch für ihre Liebe zu vergessenen Komponisten, nicht nur, aber auch aus ihrer Heimat Polen. Darunter August Duranowski, und die nächsten Minuten gehören dem Rondo aus dessen Konzert für Violine und Orchester in A-Dur.

das Violinkonzert von August Duranowski mit dem O-Orchestra. Jetzt folgen gleich die Nachrichten. Ich darf mich davor von Ihnen verabschieden. Bis zum nächsten Mal. Haben Sie noch einen schönen Tag.

0: 6 Uhr. Debatte über Pflegereform in Deutschland geht weiter. Tanken soll ab heute günstiger werden. Säure bei Betriebsunfall in Dillenburger Stahlwerk ausgelaufen. Das Wetter, mehr Wolken als Sonne, später Regen, 18 bis 24 Grad. Mein Name ist Kerstin Speth. Guten Morgen. Bundesgesundheitsminister Linnemann hatte es noch einmal abgelehnt, den Eigenanteil bei Pflegekosten in Heimen zu deckeln. Der CDU-Politiker sagte am Abend im ZDF, darüber werde die geplante Expertenkommission nicht sprechen.
1: Ich glaube, am Ende des Tages brauchen wir eine Fokussierung auf die häusliche Pflege. Wir müssen alles tun, um die häusliche Pflege zu stärken, denn die stützen das System, allein die pflegenden Angehörigen. Wir haben über 4 Millionen, die zu Hause pflegen. Die schützen wir jetzt, da machen wir keine Abstriche, zum Beispiel bei der Rente. Das war ja groß im Gespräch.
0: Das Bundeskabinett hatte die Pflegereform gestern auf den Weg gebracht. Zentrale Fragen sind zwischen Union und SPD aber nach wie vor umstritten. Tanken soll ab heute wieder günstiger werden. Seit Mitternacht greift der neue Tankrabatt. 3 Monate lang sind die Steuern auf Benzin und Diesel 17 Cent pro Liter niedriger bis zum Jahresende. Die Regelung kostet laut Bundesregierung rund 2,5 Milliarden Euro. Wirtschaftsfachleute kritisieren, vom Tankrabatt würden vor allem Vielfahrer mit großen Autos profitieren. Und von den Grünen heißt es, mit dem Steuergeld hätte man den Preis für das umweltfreundliche Deutschland-Ticket stabil halten können. Nach der Gewalttat gestern auf einem Flug nach Tel Aviv hat Israels Ministerpräsident Netanyahu den Mut des Piloten gewürdigt. Er soll im Cockpit von seinem Kollegen angegriffen worden sein. Netanyahu spricht von einem versuchten Terroranschlag. Aus der Nachrichtenredaktion Markus Wolf.
2: Seinen Angaben nach wollte der Co-Pilot das Flugzeug zum Absturz bringen. Laut übereinstimmenden Berichten sackte die Maschine in weniger als einer halben Minute über 4000 Meter ab. Den schwer verletzten Piloten gelang es aber noch, die Cockpit-Tür zu öffnen. Passagiere und Crewmitglieder halfen daraufhin, den Angreifer zu überwältigen und den Flieger mit 147 Menschen an Bord sicher zu landen. Deutschlands Außenminister Wadephul zeigte sich erleichtert. Er verurteilte den Vorfall als schweren Angriff auf die zivile Luftfahrt.
0: Die Konferenz der Innenminister der Bundesländer gibt ihr Einstimmigkeitsprinzip auf. Ein Sprecher der IMK sagte, in Zukunft reiche für Beschlüsse eine Mehrheit von 13 der 16 Stimmen aus. Hintergrund ist der Wahlsieg der AfD in Sachsen-Anhalt. Sollte dort die AfD das Innenministerium übernehmen, hätte sie sonst mit ihrer Stimme gemeinsame Beschlüsse der Konferenz verhindern können. Die Feuerwehr warnt die Menschen in Dillenburg im Lahn-Dill-Kreis vor möglichen Gesundheitsgefahren. Hintergrund ist laut Polizei ein Betriebsunfall in einem Stahlwerk gestern Abend. HR-Reporter Andreas Gerlach.
3: Dabei ist eine noch unbekannte Menge einer Mischsäure in das kleine Flüsschen Dietzhölz gelangt. Die Dietzhölz fließt in die Dill, die durch die Kernstadt von Dillenburg fließt. Die Feuerwehr hatte davor gewarnt, mit dem Flusswasser in Berührung zu kommen. Messungen hatten ergeben, dass zumindest keine säurehaltigen Dämpfe in die Luft gekommen sind. Mit Sperren und dem Einsatz von Kalk ist versucht worden, die Säure zu binden. Wie es zu dem Betriebsunfall kommen konnte, muss nun die Polizei ermitteln. Weitere Details werden im Lauf des Vormittags erwartet.
0: Die Fußballerinnen von Eintracht Frankfurt stehen im Achtelfinale des Europacups. Sie gewannen ihr Rückspiel in der zweiten Qualifikationsrunde gegen den isländischen Verein FH Hafnarfjörður mit 4:1. Und das steht heute noch an. Der Bund der Steuerzahler stellt sein neues Schwarzbuch vor. Darin nennt der Verein 100 Fälle, in denen Bund, Länder und Kommunen aus seiner Sicht sorglos mit Steuergeldern umgehen. Nach der Wahl zum Berliner Abgeordnetenhaus beginnen Gespräche über eine Regierungsbildung. Zunächst wollen Linke, Grüne und SPD aber gemeinsame Verabredungen zum Umgang mit Antisemitismus, Rassismus und organisierter Kriminalität ausloten. Und in Fulda endet die Herbstvollversammlung der Deutschen Bischofskonferenz. Die Bischöfe ziehen Bilanz zu ihren Beratungen über Themen wie Missbrauchsaufarbeitung, künstliche Intelligenz und die Zukunft der Kirche. Das waren die Nachrichten. Das Wetter. Der Oktober beginnt heute früh teilweise noch mit etwas Sonne. Später breiten sich dann immer mehr Wolken aus und vor allem nachmittags und abends kann es teils kräftig regnen, auch Gewitter sind möglich. Die Werte liegen dabei zwischen 18 und 24 Grad. Morgen ist es dann wieder trocken und mal sonnig, mal bewölkt bei 17 bis 22 Grad. Die weiteren Aussichten am Samstag und Sonntag erst etwas Nebel, später Sonne und Wolken im Wechsel. Am Sonntag auch vereinzelt Schauer bis maximal 23 Grad. Die Zeit gleich 5 nach 6.
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5: Und dazu begrüßt Martin Maria Schwarz. Einen schönen Morgen wünsche ich.

So, das war mal ein längerer Auftakt in die heutige Sendung. Das war 7 Minuten und 43 Sekunden Musik von Johann Adolf Hasse. Und zwar aus seiner Sinfonia D-Dur Opus 3 Nummer 3. Nein, es war nicht aus, es war die komplette Sinfonia, gespielt von dem Orchester Musica Antiqua Köln. 6.13 Uhr ist es jetzt mittlerweile am heutigen Donnerstag. Heute ist der 1. Oktober und Sie hören H2 Kultur und damit können Sie rechnen in der Stunde jetzt bis 7 mit einem Gedicht von Jan Wagner, in dem es um Quittenpastete geht. Mit einem Zuspruch am Morgen, der über das Staunen reflektiert. Und ja, mit vielen Küssen, denn gegen 6.45 Uhr starten wir heute unser Hingehört, in dem es um den Kuss und das Küssen geht und wie jeweils unterschiedlich das in unterschiedlichen Ländern so gehandhabt wird. Gehandhabt, komisches Wort für Küssen, aber mir fällt gerade kein besseres ein. Das kommt alles in verschiedenen Varianten heute, unsere Beschäftigung mit dem Küssen. Vorher mal eine Bagatelle, klar, das heißt übersetzt Kleinigkeit, aber Beethoven machte daraus Großes. Er erhob diese vermeintlich kleinen Stücke zu einer eigenen Kunstform voller Witz und unerwarteter harmonischer Wendungen und dynamischer Kontraste. So einfach ist eine Bagatelle nicht zu spielen und deswegen sitzt bei dieser Einspielung auch eine Größe am Klavier, Alfred Brendel.

0: Alfred Brendel spielte da eine Bagatelle von Ludwig van Beethoven, und zwar die mit der Nummer 4 aus dem Opus 33.
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0: Heute mal wieder ein Gedicht von Jan Wagner, der ja dafür bekannt ist, dass er sich mit kleinen alltäglichen Dingen und überhaupt mit Naturphänomenen beschäftigt und sie poetisch gerne überhöht. Das trifft auch auf das heutige Gedicht zu. Es geht nämlich um ein Herbstobst und seine Verarbeitung, die jetzt im anhebenden Oktober wieder ansteht. Es liest der Autor selbst.
2: Quittenpastete. Wenn sie der Oktober ins Astwerk hängte, ausgebeulte Lampions, war es Zeit. Wir pflückten Quitten, wuchteten körbeweise gelb in die Küche und das Wasser. Apfel und Birne reifen ihrem Namen zu, einer schlichten Süße, anders als die Quitte an ihrem Baum im hintersten Winkel meines Alphabets, im Latein des Gartens, hart und fremd in ihrem Arom. Wir schnitten, viertelten, entkernten das Fleisch, vier große Hände, zwei kleine. Schemenhaft im Dampf des Entsafters gaben Zucker, Hitze, Mühe zu etwas, das ich roh dem Mund versagte. Wer konnte, wollte Quitten begreifen? Ihr Gelee in bauchigen Gläsern für die dunklen Tage in den Regalen aufgereiht, in einem Keller von Tagen, wo sie leuchteten, leuchten.

Ein Stück aus der Symphonie Espagnole von Édouard Lalot. Das war der zweite Satz. Und die Geige stand unüberhörbar im Vordergrund. Und die spielte in dieser Einspielung James Innes, begleitet vom BBC Philharmonic Orchestra. Dann kommen wir jetzt zum meistgespielten Orchesterstück von Lili Boulanger. Das scheint nachgewiesen zu sein. Es geht um ein kleines, feines Werk. Es heißt D'un matin de printemps. Also es geht um einen Frühlingsmorgen. Und diese Fassung hier, die schrieb die gute Lili Boulanger wenige Wochen vor ihrem Tod. Das war im Januar 2018. Aber dieses Stück ist ganz optimistisch und heiter und bildet das Gegenstück zu einer anderen Komposition von ihr, zu D'un soir triste, also über einen traurigen Abend. Erfreuen wir uns an der viel heitereren Stimmung dieses Stück, und Sie bekommen es geboten von Juliette Hurel mit der Querflöte, und Hélène Couvert hören Sie am Klavier.

0: Musik aus einem Concerto Grosso, einem in G-Dur von Georg Friedrich Händel. Das war das Concerto Grosso Opus 3, Nummer 3 und der zweite Satz, gespielt vom Kammerorchester Basel. 6.31 Uhr ist es, es ist Donnerstagmorgen und Sie hören HR2 Kultur. Von Aristoteles und Platon ist zu erfahren, dass diese beiden Philosophen die menschliche Regung des Staunens als den Anfang und Urgrund des Philosophierens betrachtet haben und damit natürlich extrem aufwerteten. Was natürlich, wenn man sich daran anbindet, auch bedeutet, doch bitte das eigene Staunen können nicht zu verlernen. Eine Anregung dazu bittet unser heutiger Zuspruch am Morgen von Steffen Flicker aus Fulda.
1: Als mein Sohn 2 Jahre alt war, verbrachten wir unseren Sommerurlaub an der Adria. Voller Faszination saß er am ersten Abend damals auf seinem Bobbycar und schaute von der Terrasse unserer Ferienwohnung auf das schier endlose Meer. Er staunte, wie groß das Meer ist, und erzählte uns von seinen Eindrücken. »Papa, das Meer ist so groß und so blau!« Er kam aus dem Staunen gar nicht mehr heraus. Am nächsten Morgen rannte er schon früh auf die Terrasse und kam freudestrahlend zu uns zurück. Ich werde seinen Ausruf nicht vergessen. »Mama, Papa, das Meer ist noch drin!« »Das Meer ist noch drin!« Diese Feststellung war ihm wichtig. Vielleicht hatte er sich vorgestellt, dass alles, was er am Tag zuvor gesehen und bewundert hatte, heute nicht mehr vorhanden war. Und jetzt konnte er erleichtert und freudig feststellen, das Meer ist noch drin. Es ist einfach wunderschön, eine solche kindliche Begeisterung mitzuerleben. Und ich frage mich, warum verlieren Erwachsene offensichtlich das Staunen mit der Zeit? Wird alles irgendwann zur Selbstverständlichkeit? Gibt es nichts mehr, was mich ins Erstaunen versetzt? Liegt es daran, dass ich mir vermeintlich alles erklären kann? Eigentlich schade, dass das Staunen nachlässt, wenn wir älter werden. Denn im Staunen liegt eine solch positive Kraft. Ich nehme die Schönheit dieser Welt wahr. Ich bin begeistert von dem, was sich meinem Auge zeigt. Ich gerate ins Schwärmen. Wie sind deine Werke so groß und viel, heißt es in einem Psalm. Auch hier wird das Staunen über die Schönheit der Schöpfung deutlich. Als Christ glaube ich, dass Gott alles, was zur Erde gehört, ins Dasein gerufen hat. Ich kann mich darüber erfreuen. Ist es naiv, wenn ich mich über die Natur freue, wenn ich staune, wie schön sie ist? Ist es einfach nur Kitsch, einen Sonnenaufgang oder einen Sonnenuntergang gebannt zu verfolgen? Ich finde das nicht. Ich blende ja dabei nicht aus, dass es auch Furchtbares und Schreckliches auf der Welt gibt. Ja, das ist so. Und jeden Tag nehme ich davon in den Nachrichten Notiz. Aber gerade deswegen tut es gut, den Blick für das Schöne nicht zu verlieren. Für uns Menschen ist es wichtig, dass wir auch positive Energie schöpfen, dass wir uns auch ausrichten können auf die Wunder dieser Erde. Und nicht nur ausrichten, sondern uns auch davon aufrichten lassen. Wenn ich am Wochenende entspannt durch die Natur gehe, dann fällt mir immer wieder auf, dass es sehr viel Schönes in unserer Welt gibt. Und das baut mich auf, auch wenn es sicherlich nicht mit dem Staunen eines Kindes vergleichbar ist. Aber der Blick auf die kleinen Wunder im Leben schenkt mir eine positive Kraft. Vielleicht gelingt mir das auch am heutigen Tag.

ein Stück aus dem epochemachenden Werk von Edvard Grieg, nämlich Norwegische Tänze, also Epoche für skandinavische Aufarbeitung der eigenen Musik- und Tanzkultur. Das war der norwegische Tanz Nummer 4 aus seinem Werk Opus 35, Aul. Und es spielte das HR-Sinfonieorchester gerade. Zuvor der Zuspruch am Morgen, er kam heute, wie in den letzten Tagen auch, von Steffen Flicker aus Fulda. Und dann mal kurz auf die Sendung Der Tag geschaut heute Abend. Da geht es um einen Jahrestag, denn am 1. Oktober 1946, also heute genau vor 80 Jahren, fielen in Nürnberg die Urteile gegen führende Vertreter des Naziregimes. Erstmals mussten sich Einzelpersonen vor Gericht für ihre Kriegsverbrechen verantworten. Erstmals in der Geschichte. Was hat das damals bewirkt? Und reicht der Arm dieser Prozesse tatsächlich noch bis heute? Darüber handelt der Tag heute Abend unter dem Titel 80 Jahre Nürnberger Prozesse, die lange Suche nach Gerechtigkeit.

0: Es ist vielleicht der bewegendste und vielleicht auch der musikalisch schönste Moment in der Oper Les Bourriades von Jean-Philippe Rameau, das Entrée de Polymnie, so ist dieser Moment übertitelt, das Erscheinen der Muse Polymnie. Und sie ist es, die in dieser dramatischen Oper dann die Sachen zum Guten wendet. Ich lasse es mal so abstrakt, deswegen diese feierliche Stimmung in dieser Musik, die Sie ja gerade gespielt bekamen, von dem Ensemble Reflektor, diese Entrée de Polymnie aus der Oper Les Bourriades von Jean-Philippe Rameau. So, 6.45 Uhr ist es in unserem Hingehört. Wir starten das jetzt schon mal ganz sanft. Da beschäftigen wir uns heute mit was außerordentlich Schönem, nämlich mit dem Kuss und dem Küssen. Weil ja heute jedes Phänomen durch Studien durchforstet wird, gibt es auch neuere Forschungen dazu. Eine aus Großbritannien, eine aus England, um genau zu sein. Und die weist auf eine größer gewordene Zurückhaltung beim Küssen bei uns hin. Also, es geht um das Sich-Küssen in der Öffentlichkeit. Aha, ist das nur bei uns so? Wie gehen andere Länder auf der Welt damit um? Unsere Korrespondenten haben nun ihrerseits nachgeforscht. Und alles beginnt natürlich in Frankreich, in Paris.
1: Auch wenn es keine validen Zahlen gibt, in der Stadt der Liebe sieht man heute kaum noch Liebespaare, die sich im Hier und Jetzt küssen. Dabei verbindet man mit Paris doch unbedingt eins, das legendäre Foto von Robert Doisneau. Dieses Foto von 1950, das zwei elegante, selbstvergessene junge Menschen zeigt, wie sie sich im Gehen vor dem Pariser Rathaus schwungvoll und nonchalant küssen. An diese zwei musste ich neulich denken, als ich direkt vor mir in der Metro ein Pärchen hingebungsvoll küsste. Das fiel auf, weil es so gut wie gar nicht mehr vorkommt. Sie küssten sich minutenlang und richtig dolle, immer wieder. Als die Bahn hielt und die junge Frau erst aufsprang, nachdem der Piepton schon das Schließen der Türen verkündete, stieg ein Lächeln in mir auf. Paris, dachte ich, die Stadt der Liebe, sie ist noch nicht verloren.
2: Es ist nicht verboten, sich in Japan in der Öffentlichkeit zu küssen, aber es macht schlicht niemand. Es gilt als unhöflich und zwar schon immer. Vor allem vor Kollegen oder in öffentlichen Verkehrsmitteln. Harmonie und Rücksichtnahme sind in der japanischen Gesellschaft sehr wichtig. Man möchte grundsätzlich niemanden mit seinem Verhalten stören. Selbst wenn hier in Japan geheiratet wird, was meistens sehr ähnlich abläuft wie in Deutschland, ist allenfalls ein kurzes Küsschen okay. Auch Händchenhalten ist erst in den vergangenen Jahren wieder so ein bisschen in Mode gekommen. Küssen sich die zahlreichen Touristen aus dem Ausland mal in der Öffentlichkeit, sagt in der Regel aber auch niemand was. Wenn sich vor allem junge Japanerinnen und Japaner in den engen Großstädten wie Tokio doch mal näher kommen wollen, gibt es die Möglichkeit, ein sogenanntes Love Hotel zu buchen. Stundenhotels, in denen man ungestört Zweisamkeit genießen kann.
3: In der Türkei küsst man sich ständig in der Öffentlichkeit. Zur Begrüßung einmal links, einmal rechts auf die Wange. Das ist ganz üblich unter Freunden und Bekannten. Paare küssen sich zwar auch auf der Straße, allerdings eher zurückhaltend und kurz. Das ist, vor allem in den Großstädten, aber weniger eine kulturelle Frage als eine des Alters. Unter Jugendlichen ist wildes Knutschen nämlich durchaus verbreitet, wenn auch eher dort, wo sie sich unbeobachtet fühlen. Übrigens, das alles gilt nur für Heteros. Schwule oder lesbische Paare sieht man in der Öffentlichkeit ganz selten Zärtlichkeiten austauschen. Homosexualität ist zwar nicht verboten, wird aber auch von der Regierung gern in eine Ecke mit Pornografie oder Familienfeindlichkeit gestellt.
4: Grundsätzlich sind Amis in vielen Teilen des Landes etwas brüder als wir in Deutschland. Kalifornien ist aber ziemlich liberal. Und die Antwort der meisten war, warum nicht? Naira hat mir erzählt, sie hatte dieses Jahr schon einige Beziehungen und da kam es ganz auf die Person an, ob gern und viel geknutscht wurde.
5: Being somebody who has had numerous boyfriends this year, it really depends on the person. I love making out.
4: Sie ist Team Knutschen. Wer das nicht sehen will, der soll doch wegschauen.
5: If you don't like what you see, avert your eyes.
4: Und Chris meint, ja, solange es nicht zu doll wird.
6: Hugging, kissing? I don't think that's too far. It's better than people fighting.
4: Also sich umarmen und küssen ist nicht zu viel, findet sie. Besser, als wenn sich Leute streiten.
0: Aber unter dem Strich steht, wenn ich das richtig zusammenfasse, eine gewisse Kussscheu auf jeden Fall in der Öffentlichkeit, auf jeden Fall anscheinend in Paris. Von dort berichtete Julia Borutta. In Japan, Thorsten Iffland und aus der Türkei war das Pia Masurczak. Etwas anders sieht das in den USA aus. Von dort hörten Sie einen kleinen Beitrag von Amir von Hirsch. Wir vertiefen dieses Thema nach den 7 Uhr Nachrichten. Das ist unser heutiges Hingehört. Aber vielleicht wollen Sie uns schon was dazu schreiben. Also, wie Sie das sehen, mit dem sich küssen in der Öffentlichkeit, ob Sie das schön finden oder ob Ihnen das zu viel ist. Und überhaupt, wie stehen Sie zu Zärtlichkeiten im offenen Raum? Und wie begrüßen Sie denn andere Menschen immer auch mit einem Küsschen auf die Wange? All das wird uns interessieren. Wir können uns jetzt schon schreiben, dann, wenn Sie schreiben wollen, per Mail an hr2@hr.de oder anrufen unter 069 155 2225. Aber wie gesagt, wir vertiefen das noch an mehreren Stellen in unserem Programm heute.

Das war ein Stück von Ferdinand von Hiller. Das ist ein Komponist gewesen, Zeitgenosse von Johann Nepomuk Hummel, als er noch in Weimar war, war auch ein Schüler von ihm und hat auch Beethoven erlebt, beziehungsweise am Sterbebett besucht, so ist es überliefert, und ist dann in Köln vor allem tätig gewesen und hat dort komponiert, unter anderem auch diese Serenade Nummer 1 für Klavier und Cello, die Sie da gerade hörten und gespielt bekamen, von Johanna Sachin Cello, Paul Revinius Klavier. Und ja, das war's schon, die beiden. So, 6.56 Uhr ist es. Wir streben den 7 Uhr Nachrichten entgegen. Mit Musik von Karl Philipp Emanuel Bach. Da hören Sie noch aus einem Konzert in D-Moll. Und nach den Nachrichten, so gegen 7.10 Uhr, setzen wir unser Hingehört weiter fort. Es geht heute ums Küssen und den Kuss an sich.

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1: Der Kultur- und Sportförderverein Oberursel lädt ein zu den Oberurseler Literaturtagen. Unter dem Motto Weltsichten, Weitsichten geht es ums Thema Bücher an mehreren Orten in der Stadt. Wie die Lesung mit dem Bad Sodener Schriftsteller und Lyriker Martin Pieka, der aus seinem im Frühling erschienenen Roman Vom Fällen eines Stammbaums liest. 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Die Oberurseler Literaturtage vom 22. 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
2: 7 Uhr. Neuer Tankrabatt seit Mitternacht in Kraft. Kasseler Stadtverordnete sehen keine Missstände am Klinikum. Eintracht-Fußballerinnen im Achtelfinale des Europacups. Das Wetter? Mehr Wolken als Sonne, später Regen. 18 bis 24 Grad. Mein Name ist Kerstin Speth. Guten Morgen. Seit Mitternacht ist der neue Tankrabatt in Kraft. Laut ADAC sind die Spritpreise an vielen Tankstellen schon deutlich gesunken. Wie schon im Mai und Juni gilt jetzt für Benzin und Diesel ein Steuerrabatt von 17 Cent pro Liter. Der Präsident des Deutschen Instituts für Wirtschaftsforschung, Fratscher, kritisiert den Tankrabatt. In HR Info hat Fratscher gesagt, das sei das völlig falsche Instrument.
3: Der Tankrabatt heißt letztlich, dass es eine Umverteilung von Geld von ärmeren Menschen zu reicheren Menschen ist. Dass Menschen mit großem SUV davon sehr stark profitieren, Menschen, die kein Einkommen haben, kein Auto haben, gar nicht profitieren. Es hilft letztlich den Falschen und nicht den Menschen, die wirklich Hilfe brauchen.
2: Die Regelung gilt bis Ende Dezember und kostet den Staat rund 2,5 Milliarden Euro. Bundesgesundheitsminister Linnemann von der CDU ist weiter dagegen, die Eigenanteile bei der Pflege nach oben zu begrenzen. Das hatte die SPD gefordert. Linnemann sagte aber am Abend im ZDF, dass die geplante Expertenkommission zur Pflegereform über einen Finanzausgleich zwischen der privaten und der gesetzlichen Pflegeversicherung beraten werde. Das war ebenfalls ein Vorschlag der SPD. Das Kabinett hatte gestern die Pflegereform beschlossen. Zentrale Fragen sind aber zwischen Union und SPD weiter umstritten. Nach der Gewalttat gestern auf einem Flug nach Tel Aviv hat Israels Ministerpräsident Netanyahu den Mut des Piloten gewürdigt. Er soll im Cockpit von seinem Kollegen angegriffen worden sein. Netanyahu spricht von einem versuchten Terroranschlag. Aus der Nachrichtenredaktion Markus Wolf.
4: Seinen Angaben nach wollte der Co-Pilot das Flugzeug zum Absturz bringen. Laut übereinstimmenden Berichten sackte die Maschine in weniger als einer halben Minute über 4000 Meter ab. Den schwer verletzten Piloten gelang es aber noch, die Cockpit-Tür zu öffnen. Passagiere und Crewmitglieder halfen daraufhin, den Angreifer zu überwältigen und den Flieger mit 147 Menschen an Bord sicher zu landen. Deutschlands Außenminister Wadephul zeigte sich erleichtert. Er verurteilte den Vorfall als schweren Angriff auf die zivile Luftfahrt.
2: Bei einer Sondersitzung im Kasseler Rathaus zu angeblichen Missständen im Klinikum hat ein Großteil der Stadtverordneten die Vorwürfe zurückgewiesen. Oberbürgermeister Schöller von den Grünen sagte, es gebe keine Missstände. Die kursierenden Vorwürfe seien haltlos, dass die Hygiene nicht gut und die Patientenversorgung schlecht sei. Parteiübergreifend gab es Lob an der Arbeit des Klinikums. Hintergrund ist ein Fragenkatalog der Linken, der sich auf anonyme Vorwürfe an das Kasseler Klinikum bezog. Großeinsatz der Feuerwehr in Dillenburg im Lahn-Dill-Kreis. Dort hat es nach Angaben der Polizei gestern Abend einen Betriebsunfall in einem Stahlwerk gegeben. Dabei sei Säure in die Diezhölze gelangt, die in die Dill fließt. Die Feuerwehr warnt davor, mit dem Flusswasser in Berührung zu kommen. Säurehaltige Dämpfe in der Luft seien aber nicht gemessen worden. Die Fußballerinnen von Eintracht Frankfurt stehen im Achtelfinale des Europacups. Sie gewannen ihr Rückspiel in der zweiten Qualifikationsrunde gegen den isländischen Verein FH Hafnarfjörður mit 4:1. HR-Sportreporterin Martina Knief.
5: 0:1 stand es zur Pause, dann legten die Frankfurterinnen los und die eingewechselte Larissa Mühlhaus traf noch in der 46. Minute zum 1:1. Laura Freigang, Hanna Benison und Hayley Raiso machten am Ende das auch in der Höhe verdiente 4:1 gegen Hafnar Fjordur perfekt.
2: Und das haben wir heute auch im Blick. In Münster wird am Nachmittag der Westfälische Friedenspreis an die NATO verliehen. Die Laudatio hält Bundeskanzler Merz. Der Bund der Steuerzahler stellt sein neues Schwarzbuch vor. Darin nennt der Verein 100 Fälle, in denen Bund, Länder und Kommunen aus seiner Sicht sorglos mit Steuergeldern umgehen. Und die deutsche Fußballnationalmannschaft trifft am Abend auf Serbien. Nach 2 Spielen ohne Sieg soll in München der erste Erfolg her. Das waren die Nachrichten. Das Wetter: der Oktober beginnt heute früh teilweise noch mit etwas Sonne. Später breiten sich dann immer mehr Wolken aus und vor allem nachmittags und abends kann es teils kräftig regnen. Auch Gewitter sind möglich. Die Werte liegen dabei zwischen 18 und 24 Grad. Morgen ist es dann wieder trocken und mal sonnig, mal bewölkt bei 17 bis 22 Grad. Die weiteren Aussichten: am Samstag und Sonntag erst etwas Nebel, später Sonne und Wolken im Wechsel. Am Sonntag auch vereinzelt Schauer bis 23 Grad. Es ist genau 7:05.
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6: Mit Martin Maria Schwarz heute. Ich wünsche Ihnen einen liebevollen Morgen.

Unter Umständen ist Ihnen diese Musik sehr vertraut gewesen. Immerhin kommt sie aus einer populären Oper aus der, ja, in dem Fall Suite, aus der Carmen-Suite von Georges Bizet, La Garde Montante. Also ist dieser fünfte Satz überschrieben, in dem ja Straßenkinder auftreten und sich zu einem Chor zusammenfinden, der dann ja lautstark die militärische Wachablösung imitiert. La Garde Montante, das ist damit gemeint. Und Sie hörten das Orchestre Symphonique de Montréal. 7.09 Uhr ist es. Es ist heute Donnerstag, der 1. Oktober. Und das sind unsere Themen. Bis 8 wieder streifen die Kunst- und Kulturgeschichte nach der Wirkung des Kusses auf deren Protagonisten. Der Kuss ist nämlich heute unser Hingehört-Thema. Gleich mehr dazu. Dann führen wir Sie in die Ausstellung Gartenutopien im Frankfurter Palmengarten und beleuchten das Theaterstück, das jetzt gerade im English Theater in Frankfurt zu sehen ist. Single Spies heißt es, und dieses Stück führt in die Welt der Geheimagenten und Spione und ist ein Thema unserer Frühkritik um kurz nach 7:30 Uhr.

0: Da waren gerade der Geiger Daniel Hope und das Zürcher Kammerorchester am Werk bei diesem Stück von Benjamin Britten mit einer Variation auf Themen von Frank Bridge. In dem Fall war das eine Romance.
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0: Heute geht es um eine der schönsten Unternehmungen, die man so machen kann im Leben, nämlich Küssen. Es geht um den Kuss. Der Kuss kann bekanntlich auf intimste Weise Zuneigung und Gefühle ausdrücken, für die es einfach keine Worte mehr gibt. Und er kann die Zeit stillstehen lassen, wenn alles bestens läuft. Kein Wunder also, dass diese besondere Geste auch eine Triebfeder bei der Entstehung von großen Kunstwerken gewesen ist. Ein Kuss kann ein Funke sein, der Malerei, Literatur und Musik entflammt. Nils Kaiser liefert Ihnen anschauliche Beispiele.
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3: Wenn wir an den Kuss denken, wandert unser Blick fast automatisch nach Wien, in die Galerie Belvedere. Dort leuchtet uns Gustav Klimts Meisterwerk Der Kuss von 1909 entgegen. Eingehüllt in ein Meer aus Blattgold, Ornamenten und Blumen, versinkt ein Paar in inniger Umarmung. Es ist die pure Verschmelzung, in der die Welt um sie herum aufhört zu existieren. Ganz anders, aber nicht weniger überwältigend, zeigt Auguste Rodin in seiner weltberühmten Marmorskulptur Der Kuss die sinnliche, leidenschaftliche Seite des Kusses. Seine Liebenden wirken dynamisch, erotisch, ein Moment voller Begehren, festgehalten in weißem Stein. In der Literatur wird der Kuss zum dramatischen Träger von Leben und Tod. Denken wir ans größte Liebesdrama aller Zeiten, Shakespeares Romeo und Julia. Ihre Liebe beginnt mit einem Kuss, noch bevor sie überhaupt die Identität des jeweils anderen kennen. So sündigt meine Lippe durch die deine, sagt Romeo. Am Ende des Stücks küsst Julia noch einmal den toten Romeo, bevor sie sich selbst ersticht. Der Kuss als finale Geste, als Schlusspunkt des Lebens. Genau andersherum ist es im Märchen. Dort holt einen der Kuss ins Leben zurück. Vermeintlich Tote und Schlafende wie Schneewittchen oder Dornröschen werden von ihren Prinzen wach geküsst.
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3: Statt zum Lebensretter kann der Kuss aber auch zum tödlichen Verräter werden. Judas verrät Jesus an seine Feinde, indem er ihn küsst.
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3: natürlich kommt auch die Musik nicht ohne die Emotionalität des Küssens aus. Im Guten wie im Schlechten. In Puccinis Oper Tosca treibt der Kuss die Handlung auf die Spitze. Wenn Tosca ihren Geliebten Cavaradossi küsst, steht der Kuss für echte Liebe und Verbundenheit, für die Hoffnung auf ein gemeinsames Leben. Schon im nächsten Moment aber wandelt er sich zum tödlichen Dolchstoß. Tosca küsst auch den tyrannischen Scarpia und ersticht ihn. Unmittelbar danach. Unübertroffen aber ist der Kuss in Beethovens 9. Sinfonie. Er ist wirklich weltumspannend. Mehr küssen geht einfach nicht. Außer vielleicht in der modernen Popmusik. Mit seinem funkigen Ohrwurm Kiss erinnert Prince daran, dass man nicht reich oder cool sein muss, um Liebe zu entfachen. Nur die Chemie muss stimmen. Oder Sixpence None the Richer, die eine ganze Generation von Liebenden mit Kiss Me in den 7. Pophimmel gehoben haben.
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3: Zur ultimativen Verschmelzung von Musik und Kuss kam es, als in den 70er Jahren eine Band das Küssen zu ihrem Motto machte und sich Kiss nannte. Mit geschminkten Gesichtern, Lederoutfits und spektakulären Feuershows bewiesen sie, dass ein Kuss im Rock'n'Roll nicht unbedingt sanft sein muss. So baby, get ready. Ob gemalt in Gold, geschrieben in Versen oder gesungen in großen Arien, der Kuss ist die Grundlage vieler großer Meisterwerke in Kunst, Literatur und Musik. Am allerschönsten ist aber vielleicht doch immer noch so ein richtig echter Kuss. Abends, wenn man den geliebten Menschen wieder trifft, vor einem längeren Abschied oder wann immer sie wollen.

Küss mich ohne Pause, ja, manchmal ist eben einem danach. Nils Kaiser über den Kuss in der Kunst. Und Sie, liebe Hörerinnen und Hörer, begrüßen Sie andere Menschen regelmäßig mit einem Küsschen auf die Wange? In welchen Situationen gehört das für Sie dazu? Wie stehen Sie denn zu Küssen oder anderen Zärtlichkeiten in der Öffentlichkeit? Legen Sie sich da selber Zwänge an? Wie betrachten Sie andere? Oder können Sie sich an Ihren ersten Kuss erinnern? Oder noch besser, wann war der letzte? Wir freuen uns über Ihre Reaktion auf unser Hingehörthema heute, der Kuss und das Küssen. Und Sie können uns entweder anrufen, dann bitte die 069-155-2225 wählen oder eine Mail schreiben, dann bitte an hr2@hr.de. Und wir setzen dieses Thema fort nachher mit wissenschaftlichen Einblicken in die Kusskultur. So gegen 8:10 Uhr.

Na, da war er für seine kurze Lebenszeit schon in einem gereiften Alter, als er diese Klaviersonate in C-Dur veröffentlichte. Da war er schon 27 Jahre alt. Das war das Jahr 1783. Und diese Klaviersonate steht im Köchelverzeichnis unter der Nummer 330. Daraus hörten Sie gerade den dritten Satz mit Lars Vogt am Klavier. Und weiter geht es mit einem Werk von Robert Volkmann. Ja, das war ein Komponist, der in seiner Lebenszeit und die Werte, ja, so quer durch das 19. Jahrhundert, wenn man so will, die Werte recht lange und machte ihn auch sehr bekannt in dieser Zeit. Er war so ein Bindeglied zwischen der Musik von Robert Schumann und Brahms, aber nach seinem Tod gerät sein Werk ziemlich in Vergessenheit, wird erst so langsam wieder rausgeholt. Deswegen können wir Ihnen hier eine Einspielung vorstellen, in dem Fall aus dem Jahr 1992, als so die, sozusagen die Wiederentdeckung begann. Sie hören das Mannheimer Streichquartett mit dem Scherzo aus Robert Volkmanns vierten Streichquartett in E-Moll.

0: Die Musik von Robert Volkmann aus seinem Streichquartett hörten Sie gerade, das Mannheimer Streichquartett. So, und jetzt beschäftigen wir uns mit Gärten, denn eins ist klar, die Vegetation, die steht in diesen Jahren und jetzt schon, muss man sagen, Jahrzehnten mächtig unter Druck durch Klimawandel, Artensterben etc. Und deswegen berührt die Frage, wie sieht der Garten der Zukunft aus? Viele Menschen, unter anderem auch der Frankfurter Palmengarten, kümmert sich darum. Seit letztem Jahr intensiv und zeigt jetzt eine Zukunftsschau mit kreativen Fantasiegärten von morgen, so als Anregung. Gartenutopien heißt die Ausstellung. Zu sehen ist da eine bunte Mischung von echten Pflanzen, ja, und Kunstwerken, die inspiriert von der Schönheit der Natur entstanden sind. Wie blüht die Zukunft? Elke Ottenschläger hat schon mal nachgeschaut.
1: Was lugt denn da im Palmengarten zwischen Agavenblättern, Palmwedeln und kugeligen Kakteen hervor? Zauberhafte und farbenfrohe Plastikpflanzen, hergestellt von Veronika Richterowa. Die tschechische Künstlerin formt sie aus PET-Flaschen.
2: Für mich Natur ist eine große Inspiration, aber auch Flaschen sind Inspiration. Und wenn ich zum Beispiel sehe eine Pflanze in Natur, ich überlege, wie es aus Flaschen machen.
1: Vor allem tropische Blumen mit eleganten Blüten haben es ihr angetan. Vor 22 Jahren kam die Künstlerin per Zufall auf die Idee, diese aus buntem Plastik nachzubauen. Das Material findet sie an jeder Straßenecke.
2: In der Tschechischen Republik, wir haben kein Pfandsystem. So, ich sammle Material in Plastikmüllcontainers. Ich kann frei suchen Material überall.
1: Die Flaschen werden von Veronika Richterowa mit Heißluftpistole und Kabelbindern bearbeitet. Und schon entstehen aus dem eigentlich umweltschädlichen Plastik Objekte, die wie Kakteen aussehen, wie Bromelien und Passionsblumen und auch wie Bäume. In der Gartenutopien-Ausstellung im Palmengarten sind sie ein echter Hingucker. Und ein Denkanstoß, wie Tirza Bock vom Team der Kuratorinnen und Kuratoren verrät.
3: Wir möchten mit dieser Ausstellung einen Blick werfen auf verschiedene Zukunftsvisionen, wie der Garten in Zukunft aussehen kann.

0: Ausstellung zu sehen, eine imaginäre Reisereportage ins Jahr 2045. Mitkuratorin Melina Adam beschreibt:
1: Dort werden Visionen von Städten gezeigt, wie sie aussehen könnten, wenn wir die Begrünung jetzt in den Fokus nehmen und was bis dahin alles in unseren Städten gewachsen sein kann. Also wir zeigen 6 verschiedene Städte und dann werden Bilder gezeigt, wie die Städte aktuell aussehen. Und auf der Reisereportage in 20 Jahren sieht man, dass die Städte um einiges grüner sind, dass Räume der Gemeinschaft geschaffen wurden, wo sich Leute gerne aufhalten, auf den Straßen, auf den Plätzen und dort zusammenkommen.
0: Schön könnte es also in der Zukunft werden, trotz aller Probleme und Krisen, die uns gerade in Politik und Gesellschaft belasten. Einen realistischen Vorschlag gegen die zunehmende Trockenheit der Böden zeigt die Künstlerin Malazion. Sie hat für die Gartenutopien-Ausstellung ein künstlerisches Modell erstellt, aus Heu und den Pflanzen Buchsbaum und Fetthenne. Es zeigt, wie eine Landschaft Wasser speichern könnte, ähnlich wie ein Schwamm, der Feuchtigkeit aufsaugt.
2: Die Installation jetzt ist eine Einladung zum Nachdenken, wie sind unsere Landschaften gestaltet, weil der Mensch gestaltet die Landschaft für seinen Nutzen. Und es ist natürlich nicht unbedingt im Sinne von der Natur oder von der Landschaft selbst. Und die Idee für eine Schwammlandschaft ist, beides zu kombinieren. Also es geht auch um uns. Ja? Wenn die Landschaften austrocknen, haben wir auch gar nichts mehr davon. Das heißt, es geht um unser Überleben und um das Überleben unserer Mitwelt.
0: Gartenutopien. Kunstvolle, fantasievolle und zum Teil auch realistische Visionen zu den Gärten der Zukunft. Die Ausstellung findet noch bis zum 7. Februar 2027 statt. In der Galerie am Palmenhaus im Frankfurter Palmengarten.
3: Und Elke Ottenschläger hat dieser Zukunft schon mal einen Besuch abgestattet, zumindest einer Vision davon.

0: William Boyce steht für diese Musik gerade. Das war die Gavotte aus einer Sinfonie in F-Dur mit der Academy of Ancient Music. So, 7.35 Uhr. Wir gehen zur Abwechslung mal in unserer Frühkritik ins English Theater nach Frankfurt. Dort ist jetzt ein Stück zu sehen mit dem Titel Single Spies. Ich weiß nur so viel, dass dieses Stück in die Welt der Geheimdienste und Geheimagenten führt. Alles Weitere wird nun Ulrich Sonnenschein, unser Kritiker, erklären, der das Stück natürlich bereits gesehen hat. Fangen wir mal mit dem Titel an. Single Spies, wie würden Sie den übersetzen und damit näher bringen?
1: Einzelne Spione, das ist ein Titel, den das English Theater selbst gefunden hat für ein Double Feature sozusagen, ein Doppelstück von Alan Bennett. Da geht es um zwei einzelne Spione, deswegen einzelne Spione. Das

0: Die heißen bei Alan Bennett An Englishman Abroad, also ein Engländer im Ausland, und das zweite A Question of Attribution, eine Frage der Zuordnung. Mhm. Es geht letztendlich um zwei Spione, die zur Gruppe der berühmten Cambridge Five gehören. Das ist bei uns so ein bisschen unbekannt geblieben. In England kennt das jedes Schulkind, denn in den 30er Jahren wurden 5 Cambridge-Studenten, also Studenten einer Edeluniversität, vom russischen Geheimdienst angeworben, als Spione zu arbeiten. Und als Studenten konnten sie natürlich noch nicht so viel machen, aber da sie zur Oberschicht gehörten und auf einer der besten Universitäten der Welt damals waren, konnte man annehmen, dass sie auch die Gesellschaft durchlaufen würden und in Spitzenpositionen aufsteigen. Genau das ist auch passiert. Diese 5 sind alle sehr renommiert geworden, haben sehr große, wichtige Positionen bekleidet. Und 2 davon hat der Autor Alan Bennett eben in seinen Stücken porträtiert. Das ist einmal Guy Burgess, der irgendwann enttarnt wurde in den 50er Jahren und dann nach Moskau ging und dort weiterlebte. In Englishman Abroad, ein Engländer im Ausland. Und Anthony Blunt, der Kunstgeschichte studierte und Kunstkritiker wurde und am Hofe der Königin Elisabeth für die Kunstsammlung zuständig war. Mhm. Und in diesem Stück vor einem gefälschten Tizian steht am Ende dann der Queen selbst Rede und Antwort stehen muss. Gut, das sind die beiden Stücke, ja, die spielen in den 50er Jahren, gehen aber in ihrer Geschichte in die 30er zurück.
1: Es liegt auf der Hand, dass diese beiden Biografien an sich schon interessant sind und klar ist, dass sie da ausgewählt wurden. Wie werden diese zwei Geschichten jetzt inszeniert und was passiert da jeweils auf der Bühne?
0: Ja, das ist ganz interessant. Es passiert nicht so wahnsinnig viel, denn der Guy Burgess in Moskau lebt in einem relativ schäbigen Hotelzimmer, das ist das Bühnenbild, und trifft dort eine Landsmännin, eine englische Schauspielerin, und versucht quasi sein altes englisches Leben, an Englishman abroad, ein Engländer im Ausland, weiterzuleben. Er versucht in den Klatsch, in den Gossip, in die Gesellschaftsgeschichten einzusteigen und quasi mit dieser Schauspielerin im Dialog zu sein. Das Stück ist stark textorientiert. Der Autor Alan Bennett ist nicht ganz unbekannt. Im Gegenteil, er ist einer der berühmtesten Theaterautoren, überhaupt Autoren Englands. Wir kennen ihn hier vielleicht von diesem wunderbaren kleinen Bändchen Die souveräne Leserin, wo er die Lektüre der Queen beschreibt. Er ist ein sehr scharfsinniger, sehr witziger Autor, aber seine Sprache ist eben keine leichte Theatersprache. Mhm. Und diese beiden Stücke, die sind quasi, beides sind Dialoge, aber die Dialoge sind so monumental, dass es quasi Monologe sind, die gegeneinander gestellt werden. Sie sind nicht handlungstreibend. Es gibt eigentlich überhaupt keine Handlung. Es gibt diese Situation in der Gemäldegalerie der Queen im Dialog mit der Queen. Es gibt diese Situation im Hotel im Dialog mit der Schauspielerin. Viel mehr passiert da nicht.
1: Okay, damit ist schon mal klar, was den Zuschauern abverlangt wird. Ulrich Sonnenschein, bei diesem Genre Spionage, Geheimdienste, da geht es ja immer wieder um diese Frage, wer oder was ist echt oder falsch, wie geht es Spionen, also Menschen, die zwei Identitäten haben. Dieses Motiv macht es ja offenbar für viele immer noch anziehend, diese Geheimdienstwelt. Gehen die beiden Stücken, ich nehme an, dass sie darauf auch basieren, gehen die aber noch anderen Fragen nach?
0: Ja, es gibt genau diese Kernfragen. Es geht natürlich um die Frage der Loyalität, der Zugehörigkeit. Es geht um die Frage echt oder falsch, gerade in der Gemäldegalerie mit diesem gefälschten Tizian, wo man nicht so genau weiß, wird jetzt dieser Spion quasi in seiner Echtheit oder seiner Falschheit herausgefordert. Es geht auch darum, dass man ja irgendwie seinem Land verpflichtet ist oder eben seiner Ideologie. In den 30er Jahren, als diese Studenten angeworben wurden, war die Welt im Umbruch. Es gab einen aufkommenden Faschismus in Deutschland, man hatte Angst vor einem Krieg. Der Kommunismus war sozusagen eine Ideologie, die seligmachend versprach, und viele haben sich dem zugewandt, und diese ideologische Zuwendung dem Kommunismus hat sozusagen die Loyalität dem Land gegenüber aufgelöst. Und diese Zugehörigkeit, die ist natürlich nicht rein ideologisch, denn dieser Engländer in Moskau versucht ganz stark an seinem Englischsein festzuhalten, obwohl er sein Land verraten hat. Also diese Spannung, die ist da im Text sehr wohl. Und vielleicht eine kleine Anekdote noch zu Alan Bennett. Alan Bennett war immer ein sehr, sehr kritischer Autor. Autor, auch seinem Land gegenüber. Weil er aber so erfolgreich war, hat Elisabeth ihm angeboten oder hat ihn aufgefordert, sich zum Ritter schlagen zu lassen. Das hat er abgelehnt mit den Worten, wenn man sich zum Ritter schlagen lässt, dann ist das so, wie wenn man für den Rest seines Lebens einen Anzug tragen müsste. Und das ist so ein bisschen der Humor auch, in den diese Stücke verfasst sind. Und man muss sich sehr konzentrieren, um da so ein bisschen durchzukommen. Vor allen Dingen, wenn man nicht so sehr mit der englischen Lebensart der 50er Jahre vertraut ist.
1: Das wollte ich gerade fragen, denn Alan Bennett hat dieses Stück 1988 geschrieben, also noch im Kalten Krieg. Das ist jetzt Historie, bleibt die Inszenierung bei der Historie. Also es ist klar, wir spielen ein Stück, das spielt in einer anderen Zeit. Oder wird das noch irgendwie ins Heute übersetzt?
0: Es wird tatsächlich insofern ins Heute übersetzt, als dass die Zeit der 50er Jahre nur in der Sprache aufscheint. Es gibt keine Verweise auf Politik der Zeit, es gibt keine Verweise auf die 30er Jahre. Das sind alles Dinge, die man wissen muss und man auch wissen kann, weil sie alle im Programm wunderbar aufgeführt sind. Aber die Stücke bleiben tatsächlich auf diese Dialoge beschränkt und auf diese Verfasstheit, auf dieses Suchen nach etwas, Suchen nach Wahrheit, Suchen nach Zugehörigkeit, Suchen nach Identität, gesellschaftlich wie politisch. Obwohl die Stücke sind nicht ideologisch, also es wird nicht Ideologie verhandelt, es wird auch nicht Politik der Zeit verhandelt, sondern es wird nur eine menschliche, ja, gesellschaftliche Position diskutiert.
1: Ulrich Sonnenschein, vielen Dank für die Frühkritik heute in HR2 Kultur. Wir sprachen über das Theaterstück, das Doppeltheaterstück Single Spice, zu sehen am English Theater in Frankfurt. Und es gibt noch reichlich Aufführungen in den nächsten Tagen allein, inklusive bis zum 4. Oktober, also Sonntag, immer um 19.30 Uhr im English Theater. Und wir spielen zur Abrundung auch noch Geheimdienstweltmusik aus dem Film Der dritte Mann, hier in einer Version von Quattrocelli.

0: Das Ensemble Quattrocelli mit seiner Version des Titelthemas der Musik zu Der dritte Mann, komponiert von Anton Karas einst. So, 7:47 Uhr, schauen wir mal auf den Doppelkopf noch von heute. Was heißt noch? Wir nehmen uns dafür Zeit. Unser Gast wird nämlich die Vorsitzende von UN Women Deutschland, Angela Langenkamp, sein. Nach vielen Jahren in der Entwicklungszusammenarbeit in Afrika und als Genderbeauftragte in der Gesellschaft für internationale Zusammenarbeit arbeitet die promovierte Geografin jetzt ehrenamtlich an der Verbesserung der Situation von Frauen in der Welt.
1: Viele unserer Tätigkeiten, Rollen, Verhältnisse zueinander sind ja geprägt durch unser Geschlecht und das Miteinander der unterschiedlichen Geschlechter. Es gibt deswegen so Frauenstereotype, Männerstereotype und das finden wir im Beruf wieder, das finden wir eigentlich in der ganzen Welt wieder. Und das heißt, wenn wir uns dieser Rollenzuweisung und auch Zuständigkeit nicht bewusst sind, können wir auch nicht auf wirkliche Gleichstellung hinarbeiten.
0: Das sagt die Vorsitzende von UN Women Deutschland, Angela Langenkamp. Sie ist heute unser Doppelkopfgast, wie immer nach den 12 Uhr Nachrichten oder nach den 23 Uhr Nachrichten im Live-Programm. Abrufbar ist der Doppelkopf selbstverständlich auch jetzt schon in ARD Sounds.

0: das Erwachen, das Aufwachen, das wollte Cécile Chaminade in diesem kleinen Stück illustrieren. Es heißt demzufolge auch Réveil. Es entstammt dem Werk Sipies, Humoristik für Klavier, und sie hatten Mark Weiner als Pianisten. 7.50 Uhr ist es, Donnerstagmorgen, heute ist der 1. Oktober. Und heute startet in Deutschland der israelische Dokumentarfilm Nasa, der bereits auf den Filmfestspielen in Venedig einen Preis erhielt. Dieser Film ist brisant, weil Filmemacher israelische Geheimdienst- und Militärmitarbeiter vor die Kamera holten und sie anonym erzählen ließen, wie sehr sie die Einsätze in Gaza weiter belasten, weil nach dem Massaker der Hamas auch die palästinensische Zivilbevölkerung im Kreuzfeuer stand. Kein Wunder, dass darüber gerade jetzt im Wahlkampf in Israel aufgeregt diskutiert wird, wie unsere Korrespondentin Bettina Meyer bestätigt, wobei der Film noch gar nicht öffentlich läuft.
1: In Israel ist der Dokumentarfilm Nasa, was so viel wie Kollateralschaden bedeutet, von Yuval Abraham und Rachel Zohar, noch nicht öffentlich zu sehen. Und dennoch fielen die ersten Reaktionen, vor allem aus dem rechten Regierungslager von Benjamin Netanyahu, heftig aus. Und das, obwohl den Inhalt des Films in Israel kaum jemand kennt. Premier Netanyahu selbst postete ein Video, in dem er den Film aus Venedig, von dem er gehört habe, als schockierend und unerträglich bezeichnete und gleichzeitig die Wahlkampfgegner der Opposition angriff. Vor allem aber wird in den sozialen Medien über die Drohung des israelischen Kulturministers diskutiert, der den Film als Verrat am Staat bezeichnet. Er droht den Filmemachern mit dem Entzug der Staatsbürgerschaft. Das allerdings halten Vertreter der Opposition für Wahlkampftheater, so auch Oppositionspolitiker Avigdor Lieberman, der den Film dennoch scharf kritisierte. Er sagte einem israelischen Radiosender: Es gibt keinen Zweifel, dass es sich beim Inhalt des Films um Verrat an unseren Werten und den Menschen im Land handelt, aber wir sind auch mitten im Wahlkampf in Israel. Es ist unmöglich, den Regisseuren die Staatsbürgerschaft zu entziehen. Der Kulturminister weiß, dass das nicht geht, aber er hat die Schlagzeile, die er wollte. Am 27. Oktober wird in Israel ein neues Parlament gewählt. Fast täglich lösen Äußerungen aus dem Regierungslager, aber auch Vorwürfe der Opposition Diskussionen aus, bei denen es darum gehe, sich ins Gespräch zu bringen, sagen Wahlbeobachter. Zwar ist der Entzug der israelischen Staatsbürgerschaft seit einigen Jahren im Land rechtlich möglich, allerdings sind die Hürden extrem hoch. Filme fallen außerdem unter die Kunst- und Meinungsfreiheit. Die Debatte in Israel dreht sich momentan eher um die Drohung, einem Israeli die Staatsbürgerschaft zu entziehen. Weniger geht es um den Inhalt des Films, der im Land noch nicht gezeigt wurde. Nasa-Regisseur Yuval Abraham will genau das ändern. Das Wichtige für mich sind die Aussagen der Soldaten und Offiziere im Film. Sie sprechen Hebräisch, weil sie die israelische Bevölkerung erreichen wollen. Sie wollen, dass die Menschen zu Hause hören, was sie in Gaza getan haben. Wir werden alles tun, damit der Film in Israel verbreitet wird. Alle, die uns jetzt angreifen und den Inhalt verleugnen, schauen Sie ihn an. Lediglich kurze Auszüge sind in israelischen Fernsehberichten zu sehen, in denen ehemalige Militär- und Geheimdienstmitarbeiter anonym über ihre Erfahrungen im Gazakrieg sprechen. Die 80-minütige Doku untersucht, wie Israel im Gazakrieg Ziele auswählt und Angriffe durchführt. Der Film stellt die Frage, ob zivile Opfer systematisch einkalkuliert werden. Die israelische Armee weist die Vorwürfe entschieden zurück, kritisiert, dass Quellen anonym und nicht überprüfbar seien. Der Film sei noch nicht vollständig veröffentlicht. Die im Trailer präsentierten Vorwürfe sind nicht korrekt und einige von ihnen werden sogar verzerrt, verfälscht und losgelöst von der Realität vor Ort dargestellt, so Armeesprecher Effi Defrin. Auch der rechte Minister für nationale Sicherheit, Ben-Gvir, nannte den Film Verleumdung. Das israelische Dokumentarfilmerforum stellte sich hinter die Filmemacher. Es warnt seit längerem vor politischen Eingriffen in die künstlerische Freiheit und sieht darin eine Gefahr für die Demokratie in Israel.
0: Bettina Meyer über den brisanten, wohl sehr brisanten Film Nasa, für den es in Israel noch kein offizielles Datum für den Kinostart gibt, die Regisseure aber angekündigt haben sollen, ihn ab November im Internet zu zeigen. In Deutschland ist heute Kinostart.

Das Cut Your Fun Kike hörten Sie da, oder sagt man besser Koik, das hörten Sie auf jeden Fall mit einem Satz aus dem Streichquartett. Nein, was erzähle ich Ihnen da, das war nicht Felix Mendelssohn Bartholdy, der kommt gleich. Nein, das war Musik von Simon Le Duc und zwar aus einem Trio in G-Moll und es spielte La Stagione Frankfurt und übergibt jetzt an das Cut Your Fun Kike mit Musik von Felix Mendelssohn Bartholdy und die trägt sie dann bis zu den 8 Uhr Nachrichten und danach geht das weiter bei uns mit unserem Hingehörthema heute, der Kuss und das Küssen.

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2: 8 Uhr. Säure bei Betriebsunfall in Dillenburg ausgelaufen. Neuer Tankrabatt in Deutschland gilt seit Mitternacht. US-Verteidigungsminister Hegseth will Veränderungen bei der Armee. Das Wetter, mehr Wolken als Sonne, später Regen, 18 bis 24 Grad. Mein Name ist Kerstin Speth. Guten Morgen. Bei einem Edelstahlhersteller in Dillenburg im Lahn-Dill-Kreis hat es am Abend einen Betriebsunfall gegeben. Dabei ist laut Feuerwehr eine Säure in den Fluss Diezhölze geflossen. Die Feuerwehr warnt die Menschen in Dillenburg vor möglichen Gesundheitsgefahren. HR-Reporterin Katharina Wagner.
3: Im gesamten Stadtgebiet sind die Diezhölze und auch die Dill vorsorglich gesperrt worden. Laut Feuerwehr sollen Menschen und auch Hunde jeden Kontakt mit dem Wasser vermeiden. Lebensgefahr bestehe nicht. Es könnten aber Hautreaktionen oder auch Übelkeit auftreten. Die Feuerwehr hat in der Diezhölze tote Fische entdeckt. Von 21 Uhr bis 3 Uhr hat sie dort die bisher nicht näher bezeichnete giftige Mischsäure eingefangen. Im Laufe des Tages sollen weitere Wasserproben genommen werden. Die Polizei ermittelt jetzt wegen des Verdachts der Verunreinigung gegen das Unternehmen.
2: Seit Mitternacht greift der neue Tankrabatt. Die Steuern auf Benzin und Diesel sind jetzt 17 Cent pro Liter niedriger bis zum Jahresende. Der Chef des IFO-Instituts Fuß sagt, er verstehe, dass die Bundesregierung die Autofahrer entlasten wolle. Der Tankrabatt sei aber nicht die richtige Antwort. ARD-Hauptstadtkorrespondentin Katrin Aue.
4: Er komme vor allem Vielfahrern mit großen Autos zugute. Darunter seien viele, die sich die hohen Preise leisten könnten. Grünen-Chef Felix Banaschak kritisiert den Tankrabatt auch mit Blick auf die gestern angekündigte Preissteigerung beim Deutschlandticket für Bus und Bahn. Im Kölner Stadtanzeiger bemängelt er, statt den Menschen sinnvoll unter die Arme zu greifen und den Preis für das Deutschlandticket stabil zu halten, vergeude die Regierung, Zitat, Steuermilliarden zugunsten von Ölkonzernen.
2: US-Verteidigungsminister Hegseth plant Kürzungen bei der Armee. Er kündigte an, dass Stellen für das Spitzenpersonal wegfallen sollen. Außerdem soll es einen neuen Posten für Tech-Milliardär Elon Musk geben. Aus Washington ARD-Korrespondent Ralf Borchert.
5: Statt wie bisher angekündigt 10%, soll es künftig 20% weniger Generals- und Admiralsplanstellen geben. In seiner Grundsatzrede kündigte Hegseth auch an, dass ein neues Kommando für autonome Kriegsführung die Bewaffnung der US-Streitkräfte stärker auf Drohnen und Roboter fokussieren soll. Tech-Milliardär Elon Musk ist einer von mehreren Prominenten, die in den kommenden 4 Monaten eine Strategie für die Kriege der Zukunft ausarbeiten sollen.
2: Bei einer Sondersitzung im Kasseler Rathaus zu angeblichen Missständen im Klinikum hat ein Großteil der Stadtverordneten die Vorwürfe zurückgewiesen. Oberbürgermeister Schöller von den Grünen sagte, es gebe keine Missstände. Die Vorwürfe seien haltlos, dass die Hygiene nicht gut und die Patientenversorgung schlecht sei. Hintergrund ist ein Fragenkatalog der Linken, der sich auf anonyme Vorwürfe gegen das Klinikum bezog. Nach 23 Jahren im Amt ist Hanaus Oberbürgermeister Klaus Kaminski von der SPD am Abend mit einem Zapfenstreich verabschiedet worden. Ab heute ist sein Nachfolger und Parteikollege Max Bieri im Amt. Aus Hanau HR-Reporter Marcel Ronge.
6: Bieri ist mit seinen 36 Jahren Hessens jüngster Oberbürgermeister, der ausgerechnet auf den Dienstältesten folgt. Ein politischer Bruch ist in Hanau dabei nicht zu erwarten. Bieri gilt als politischer Ziehsohn von Kaminski. Auf den jungen Rathauschef warten große Aufgaben. Er spricht selbst von rund 1 Milliarde Euro, die Hanau in den nächsten Jahren investieren muss. Etwa in Schulen, Bäder oder das Klinikum.
2: Die Fußballerinnen von Eintracht Frankfurt stehen im Achtelfinale des Europacups. Sie gewannen ihr Rückspiel in der zweiten Qualifikationsrunde gegen den isländischen Verein FH Hafnarfjörður mit 4:1. Und darauf schauen wir heute noch. Der Bundesgerichtshof prüft eine Preiserhöhung bei Amazon Prime aus dem Jahr 2022. Sollte die Klage der Verbraucherzentrale NRW erfolgreich sein, könnten Verbraucher zu viel gezahlte Abogebühren zurückerhalten. Und am Landgericht Frankfurt wird im Mordprozess gegen einen Narkosearzt das Urteil erwartet. Der Anästhesist soll Kindern verunreinigte Narkosemittel gespritzt haben. Das waren die Nachrichten. Das Wetter. Etwas Sonne gibt es heute erst einmal, aber bald zieht es zu und am Nachmittag und Abend sind Starkregen und kräftige Gewitter möglich. Das alles bei 18 bis 24 Grad. Die kommende Nacht beginnt auch noch regnerisch. Später ist es trocken bei 15 bis 10 Grad. Morgen anfangs neblig, danach teils sonnig, teils bewölkt bei 17 bis 22 Grad. Die weiteren Aussichten auch am Samstag und Sonntag mal Sonne, mal Wolken. Am Sonntag örtlich Schauer bis 23 Grad. Die Zeit 5:05.
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1: Und dazu begrüßt Martha Maria Schwarz. Einen feinen Morgen wünsche ich Ihnen.

das eigentlich je eine Tradition entwickelt, was da Henry Purcell erfand, die sogenannte Semi-Oper, also indem er Schauspiel und Musik getrennt aufhören ließ? Ich weiß es nicht, ich glaube ja eher nicht. Sie hörten aus einer solchen Semi-Oper gerade, betitelt mit The Faerie Queen, auch basierend auf Shakespeares Sommernachtstraum, und Sie hörten da gerade den Satz 1 und 2 als Orchesterstück aus dieser Oper, und das Freiburger Barockorchester spielte. 8.10 Uhr ist es, H2 Kultur am Donnerstagmorgen. Es ist heute der 1. Oktober und wir sprechen hier gleich weiter über den Kuss und das wundervolle Küssen aus verhaltensbiologischer Sicht, unser hingehört Thema. Dann stellen wir Ihnen die tschechische Künstlerin Anna Hulaková vor, deren Werke gerade in der Frankfurter Schirn zu sehen sind, und interessieren uns für das Buch von Lara Röther, eine Lyrikerin ist das. Dieses Buch heißt Affenliebe und führt tatsächlich auch zu unseren nächsten Kollegen im Tierreich gegen 8.40 Uhr. Mehr dazu. Vorher soll Haydns Musik hier erklingen, und zwar aus einer Sonate, und er hat etliche geschrieben, eine Spezialität von ihm. Sie hören jetzt nun eine Sonate für Klavier in A-Dur, daraus den zweiten Satz. Und am Klavier sitzt die deutsche Pianistin Nusrati Shahryar.

0: Das war Musik aus einer Klaviersonate, einer in A-Dur von Joseph Haydn.
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0: Und unser Hingehört heute widmet sich dem Kuss. Der kann bekanntlich zärtlich sein oder leidenschaftlich, freundschaftlich, feierlich und manchmal auch, ja, gibt's auch, selten. Aber es kommt vor, unerwünscht. Wir küssen Partner, Kinder, Freunde, Heiligenbilder auch, jawohl. Oder manchmal auch den Boden, wenn wir sicher von einer Flug- oder Schiffsreise zurückgekommen sind. Aber so selbstverständlich uns das oft erscheint, nicht überall auf der Welt wird aus romantischen Gründen geküsst. Und im Tierreich kann etwas, das wie ein Kuss aussieht, sogar eine Drohung sein oder schlicht die Übergabe einer Mahlzeit. Also ganz profan. Über die Verhaltensbiologie des Kusses spreche ich jetzt mit Stefan Hübner. Und Stefan Hübner, wenn wir das alles berücksichtigen, was ich da gerade aufgezählt habe, ist dann Küssen ja eine Natur- oder eine Kulturerfindung?
2: Ja, vermutlich beides. Also dieses, ja, Nähe mit dem Mund, Berührung mit den Lippen, so ein Küsschen fällt auch zwischen Eltern und Kinder. Also etwas, das gibt es ja in recht vielen Gesellschaften. Wobei diese Kultur dann am Ende darüber mitentscheidet, wen wir wann und wo küssen dürfen. Und der bereits erwähnte romantische Kuss auf den Mund, der ist dabei fast schon etwas Besonderes. Es gab vor einiger Zeit eine ethnografische Untersuchung von 168 Kulturen und da ließ der sich nur bei knapp der Hälfte von denen nachweisen. Was jetzt aber nicht heißt, dass sich in den übrigen Gesellschaften niemand in einer ähnlichen Weise nahe kommt. Dort haben sich eben nur andere Gesten dafür entwickelt. Und gleichzeitig hat der Kuss wahrscheinlich sehr alte biologische Wurzeln. Ne? Also mit Mund und Lippen soziale Nähe herzustellen, könnte sogar viel älter sein als unsere eigene Art Mensch.
0: Lässt sich das in etwa datieren, lässt sich dann rekonstruieren, wann der erste Kuss stattgefunden hat? Schön wär's.
2: Das ist eine gute, spannende und schwierig zu beantwortende Frage. Sehr anspruchsvoll, denn so ein Kuss lässt sich natürlich nicht fossil nachweisen. Das ist ein Nachteil gegenüber so einem Dinosaurier oder so. Ein Forschungsteam aus Oxford, das hat aber trotzdem untersucht, bei welchen heutigen Primaten, also unseren nächsten biologischen Verwandten, so ein Kuss artiges Verhalten vorkommt und diese Beobachtungen dann auf den Stammbaum der Primaten übertragen.
0: Dafür mussten die Forscher aber wohl erstmal festlegen, was überhaupt ein Kuss ist. Wie definiert man den?
2: Ganz genau. Und das ist dann eine ja, eher nüchterne, wenig romantische Angelegenheit. Man einigte sich schlussendlich darauf, dass ein Kuss ein freundlicher, gezielter Mund-zu-Mund-Kontakt innerhalb derselben Art ist. Also mit Bewegung der Lippen oder des Mundes, klar, aber jetzt ohne eine Futterübergabe zum Beispiel. Und nach dieser Definition küssen sich jetzt unter anderem neben Menschen auch Schimpansen, Bonobos, also diese zentralafrikanischen Waldschimpansen, Orang-Utans und zumindest eine Gorilla-Art.
0: Und wie weit konnten die Forschenden dann dieses Verhalten zurückführen?
2: Naja, deren Modell kommt zu dem Ergebnis, dass schon der gemeinsame Vorfahr dieser genannten großen Menschenaffen, dass der so vor ungefähr 17 bis 21 Millionen Jahren geküsst haben könnte, dürfte, sollte. Und wahrscheinlich galt er später auch für andere Menschenarten wie den Neandertaler. Da ist allerdings die statistische Rekonstruktion noch auf einer recht schmalen Datenbasis und kein, ja, ich sag mal, kein ganz verlässlicher Blick ins steinzeitliche Schlafgemach.
0: Bleibt die Frage, ja, die Frage ist wirklich interessant. Wie ist man oder wie sind unsere Vorfahren überhaupt auf diese Verhaltensweise gekommen? Weiß gar nicht, ob das so ein natürlicher Impuls ist.
2: Das ist ja eigentlich wie bei vielen Dingen, die uns heute so sehr selbstverständlich erscheinen. Wenn man versucht, die Wurzeln zu finden, zu entwirren, da ergeben sich ganz schnell mehrere Hypothesen und das ist bei den Küssen auch so. Zum Beispiel könnte der sich aus so einem Kuss aus der Mund-zu-Mund-Fütterung von Jungtieren entwickelt haben. Eine andere Idee führt den Kuss auf die soziale Fellpflege zurück. Also unsere Primatenvorfahren, die könnten am Ende des Putzens so mit vorgestülpten Lippen Schmutz oder Parasiten sich gegenseitig von der Haut oder vom Fell abgenommen haben. Und als das Fell dann immer weniger wurde, da blieb möglicherweise diese intime Geste erhalten. Aber entschieden ist das alles noch nicht 100%.
0: Also erstmal steht da wahrscheinlich Fürsorge im Hintergrund.
2: Möglicherweise.
0: Und das Erotische ist noch lange nicht geboren. Aber welchen biologischen Sinn hat der Kuss dann jetzt heute? Immerhin tauscht man dabei ja nicht nur Zärtlichkeit nach Haus, ja, sondern auch Speichel und Mikroorganismen.
2: Und das ist auch so eine der Sachen, die den Kuss für die Forschenden so rätselhaft macht. Denn so ein wirklich offensichtlicher Überlebensvorteil ist da nur bedingt zu erkennen. Es sei denn, es geht so um die Festigung einer Partnerschaft oder und demzufolge dann auch um die Festigung einer Fortpflanzungsgemeinschaft. Aber es gibt da natürlich auch sowas wie ein Infektionsrisiko. Und man könnte jetzt sagen, no risk, no fun, aber wahrscheinlich erfüllt der Kuss sogar halt mehrere Funktionen. Wir kommen eben dabei einem anderen Menschen extrem nahe und nehmen aber auch Geruch, Geschmack, Haut, Atmung und auch Reaktionen, so ganz auch so subtile Reaktionen der anderen Person wahr.
0: Und wenn man heute weiß, wie sehr auch Geruch bei der Partnersuche oder bei der Gemeinschaftsgründung eine Rolle spielt, dann kann man also schon sagen, der Kuss ist dann eine Art, ja, Hinführung oder Eignungstest für mögliche Partner. Kann natürlich dann auch zu fatalen Wirkungen führen, die man nicht beabsichtigte.
2: Das ist richtig und das trifft genau eine der Hypothesen. Und es gibt Befragungen, die zeigen, dass gerade so ein erster Kuss die Anziehung erheblich steigern kann oder eben auch schlagartig beenden. Was wir dabei jetzt aber genau wahrnehmen und genau bewerten, auch das ist noch nicht abschließend geklärt.
0: Aber es wird geforscht, davon kann man auf jeden Fall ausgehen. Und Stefan Hübner, in einer bestehenden Beziehung muss dann nicht bei jedem Kuss die Partnerwahl neu entschieden werden. Da vertraut man auf das Vertraute.
2: Ja, wenn man das einmal entschieden hat. Genau. Da geht es dann eher so um Bindung und Bestätigung. Und wir demonstrieren halt Vertrauen, lassen Nähe zu, stimmen unser Verhalten auch sehr fein an der Stelle aufeinander ab. Klar, dazu kann dann auch eine sexuelle Erregung kommen. Und der Kuss lässt sich, wenn man das alles mal zusammenfasst, lässt sich letzten Endes da auch nicht auf ein bestimmtes Hormon eben oder auf eine einzige Funktion reduzieren. Und je nach Situation ist ja halt Sinnesprüfung, soziales Signal oder intime Berührung.
0: Und wenn sich Tiere küssen, bedeutet das dann ebenfalls Zuneigung oder Begehren?
2: Ja, da kommen wir wieder zurück zu den Primaten und darauf, dass das zumindest etwas sehr Ähnliches bedeuten kann. Schimpansen, die können nach einem Streit zum Beispiel Mundkontakt aufnehmen. Das gehört dann zu ihrem Versöhnungsverhalten, kann dabei dann offenbar auch helfen, eine durch diesen Streit beschädigte Beziehung zu kitten. Und die auch schon erwähnten Bonobos, genetisch unsere allernächsten Verwandten, die küssen sogar sehr häufig, zum Teil sogar mit sehr intensivem Zungenkontakt. Und bei ihnen können am Ende so sexuelle und auch so kussartige Kontakte soziale Nähe herstellen und eben Spannungen lösen.
0: Kennt man kussartiges Verhalten eigentlich jetzt nur von uns und den Menschenaffen?
2: Das ist total spannend. Wenn man so im Tierreich sich ein bisschen umguckt, dann findet man verrückte Dinge. Bei jungen Belugas, also das Weißwalen, bei denen wurde in menschlicher Obhut zum Beispiel auch so ein spielerischer Mund-zu-Mund-Kontakt festgestellt und genauer untersucht. Und ja, die Tiere, die fassen sich gegenseitig wirklich so vorsichtig am Maul, ziehen sich so ein bisschen gegenseitig hin und her. Es hat so ein bisschen was von Händeschütteln mit dem Mund.
0: Es ist ja immer die Frage, kann man denn darin tatsächlich nüchtern sachlich sagen, das ist Zuneigung, denn wir vermenschlichen ja Tiere ganz schnell in unseren Deutungen von Verhaltensformen.
2: Ich denke, das ist, da steckt beides drin. Also man sollte aus so einer Mundberührung unter Walen zum Beispiel jetzt nicht gleich eine Liebesgeschichte machen, dafür weiß man zu wenig letztlich, aber es wäre genauso falsch, Tieren so ganz grundsätzlich so die Fähigkeit zu sozialer Nähe, zu Zuneigung abzusprechen und entscheidend ist da halt der Zusammenhang. Suchen die anschließend wieder die Nähe, versöhnen sie sich oder beginnt nach so einem Mund-zu-Mund-Kontakt ein Kampf möglicherweise auch.
0: Aha, das passiert also. Also ja. das kann vorkommen. Das bedeutet, das kann auch eine Drohung sein, so ein Kuss.
2: Genau, und das teilweise bei Tieren, wo man es auch gar nicht vermuten würde. Es gibt in Asien, Südostasien zum Beispiel so eine rosane Fischart, das ist der küssende Gurami. Die haben sehr auffällige Lippen, die pressen die mitunter gegeneinander. Das sieht erstmal sehr innig aus, gilt bei denen aber als ein Kräftemessen zwischen Rivalen. Und nach der biologischen Definition wäre gerade das eben kein Kuss, war kein echter Kuss, weil die Begegnung halt nicht friedlich ist zwischen diesen beiden Fischen dann.
0: Liebe Hörerinnen und Hörer, ich hoffe, Sie sehen nach, dass wir hier etwas länger bei diesem Thema verweilen, aber es ist ja auch zu interessant. Aber wir kommen jetzt so langsam zum Schluss, Stefan Hübner. Kurz nochmal einen Ausflug zu den Vögeln. Ja. Da gibt es ja dieses berühmte Schnäbeln. Das kann man ja wirklich beobachten in Feld, Wald, Wiese und Flur, wenn zum Beispiel Wellensittiche dann zu Hause ihre Schnäbel aneinander reiben. Aber bedeutet Schnabelkontakt bei Vögeln einfach nicht nur häufig, hier gibt's was zu fressen und Punkt?
2: Ja, das spielt da tatsächlich auch eine Rolle. Es gibt dieses sogenannte Balzfüttern. Da übergibt dann bei vielen Vogelarten das Männchen dem Weibchen Nahrung, so von Schnabel zu Schnabel, was dann Energie liefert. Und zugleich kann damit demonstriert werden vom Männchen, hey, ich bin ein leistungsfähiger Nahrungssucher, möglicherweise gerade deswegen ein guter Partner. Und bei Vogeleltern und ihren Jungen ist dann das, was vermeintlich nach einem Kuss aussieht, ja ohnehin oft eine Fütterung bei Tauben, bei Flamingos etc. Und bei den Wellensittichen, bei den erwähnten, geht dem eben zum Beispiel dieses Schnäbeln voraus. Wir reiben die Schnäbel aneinander. Das ist dann ein Zeichen eben von Zuneigung, Vertrauen, Harmonie zwischen den Partnern. Und da sind wir dann wieder an der Stelle, wo es ganz große Ähnlichkeit mit den Hintergründen von einem Kuss hat und wo man merkt, der soziale Zusammenhang, der macht erst aus dem Kontakt von Mündern oder Schnäbeln einen Kuss.
0: Jetzt wirklich die letzte Frage. Stimmt es sogar, das habe ich mal gehört, dass sogar Wölfe so etwas Ähnliches machen wie küssen?
2: Ja, das machen die auch. Also vor allem Junge, die lecken dann den heimkehrenden Erwachsenen ganz gerne so am Maul rum. Damit wollen die aber etwas Ähnliches bezwecken wie unsere Wellensittiche gerade. Die wollen nämlich das Hervorwirken mitgebrachter Nahrung auslösen. Und wo wir nochmal sehr schön sehen, also das Berühren Mund zu Mund kann eben auch Spiel, Fütterung, ja, oder wie vorhin bei den Fischen, Kampf bedeuten. Also wirklich ganz, ganz vielfältig. Und vielleicht eine Sache, die man noch mitnehmen kann. Hinsichtlich Küssen sind die Wölfe ein klein bisschen auch ähnlich gepolt wie wir Menschen.
0: Alles, was Sie schon immer über das Küssen wissen wollten und nicht zu fragen wagten, erklärte Ihnen Stefan Hübner. Vielen Dank für diese Einsichten und Ansichten zu und über eine der schönsten Tätigkeiten, die man so auf Erden erleben und verrichten kann, in der Regel jedenfalls. Und Sie, liebe Hörerinnen, wie gehen Sie damit um? Begrüßen Sie Menschen, also vertraute Menschen, immer mit einem Küsschen auf die Wange? In welchen Situationen gehört das für Sie dazu und wo gar nicht? Und wie stehen Sie zum Küssen oder anderen Zärtlichkeiten in der Öffentlichkeit? Das interessiert uns. Und natürlich auch, ob Sie sich vielleicht an Ihren ersten Kuss noch erinnern. Und welche Erinnerungen sind das? Oder wann schon fand der letzte statt? Auch nicht schlecht. Danke, wenn Sie uns darüber ein paar Erlebnisse vielleicht hier vermitteln. Sie können uns anrufen unter 069 155 2225, 069 155 2225 oder schreiben per Mail an hr2@hr.de und in weniger als einer halben Stunde, da stellen wir Ihnen Ihre Reaktionen hier im Live-Programm vor.

0: Die Valse Sentimentale von Peter Tschaikowski, geschrieben 1882, und man weiß, dass er in dieser Zeit wirklich nicht gut drauf war. Selbstzweifel plagten ihn. Das ging schon so in Richtung Depression, als er diese Musik hier schrieb. Vielleicht erklärt sich daraus auch ihr trauriger Charakter, aber das hat nichts ausgemacht. Dieses Stück ist weltberühmt geworden und Sie hörten es hier gespielt von Catherine Stott und Jojo Ma. Tschechien, das haben Sie wahrscheinlich jetzt mittlerweile mitbekommen, ist in diesem Jahr Gastland der Frankfurter Buchmesse. Dazu gibt es ein gutes Dutzend Ausstellungen zur Literatur und zur Geschichte Tschechiens und einen ganz eigenen künstlerischen Zugang vermittelt dabei die neue Ausstellung in der Frankfurter Schirm, die gestern Abend eröffnet wurde. Sie zeigt Skulpturen von Anna Hulakova, die auf eine sehr eigene Weise sozialistischen Realismus, Surrealismus und tschechische Volkskunst zusammenbringt. Christoph Schäffer hat sich diese Schau in der Frankfurter Schirm in der momentanen Interimsort in der ehemaligen Dondorf-Druckerei in Frankfurt angeschaut.
1: Eine dunkle Fabrikhalle im Ausweichquartier der Frankfurter Schirn. An einem langen Fließband stehen hier Frauen mit Schürze und Kopftuch, die verschiedene Lebensmittel bearbeiten. Am einen Ende des Bandes eine Kuh, am anderen zwei Frauen mit Melkmaschine und Schläuchen. Die Körper der Frauen sind aus Beton geformt. Beton ist ein umstrittenes Material, sagt die Bildhauerin Anna Hulačová. Aber für mich verkörpert er die Gegenwart, die heutige Welt, die Technik. Beton ist ein Symbol der Industrialisierung. Wir sind davon umgeben, nicht nur in städtischen Ballungsräumen, sondern auch im ländlichen Raum. Beton war der Werkstoff, aus dem im Kommunismus Skulpturen und monumentale Bauwerke geschaffen wurden. Die Figuren und Reliefs in der Ausstellung erinnern tatsächlich an brutalistische Bauwerke und an Erbauungskunst aus der Zeit des sozialistischen Realismus. Schirnkuratorin Martina Weinhardt.
2: Der sozialistische Realismus sollte ja realistisch in der Form und sozialistisch im Auftrag sein. Er sollte den Betrachter nicht inspirieren, sondern zu einem besseren Menschen machen im Sinne der kommunistischen Idee. Und dieser sozialistische Realismus war natürlich auch in Tschechien überall präsent. Und das schaut sie sich sehr genau an und dekonstruiert das in Teilen, hinterfragt es.
1: Wer sich den Betonfiguren von Anna Hulačová nähert, erkennt, dass ihre Gesichter, zum Teil auch ihre Bäuche, aus einem anderen Material sind, aus Bienenwaben. Die Bildhauerin lebt nämlich auf ihrem Bauernhof mit 8 Bienenvölkern zusammen, die quasi als Künstlerinnen ihren Teil zu den Skulpturen beitragen.
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0: Dann auch so Keramiken, die sie selbst formt. Sie ist ja auch eine ausgebildete Holzbildhauerin. Gerade in diesem ja sehr unterschiedlichen Materialien liegt auch ein Kern ihrer Arbeit.
1: Abundantia heißt diese Ausstellung nach der römischen Göttin des Überflusses. Die Rolle von Frauen in der Produktion von Lebensmitteln wird hier reflektiert, aber auch die radikale Transformation der ländlichen Räume im real existierenden Sozialismus und bis heute. Anna Hulačová. Die Industrialisierung der tschechoslowakischen Landwirtschaft verlief äußerst brutal. Betriebe und Felder wurden zwangsweise enteignet, einige Landwirte sogar in Arbeitslager geschickt. Heute gibt es in Tschechien kaum noch Kleinbauern. Stattdessen dominieren Großunternehmen. Dazu gehört auch die Firma Agrofert, die dem tschechischen Ministerpräsidenten Andrej Babiš gehört. Und schon ist man bei der aktuellen politischen Lage in Tschechien, bei der Klimakrise und bei dem Verlust von ländlichen Traditionen. Doch die Bezüge zu unserer düsteren Gegenwart halten sich in Anna Hulačovas Arbeit die Waage mit einer ganz eigenen Poesie. Teile von Motoren aus Beton, ein aus Holz geschnitzter Brustkorb mit Lungenflügeln aus Bienenwaben, wuchernde Blumen, Hände und Brüste. All das verbindet sich zu einem eigenen Kosmos voller Überfluss.
2: Abundantia, deswegen heißt die Ausstellung auch so. Abundantia, Skulpturen der tschechischen Künstlerin Anna Hulačová. Entschuldigung, Hulačová ist es richtig ausgesprochen. Ich habe das vorhin etwas hart phonetisch hier Ihnen vermittelt. Hulačová zu sehen in der Kunsthalle Schirn in Frankfurt bis zum 10. Januar. Christoph Schäffer hat Ihnen davon erzählt.

Bach in voller Blüte, Bourrée 1 und 2 waren das, von der Orchestersuite Nummer 4 in D-Dur, weltberühmt gespielt hier vom Bach-Kollegium Japan. Und dann schauen wir doch mal auf den Abend bei uns im Programm.

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2: aber die Musik ist gut und Spaß macht das Ganze bestimmt trotzdem. 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

0: war mal wieder so eine typische Schostakowitsch-Musik, wo einem der Eindruck überfällt, der Mann hat sich immer auch ein wenig lustig gemacht über die diversen Genres der Musik, die er da interpretierte oder aufnahm, wie hier eine Polka. Es spielte das Schumann-Quartett. 8.41 Uhr ist es. Wir kommen zu unserer Buchbesprechung. Heute geht es mal wieder um ein Hörbuch. Ein Hörbuch der schon sehr markanten Art. Es kommt von der Lyrikerin Lara Rüther, die lange am Max-Planck-Institut für Primatenforschung gearbeitet hat und nun ihre Erfahrungen von dort mit ihrer künstlerischen Tätigkeit verbunden hat. Und zwar so, dass sie so etwas wie eine poetische Untersuchung unserer Beziehung zu den Affen schrieb. Das ist jetzt kein Sachbuch, auch keine ausschließlich poetische Annäherung, eher ein Hybrid aus verschiedenen Textformen. Helen Roth hat für ihre Rezension zum Hörbuch Affenliebe von Lara Rüther gegriffen. Und die hört sich zum Beispiel so an.
1: Am Nachmittag sind die Kinder im Besucherbereich ganz vernarrt in Abeku, der auf dem Rücken an der Scheibe lehnt, ganz nah, seine Füße übereinander geschlagen hat und mit Bernsteinaugen die kleinen Köpfe betrachtet. Ich verstehe sie, bin selbst ganz hingerissen von seinem glänzenden Haar, den muskulösen Schenkeln mit dem Fellstrich in Reiterhosenoptik und der Krone auf dem Haupt, die bestätigt, er ist der King. Aber er scheint auch ein Stück Fabelwesen zu sein. Eine Erscheinung nicht von dieser Welt. Und das ist es, was mich eigentlich anzieht.
2: Das ist ein bemerkenswert ehrlicher Satz. Lara Rüther schaut auf die Affen und gibt zu, dass sie sich von ihnen verführen lässt. Nicht nur von ihrem Aussehen, ihrer Intelligenz oder ihrer Nähe zum Menschen, sondern gerade von dem, was sich ihrem Blick entzieht. Die Fremdheit und Unberechenbarkeit der Primaten. Lara Rüther hat 5 Jahre in der Primatenforschung gearbeitet. Aus diesen Erfahrungen ist mit Affenliebe aber kein Sachbuch über Menschenaffen geworden. Und auch kein Roman über eine Affenforscherin. Die 1990 in Hannover geborene Autorin ist Lyrikerin. Ihr Debüt Amoretten in Netzen wurde mit dem Kranichsteiner Literaturförderpreis ausgezeichnet. Affenliebe ist dementsprechend ein ziemlich eigenwilliger Text. Beobachtungen im Affenhaus verbinden sich mit Gedichten, wissenschaftlicher Recherche, Literaturzitaten und sehr persönlichen Erinnerungen. Die Affen sind dabei das lose Zentrum, um das alles kreist.
1: In den Richtlinien für die Affenhausführungen steht, Moritz und ich sollen statt Affen in Gefangenschaft lieber Affen in Menschenobhut sagen. Die Formulierung fühlt sich so merkwürdig an, dass ich sie sofort ausprobieren muss. Aber Moritz findet diesen Euphemismus idiotisch und lehnt ihn ab. Ich finde heimlich Nervenkitzel darin, Menschen durch Sprache Wirklichkeit aus einer anderen Perspektive zu verkaufen.
2: Rüther beobachtet also nicht nur die Affen, sie beobachtet auch die Sprache, mit der Menschen ihre Wirklichkeit ordnen. Menschenobhut, ist das eine respektvollere Bezeichnung? Ein Euphemismus? Oder einfach eine andere Perspektive? Affenliebe ist also auch ein philosophisches Werk. Sucht nach Erkenntnis. Wie viel von dem, was wir für Wahrheit halten, ist eigentlich nur eine besonders gut eingeübte Beschreibung.
1: Den meisten Menschen ist nur der Zoo oder der Laborschimpanse vertraut. Das bedeutet, dass selbst Leute, die ständig mit Schimpansen zu tun haben, wie etwa Tierwärter oder Forscher, sich nicht vorstellen können, wie ein Schimpanse wirklich ist, schreibt Jane Goodall in Wilde Schimpansen. Ich glaube ihr instinktiv. Wahrheiten über die Welt als richtig und falsch kartieren, als wirklich und unwirklich, lösen ein befreiendes Gefühl aus. Trampelpfade, auf denen das Denken geschmeidig läuft.
2: Auch wer jahrelang beobachtet, weiß also nicht unbedingt, wie ein Schimpanse wirklich ist. Für Rüther ist das keine Niederlage der Wissenschaft. Es ist vielmehr eine Einladung, misstrauisch zu werden gegenüber den eigenen Kategorien. Und genau das macht das Buch so interessant wie anspruchsvoll. Denn Rüther denkt nicht geradlinig. Die Affenbeobachtungen führen zu Fragen über Sprache und Forschung, zu Literatur von Emily Dickinson oder Kafka und auch zu ganz persönlichen Fragen, was es überhaupt bedeutet, Mensch zu sein. Nora Schulte hat als Sprecherin deshalb eine anspruchsvolle Aufgabe. Sie muss einen Text tragen, der nicht einfach erzählt, sondern Gedanken miteinander verknüpft, abschweift und immer wieder die Perspektive wechselt. Schulte liest ruhig und präzise. Ohne diese Sprünge künstlich zu glätten. Sie gibt den poetischen Passagen Raum, bleibt aber auch in den persönlichen und essayistischen Teilen nah am Text. Das funktioniert gerade deshalb gut, weil sie Affenliebe nicht in ein leicht konsumierbares Hörbuch verwandelt. Man muss konzentriert zuhören. Manchmal möchte man ein paar Sekunden zurückspringen, aber wer dranbleibt, wird mit einem sehr intimen Blick in Rüthers Gedankenwelt belohnt. Und Rüther selbst weiß ziemlich genau, welche Affengeschichte sie gerade nicht erzählen will.
1: Dichterin, die auf Affen schaut, schien auf meiner Stirn zu stehen. Aber ich wollte keine Balladen über ihre Hände schreiben, keine Horrorgeschichten über ihre unheimliche Nähe zu uns, keine Hymne über ihre Intelligenz und vor allem keine erstaunlichen Anekdoten aus dem Affenhaus. Ich wollte zunächst gar nicht über das Affenhaus schreiben. Da war nichts, was sich richtig angefühlt hätte.
2: Zum Glück hat Lara Rüther dann aber doch darüber geschrieben. Denn Affenliebe erzählt nicht einfach und berichtet uns nicht nur spannende Beobachtungen und Erkenntnisse über unsere nächsten Verwandten. Der Text verrät uns noch mehr über das Wesen des Menschen, ohne das große Geheimnis letztlich zu entschlüsseln. Immer bleiben da die Leerstellen. Ihn tastet Rüther mit Worten nach und so ist das Essay vor allen Dingen auch ein ungewöhnliches poetisches Nachdenken über das Menschsein. Affenliebe ist kein Hörbuch für nebenbei. Man muss sich auf Lara Rüthers verschlungene Gedankenwelt einlassen. Und genau das lohnt sich.
0: Klare Ansagen von Helen Roth. Sie besprach Lara Rüther, Affenliebe, gelesen von Nora Schulte. Dieses Hörbuch ist als Download erhältlich, hat eine Laufzeit von knapp über 8 Stunden bei Buchfunk erschienen und kostet um die 18 Euro. Ich sage das ganz bewusst, weil das ist abhängig vom jeweiligen Anbieter der Preis.

Auch eine Mazurka griff der gute Ottorino Respighi auf für seine Ballettmusik zu Der Zauberladen, wo etliche Tänze getanzt werden von den Holzpuppen. Die Academy of St. Martin in the Fields spielte diese Mazurka. So, und jetzt, ja, kommen wir gleich zu Ihren Reaktionen auf unser Thema heute, nämlich den Kuss. Und jetzt bekommen Sie noch eine Einstimmung. Der Kuss, so ist dieses Musikstück, das Sie jetzt dann übertitelt für Singstimme und Basso Continuo. Und Johann Valentin Görner hat das komponiert. Also, das ist die Überleitung zu unserem Hingehört.

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1: Ja, man muss ihn einfach feiern, den Kurs auch musikalisch, auch mit einem Lied, das Sie gerade hörten. Dieses Lied, ich weiß gar nicht, wer es gesungen hat, kann es noch nachreichen, wenn nötig. Das war jetzt auch unsere Frage an Sie und Ihre Wahrnehmung von Küssen im öffentlichen Raum und wie Sie das selber handhaben und pflegen mit dem Küsschen auf Wange. Und das alles hat uns interessiert und es ist einiges zusammengekommen. Meine Kollegin Claudia Derisweiler hat gesammelt. Ich bin gespannt.
2: Ja, unsere Hörer und Hörerinnen sind sich einig, ein guter Kuss, der kommt einfach nicht aus der Mode. Regina Hellmann schreibt uns von den Kanaren: Zum Glück gehöre ich zur älteren Generation, die den Kuss noch wertschätzen. Viele kleine Busserl, ein langer, sehnsuchtsvoller Kuss im französischen Stil zum Abschied und zur Begrüßung, schnell noch einer rechts und links hinters Ohr, das ist hier auf der Insel sehr beliebt. Wolfgang Rüdell aus Friedberg schreibt: Meine Frau und ich sind Mitte 70 und seit über 25 Jahren zusammen. Wir küssen uns häufig auch in der Öffentlichkeit. So wird unsere Liebe immer häufig aufgefrischt und bestätigt. Dass ein Kuss in der Öffentlichkeit nicht immer unbeschwert möglich ist, beschreibt Martin Busen. Als mein Mann noch gelebt hat, haben wir uns oft in der Öffentlichkeit geküsst. Nicht mehr oder weniger intim und leidenschaftlich als Heteropaare es tun. Nur spät nachts in schütterbesetzten U-Bahn, wo sonst nur schwulenfeindliche Mitreisende sitzen, haben wir das unterlassen. Aus Selbstschutz, nicht weil wir das nicht dürften, aber körperliche Unversehrtheit geht eben vor. Ja, das Küsschen rechts und links, also diese französische Tradition, das findet sehr viel Zustimmung bei ganz vielen Hörern und Hörerinnen. Ursula Witton schreibt dazu: Wir waren in Frankfurt unterwegs, als unser Auto mit einem Totalschaden liegen blieb. Auf der Suche nach einem Mietwagen lernten wir Julie kennen. Sie begrüßte uns mit herzlichen Wangenküssen und verabschiedete uns auch genauso. Und diese Herzlichkeit, die hat uns unsere Autopanne fast einen Moment vergessen lassen. Für mich sind diese französischen Baisers eine wunderbare Kusskultur. In diesem Sinne wünsche ich Ihnen einen kussreichen Tag.
1: Das ist schön, das nehmen wir gerne auf und toll, wie ja, diese französischen Bise, der Bisou, mit so einer Erinnerung verbunden sind. Aber wir haben ja auch noch nach dem ersten Kuss gefragt. Kam dazu was?
2: Ja, der bleibt im Gedächtnis, auch nach vielen Jahrzehnten. Ursula Witton sagt: In meiner Jugend und in der ersten großen Liebe war Küssen etwas ganz Besonderes, das Intimste überhaupt. Heute bin ich 77 Jahre, da ist das nicht mehr so großartig mit dem Küssen. Jetzt reicht mir schon ein Küsschen auf die Wange oder küsst die Hand, gnädige Frau, ihre Augen sind so blau.
1: Wunderbar, auch diese Sitten sollten nicht verloren gehen. Dankeschön, liebe Hörerinnen und Hörer, für Ihre Teilnahme und Ihr Mitwirken bei unserem Hingehörthema heute, dem Kuss und dem Küssen. Und danke, Claudia Derisweiler, für die Zusammenstellung. Ja, wie hat die eine Hörerin, wie hat sie das gerade so schön ausgedrückt, mit dem kussreichen Tag, das wollen wir uns vornehmen.

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5: 9 Uhr. Tankrabatt lässt Spritpreise in Deutschland sinken. Säure bei Betriebsunfall in Dillenburg ausgelaufen. Hexeth will Posten für Spitzenpersonal bei US-Armee streichen. Das Wetter, mehr Wolken als Sonne, später Regen, 18 bis 24 Grad. Mein Name ist Kerstin Speth. Guten Morgen. Der neue Tankrabatt hat die Spritpreise an vielen Tankstellen sinken lassen. Erste Daten des ADAC zeigen, dass Benzin und Diesel um kurz nach Mitternacht billiger wurden. Seitdem gilt ein Steuernachlass von knapp 17 Cent pro Liter. Der Vorsitzende des Bundestagsverkehrsausschusses, Al-Wazir, bezweifelt, dass die Mineralölkonzerne den Rabatt komplett an die Verbraucher weitergeben. Im ZDF hat der Grünen-Politiker aus Offenbach gesagt:
6: Wir wissen ja aus der Vergangenheit vom letzten Tankrabatt, dass ungefähr 20% bei den Mineralölkonzernen hängen geblieben sind. Das wären in dem Fall jetzt ungefähr 500 Millionen Euro, die zusätzlich Gewinn machen. Und an die Gewinne geht man halt nicht ran. Und deswegen halte ich das für falsch.
5: In Dillenburg im Lahn-Dill-Kreis hat die Feuerwehr die Flüsse Dietz-Hölze und Dill gesperrt und warnt vor Gesundheitsgefahren. Menschen und auch Hunde sollten nicht mit dem Wasser in Kontakt kommen. Gestern Abend war nach einem Betriebsunfall bei einem Edelstahlhersteller Säure ausgetreten. Die Feuerwehr hat in der Dietz-Hölze tote Fische entdeckt. Im Laufe des Tages sollen weitere Wasserproben genommen werden. Die Ursache für den Unfall ist noch unklar. Die Polizei ermittelt jetzt gegen das Unternehmen. Außenminister Wadefuhl ist heute in Montenegro. Dort geht es um einen möglichen EU-Beitritt von 6 Westbalkanländern. Neben Montenegro wollen auch Albanien, Bosnien-Herzegowina, Kosovo, Serbien und Nordmazedonien in die EU. Die Gespräche darüber laufen seit Jahren im Rahmen des sogenannten Berlin-Prozesses. ARD-Hauptstadtkorrespondent Georg Schwarte.
7: Der sogenannte Berlin-Prozess war 2014 von der damaligen Kanzlerin Angela Merkel ins Leben gerufen worden. Der deutsche Außenminister bezeichnet den EU-Beitritt der 6 Länder angesichts wachsender Einflussnahme von Russland und China in der Westbalkanregion als ein Kerninteresse Europas. Nur wenn die EU diesen Ländern jetzt eine glaubwürdige Perspektive biete, sichere man dauerhaft den geopolitischen Spielraum der Europäischen Union.
5: Die USA wollen 20% der Spitzenjobs beim Militär abbauen. US-Verteidigungsminister Hexeth hat angekündigt, dass unter anderem Planstellen für Generäle und Admirale wegfallen sollen. Außerdem werde es eine neue Rolle für Tech-Milliardär Elon Musk geben. Er soll ein neues Projekt leiten, das so wörtlich die Zukunft der Kriegsführung erforscht. Im Mordprozess um den Tod eines 4-jährigen Mädchens in einer Zahnarztpraxis wird heute das Urteil erwartet. Die Staatsanwaltschaft fordert für einen 69 Jahre alten Narkosearzt lebenslange Haft. Der Bundesgerichtshof hatte ein erstes Urteil aufgehoben und den Fall an das Frankfurter Landgericht zurückverwiesen. HR-Reporter Volker Siefert.
8: Nach Auffassung der Staatsanwaltschaft hat der Narkosearzt nicht nur schwerwiegende Behandlungsfehler begangen, er soll anschließend auch versucht haben, diese zu vertuschen. Deshalb soll er eine lebensbedrohliche Blutvergiftung bei dem Mädchen in Kauf genommen haben. Die Staatsanwaltschaft wirft ihm neben dem Mord versuchten Mord an 3 weiteren Kindern vor. Die 4 Kinder waren 2021 in einer Zahnarztpraxis in Kronberg behandelt worden und hatten ein verunreinigtes Narkosemittel erhalten. Das Mädchen starb, die anderen Kinder überlebten teils nur knapp.
5: Nach 23 Jahren im Amt ist Hanaus Oberbürgermeister Klaus Kaminski von der SPD am Abend mit einem Zapfenstreich verabschiedet worden. Ab heute ist sein Nachfolger und Parteikollege Max Bieri im Amt. Aus Hanau, HR-Reporter Marcel Ronge.
9: Spiri ist mit seinen 36 Jahren Hessens jüngster Oberbürgermeister, der ausgerechnet auf den Dienstältesten folgt. Ein politischer Bruch ist in Hanau dabei nicht zu erwarten. Spiri gilt als politischer Ziehsohn von Kaminski. Auf den jungen Rathauschef warten große Aufgaben. Er spricht selbst von rund 1 Milliarde Euro, die Hanau in den nächsten Jahren investieren muss. Etwa in Schulen, Bäder oder das Klinikum.
5: Das waren die Nachrichten. Das Wetter. Etwas Sonne gibt es heute erst einmal, aber bald zieht es zu und am Nachmittag und Abend sind Starkregen und kräftige Gewitter möglich. Das alles bei 18 bis 24 Grad. Die kommende Nacht beginnt auch noch regnerisch, später ist es trocken bei 15 bis 10 Grad. Morgen anfangs neblig, danach teils sonnig, teils bewölkt bei 17 bis 22 Grad. Und die weiteren Aussichten auch am Samstag und Sonntag mal Sonne, mal Wolken, am Sonntag örtlich Schauer bis 23 Grad. Es wird gleich 5 Minuten nach 9.
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10: Mit Martin Maria Schwarz heute. Ich wünsche Ihnen einen friedlichen Tag.

der erste Satz aus der Suite Ancienne Opus 31 A von dem Mann, von Johann Halvorsen, der im Jahr 1911 nicht zeitgemäß komponieren wollte, sondern im alten Stil. Deswegen hat er diese Suite auch Ancienne, also nach, ja, früheren Stil, kann man sagen, getauft. Und es spielte hier das Philharmonische Orchester Bergen. 9.10 Uhr, es ist heute Donnerstag, der 1. Oktober. Sie hören HR2 Kultur und wir schauen jetzt in der laufenden Stunde, die geht bis 10, mal gleich zum Literaturhaus Frankfurt, wo die Reihe mit Literatur in einfacher Sprache fortgesetzt wird, mit einer besonderen Veranstaltung heute Abend. Ich spreche darüber gleich mit dem Leiter des Literaturhauses, Hauke Hückstedt. Dann hören Sie in unserer heutigen Lesung den Auftritt von einer der Shortlist-Kandidatinnen zum Deutschen Buchpreis. Franziska Gänzler stellte kürzlich ihren Roman Orca vor. Von dieser Veranstaltung dann unsere Lesung, Gespräch und Lesung. Und damit ihr Tag in den Schwung kommt, haben wir als nächstes einen flotten Tanz ausgewählt, einen ukrainischen Volkstanz, einen Hopak. Und den findet man zum Beispiel bei Mussorgsky in seinem Werk Der Jahrmarkt von Sorochnitsy. Hier hören Sie ihn.

0: So, dann hoffe ich mal, dass dieser Tanz gewirkt hat, dass er Sie energetisiert hat, liebe Hörerinnen und Hörer. Das war ein Hopak von Mussorgsky, komponiert von Slata Georgieva, gespielt. Literatur in einfacher Sprache. Dieses Projekt pflegt nun auch schon seit Jahr und Tag das Frankfurter Literaturhaus. Dazu sind schon zwei Bücher erschienen, für die Gegenwartsautorinnen und Autoren jeweils Texte beisteuern. Und dieses Projekt wird fortgesetzt und auch in einer öffentlichen Veranstaltung heute Abend gezeigt. Denn heute Abend findet im Literaturhaus in Frankfurt die Veranstaltung Einfach lesen mit Via Kaiser und Sascha Stanisic statt. Und dazu begrüße ich nun den Initiator und Macher, den Leiter des Literaturhauses Frankfurt, Hauke Hückstedt. Einen guten Morgen erstmal.
1: Ja, guten Morgen, Herr Schwarz.
0: Bekannte Autorinnen und Autoren schreiben in einfacher Sprache nach selbst aufgestellten Regeln. So ist es ein bisschen kartiert. Welche Regeln sind denn das?
1: Ja, das sind Regeln, die vor 10 Jahren im Literaturhaus die ersten Autoren, die an dem Projekt mitgewirkt haben, waren damals, wer war denn darunter? Anno Geiger, Christoph Magnusson, Henning Ahrens, Frankfurter Autor. Und diese Regeln haben sich die Autoren wie so eine Dogmagruppe selbst gegeben. Wir waren dabei, wir haben das angeleitet. Und da wurde eben gestritten, was die Regeln sein sollen. Und am Ende haben wir gesagt, das müssen natürlich auch diese Regeln müssen klar verständlich sein und sollten nicht zu viele sein. Und die lauten, ich habe es jetzt gerade aufgeschlagen, in den Texten können wir erfinden. Mhm. Oder wir schreiben Texte von 20 Minuten Vorleselänge. Wir benutzen einfache Wörter, wir schreiben einfache Sätze, wir vermeiden Zeitsprünge. Also solche sind nicht mehr als 10 Regeln, nach denen die Autorinnen seitdem schreiben.
0: Das hat ja Erfolg gehabt, denn sonst würden sie heute nicht in die dritte Auflage gehen. Wie unterscheiden sich, also für alle, die davon noch nie gehört haben, wie unterscheiden sich die Texte von bekannten, also klassischen Literaturtexten, klassischen Texten aus der Belletristik? Yeah. Merkt man das sofort, dass hier was anderes passiert?
1: Nein, nur durch Schriftbild. Also ich behaupte, ich würde so weit gehen zu sagen, wenn wir diese Texte in ein kleines Reklambändchen mit einer sehr kleinen Schriftdotierung setzen würden, ohne viele Umbrüche, würden es viele nicht merken. Sie würden nur bemerken, dass es so schön zu lesen war. Mhm, so wie wir es aber setzen, beginnt jeder Satz in einer neuen Zeile, zumindest wenn er etwas länger ist. Wir nehmen natürlich auch eine Schriftgröße, die gut lesbar ist, denn auch das gehört zu einem barrierefreien Buch dazu. Es ist noch kein Großdruck deswegen, aber es sind eben schon 14 Punkte. Erst durch dieses Schriftbild wird es sehr deutlich. Und einige Texte haben besonders viel Erfolg gehabt, weil sie in Chrismon abgedruckt waren, weil sie die Menschen sehr berührt haben. Ja. Die einfache Sprache ist ja etwas, was wir alle mindestens schon mal konnten und meistens verlernt haben durch Fachsprachen, durch Dialekt, durch einfach durch den Gebrauch unserer Sprache. Und das ist auch gut so. Aber die ist keine einfache Sprache, ist keine Fremdsprache. Und wir benutzen sie auch immer wieder, wenn es ums Ganze geht, würde ich sagen. Wenn wir Sätze sagen wie, ich liebe dich, ich trenne mich, ich werde sterben. Das ist ja quasi sehr einfache Sätze, sehr einfache Sprache, aber mit dem größtmöglichen Gehalt.
0: Und bei Beibehaltung des erzählerischen Anspruchs.
1: Das war immer unser Anspruch von Anfang an, dass wir gesagt haben, wir wollen hier nichts machen, wir wollen hier kein Sanitätshaus herstellen. Auch die haben ihre Berechtigung, sondern wir haben einen Kunstanspruch und wir wollen, der Kunst war das Einfache nie fremd, das Einfache gab es überall, alle lieben das Bauhaus. Das Bauhaus bedient sehr einfache Form, aber es ist deswegen ja nicht unterkomplex oder simpel. Und dafür gibt es viele Beispiele, auch in der bildenden Kunst, sogar auch in der Musik.
0: Auch in der Kochkunst.
1: Auch in der Kochkunst und so weiter. Also jetzt ist nur bei der Sprache hatte man manchmal den Eindruck, gibt es doch sehr viel Distinktionsverhalten und so. Die letzte Festung, die dürfte man jetzt nicht auch noch. Aber das ist ja kein Verdrängungswettbewerb, sondern es ist ein weiteres Angebot, im Übrigen für Millionen von Menschen, die aus verschiedensten Gründen nicht leicht lesen können. Und da gibt es sehr viele verschiedene Gründe,
0: Dann schwenken wir den Scheinwerfer mal jetzt in den heutigen Abend hinein. Es sind wieder 12 neue Geschichten entstanden. Welche Autoren haben sich beteiligt? Mal so ein kleiner Rundumschlag. 2 sind ja auch heute live dabei.
1: Heute Abend, die haben Sie, glaube ich, schon genannt, Sascha Stanicic und Vera Kaiser. Das wird sehr unterhaltsam heute, sehr lustig werden. Beides sind bühnenerprobte Autorinnen. Noch mit dabei ist die deutsche Buchpreisträgerin Martina Hefter, nicht heute Abend, aber in dem Buch Christoph Magnusson, Julia Schoch, Charlotte Kneuss, Anni Altintasch, Sirka Elspass, eine Lyrikerin, die aber hier einen Prosatext geschrieben hat, Helene Hegemann, Michael Lenz, sehr unterschiedliche Autoren.
0: Und das Buch, ich nehme an, das heißt dann wie die Veranstaltung heute Abend, Einfach lesen, ist es übertitelt?
1: Einfach oder? Lesen ja. Ist der dritte Band. Die ersten beiden Bände hießen Lies, Literatur in einfacher Sprache. Wir haben uns jetzt einfach mal für einen neuen Titel entschieden. Es ist Einfach lesen. Wir haben es noch mal anders einfach titeln wollen. Band sieht auch ein bisschen anders aus als die ersten beiden. Aber drin sind wieder 12 Geschichten von 12 Autorinnen, die zum zeitgenössischen Kanon gehören, könnte man sagen.
0: Und das ist natürlich auch das Buch dann heute Abend zu erwerben, das so als kleines Lockmittel für die Veranstaltung.
1: Unbedingt. Und zwar heute Abend, bevor morgen ist der Erscheinungstag und heute Abend gibt es das schon. Also ab morgen im Buchhandel und heute Abend schon im Literaturhaus. Beide Autoren, Lea Kaiser und Sascha Stanicic, werden auch signieren. Und wir haben noch Gebärdensprach-Dolmetscherin mit auf der Bühne. Es wird ein sehr kurzweiliger Abend.
0: Fein. Hauke Höckstedt, Leiter des Literaturhauses Frankfurt. Vielen Dank für das Gespräch und all die Informationen für den heutigen Abend und rund um das Thema einfach, wie heißt es, das Thema Literatur in einfacher Sprache. So ist es.
1: Richtig.
0: Genau. Beginn ist 19:30 Uhr heute Abend im Literaturhaus Frankfurt. Richtig. Danke, Hauke Höckstedt. Tschüss.
1: Tschüss.

0: Wenn man das, soweit das möglich ist, mit Johann Sebastian Bachschen Ohren hört, dann weiß man, warum Bach von Vivaldi begeistert war und sich inspirieren ließ und stark beeinflusst war und ihm auch ein bisschen nachahmte. Hier hörten wir das Original Vivaldi, nämlich mit Musik aus einem Konzert in A-Moll von ihm mit den Berliner Barocksolisten.
1: Wenn einem auf Reisen mal die Blase drückt, wer kennt das nicht, da muss man manchmal ganz schön suchen, bis man ein einigermaßen annehmbares Toilettenhäuschen findet. Für Menschen, die nicht so mobil sind, zum Beispiel im Rollstuhl sitzen, ist die Suche oft nahezu aussichtslos. Eine gute Idee, die inzwischen in ganz Deutschland, in Österreich und der Schweiz funktioniert, kommt aus Darmstadt.
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1: Die Lösung ist ein einheitlicher Schlüssel. Der schafft zwar nicht mehr Toiletten, aber immerhin selbstständigen Zugang zu barrierefreien, sauberen Klos, wenn es welche gibt. Die Idee zum Euroschlüssel ist schon 1986 geboren, ausgerechnet auf einer Raststätte. Dort traf Hannelore Hoffmann vom Club Behinderter und ihrer Freunde in Darmstadt und Umgebung auf einen Schlüsselmacher. Sie kamen ins Gespräch und machten sich dran, ein gemeinsames Schließsystem zu entwickeln. Wer eine Toilette zur Verfügung stellen möchte, kann den entsprechenden Zylinder einbauen. Wer einen Behindertenausweis hat oder andere bestimmte Kriterien erfüllt, kann einen Schlüssel kaufen. Auch ein Toilettenverzeichnis gibt es natürlich. Immerhin gibt es inzwischen mehr als 12.000 Toiletten, die sich mit diesem Euroschlüssel aus Darmstadt öffnen lassen. Zum Beispiel an Bahnhöfen, in Museen, Behörden oder eben an Raststätten.

Sinfonisches aus der Mozart-Zeit, nicht von Mozart, aber es passt schon in diese Zeit. Diese Sinfonie Nummer 56, aus der Sie hörten, die kam oder kommt von Franz Xaver Richter, einem Zeitgenossen. Sie hörten die London Mozart Players. So, noch 3 Minuten bis 9:30, noch 3 Minuten bis zu unserer Lesung. Und diese 3 Minuten schmückt noch eine Komposition von Samuel Coleridge Taylor. Da hören Sie noch aus einem Nonett in F-Moll von ihm.

0: Es ist genau 9:30.
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0: Ab heute und bis Montag präsentieren wir Ihnen hier die 6 Nominierten für den Deutschen Buchpreis, so wie es bei uns Tradition ist. 4 von Ihnen sind am vergangenen Sonntag im Schauspiel Frankfurt aufgetreten und haben in Gesprächen und Lesungen Ihr Buch vorgestellt. Der lange Shortlist-Abend ist eine gemeinsame Veranstaltung des Literaturhauses und des Kulturamts der Stadt Frankfurt. Und von diesem Abend hören Sie nun als erstes den Auftritt von Franziska Gänzler, die dort ihren Roman Orca präsentiert hat. Die Autorin beschreibt darin viel mehr als die Freundschaft zweier junger Frauen. Sie hat eine ganze Generation im Blick, die ausgehend von den Corona-Einschränkungen immer weniger fähig ist, ihr Verhältnis zueinander in einem direkten Miteinander auszuloten. Man kommuniziert nur noch über Social Media. Mit diesen Worten begründete die Jury ihre Nominierung des Buchs und Christoph Schröder hat im Schauspiel Frankfurt mit Franziska Gänzler über ihr Buch gesprochen.
2: Bitte begrüßen Sie zum Auftakt dieses Abends Franziska Gänzler.
3: Dankeschön.
2: Orca heißt das Buch, mit dem sie für den Deutschen Buchpreis nominiert ist. Es ist ihr dritter Roman. Es ist ein Roman mitten aus unserer Zeit, so wie ich ihn verstehe. Und trotzdem kommt es mir so vor, als spiele er auch so ein bisschen in einem überzeitlichen Raum, vielleicht auch in einem etwas zukünftigen Raum. Es geht um Freundschaft, um Zugehörigkeit, um Aktivismus, um die Frage, welche Anstrengungen sich in dieser Zeit für junge Menschen überhaupt noch lohnen, um Solidarität auch unter den Generationen und um die Arbeit an einer Fleischtheke. Es gibt also viel zu besprechen. Franziska Gänzler, Orcas sind Schwertwale. Es gibt ein merkwürdiges Phänomen seit dem Jahr 2020.

0: Ereignisse, diese Interaktionen vielleicht sogar ein Ausgangspunkt gewesen sein könnten für dieses Buch?
1: Ich würde nicht sagen Ausgangspunkt, aber ich habe dann, das Buch hat immer 2020 begonnen für mich, weil es geht ja um Jugendliche und ich wollte gern so diesen Startpunkt während der Pandemie haben, weil ich immer wieder während dieser Zeit an meine eigene Jugend gedacht habe und mir so dachte, Mann, wenn einem diese Jahre genommen werden, das ist irgendwie besonders schlimm. Und dann habe ich, als ich schon im Schreiben war, immer wieder auch so rückrecherchiert, was war denn 2020 auch so medial präsent, was war etwas, was meine Protagonistinnen auch konsumiert hätten oder mitbekommen hätten, gerade eben auch an Tiermotiven. Und dann kam ich auf diese Orca-Attacken und habe dann nachgeguckt, wann ging das denn los, war das vielleicht vorher, nachher, und dann hat sich das so gut getroffen. Und dieses Motiv passt so gut zu dem, was ich erzählen möchte, weil es eben auch die Frage ist, ist es ein Akt der Aggression oder ist es eigentlich aus einem Spieltrieb heraus? Und es ist auch so was Vermenschlichendes sozusagen. Ja, die wollen den Lebensraum zurückerobern und eat the rich oder so, aber WissenschaftlerInnen sind sich eigentlich einig, dass das ein Spiel ist, dass das halt aus einer Langeweile und auch aus der Intelligenz dieser Tiere geboren ist, dass die wahrscheinlich das Geräusch mögen, wenn sie gegen die Finne klopfen. Ja. Und dann habe ich das dankbar aufgenommen.
0: Und es passt wirklich sehr gut in den Roman, weil es ja genau darum geht, unter anderem darum, was holt sich die Natur möglicherweise auch zurück. Und natürlich, Orca ist auch ein Anagramm ihrer Ich-Erzählerin Cora.
1: Genau.
0: Franziska Genzler wird den Anfang des Romans vorlesen, damit Sie alle auch den Klang des Buchs ein bisschen im Ohr haben und dann werden wir weitersprechen.
1: Walking on Sunshine 1. Als Olympia festgenommen wird, bin ich bei der Arbeit. 8 Stunden Supermarkt, keine Fenster, Handy im Spind. Ich messe die Zeit daran, wie oft das Einkaufsradio Walking on Sunshine spielt, was verlässlich ist, da das Programm sich alle 40 Minuten wiederholt. Es wurde für die Zeitspanne eines durchschnittlichen Einkaufs konzipiert, nicht für die Schichtarbeit. Die einzigen Nachrichten, die diesen steten Fluss der immer gleichen Hits durchsetzen, sind die aktuellen Rabattaktionen. 50 Gramm gratis, nur diese Woche, nur im Kühlregal. Größeres lässt sich am Kaufverhalten der Leute ablesen, an den Sprüchen, die in ähnlich berechenbarer Frequenz kommen. Steuererhöhungen, Extremwetter, Vogelgrippe, alles wird über Humor an uns herangetragen. Immer, wenn es neue Übertragungsfälle gibt, kommen Kunden, die sonst nie Huhn oder Pute kaufen, und verlangen extra danach. Die fragen uns, ob wir dann persönlich haften, wenn sie krank werden, ob wir kommen, um sie zu pflegen. Diese Fragen stellen sicher, dass wir auch korrekt verstehen. Sie haben von der Gefahr gehört, aber sie ticken anders als der Durchschnittsbürger. In ihnen lösen die Bilder von behördlich angeordneten Massenschlachtungen nicht Sorge aus, sondern Appetit. Ich lache mit ihnen, es spielt keine Rolle für mich. Ich lache immer, wenn Leute im Laden einen Witz machen, es ist vollkommen egal, worüber. Niemand erwähnt Olympias Verhaftung an diesem Tag. Sie fragen nur nach der Sicherheitsfirma, die seit ein paar Monaten am Eingang die Taschen durchgeht, was Safety Check genannt wird. Manche beschweren sich, andere finden es gut. Allen signalisieren die Taschenkontrollen den Verfall der Welt. Sie erinnern an das davor, an Zeiten, in denen dieser Schritt unnötig war. Ihr logisches Denken sagt den Menschen, dass allein die Existenz der Kontrollen eine Gefahr beweist, die dadurch abgewendet wird. Und sie verstehen nicht, dass es gar keinen Zusammenhang gibt. Die Safety Checks bedeuten weder mehr Sicherheit noch mehr Gefahr. Nur mehr Kontrolle. Aber ich diskutiere nicht mit den Kunden der Fleischtheke. Ich behalte die Statistiken über Gewalt im öffentlichen Raum und die Effektivität von Überwachungsmaßnahmen für mich. Ich sage Ihnen nicht, dass der Supermarkt allein in der Outdoor-Abteilung über 20 Produkte führt, die sich eignen würden, andere in Bedrängnis zu bringen. Taschenmesser, Klappsägen, eine Universalaxt. Dass die Checks dagegen gar nichts ausrichten können, dass

0: jemand, der echt etwas vorhat, jemand, der absolut überzeugt ist, sowieso einen Weg finden wird. All das behalte ich für mich. Ich reagiere angemessen. Ich bin nett genug, dass die Interaktion sich komplett anfühlt. Ich lächle. Ich spreche mit hoher Stimme. Ich lasse die Satzenden ansteigen. Ich streue hier und da Dialekt in meine Sätze, was gut ankommt. Das passt an die Fleischtheke. Ich passe an die Fleischtheke. Mit jeder Schicht ein bisschen mehr. Ich stehe in einem weißen Kittel im weißen Licht und mag, dass die Leute mir nicht ins Gesicht sehen, dass auch die mich nicht erkennen, die mich eigentlich erkennen sollten, dass es primär um meine Hände geht, die Wurstscheiben auf Papier stapeln, um die Grammzahl auf der Anzeige. Ich bedanke mich, wenn ein Kunde sagt, dass es schon so passt, obwohl ich ihm zu viel von irgendwas abgeschnitten habe. Ich freue mich, wenn ich es genau treffe. Mit einem Schnitt 100 Gramm Leberwurst. Mit einem Schöpfer 250 Gramm Schweinehack. Das ist jedes Mal ein kleiner Sieg. Ich freue mich auch, wenn ich eine identische Zahlenreihe habe. Ich habe Bennett den Begriff Angel Number dafür beigebracht und die Philosophie, dass jede dieser Zahlen eine Nachricht vom Universum ist, die sich über Google dechiffrieren lässt. Wir weisen uns mit den vinylbehandschuhten Zeigefingern darauf hin, wenn eine Ladung Brät 333 Gramm aufzeigt oder die letzte Scheibe Kochschinken den Stapel auf 222 Gramm pusht. Wir wissen dann, was gemeint ist. 333, a message of luck or change in your career, success, ambition or focus. 222, a powerful message that your life is being created with divine assistance. Das ist das Gute an der Fleischtheke. Bennett und ich reden nicht über Wurst, reden nicht über unsere Leben. Wir stehen stundenlang zusammen im künstlichen Tageslicht zwischen der gekachelten Wand, den Schneidemaschinen und der Auslage und freuen uns über Angel Numbers. Es dämmert schon, als ich den Laden durch den Hintereingang verlasse und bemerke, dass es während meiner Schicht geregnet haben muss. Ich werfe den Fleischmüll in die dafür vorgesehene Tonne und bin froh, dass es abgekühlt hat und alles weniger stinkt. Die Pfützen haben gelbe Ränder vom Blütenstaub, Schlieren ziehen sich über spiegelnde Straßen. Als ich mein Handy aus der Tasche ziehe, ist es 20.20 Uhr und auch Uhrzeiten wie diese fühlen sich gut an, nach einem positiven Omen. Meine Mutter hat um 6 geschrieben, ob ich noch Brot mitbringen kann, dann 3 unbeantwortete Anrufe, weil sie nie dran denkt, dass ich während der Arbeit ihre Nachrichten nicht lese. Aber jetzt ist es zu spät, die Kasse ist schon zu. Ich laufe los, öffne meinen Newsfeed. Als Eilmeldung steht es ganz oben, gelb unterlegt. Olympia Mitterwald, mutmaßliche CEO-Mörderin, in Berlin festgenommen. Es gibt ein verschwommenes Foto und ich zoome an sie heran, der Screen plötzlich feucht unter meinen Fingern. Ich sehe Kleidungsstücke, die ich nicht kenne, sehe Olympias langes Haar, ihr Gesicht unscharf, Jagd nach Terror-Teen endlich erfolgreich. Die meisten Medien nutzen die Aufnahme, mit der bisher vorwiegend nach ihr gesucht wurde. Olympia mit 18, mit hohem Zopf und langen, dichten Wimpern. Das Bild wurde von ihr gemacht, als sie bei Alpha Secure anfing. Sie lächelt nicht darauf, sieht tough aus, viel tougher, als sie es je war. Und die Texte werden, wie es heißt, laufend aktualisiert. Ich bin stehen geblieben, stehe mitten auf dem Gehsteig. Andere schieben sich an mir vorbei. Mein Handy liegt wie etwas Lebendiges in meiner Hand. Etwas, das einen Puls hat. Ich brauche Fakten, so viele Fakten wie möglich. Alle Fakten, die es gibt. Aber ich finde nur die wenigen, immer gleichen Details zu ihrer Festnahme und Nacherzählungen von Dingen, die ich bereits weiß. Und wie bei einem Schnitt, der etwas braucht, bis er sich mit Blut füllt, dauert es, bis die Information etwas wird, dass ich begreife. Olympia ist zurück. Und ich merke, die ganze Zeit über habe ich auf ihr Auftauchen gewartet, obwohl ich nach dieser Nacht nie wieder von ihr gehört habe. Ich habe darauf gewartet. Und doch kam es mir mit jedem Tag wahrscheinlicher vor, dass sie für immer verschwunden bleibt. Dass nichts davon sich je wieder an die Oberfläche meines Lebens schieben, dass das für immer unten bleiben würde. Versunken und dunkel, in mir liegend, bis ich es irgendwann vergesse, sie vergesse, bis es nur noch mich gibt und das Leben, wie es jetzt ist. Die Fleischtheke am Tag und Stille bei Nacht.
1: Vielen Dank. Danke. Ja, das ist der Anfang von Orca, der schon sehr viel sagt, nämlich, dass etwas nicht so gelaufen ist, wie es hätte laufen sollen oder können. Olympia sitzt im Gefängnis, Cora arbeitet an der Fleischtheke und der Roman erzählt die Geschichte, wie es dazu gekommen ist. Zu Beginn der Handlung sind die beiden, ich würde sagen, so um die 16 genau, Jahre 16. alt, treffen sich wieder nach längerer Zeit, sind Kindheitsfreundinnen und treffen sich wieder. Was wird das dann zwischen den beiden für eine Freundschaft? Sie sind ja sehr unterschiedlich. Was treibt Cora an und was treibt Olympia an?
0: Also Cora ist sehr einsam, weil sie eine Außenseiterin ist. Also die hat sich selber so einen Platz an so einer Eliteschule erarbeitet, auch ohne das Wissen ihrer Eltern, und hält sich für intelligenter als alle eigentlich, ist aber an dieser Schule in der Position, dass andere Eltern ihr dieses Schulgeld bezahlen und sie so auf deren Gunst quasi dorthin gehen kann. Und wird auch gemobbt, ist dann im Lockdown zumindest dem nicht mehr ausgesetzt und hat sich so einen Plan der Anpassung überlegt. Also sie versucht nach dem Lockdown transformiert mit so Designer-Fakes zurückzukehren und die Hierarchie neu aufzustellen. Und in diesem Modus trifft sie Olympia, die auch einsam ist, aber aus dem Grund, dass sie einfach oft umzieht mit ihrer Mutter und ihrer Schwester und jetzt zurückgekehrt ist, um die Oma zu pflegen, der da beizustehen in dieser Zeit. Und ich würde sagen, die Dynamik ist so ein bisschen Olympia, die Unbeschwerte, die einfach überall irgendwie gut ankommt, die so Charisma hat, charmant ist, sich nicht so viele Gedanken macht, und Cora, die alles kontrollieren will und auch das Gefühl hat, Olympia übersetzt sie immer anderen, weil Cora sagt immer so seltsame Sachen. Und ohne Olympia ist sie halt die Seltsame. Aber Olympia lacht dann und ist ein bisschen so, ach, Cora. Und dann lachen alle und sind so, ach, die ist ein bisschen komisch, aber offenbar okay. Mhm. Und es entsteht dieser dringliche Wunsch, sich an Olympia zu binden, immer bei ihr zu sein und irgendwie vielleicht auch zu lernen, mehr so zu sein.
1: Und die beiden landen ja dann eher durch einen Zufall in einer Gruppe von Aktivisten, Klimaaktivisten, Umweltaktivisten, in einer sehr merkwürdigen Atmosphäre, in einem etwas, sagen wir mal, exzentrischen Setting, nämlich in einer Villa bei einem älteren Mann, der diesen Aktivisten diesen Raum zur Verfügung steht. Was ist das für eine Atmosphäre? Was ist das auch für ein Mann, dieser Elson, wie er nur genannt wird, der sein Haus zur Verfügung steht, einer Gruppe von ganz vielen unterschiedlichen Generationen auch, die zusammenwirken?
0: Also der Elson ist selber Aktivist, der kommt auch aus so einem Waldcamp zurück und kommt überhaupt nicht aus privilegierten Verhältnissen, sondern kommt auch von einem Bauernhof und kann deswegen diverse Dinge, die er für die Zukunft für wichtig hält. Und ich glaube, er hat die Vorstellung, irgendwann fallen die Kipppunkte, irgendwann wird es Fluchtbewegungen geben, irgendwann wird die Energieversorgung zusammenbrechen und dann werden Kriege ausbrechen und es braucht Orte, die vorbereitet sind. Es braucht Orte, die Menschen aufnehmen, die auch sich selbst versorgen können, die eigene Mittel haben, Wasser zu reinigen und Strom zu erzeugen. Und er hat diese Villa von seinem verstorbenen Mann geerbt und gibt die dem Zweck so. Also er baut das jetzt um und vor allem will er auch weitergeben, was er kann. Er kann einfach Sachen anbauen und haltbar machen und hat die Mittel, das Haus so gut auszustatten. Und im Haus sammeln sich dann alle möglichen. Es gibt vor allem Leute, die wie der Elson nicht mehr daran glauben, dass Protest was bringt und die so sagen, es wird hier dystopisch werden und wir wollen innerhalb dieser Dystopie quasi utopische Netzwerke bilden, möglicherweise, also im Wunschdenken auch mehrere solcher, also ein ganzes Netzwerk solcher Zentren. Und wir wappnen uns und wollen als Gemeinschaft dem entgegenstehen. Und dann gibt es andere, die sagen, hey, es ist noch nicht verloren, so wir suchen den friedlichen Widerstand. Und da gibt es verschiedene Aktionen, auch sowas wie Urban Foraging, also so Nahrungsmittel sammeln und SchülerInnen beibringen, wie man die reinigt, wie man die dann zubereitet, wenn man jetzt so auf der Straße oder sowas findet, was essbar ist. Oder eben auch Straßenblockaden, solche Sachen, die man ja auch kennt. Und dann gibt es eben auch Leute, die da hinkommen, die so sagen, ja, friedlicher Protest bringt nichts, aber wir glauben trotzdem, dass man noch was machen kann, aber man muss halt härter gehen. Mhm. Und dafür begeistern sich zunehmend Olympia und Cora und die anderen, mit denen die sich so enger zusammenschließen.
1: Ich finde diesen Querschnitt durch die Generationen, die sie in diesem Roman machen, so interessant, weil es ja natürlich oft so ist, dass man hört von jüngeren Leuten, die tatsächlich sagen, wozu soll ich überhaupt noch etwas machen? Also beispielsweise, das wird ja in dem Roman auch angespielt, Cora ist sehr ehrgeizig, sie redet immer von der Sorbonne oder anderen Elite-Universitäten, auf die sie gerne gehen möchte. Aber was in dem Roman schon ein großes Thema ist, ist die Frage, warum eigentlich noch? Also lohnt sich es überhaupt noch, sowas zu haben wie ein Lebensziel, wenn drumherum die Welt eigentlich dem Untergang geweiht ist? Wie stehen Sie dazu, zu diesen unterschiedlichen Positionen, die da eigentlich drin sind?
0: Ja, ich glaube, das ist irgendwie wie so eine Glaubensfrage. Ja. Fast. So, man kann entweder auch vielleicht so denken, ach ja, ich glaube einfach an den menschlichen Fortschritt und wir werden da schon Wege finden und ich mach mein Ding und ich versuche vielleicht irgendwie dann mal weniger zu fliegen oder so, aber im Großen und Ganzen kann ich als Einzelperson nicht viel machen und wir werden schon, wenn es mal richtig schlimm wird, reagieren auch alle und dann wird es laufen. Oder man kann halt so das Gefühl haben, ich habe bisher vielleicht die Augen zugemacht und jetzt mache ich sie auf und traue mich zu sehen, dass es wirklich schlecht läuft und niemand was macht. Und in meiner Recherche habe ich öfters mal gelesen, dass AktivistInnen sich dann so geäußert haben, dass das ein Moment der Erleichterung war, weil sie nicht mehr verdrängt haben. Und das fand ich so spannend, dieses, ist es, was ich zum Beispiel auch mache, indem ich meine Zukunft plane, die Zukunft meines Kindes plane und keine Aktivistin bin und weiter Bücher, Projekte habe und Ziele im Leben, ist das ein Verdrängen und ist eigentlich das, was dann Menschen machen, die ihre privaten Ziele hinten anstellen und das Erhalten dieser Welt als wichtigstes Ziel sehen und danach auch ihre Leben ausrichten und sich ja auch vieles verbauen, ist das vielleicht das, was ich mich nicht traue? Also das habe ich beim Schreiben dann so, aber ich gehe jetzt auch nicht und gebe alles auf und bin eine Aktivistin. Das,
1: ja. Aber es gibt ja auch die unterschiedlichen Formen, die da drin sind. Das ist ja auch das, was Sie beschreiben. Und wenn Sie jetzt gerade sagen, es gibt Leute, die eben sagen, das war wie eine Befreiung, diese Bewusstseinswerdung, dass es sich nicht mehr lohnt, sich um noch was anderes zu kümmern. Ist das gleichzeitig auch ein Radikalisierungsprozess oder auch, sagen wir, ein Prozess zu sagen, es ist nicht Gewalt, sondern es ist Notwehr?
0: Also mein Weg mit dieser Frage umzugehen war, dieses Buch zu schreiben. Ja. Weil es gibt ja natürlich schon Statistiken und Hochrechnungen und sehr viele Wissenschaftler, die sich so positionieren und sagen, das stimmt. Und dieses Jahr habe ich das erste Mal dann auch einen Artikel gesehen mit so, wir müssen uns bei der letzten Generation entschuldigen, das stimmt ja, was die gesagt haben oder so. Fand ich auch interessant, dass es dann so eine Headline gab, wird wahrscheinlich in meinen Feed auch extra reingespielt, weil die wissen, dass das irgendwie was ist, was ich mir anschauen würde. Aber klar, diese Frage stellt sich im Buch immer wieder und ich kann die so nicht beantworten, aber klar, solche starken Überzeugungen haben immer was Radikales, denke ich, vor allem, wenn dann Handlungen auch folgen. Und diese Frage, ist es eben Notwehr oder ist es dann Gewalt? Das ist ja erstmal eine linguistische. Und mit so Linguismen kann man dann auch immer viel begründen und erklären. Und darum geht es ja dann auch im Buch, dass sich die Sprache verschiebt und dann dadurch auch das, was okay erscheint, unter einer anderen Sprache und zugleich verschiebt sich auch eben, Olympia wird sofort Terroristin genannt, das war auch Absicht, das gleich zu machen, damit sie den ganzen Roman über gegen dieses Label ankämpft und es den, also als Headline so gegeben wird und dann muss man gucken, so ist sie das jetzt oder was ist eigentlich passiert, wer hat denn eigentlich was gemacht?
1: Ja, dieser Abstieg, der jetzt am Anfang angedeutet ist, oder dieses Scheitern, sagen wir, endet für Olympia im Gefängnis. für Cora an der Fleischtheke. Warum dort?
0: Ja, also ich habe selber an der Fleischtheke gearbeitet.
1: Okay, wirklich?
0: Ja, in diesem Alter, so 15 bis 17. Und ich hatte samstags immer diese Schicht, ab 7 musste ich da sein. Und dann schon währenddessen habe ich mich auf Montag gefreut, weil ich anderen von der Fleischtheke erzählen konnte, weil da oft so absurdes Zeug passiert ist. Also es war auch ein sehr heißer Sommer einmal und die haben... Es gab wirklich zwei Kolleginnen, die im Kühlraum geraucht haben. Das kommt nämlich auch vor.
1: Ja.
0: Ja, so zwischen den Würsten, so, weil es schön kühl ist.
1: Räucherwürste.
0: Ja, genau. Und das hat sich dann so ganz gut gefügt. Ich fand es auch ganz interessant, weil es ja oft dann diese Nebenthemen gibt, dass dann Leute so sich ihr Schnitzel nicht nehmen lassen wollen und ich es irgendwie versucht habe, diese Sachen so ein bisschen zu unterwandern im Narrativ. Also wenn es immer ums Fleisch geht, dann kommt halt ganz viel Fleisch vor. Und es gibt auch wieder ein Tiernarrativ, natürlich dadurch viele Tiere, die da im Licht liegen. Und ich mochte das auch, dass es ja ein Ort ist, an den Cora passt. Sie sagt es ja schon, ich passe da hin, weil da gibt es ganz klare Regeln und sie macht das alles so super. Und an einer Stelle sagt dann mal jemand zu ihr so, hey, voll gut für dich gelaufen, so, du hast ein normales Leben. Und sie geht in ihrem wahnsinnigen Geltungsbedürfnis danach nach Hause und hat so das Gefühl, was für ein Versagen. Ich bin so besonders und so schlau und jetzt habe ich hier dieses normale, völlig gewöhnliche Leben. Und das fand ich so in ihr einfach auch einen wichtigen Antrieb.
1: Wenn Sie wissen wollen, wie Cora an die Fleischtheke kam und ob Olympia eine Terroristin ist, lesen Sie Orca, den Roman von Franziska Gänzler. Frau Gänzler, herzlichen Dank.
0: Danke schön. Danke schön.
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0: Tico Tico, ein recht bekanntes Stück der Komponistin Sequinia de Abreu, hier gespielt von Fabio Martino am Klavier. 9:53, was bringt der Vormittag bei uns im Programm nach den 10 Uhr Nachrichten? Mein Kollege Meinolf Bunzmann weiß es, ja was?
1: Ja, über die Musik der Antike wissen wir zwar theoretisch einiges, wie die nur sehr spärlich überlieferten Melodien aber wirklich geklungen haben, das ist weitgehend unbekannt. Einer, der seit Jahren versucht, mit Hilfe archäologischer Funde diese musikalische Leerstelle zu füllen, ist Hagen Petzold. Er verschafft uns gleich einen Einblick in dieses faszinierende Kapitel der Musikgeschichte. Das und mehr gleich am Vormittag.
0: Dankeschön, Manolf Bonsmann, für die Aussichten. Viel Spaß beim Moderieren. Hier geht der Morgen zu Ende mit Schubert-Musik aus einem Streichquartett in C-Dur. Hören Sie noch den ersten Satz mit dem Leipziger Streichquartett. Ich darf mich bei Ihnen bedanken fürs Zuhören und wünsche Ihnen einen glücklichen Tag. Tschüss, sagt Martin-Maria Schwarz.

0: na sowas, jetzt ist die Musik ein paar Sekunden früher zu Ende, aber das macht nichts. Ich sag Ihnen einfach nochmal, wer es war. Schubert-Musik war das mit dem Leipziger Streichquartett. Und jetzt kommen gleich die Nachrichten.
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2: 10 Uhr. Steuerzahlerbund stellt neues Schwarzbuch vor. Grünen-Politiker Al-Wazir kritisiert Tankrabatt. Urteil im Prozess gegen Narkosearzt aus Hessen erwartet. Das Wetter, mehr Wolken als Sonne, später Regen, 18 bis 24 Grad. Mein Name ist Kerstin Spieth. Der Bund der Steuerzahler stellt in knapp einer Stunde sein neues Schwarzbuch vor. Darin prangert er wieder Fälle an, in denen Bund, Länder und Kommunen aus seiner Sicht Steuergelder verschwendet haben, unter anderem im Landkreis Limburg-Weilburg. HR-Reporter Nicolas Buschlüter.
3: Es geht um die Errichtung einer neuen Toilettenanlage auf dem Kirmesgelände in Niederhadamar. Kostenpunkt rund 350.000 Euro. Viel zu teuer findet der Steuerzahlerbund. Schließlich fänden auf dem Kirmesgelände gerade mal 2 Veranstaltungen im Jahr regelmäßig statt. Ebenfalls in der Kritik 5 neue Bäume gegen Hochwasser in Neuansbach im Hochtaunuskreis. Wegen des aufwendigen Anpflanzens kostete die Aktion insgesamt 100.000 Euro.
2: Der neue Tankrabatt hat die Spritpreise an vielen Tankstellen sinken lassen. Erste Daten des ADAC zeigen, dass Benzin und Diesel um kurz nach Mitternacht billiger wurden. Seitdem gilt ein Steuernachlass von knapp 17 Cent pro Liter. Der Vorsitzende des Bundestagsverkehrsausschusses, Al-Wazir, bezweifelt, dass die Mineralölkonzerne den Rabatt komplett an die Verbraucher weitergeben. Im ZDF hat der Grünen-Politiker aus Offenbach gesagt:
4: Wir wissen ja aus der Vergangenheit vom letzten Tankrabatt, dass ungefähr 20% bei den Mineralölkonzernen hängen geblieben sind. Das wären in dem Fall jetzt ungefähr 500 Millionen Euro, die zusätzlich Gewinn machen. Und an die Gewinne geht man halt nicht ran. Und deswegen halte ich das für falsch.
2: Die Innenminister der EU treffen sich heute in Luxemburg, um über die Migrationspolitik zu sprechen. Auf dem Tisch liegt ein 5-Punkte-Plan für schärfere Kontrollen an den europäischen Außengrenzen. Aus Brüssel ARD-Korrespondentin Katrin Schmidt.
5: Nach dem Ansturm von mehr als 70.000 Menschen auf die spanische Exklave Ceuta Ende Juli könne man nicht zur Tagesordnung übergehen, sagt EU-Innenkommissar Brunner im Vorfeld. Die EU-Grenzschutzagentur Frontex beispielsweise soll weitere Kapazitäten und Kompetenzen bekommen, um schneller in solchen Situationen zu unterstützen, was unter den Mitgliedstaaten umstritten ist. In Luxemburg beraten die EU-Innenministerinnen und Minister außerdem über das weitere Vorgehen bei Abschiebungen aus Europa.
2: In Dillenburg im Lahn-Dill-Kreis hat die Feuerwehr die Flüsse Dietzhölze und Dill gesperrt und warnt vor Gesundheitsgefahren. Menschen und auch Hunde sollten nicht mit dem Wasser in Kontakt kommen. Gestern Abend war nach einem Betriebsunfall bei einem Edelstahlhersteller Säure ausgetreten. Die Feuerwehr hat in der Dietzhölze tote Fische entdeckt. Im Laufe des Tages sollen weitere Wasserproben genommen werden. Die Ursache für den Unfall ist noch unklar. Die Polizei ermittelt jetzt gegen das Unternehmen. Am Landgericht Frankfurt geht jetzt der Mordprozess gegen einen Narkosearzt weiter. Heute wird das Urteil erwartet. Der 69 Jahre alte Mann soll Kindern verunreinigte Narkosemittel gespritzt haben. Eine 4-Jährige starb. Dafür war er in einem ersten Prozess wegen Totschlags verurteilt worden. Der Bundesgerichtshof hob das Urteil auf und verwies den Fall zurück an das Frankfurter Landgericht. Die Staatsanwaltschaft fordert für den Narkosearzt eine lebenslange Haftstrafe. In Dietzenbach öffnet heute zum letzten Mal die Hessenschau Pop-Up-Redaktion. Der Stand des HR im Rathauscenter war 2,5 Wochen lang Anlaufpunkt für viele Bürgerinnen und Bürger. HR-Reporter Wolfgang Hettfleisch.
6: Hunderte haben Ideen oder Kritik hinterlassen, haben aufgeschrieben, was sie gut und was schlecht finden in und an Dietzenbach. Oft geht's um Sauberkeit, Sicherheit und das Miteinander in der Stadt. Themen, die auch im Mittelpunkt vieler Gespräche standen. Die Pop-Up-Redaktion des HR habe sich als regelrechte Begegnungsstätte erwiesen, sagte Dietzenbachs Bürgermeister Dieter Lang beim Abschiedsbesuch.
2: Das waren die Nachrichten. Das Wetter. Etwas Sonne gibt es heute erst einmal, aber bald zieht es zu und am Nachmittag und Abend sind Starkregen und kräftige Gewitter möglich. Das alles bei 18 bis 24 Grad. Die kommende Nacht beginnt auch noch regnerisch, später ist es trocken bei 15 bis 10 Grad. Morgen anfangs neblig, danach teils sonnig, teils bewölkt bei 17 bis 22 Grad. Die weiteren Aussichten auch am Samstag und Sonntag mal Sonne, mal Wolken, am Sonntag örtlich Schauer bis 23 Grad. Die Zeit, das wird 5 nach 10.
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7: Mit Meinolf Bunzmann, ich freue mich, dass Sie dabei sind.

0: Mit der Ouvertüre zur diebischen Elster und zu Wilhelm Tell gehört diese Ouvertüre zu den bekanntesten von Gioachino Rossini. Die Ouvertüre zur Oper Der Barbier von Sevilla gehört haben wir sie mit dem Chamber, mit dem Orpheus Chamber Orchestra. Über die Musik Rossinis wissen wir sehr, sehr viel. Über die Musik der Antike weiß man theoretisch zwar einiges, man weiß aber nicht, wie die nur sehr spärlich überlieferten Melodien wirklich geklungen haben. Einer, der seit Jahrzehnten versucht, mithilfe archäologischer Funde diese musikalische Leerstelle zu füllen, ist Hagen Petzold. Moritz Becker hat ihn getroffen und Herr Petzold verschafft uns jetzt mal einen Einblick in dieses ebenso dunkle wie faszinierende Kapitel der Musikgeschichte.
1: In seinem Heimatort Büdingen in Hessen treffe ich Hagen Petzold. Aber nicht einfach irgendwo, sondern in einem historischen Gebäude, der St. Remigiuskirche aus dem 9. Jahrhundert. Im Vergleich zu Petzolds Spezialgebiet, der Musik der Antike, ist die aber sozusagen noch jung. Mit der Antike hat Petzold zunächst gar nicht so viel zu tun gehabt. Mit Musik schon. In Köln und Frankfurt hat er Trompete studiert. Historisch interessiert wollte er dann aber einer Frage auf den Grund gehen.
2: Was war denn vor dem Mittelalter musikalisch hier in unserem Breitengrad so los? Und mit unserem Breitengrad meine ich also wirklich die ganze europäische Hemisphäre. Ne?
1: Und wo kann man sich nach so etwas besser erkundigen als in einem ehemaligen Römerkastell? Genauer gesagt in der Saalburg, ganz in der Nähe von Büdingen. Dort hat Petzold ein Instrument entdeckt, das ihm als Trompeter zumindest ein bisschen vertraut vorkam. Ein Cornu, ein römisches Horn.
2: Dann habe ich mir als da zu diesem Zeitpunkt Berufsmusiker gesagt, naja, darauf kann man doch bestimmt auch irgendwie musizieren oder wenigstens irgendwelche repräsentativen Tonfolgen spielen, die so ein bisschen in eine musikalische Anlehnung gehen.
1: Weil auf Museumsobjekten aber leider nicht musiziert werden darf, hat sich Petzold ein eigenes Cornu rekonstruiert. Mithilfe eines befreundeten Ingenieurs und einer mindestens 1947 Jahre alten Vorlage aus Pompeji. Wie ein riesiges, dünnes Horn sieht das Cornu aus. Ein kreisrund gebogenes, 3,60 Meter langes Rohr mit einer Holzstrebe zum Halten in der Mitte. Selbst geschnitzt von Petzold. Trompeter zu sein, ist zum Cornu-Spielen eigentlich die perfekte Voraussetzung.
2: Ist es im Prinzip genau das. Der Spieler macht den Ton mit den Lippen und mit der Luftintensität und der Stellung der Zunge und überträgt das über das Mundstück, die auch im Prinzip alle gleich aussehen, da sich die Physiognomie oder die Anatomie ja auch nie verändert hat.
1: Für einen modernen Musiker sind die Eigenheiten des antiken Cornu aber trotzdem spürbar. Über 2,5 Oktaven steuert Petzold jeden einzelnen Ton ganz ohne Tasten oder Ventile an. Dadurch hat man als Musiker aber auch besonders viele Freiheiten bei der Erzeugung der Töne.
2: Das ist eigentlich, wäre das Cornu von Pompeji geradezu geeignet für den Jazz, weil dieses ganze Slide up, Slide down und so weiter und Shaken, das ist auf dem Instrument wunderbar, weil es keine starren Tonschnittstellen hat, ist es dazu oder dafür geradezu prädestiniert.
1: Das Problem? Leider gibt es keine überlieferten Musikstücke, die im antiken Rom auf dem Cornu gespielt wurden. Danach forscht Petzold seit fast 30 Jahren.
2: Alleine, was die militärischen Signale für das komplette Protokoll im Castellum, also in der Kaserne und in der Schlacht betrifft, haben wir überhaupt keine Informationen mehr.
1: Was aber musikalisch aus der Antike überliefert ist, sind Hymnen. Die werden natürlich eigentlich gesungen, aber auch als Instrumentalversion auf dem Cornu kann Petzold einige der rund 70 heute bekannten Stücke spielen. Zum Beispiel den Seikilos-Epitaph.

0: Was ich mich da sofort frage, woher weiß Petzold, wie diese Hymnen gespielt werden?
1: Die antike Notation basiert zunächst einmal prinzipiell auch wieder auf Tonskalen, so wie wir die heute auch haben. Damals die Tonskalen, die wir aus der letzten Endes Kirchenmusik erkennen, sind die Skalen, die mitunter von Pythagoras manifestiert wurden.
0: Noten lesen bringt einem hier aber erstmal nicht viel.
1: Und diese antiken Noten stellen sich aufgrund dieser Skalen eher da als griechische Buchstaben in Verbindung aus entsprechender Skala. Also ein Stück auf Phrygisch, auf E beginnend beispielsweise. Und dann habe ich in diesem Stück nur Töne aus dieser Skala.
0: Die Notenlängen werden durch kleine Striche über den Buchstaben notiert. So ergibt sich ein System, das sich sogar in unsere moderne Notation übertragen lässt. Musik aus der Antike nennt man übrigens nicht alte Musik, sondern frühe Musik. Und auch wenn sie ein bisschen ungewohnt für uns klingt, hat Petzold bemerkt, dass diese Musik auch nach 2000 Jahren noch Menschen berührt.
1: Denn die Empfindung, die Empathie unserer Zeit heute unterscheidet sich im Prinzip nicht groß der Menschen vor 2000 Jahren. Es waren andere Lieder. Sie hatten vielleicht auch eine andere Bedeutung, aber letzten Endes ist doch Musik etwas sehr stark Elementares, das Menschen machen.
0: Die antiken Hymnen lässt Petzold aber nicht nur instrumental auf seinem Cornua klingen. Zu unserem Treffen hat er noch ein ganz anderes Instrument mitgebracht, die Rekonstruktion einer antiken Kithara. Ein Instrument mit 12 Saiten, auch nach einem Vorbild aus Pompeji. Darauf begleitet sich Petzold beim Singen der Hymnen. So klingt dann der Seikilos-Epitaph.

0: O telos o chronos apaetei.
1: Experimentelle Musikarchäologie. Das bedeutet in der Forschung auch Musikpraxis einzubringen. Noch ist die Disziplin sehr jung. Lange Zeit hat man die überlieferte Musik der Antike für etwas gehalten, das der Theorie vorbehalten ist. Aber wer weiß, vielleicht kann man sich in einiger Zeit in der Uni ja im Fach experimentelle Musikarchäologie einschreiben.
2: Wie hat die Musik vor dem Mittelalter, wie hat die frühe Musik geklungen? Moritz Becker hat Hagen Petzold getroffen. Er hat uns Einblicke und Höreindrücke verschafft. HR2 Kultur am Vormittag in wenigen Sekunden, 10 Uhr und 20 Minuten. Vor 2,5 Jahren ist Maurizio Pollini im Alter von 82 Jahren gestorben. Einer der großen Pianisten des 20. und 21. Jahrhunderts. Wir hören den Italiener jetzt noch einmal mit Musik von Wolfgang Amadeus Mozart. In dieser Aufnahme spielt Maurizio Pollini nicht nur den Solopart, sondern er dirigiert auch vom Flügel aus die Wiener Philharmoniker. Wolfgang Amadeus Mozart, das Klavierkonzert in G-Dur, Köchelverzeichnis 453.

So wie es der Komponist dieses Klavierkonzerts gemacht hat, nämlich Wolfgang Amadeus Mozart, so hat es auch Maurizio Pollini hier gemacht. Er hat vom Instrument, vom Flügel aus dirigiert, die Wiener Philharmoniker im Mozarts Klavierkonzert in G-Dur, Kirchenverzeichnis 453. 10 Uhr und 50 Minuten, 10 vor 11, HR2 Kultur am Vormittag. Ich freue mich, dass Sie dabei sind. Auf Lateinisch und auf Deutsch hat der österreichische Barockkomponist seine folgende Suite genannt. Nobilis Juventus oder Adelige Jugend. Adelig geschrieben tatsächlich mit CH. Es ist Muffats erste Suite aus seiner berühmten Sammlung Florilegium Secundum, zweite Blumenlesung, die hat er im Jahr 1698 veröffentlicht. Nach einer feierlichen französischen Ouvertüre folgen Charaktertänze, die verschiedene Nationalitäten auftauchen lassen, nämlich Holländer, Engländer, Spanier, Franzosen und sogar Amazonen kommen vor. Georg Muffat, Nobilis Juventus oder Adelige Jugend mit dem Ensemble Armonico Tributo unter der Leitung von Lorenz Duftschmidt.

0: Musik des österreichischen Barockkomponisten Georg Muffat, die Suite Nobilis Juventus oder Adelliche Jugend mit dem Ensemble Armonico Tributo unter der Leitung von Lorenz Duftschmidt. 11:04 ist es Zeit für Lyrik.
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0: Der Oktober ist die Zeit, in der die Quitten reif sind oder reif werden. Und was man daraus machen kann, das erzählt uns jetzt Jan Wagner. Er selbst liest uns eines seiner Gedichte.
2: Quittenpastete. Wenn sie der Oktober ins Astwerk hängte, ausgebeulte Lampions, war es Zeit. Wir pflückten Quitten, wuchteten körbeweise gelb in die Küche und das Wasser. Apfel und Birne reifen ihrem Namen zu, einer schlichten Süße, anders als die Quitte an ihrem Baum im hintersten Winkel meines Alphabets, im Latein des Gartens, hart und fremd in ihrem Arom. Wir schnitten, viertelten, entkernten das Fleisch, vier große Hände, zwei kleine, schemenhaft im Dampf des Entsafters, gaben Zucker, Hitze, Mühe zu etwas, das ich roh dem Mund versagte. Wer konnte, wollte Quitten begreifen? Ihr Gelee in bauchigen Gläsern für die dunklen Tage in den Regalen aufgereiht, in einem Keller von Tagen, wo sie leuchteten, leuchten.

0: Das Emerson String Quartet hat die italienische Serenade von Hugo Wolf gespielt. 11.13 Uhr, HR2 Kultur am Vormittag. In unserer Frühkritik geht es heute ins English Theatre Frankfurt. Dort steht derzeit Single Spies von Alan Bennett auf dem Spielplan. Ein ebenso unterhaltsamer wie hintergründiger Doppelabend über Spione, Loyalität und den Kalten Krieg. Mein Kollege Ulrich Sonnenschein hat sich die Inszenierung angesehen und Martin Maria Schwarz hat ihn zunächst gefragt, wie er den Titel Single Spies übersetzen würde und worum es in dem Stück eigentlich geht.
1: Einzelne Spione, das ist ein Titel, den das English Theatre selbst gefunden hat für ein Double Feature sozusagen, ein Doppelstück von Alan Bennett. Da geht es um zwei einzelne Spione, deswegen einzelne Spione. Die heißen bei Alan Bennett An Englishman Abroad, also ein Engländer im Ausland. Und das zweite, A Question of Attribution, eine Frage der Zuordnung. Mhm. Es geht letztendlich um zwei Spione, die zur Gruppe der berühmten Cambridge Five gehören. Das ist bei uns so ein bisschen unbekannt geblieben. In England kennt das jedes Schulkind, denn in den 30er Jahren wurden 5 Cambridge-Studenten, also Studenten einer Edeluniversität, vom russischen Geheimdienst angeworben, als Spione zu arbeiten. Und als Studenten konnten sie natürlich noch nicht so viel machen, aber da sie zur Oberschicht gehörten und auf einer der besten Universitäten der Welt damals waren, konnte man annehmen, dass sie auch die Gesellschaft durchlaufen würden und in Spitzenpositionen aufsteigen. Genau das ist auch passiert. Diese 5 sind alle sehr renommiert geworden, haben sehr große, wichtige Positionen bekleidet. Und 2 davon hat der Autor Alan Bennett eben in seinen Stücken porträtiert. Das ist einmal Guy Burgess, der irgendwann enttarnt wurde in den 50er Jahren und dann nach Moskau ging und dort weiterlebte. In Englishman Abroad, ein Engländer im Ausland. Und Anthony Blunt, der Kunstgeschichte studierte und Kunstkritiker wurde und am Hofe der Königin Elisabeth für die Kunstsammlung zuständig war und in diesem Stück vor einem gefälschten Tizian steht am Ende dann der Queen selbst Rede und Antwort stehen muss. Das sind die beiden Stücke, sie spielen in den 50er Jahren, gehen aber in ihrer Geschichte in die 30er zurück.
2: Es liegt auf der Hand, dass diese beiden Biografien an sich schon interessant sind. Und klar ist, dass sie da ausgewählt wurden. Wie werden diese zwei Geschichten jetzt inszeniert und was passiert da jeweils auf der Bühne?
1: Ja, das ist ganz interessant. Es passiert nicht so wahnsinnig viel. Denn der Guy Burgess in Moskau lebt in einem relativ schäbigen Hotelzimmer, das ist das Bühnenbild, und trifft dort eine Landsmännin, eine englische Schauspielerin, und versucht quasi sein altes englisches Leben, an Englishman abroad, ein Engländer im Ausland, weiterzuleben. Er versucht in den Klatsch, in den Gossip, in die Gesellschaftsgeschichten einzusteigen und quasi mit dieser Schauspielerin im Dialog zu sein. Das Stück ist stark textorientiert. Der Autor Alan Bennett ist nicht ganz unbekannt. Im Gegenteil, er ist einer der berühmtesten Theaterautoren, überhaupt Autoren Englands. Wir kennen ihn hier vielleicht von diesem wunderbaren kleinen Bändchen, Die souveräne Leserin, wo er die Lektüre der Queen beschreibt. Er ist ein sehr scharfsinniger, sehr witziger Autor, aber seine Sprache ist eben keine leichte Theatersprache. Mhm. Und diese beiden Stücke, die sind quasi, beides sind Dialoge, aber die Dialoge sind so monumental, dass es quasi Monologe sind, die gegeneinander gestellt werden. Sie sind nicht handlungstreibend. Es gibt eigentlich überhaupt keine Handlung. Es gibt diese Situation in der Gemäldegalerie der Queen im Dialog mit der Queen. Es gibt diese Situation im Hotel im Dialog mit der Schauspielerin. Viel mehr passiert da nicht.
2: Okay, damit ist schon mal klar, was den Zuschauern abverlangt wird. Ulrich Sonnenschein, bei diesem Genre Spionage-Geheimdienste, da geht es ja immer wieder um diese Frage, wer oder was ist echt oder falsch, wie geht es Spionen, also Menschen, die zwei Identitäten haben. Dieses Motiv macht es ja offenbar für viele immer noch anziehend, diese Geheimdienstwelt. Gehen die beiden Stücken, ich nehme an, dass sie darauf auch basieren, gehen die aber noch anderen Fragen nach?
1: Ja, es gibt genau diese Kernfragen. Es geht natürlich um die Frage der Loyalität, der Zugehörigkeit. Es geht um die Frage echt oder falsch, gerade in der Gemäldegalerie mit diesem gefälschten Tizian, wo man nicht so genau weiß, wird jetzt dieser Spion quasi in seiner Echtheit oder seiner Falschheit herausgefordert. Es geht auch darum, dass man ja irgendwie seinem Land verpflichtet ist oder eben seiner Ideologie. In den 30er Jahren, als diese Studenten angeworben wurden, war die Welt im Umbruch. Es gab einen aufkommenden Faschismus in Deutschland, man hatte Angst vor einem Krieg. Der Kommunismus war sozusagen eine Ideologie, die seligmachend versprach und viele haben sich dem zugewandt und diese ideologische Zuwendung dem Kommunismus hat sozusagen die Loyalität dem Land gegenüber aufgelöst. Und diese Zugehörigkeit, die ist natürlich nicht rein ideologisch, denn dieser Engländer in Moskau versucht ganz stark an seinem Englischsein festzuhalten, obwohl er sein Land verraten hat. Also diese Spannung, die ist da im Text sehr wohl. Vielleicht ganz eine kleine Anekdote noch zu Alan Bennett. Alan Bennett war immer ein sehr, sehr kritischer Autor, auch seinem Land gegenüber. Weil er aber so erfolgreich war, hat Elisabeth ihm angeboten oder hat ihn aufgefordert, sich zum Ritter schlagen zu lassen. Das hat er abgelehnt mit den Worten: Wenn man sich zum Ritter schlagen lässt, dann ist das so, wie wenn man für den Rest seines Lebens einen Anzug tragen müsste. Und das ist so ein bisschen der Humor auch, in den diese Stücke verfasst sind. Und man muss sich sehr konzentrieren, um da so ein bisschen durchzukommen. Vor allen Dingen, wenn man nicht so sehr mit der englischen Lebensart der 50er Jahre vertraut ist.
2: Das wollte ich gerade fragen, denn Alan Bennett hat dieses Stück 1988 geschrieben, also noch im Kalten Krieg. Das ist jetzt Historie, bleibt die Inszenierung bei der Historie. Also es ist klar, wir spielen ein Stück, das spielt in einer anderen Zeit. Oder wird das noch irgendwie ins Heute übersetzt?
1: Es wird tatsächlich insofern ins Heute übersetzt, als dass die Zeit der 50er Jahre nur in der Sprache aufscheint. Es gibt keine Verweise auf Politik der Zeit, es gibt keine Verweise auf die 30er Jahre. Das sind alles Dinge, die man wissen muss und man auch wissen kann, weil sie alle im Programm wunderbar aufgeführt sind. Aber die Stücke bleiben tatsächlich auf diese Dialoge beschränkt und auf diese Verfasstheit, auf dieses Suchen nach etwas, Suchen nach Wahrheit, Suchen nach Zugehörigkeit, Suchen nach Identität, gesellschaftlich wie politisch. Obwohl die Stücke sind nicht ideologisch. Also es wird nicht Ideologie verhandelt, es wird auch nicht Politik der Zeit verhandelt, sondern es wird nur eine menschliche, ja, gesellschaftliche Position diskutiert.
0: HR2 Frühkritiker Ulrich Sonnenschein über Single Spies von Alan Bennett, noch zu sehen bis zum 7. November im English Theatre in Frankfurt und es gibt noch Karten. Karten für unsere folgende Künstlerin sind so oft sehr, sehr schnell ausverkauft. Ich spreche von Martha Argerich. In Hessen tritt die inzwischen 85-Jährige in naher Zukunft zwar nicht auf, aber sie können die argentinische Klavierlegende in den kommenden Monaten in Freiburg, München oder Berlin erleben. Und bei uns hören Sie sie jetzt schon. Martha Argerich spielt die Valse Noble et Sentimentale von Maurice Ravel.

Die Valse Noble et Sentimentale von Maurice Ravel bei uns in einer Aufnahme mit der Pianistin Martha Argerich. 11.37 Uhr in wenigen Sekunden. Ich schaue mal mit Ihnen auf unsere Sendung Der Tag heute, wie immer nach den 18 Uhr Nachrichten. Heute am 1. Oktober fallen vor genau 80 Jahren in Nürnberg die Urteile gegen die führenden Vertreter des Nazi-Regimes im Jahr 1946. 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Recht statt Rache soll die Antwort auf das millionenfache Unrecht sein. 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Kann Recht Gerechtigkeit schaffen und gilt das für alle? 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Bei uns geht es jetzt weiter mit dem Trompetenkonzert in Es-Dur von Johann Baptist Georg Neruda in einer Aufnahme mit der französischen Trompeterin Lucienne Renaudin-Vary und dem Luzerner Sinfonieorchester unter der Leitung von Michael Sanderling. Musik.

Die Trompeterin Lucienne Renaudin-Varie und das Luzerner Sinfonieorchester unter der Leitung von Michael Sanderling haben das Trompetenkonzert in Es-Dur von Johann Baptist Georg Neruda gespielt. 11.54 Uhr ist es in Doppelkopf. Nach den 12 Uhr Nachrichten ist heute Angela Langenkamp zu Gast. Sie ist Vorsitzende von UN Women Deutschland. Bis zu den Nachrichten hören wir noch Musik von Franz Liszt, die Polonaise Brillante Opus 72 mit dem Pianisten Louis Lortie und dem Residenzorchester unter der Leitung von George Perivanian. Mehr klassische Musik dann in der Klassikzeit nach den 13 Uhr Nachrichten.

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3: 12 Uhr. Tankrabatt lässt Spritpreise sinken. Stimmung in der Industrie hält sich auf. Menschen in Hessen etwas jünger als im Bundesschnitt. Das Wetter, viele Wolken, örtlich Regen, 18 bis 24 Grad. Mein Name ist Claudia Meichelbeck. Viele Autofahrerinnen und Fahrer atmen auf. Der Tankrabatt scheint schon deutlich zu wirken. Laut ADAC war der Liter E10 heute Morgen um 8 Uhr im Schnitt 14 Cent günstiger als gestern, Diesel sogar 15 Cent günstiger. Damit hätten die Mineralölkonzerne einen Großteil der Entlastung tatsächlich weitergegeben. Weiter Kritik an der Pflegereform. Das Bundeskabinett hat die Reformpläne gestern auf den Weg gebracht. Der Gesundheitsökonom Rothgang von der Universität Bremen sprach in der ARD von einem ersten Schritt. Grundlegende Probleme würden aber nicht thematisiert. Auch eine Krankenkasse äußert sich kritisch. ARD-Hauptstadtkorrespondentin Katrin Aue.
4: Der Chef der Krankenkasse DAK Gesundheit, Andreas Storm, kritisiert besonders die geplante Anhebung der Beitragssätze für Kinderlose. Künftig sollen diese 4,5 statt bisher 4,2% ihres Bruttolohns für die Pflege zahlen, während die Beiträge für Menschen mit Kindern bei 3,6% bleiben. Storm forderte in der Rheinischen Post, weiter dürfe die Spreizung der Beiträge nicht gehen, aus verfassungsrechtlichen Gründen.
3: Der Waldbrand bei Darmstadt-Eberstadt ist nach Angaben der Feuerwehr weiterhin nicht gelöscht. Gestern hatte es auf mehr als 12.000 Quadratmetern gebrannt. Heute bekämpft die Feuerwehr weiter Glutnester. Die Arbeit vor Ort ist schwierig, weil in dem betroffenen Bereich Munition sein soll. Die Brandursache ist weiter unklar. Bei den Industrieunternehmen der Eurozone ist die Stimmung aktuell so gut wie seit über 4 Jahren nicht mehr. Das zeigt der entsprechende Index des Finanzdienstleisters S&P Global. Den höchsten Wert hat demnach Deutschland, gefolgt von Frankreich. Grund für die bessere Stimmung ist laut den Experten, dass sich der Aufschwung ausgeweitet hat. Außerdem sei die Zahl der Aufträge bei den Firmen gestiegen. Die Hessinnen und Hessen sind im Schnitt 1 Jahr älter als im Jahr 2011. Das zeigen Zahlen des Statistischen Landesamts. Demnach sind die Menschen in Hessen im Schnitt 44,4 Jahre alt. HR-Reporter Alexander Schmidt.
5: Frauen in Hessen waren im Schnitt 45,6 Jahre alt, Männer 43,2 Jahre. Die Menschen hierzulande sind gut ein halbes Jahr jünger als in den anderen Bundesländern. Die jüngsten Einwohnerinnen und Einwohner Hessens lebten in Gießen. Das höchste Durchschnittsalter erreichten die Gemeinden Jesberg im Schwalm-Eder-Kreis sowie Fränkisch-Krumbach im Odenwald-Kreis mit jeweils 51 Jahren.
3: Die deutsche Fußballnationalmannschaft spielt heute in der Nations League gegen Serbien. Das Spiel in München beginnt um 20.45 Uhr. ARD-Sportreporter Michael Augustin.
6: Gegen Serbien ist eine ähnliche Partie wie zuletzt gegen Griechenland zu erwarten. Ein defensiver Gegner, der den Deutschen den Ball überlassen und vor allem verteidigen wird. Wirtz, Elmala und Woltemade könnten Spieler sein, um die serbische Abwehr zu knacken. Sicher ist nur, dass Urbich im Tor steht. Sein Länderspieldebüt ist vom Bundestrainer bestätigt worden. Klopp hat den Elversberger Keidel aus seinem Kader gestrichen, weil nur 23 Spieler erlaubt sind.
3: HR Info überträgt das Spiel live und in voller Länge. Das waren die Nachrichten. Das Wetter, immer mehr Wolken kommen nach Hessen und heute Nachmittag kann es teilweise kräftig regnen. Auch Gewitter sind möglich. Die Höchstwerte liegen bei 18 Grad im Westerwald und 24 Grad rund um Michelstadt im Odenwald. In der Nacht zieht der Regen dann nach Osten ab. Die Werte sinken auf 15 bis 10 Grad und morgen zeigt sich die Sonne schon wieder öfter und es bleibt meistens trocken bei maximal 17 bis 22 Grad. Am Wochenende nur wenige Schauer bis 22 Grad. Es ist 12.04 Uhr.
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7: Heute am Tisch mit Dr. Angela Langkamp, Vorsitzende von UN Women Deutschland. Mein Name ist Karin Fuhrmann. Ich freue mich auf unser Gespräch. Hallo Frau Langkamp.
8: Hallo Frau Fuhrmann.
7: Sie sind nicht nur Vorsitzende von UN Women Deutschland, Sie sind promovierte Geografin, waren 11 Jahre Genderbeauftragte bei der GIZ, der Gesellschaft für internationale Zusammenarbeit, und Sie sind gelernte Keramikerin. Über all das werden wir sprechen, aber zuerst nochmal die Frage nach Ihrer aktuellen Haupttätigkeit. Was macht UN Women Deutschland?
8: UN Women Deutschland ist ein eingetragener Verein und wir sind eins von 13 nationalen Komitees, die die Arbeit von UN Women, also der UN-Organisation, die sich für Frauenrechte und Geschlechtergerechtigkeit einsetzt, unterstützt. Und wir tun das in verschiedenster Art und Weise. Einmal, indem wir Spendengelder sammeln für Vorhaben und Projekte, die von UN Women weltweit in 90 Ländern umgesetzt werden, aber auch durch gezielte Kampagnen und Lobbyarbeit, natürlich am 8. März zum Internationalen Weltfrauentag, aber auch im Herbst, es heißt Orange the World, ein Zeichen setzen gegen Gewalt gegen Frauen. Und da machen wir das wirklich bundesweit und wir arbeiten im politischen Raum, das heißt, sind dafür beauftragt, wirklich auch die deutsche Teilnahme an der Frauenrechtskommission mit zusammen mit dem Bundesministerium für Bildung, Familie, Senioren, Frauen und Jugend vorzubereiten im Diskurs mit der Zivilgesellschaft.
7: Da werden wir später noch drüber sprechen, aber erstmal ans andere Ende Ihrer Laufbahn. Sie haben das Töpferhandwerk in Dänemark gelernt. Mhm. Also das ist ja nun mal was ganz anderes. Was hat Sie da dran interessiert damals?
8: Das Gestalterische, das Handwerkliche. Ich komme aus einer Schreiner- und Zimmermannsfamilie. Mein Vater war Schreiner- und Zimmermeister mit eigenem Betrieb. Habe immer gerne handwerklich gearbeitet und das Töpfern und Gestalten hat mir einfach unheimlich gelegen. Jetzt gehe ich noch ein bisschen zurück. Ich bin mit 16 das erste Mal alleine auf Reisen gegangen mit dem Fahrrad und bin durch Dänemark geradelt und habe dort einen Keramiker kennengelernt, der mich spontan in seine Werkstatt eingeladen hat und mich an die Töpferscheibe gesetzt hat und gesagt, probier's. Und am Ende des Tages sagte, wenn du nochmal wiederkommen willst in den Ferien oder so, dann komm. Dann nach dem Ende meiner Schulzeit habe ich einen Brief geschrieben an Henning, so hieß er, und gesagt, ich würde gerne kommen, aber ich würde gerne kommen, um das Handwerk zu erlernen und nicht nur auf eine Kurzvisite. Und 3 Tage später hatte ich einen Anruf und sagte, meinst du das ernst? Und dann habe ich meine Koffer gepackt und bin nach Dänemark gegangen, um Keramikerin zu werden.
7: Mutige Entscheidung. Dann haben Sie aber Kunst und Geografie studiert. Also irgendwie hat es doch nicht gereicht.
8: Während der Zeit in Dänemark musste ich realisieren, dass die wenigsten Töpferinnen und Keramikerinnen davon leben können, sondern auf Unterstützung, Familie, Partner, Partnerin angewiesen waren. Und das war für mich nun kein Lebenskonzept. Und deswegen habe ich gedacht, was mache ich dann? Und habe mich entschieden, Kunst und Geografie für das Lehramt an Gymnasien zu studieren, mit dem Ziel, als Kunstlehrerin in die Schule zu gehen mit einer 50%-Stelle und da praktisch meinen Lebensunterhalt zu verdienen und dann als Keramikerin wirklich frei arbeiten zu können und frei gestalten zu können.
7: Kunst und Geografie war dann das Studium.
8: Genau.
7: Und interessanterweise ist ja die Töpferei nicht Vergangenheit, sondern zieht sich weiter durch Ihren Lebenslauf. Wo haben Sie dann das Töpferhandwerk mit dem Thema Gleichstellung zusammengebracht?
8: Während meiner Arbeit in der Entwicklungszusammenarbeit zunächst. Ich bin zusammen mit meinem Mann 1989 nach Kenia gegangen und habe dort ein Vorhaben geleitet mit traditionellen Töpferinnen zur Herstellung von energieeinsparenden Kochherden. Der Hauptkörper war aus Ton, von daher konnte ich da meine fachliche Kenntnis und Expertise als Töpferin, Keramikerin einbringen. Als ich jetzt in Kenia angekommen bin, war aber noch nicht klar, dass ich dieses Projekt leiten werde, sondern ich war auf der Suche nach einer Tätigkeit und habe mir in der Zeit auch überlegt, was mache ich, wenn ich keine Arbeitsgenehmigung bekomme. Ich war als mitausreisende Ehefrau ausgereist und in Kenia eingereist. Und dann habe ich überlegt, dann studiere ich und habe überlegt, wie bringe ich meine Interessen und Erfahrungen zusammen. Und habe mich dann für eine Doktorarbeit entschieden, und zwar zum Thema Strukturwandel des Töpferhandwerks in Kenia unter regionalen und geschlechtsspezifischen Gesichtspunkten. Warum geschlechtsspezifisch? Weil die Töpferei in Afrika ein traditionelles Frauenhandwerk ist. Und das war natürlich spannend, weil das hat sich verändert, gerade im 20. Jahrhundert unter dem Einfluss der Kolonialregierung, ne, und wo afrikanisches Handwerk auf europäisches Handwerk getroffen ist.
7: Und Strukturwandel? Wo steckt da jetzt im Töpferhandwerk ein Strukturwandel?
8: Gibt es eine schöne Geschichte zu. Das traditionelle afrikanische Töpferhandwerk ist eine Aufbautechnik. Kennen viele, die irgendwo einen Töpferkurs machen. Man baut es auf aus Rollen und formt den Tonkörper praktisch dynamisch. Deutschland, Europa, aber auch in Asien benutzt man die Töpferscheibe. Das war der Strukturwandel, der eingebracht wurde von den Engländern, die dorthin kamen und dann Töpfer waren, wie sie es aus Europa kannten, haben wollten und früh angefangen haben, auch Männer an das Töpferhandwerk heranzuführen über die Töpferscheibe. Und die Männer, die an der Töpferscheibe saßen, und das war zu der Zeit, als ich meine Forschungsarbeit in den 90ern gemacht habe, immer noch so, die saßen in der Stadt, während die Frauen auf dem Land gearbeitet haben. Und die Töpfer, die an der Töpferscheibe saßen, haben zu Hause nicht gesagt, dass sie mit Ton arbeiten. Es gibt einen Grund dafür. Ich spreche jetzt nur von Kenia, weil ich möchte es nicht grundsätzlich verallgemeinern. Weil in Kenia, wie in vielen anderen afrikanischen Ländern, gibt es Handwerke oder Tätigkeiten, die mit gewissen Tabus belegt sind. Und da gehört das Schmiedehandwerk dazu und das Töpferhandwerk. Schmiedehandwerk betrieben von dem Mann, Töpferhandwerk betrieben von der Frau. Umwandlung von etwas Organischem, in diesem Falle zum Beispiel Mutter Erde, die den Ton gibt, zu etwas Festem, was nicht mehr geformt werden kann.
7: Und da war das ein Tabu für Männer, an der Töpferscheibe zu sitzen?
8: Mit Ton zu arbeiten.
7: Mit Ton überhaupt zu arbeiten?
8: Überhaupt mit Ton zu arbeiten. Beispiel, für die Frau galt, eine Frau, die ihre Tage hatte oder gerade ein Kind zur Welt gebracht hat, durfte nicht mit Ton arbeiten, der Erde keinen Ton entnehmen.
7: Weil?
8: Sie war unrein. Während der Periode, klar, unrein, diese Assoziation, die damit einhergeht. Nach der Geburt, sie war noch nicht wieder bereit. Von daher war das auch ein Problem, dass sie in einen Produktionsbetrieb geht in der Stadt und da an der Scheibe sitzt, wo sie jeden Tag arbeiten muss.
7: Jetzt haben Sie eigentlich schon erklärt, was ich jetzt erst fragen wollte. Sie haben über 30 Jahre Erfahrung in Entwicklungszusammenarbeit, ja. Frau Langkamp, in verschiedenen Ländern und Projekten. Sie waren auch viele Jahre Genderbeauftragte bei der Gesellschaft für internationale Zusammenarbeit, bei der GIZ. Das, was Sie jetzt erzählt haben vom Töpfern, da steckt ja schon viel drin, diese Genderperspektive in der Entwicklungszusammenarbeit. Wie muss die gedacht werden? Wo noch sind Sie diesem Punkt begegnet?
8: In ganz vielen Bereichen. Also eigentlich, und das ist etwas, wofür ich mich eingesetzt habe, aber was auch Standard ist. Viele unserer Tätigkeiten, Rollen, Verhältnisse zueinander sind ja geprägt durch unser Geschlecht und das Miteinander der unterschiedlichen Geschlechter. Es gibt deswegen so Frauenstereotype, Männerstereotype und das finden wir im Beruf wieder, das finden wir eigentlich in der ganzen Welt wieder. Und das heißt, wenn wir uns dieser Rollenzuweisung und auch Zuständigkeit nicht bewusst sind, können wir auch nicht auf wirkliche Gleichstellung hinarbeiten.
7: Das heißt jetzt in so einem Entwicklungsprojekt, ich muss einfach auch wissen, mit welchen Klischees, welchen Traditionen in einem Land gearbeitet und gedacht wird, um überhaupt die richtigen Menschen anzusprechen,
8: genau,
7: wenn ich zum Beispiel einen energiesparenden Kochherd entwickeln will.
8: Einmal das, aber ich gebe Ihnen ein Beispiel aus der Landwirtschaft. Mhm. Sehr typisch. Es gibt ja landwirtschaftliche Beratungsdienste. Haben wir in Deutschland auch, die rausfahren zu den Höfen, um dann die Bauern, Bäuerinnen zu beraten. In Kenia war das so, dass diese landwirtschaftlichen Beratungsdienste immer den Mann angesprochen haben, weil ihm gehört das Land. Aber bestellt, das heißt bearbeitet, wird es fast ausschließlich von den Frauen. Das heißt also, die Beratungsdienste haben eigentlich immer die Falschen beraten, nämlich die Männer und nicht die Frauen, die das Wissen aber brauchten, um es dann auch umsetzen zu können. Das hat dazu geführt, dass es über lange Jahre eigentlich eine völlige Fehlinvestition war. Und erst als man dem auf den Grund gegangen ist, konnte man dann wirklich auch gezielt Beratung machen. Das Gleiche ist für Farmers Trainings Institute, also da, wo eben nicht die Beratung zu den Höfen geht, sondern die Bauern praktisch eingeladen werden zu Fortbildungsseminaren. Da kamen immer nur die Männer, nicht die Frauen. Das lag einmal daran, dass man sich keine Gedanken gemacht hat, warum kommen die Frauen nicht? Die hatten Kinder zu Hause, die sie nicht einfach zurücklassen konnten. Häufig waren sie Analphabetinnen und konnten deswegen einfach den Ausführungen nicht folgen.
7: Wenn Sie das so selbstverständlich erzählen, ist absolut nachvollziehbar. Jetzt machen Sie das ja schon ein paar Jahre, haben erzählt, wie Sie es jetzt in der Entwicklungszusammenarbeit denken. Aber eine Ebene drüber muss man ja auch die Politik mit ins Boot holen. Haben Sie das Gefühl, in diesen Jahren, wo Sie an diesem Thema dran sind und ja nicht nur Sie allein, sondern viele, viele andere Menschen auch, hat sich da was verändert? Ist es stärker in der Politik verankert, in Förderprojekten verankert, auch in der Denke der Entwicklungszusammenarbeit?
8: Ja, auf jeden Fall. Ich meine, wir haben die Hochzeit erlebt mit der feministischen Entwicklungs- und Außenpolitik unter der Ampelregierung. Da standen strukturellen Ursachen von Benachteiligung, von mangelnder Gleichberechtigung ganz im Zentrum. Die drei Ansätze waren Recht, Ressourcen und Repräsentation. Zu Recht kommen wir vielleicht noch. Das ist ein Thema, wo Frauen häufig sehr stark benachteiligt sind. Das gleiche zu Zugang zu Ressourcen. Wenn man sich nur die Landtitel anguckt, ein ganz geringer Prozentsatz von Landbesitzurkunden oder Titel sind in den Händen von Frauen. Viel mehr in den Händen von Männern. Repräsentation, wir müssen nur in unser deutsches Parlament gucken und sehen, dass Frauen unterrepräsentiert sind. Und die feministische Entwicklungs- und Außenpolitik geht halt ganz gezielt und guckt, was sind denn die strukturellen Ursachen dafür? Und da wiederum ist der Ansatz breiter, als nur auf die Geschlechterdimension zu gucken, weil strukturelle Ursachen häufig Doppelursachen sind. Ob wir uns jetzt ethnische Zugehörigkeit und Geschlecht angucken oder Glaubenszugehörigkeit, Religionszugehörigkeit und Geschlecht. Denken wir nur an die Kirche, katholische Kirche, können Frauen keine hohen Ämter bekleiden. Kategorisch ausgeschlossen.
7: Jetzt ist das, was Sie ansprechen, ja offensichtlich schon in Bewegung. Es geht aber auch so weit, dass Sie sagen, es ist auch von Relevanz für die Stabilität von Systemen und Demokratien, absolut, wie stark der Gender-Gedanke implementiert ist. Warum?
8: Denken Sie sich eine Demokratie, in der die Hälfte der Menschen kein Stimmrecht hat, unterrepräsentiert ist, aufgrund von familiären Verpflichtungen, Care-Arbeit, also Sorge und haushaltliche Pflichten, nicht am öffentlichen Leben teilnehmen kann. Wo bleibt da die Demokratie? Demokratie in ihren Anfängen war von Männern dominiert. Frauen waren nicht in den Parlamenten. Sie haben sich das Wahlrecht als auch das Recht, gewählt zu werden, über jahrelangen Einsatz wirklich erstritten und müssen es ja letztendlich immer noch. Das Klima ist nicht so, dass es eine Selbstverständlichkeit ist. Nur ganz wenige Parteien haben sich klar in ihre Satzung geschrieben, zu sagen, wir stellen uns paritätisch auf, weil die Gesellschaft eben nicht nur aus Männern besteht.
7: Das werden wir gleich auch noch besprechen, wenn wir uns die Situation von Frauen und Mädchen weltweit nochmal anschauen. Dr. Angela Langenkamp ist zu Gast im Doppelkopf, die Vorsitzende von UN Women Deutschland. Über die Organisation sprechen wir auch gleich noch ausführlicher. Sie haben, Frau Langenkamp, Musik mitgebracht. Zuerst hören wir Aretha Franklin, den Song Respect. Für was steht dieser Song für Sie?
8: Der Ruf nach Respekt, Menschenwürde, aber auch Gleichberechtigung der Geschlechter. Dieser Song ist ja auch der Titelsong von einem Dokumentarfilm über sie, wirklich ganz zentral sagt, Respect for me, for everybody. Und das einfordert und das mit einer solchen Kraft tut, das finde ich einfach toll.

0: Aretha Franklin im Doppelkopf mit Dr. Angela Langenkamp. Frau Langenkamp, mit all Ihrer Erfahrung zu Genderperspektiven in der Entwicklungszusammenarbeit und mit über 40 Jahren Beschäftigung mit dem Thema Gleichstellung sind Sie die Vorsitzende von UN Women Deutschland geworden. Mit 64 Jahren, wo andere sagen, so, jetzt lehne ich mich mal zurück, leg die Hände in den Schoß. Was hat Sie dazu bewogen?
1: Ich bin zu jung, um die Hände in den Schoß zu legen. Entspricht auch nicht meinem Naturell. Zum anderen ist es gerade mit dem Thema Gleichberechtigung der Geschlechter, es ist kein Selbstläufer. Es braucht Champions, es braucht Menschen, die den Hut dafür aufhaben, aber die auch andere mitnehmen. Eine Einzelperson kann zwar einen Impuls geben, kann das Ganze aber nicht umsetzen, kann keine Systeme verändern. Ich habe mir nach über 25 Jahren Tätigkeit bei der GEZ eine Auszeit gegönnt, bin mit meinem Mann zusammen in ein einjähriges Sabbatical gegangen. Und es war auch bewusst, um zu sagen, wann will ich irgendwie so aufhören zu arbeiten bei der GEZ und was will ich danach eigentlich noch machen. Und wir sind mit dem Wohnwagen viel unterwegs gewesen, haben uns aber auch ganz bewusst Zeit für Familie und Freunde genommen. Und dann habe ich gesagt, ich will tätig werden und war am Suchen und habe gesagt, was möchte ich denn? Und ich habe durchaus an Ehrenamt gedacht. Und dann kam ganz konkret meine Vorgängerin, die damalige Vorsitzende von UN Women Deutschland, Elke Ferner, auf mich zu und sprach mich an, zusammen mit einer meiner jetzigen Vertreterinnen, Ursula Schäfer-Preuß, und sagt, kannst du dir vorstellen, für dieses Amt zu kandidieren? Ich habe darüber nachgedacht und habe gesagt, worum geht's da? Und sie sagt, naja, wie viel Zeit nimmt das in Anspruch? Auch das hat mich bewegt, weil ich wollte jetzt nicht von einem 100%-Job bezahlt in den nächsten 100%-Job unbezahlt gehen. Und sie sagt, naja, so 50% deiner Zeit musst du schon rechnen.
0: Und klappt dann hab ich
1: gesagt, nee, klappt leider nicht. Es ist mehr, meistens zumindest mehr. Aber ich habe gemerkt, es ist mir ein Anliegen. Meine Erfahrungen und meine Netzwerke für die Gleichberechtigung, es macht es aus Überzeugung, also weiterhin für dieses Thema zu arbeiten. Ich musste auch feststellen während meiner langjährigen Berufszeit, dass es häufig Thema Gender ein Übergangsposten war. Genderbeauftragte bei der GEZ haben viele gemacht für 2-3 Jahre. Und dann was anderes. Und ich musste mir persönlich von einem Abteilungsleiter einmal anhören, zu sagen, Frau Langenkamp, wenn Sie in der GEZ was werden wollen, dann wechseln Sie das Thema. Das hat mich aber nicht bewogen, das Thema zu wechseln, sondern gesagt, jetzt erst recht.
0: Gegenteil. Sie waren 16 Jahre im Ausland, über 14 Jahre in Kenia, 2 Jahre Ghana, dazwischen 7 Jahre Deutschland, Somalia, Simbabwe spielt in Ihrem Lebenslauf auch eine Rolle. Wie können Sie denn diese Erfahrung jetzt in Ihrer jetzigen Position auch im Ehrenamt einbringen? Also haben Sie da einfach diesen internationalen Blick vielleicht auch besser drauf als andere, die einfach jetzt eben nur in Anführungsstrichen in Europa gearbeitet haben?
1: Ich würde sagen, natürlicherweise, ne, weil ich die Erfahrungen von über 16 Jahren Ausland einfach mitbringe und natürlich gespeist von den Begegnungen mit ganz beeindruckenden Menschen. Frauen. Ich denke an Sukum Sile. Ihr Nachname fällt mir oft nicht ein. Sie war Direktorin von der United Nations Economic Commission for Africa, Direktorin für Gender. Und 2007 habe ich zum Beispiel, da habe ich beim BMZ gearbeitet als Politik- und Strategieberaterin, dem Bundesministerium für wirtschaftliche Zusammenarbeit und Entwicklung. Das war das Jahr, als Deutschland die G8-Präsidentschaft hatte und die EU-Ratspräsidentschaft. Und wir haben eine Konferenz zum Thema Wirtschaftsmacht Frauen organisiert. Und Sukum Sile war da, als es darum ging, wir müssen ein, im Englischen, Window of Opportunities, also ein Fenster für eine Chancengleichheit für Frauen, Beteiligung von Frauen schaffen. Sukum Sile ist eine große, kräftige afrikanische Frau. Und sie stand auf, positionierte sich und sagt, look at me. Do I need a window? I need a door to go through. Und das war so ausdrucksstark, zu sagen, wir brauchen keine Token, wir brauchen reale Chancen und wirklich gemeinte, ernsthafte Möglichkeiten, uns zu beteiligen. Und
0: alleine nicht zu bescheiden sein, auf
1: genau,
0: jeden Fall.
1: Genau, ja, und wirklich auch zu sagen, wir wollen am Tisch sitzen, wir wollen unsere Potenziale wirklich auch entfalten und leben können.
0: Sie haben ja auch schon erzählt, dass UN Women Deutschland zusammenarbeitet mit UN Women International. Richtig. Und Sie sind im regelmäßigen Austausch. Das Beispiel, was Sie jetzt gerade erzählt haben, zeigt ja aber auch, sitzen und reden und das Grauen sich anschauen, es reicht Ihnen nicht, Frau Langenkamp, sondern es geht auch darum, diese Windows of Opportunity zu nutzen oder auch genau. Die Doors. Wie sieht denn dann, wenn man, sagen wir mal, diesen Bestandsaufnahme gemacht hat und sieht, es läuft noch so vieles nicht rund, wie sehen dann die Aktivitäten aus, wo Sie sagen, so, jetzt packen wir an und wo sehen Sie dann auch Erfolge?
1: In vielerlei Hinsicht. Sie sagten es, wir arbeiten nicht alleine, wir arbeiten zusammen mit UN Women. Ich würde mal ganz kurz auf UN Women als solches, als Organisation eingehen. UN Women stellt auch das Sekretariat der Frauenrechtskommission. Die Frauenrechtskommission ist 1946 schon geschaffen worden, ein Jahr nach dem Ende des Zweiten Weltkrieges und ein Jahr nach Gründung der Vereinten Nationen. Ich meine, das muss man sich vor Augen halten. Früh erst mit der Frauenrechtskonvention, die 1979 verabschiedet wurde, das Übereinstimmen zur Beseitigung der Diskriminierung von Frauen, kurz im Englischen CEDAW genannt, die Abkürzung steht dafür. Das ist das einzige völkerrechtsverbindliche Dokument, was wirklich alle Mitgliedstaaten der Vereinten Nationen verbindet zum Bereich Frauenrechte und Gleichberechtigung der Geschlechter. Und UN Women stellt das Sekretariat für die jährlich stattfindende Frauenrechtskommissionssitzung in New York. Das ist extrem wichtig, weil ansonsten gäbe es keine internationale Governance-Struktur für das Thema.
0: Es ist ein Organ der Vereinten
1: genau.
0: Nationen.
1: Genau, es ist ein Organ machen. Der Vereinten Nationen mit einem ganz klaren normativen Mandat, mit einem koordinierenden Mandat, nämlich dafür zu sorgen, dass alle anderen UN-Organisationen ganz gezielt auch ihren Beitrag zur Gleichberechtigung der Geschlechter leisten und einem operativen Mandat. Ich habe es vorher schon gesagt, UN Women Deutschland sammelt unter anderem Spendengelder oder akquiriert die, um die Arbeit von UN Women in diesen Projekten zu unterstützen. Also gäbe es UN Women nicht, müsste die Organisation geschaffen werden und hätten sie das normative Mandat nicht, sähe es düster aus für die Frauenrechte und Gleichberechtigung der Geschlechter in der Welt.
0: Düster aussehen tut es ja im Moment schon auch für diese Themen, die Sie da bearbeiten, Frau Langenkamp, auch mit UN Women International. Es ist ein Organ der Vereinten Nationen, aber die Vereinten Nationen an sich sind ja auch im Moment unter Druck. Mhm. Sie haben gesagt, in New York trifft man sich. Da war auch das Headquarter von Richtig. UN Women International. Jetzt haben wir einen amerikanischen Präsidenten im Moment, der von den Vereinten Nationen nichts hält, von Gleichstellung und Gleichberechtigung für Frauen und Mädchen auch nicht so besonders viel. Wie arbeitet sich's in diesem Klima, auch gerade dann mit dem Schwerpunkt USA?
1: Es ist eine enorme Herausforderung. Also die letzte Sitzung der Frauenrechtskommission in diesem Jahr im März hat es gezeigt. Das war dem Thema Zugang zum Recht gewidmet. Es gibt immer ein zentrales Thema, Zugang zum Recht. Und die USA hat versucht, eine gemeinsame Abschlusserklärung zu verhindern, nachdem sich natürlich unter Weisung der Regierung Trumps, die sich ja ihre Unterstützung und Mitgliedschaft in 66 internationalen Organisationen aufgekündigt hat, darunter auch UN Women. Und Donald Trump hat eine seiner ersten Amtstaten, war es, Programme zum Thema Diversität, Inklusion und Geschlechtergerechtigkeit zu stoppen. Und das nicht nur in Amerika, sondern er hat Druck ausgeübt auf politische, wirtschaftliche Partner, Firmen, die Handel treiben mit Amerika oder dort einen Dienstsitz haben, um ihre Diversitäts- und Genderprogramme einzustellen. Und das wirkt sich extrem wiederum auf die Unterstützung von Frauenorganisationen in der ganzen Welt aus. Manche mussten ihre Programme einstellen und das heißt wieder, Frauen, die Hilfe brauchen, bekommen die nicht mehr. Und das geht so weit, dass die Amerikaner allen voran, aber sie sind da absolut nicht alleine, einen wirklichen Anti-Gender-Kurs fahren und das wirklich mit Macht verfolgen und mit viel Geld im Rücken und finden Verbündete auf der ganzen Welt.
0: Es hat ja auch ein UN-Bericht festgestellt, dass wir einen Backlash haben weltweit. Wir spüren ihn alle. Sie haben eben schon beschrieben, was das für die Gleichstellungspolitik und auch für solche Projekte bedeutet. Mhm. Wenn Sie von diesen Anti-Gender-Netzwerken sprechen, Frau Langenkamp, wie arbeiten die denn? Also wie können die so international vernetzt sein, wie im Moment ja international vernetzt gar nicht so furchtbar viel funktioniert?
1: Sie stören sich nicht an geopolitischen Grenzen, ne, sondern zum Teil wird es getragen auch durch religiöse Kräfte. Welche Bedeutung das hat, sieht man alleine in Amerika. Sorry, wenn ich jetzt so politisch werde und so auf Amerika eingehe, aber es ist so bezeichnend. Es hat eine lange Geschichte und das fängt damit an, dass die Gleichberechtigung der Geschlechter, Gleichberechtigung von Männern und Frauen nicht in der amerikanischen Verfassung verankert sind. Glaubt man nicht. Ich war schockiert, als ich das gehört habe.
0: Das ist ja unglaublich.
1: 1972 wurde das Equal Rights Amendment von der Regierung verabschiedet, aber es muss natürlich ratifiziert werden von den Bundesstaaten, damit es wirklich dann auch in die Verfassung übernommen wird. Und das ist nicht passiert. Und zwar, weil angeführt von einer ultrarechten Aktivistin und Publizistin, Phyllis Schlafly, die hat Politik gemacht, die hat Stimmung gemacht und gesagt, die Gleichberechtigung der Geschlechter nimmt euch Frauen die Sicherheit und das Recht, dass der Mann euch versorgen muss. Gleichgeschlechtliche Ehen werden gefördert, ebenso wie die LGBTI-Community. Und damit hat sie es geschafft, die Massen zu mobilisieren an der Basis und dieses Equal Rights Amendment zu verhindern. Das ist bis heute nicht Bestandteil der amerikanischen Verfassung. Kann man sich nicht vorstellen bei diesem Land. Aber das prägt heute noch die politischen Fraktionen, Republikaner gegen Demokraten. Das sieht man in der Welt. Ich gehe mal auf die andere Seite, nach Russland, weil sie sagten, wie kann das denn sein, dass eigentlich verfeindete Regierungen da plötzlich am gleichen Strang ziehen. Putin, der russische Staat, braucht und möchte Nachwuchs. Im März 2025 hat es mich schockiert, als ich gelesen habe, dass die Regierung unter Putin Frauen, Minderjährigen, Schülerinnen und Studentinnen Geld zahlt, wenn sie Kinder bekommen. Geldprämie fürs Kinderkriegen an Minderjährige. Ein Jahr später, im März 2026, sind Frauen ohne Kinderwunsch im gebärfähigen Alter, wenn sie zum Arzt gehen, werden sie regelmäßig darauf angesprochen, ob sie einen Kinderwunsch haben und wenn nicht, werden sie zum Psychiater geschickt. Zwangsverwiesen.
0: In Russland.
1: Das ist eine Pro-Familie, Anti-Gender-Politik insofern, dass die Frau diesen freien Wunsch, möchte ich Kinder, Selbstbestimmungsrecht, der wird nicht nur in Frage gestellt, sondern es wird staatlicher Druck ausgeübt auf sie. Und also das sind nur so zwei Beispiele. Da kommen religiöse Gründe dazu, die sagen, gleichgeschlechtliche Ehe geht gar nicht, lässt unsere Religion nicht zu und. Also es gibt verschiedenste Akteursgruppen, die da zusammenfinden.
0: Das ist die politische Ebene, was Sie da erzählen, Frau Langenkamp. Jetzt haben wir ja aber auch noch eine gesellschaftliche. Mhm. Und das ist, glaube ich, jetzt so ein bisschen die Hoffnung, auch bei UN Women Deutschland oder International, dass man natürlich auch versucht, auf einer anderen Ebene auch noch was dem entgegenzusetzen. Wir haben ja noch ein Thema, was jetzt mittlerweile noch sehr stark auch immer wieder aufploppt, die Hass und Gewalt gegen Frauen in der digitalen Welt. Mhm. Eine weitere Herausforderung.
1: Absolut.
0: Also hilft dagegen einfach nur, in Anführungsstrichen einfach, wirklich das gesellschaftliche Bündnis anzustreben und nicht nur nach Gesetzen zu schauen?
1: Unbedingt. Wir brauchen diese gesellschaftlichen Bündnisse. Wir brauchen auch das Zusammenwirken aller Mitglieder der Gesellschaft. Das heißt also ganz gezielt auch von Männern und Jungen, die sich für das Thema engagieren. Und zwar

0: Es ist bei weitem kein rein politisches Thema. Wir sehen Anwachsen der digitalen Gewalt, und zwar gezielt und vermehrt gegen Frauen und Mitglieder der LGBTIQ-Community. Und wir sehen Tendenzen, die befördert werden durch Algorithmen, wie zum Beispiel die Manosphäre oder die Threadwives im Netz. Und damit einhergehend ein ganz gezielt geschürter Frauenhass.
1: Und Anti-Gender.
0: Und Anti-Gender, genau.
1: Dr. Angela Langenkamp im Doppelkopf zu Gast. Wir sprechen gleich noch über die Situation von Frauen weltweit, denn mit UN Women International ist das natürlich auch ein starker Fokus. Da gibt es auch mutmachende Beispiele, von denen wir gleich hören werden. Vorher eine weitere Musik, die Sie mitgebracht haben. Sie kommt von der Band Velile. Mit was verbinden Sie den Song Raise Your Head?
0: Er heißt Raise Your Head, Mama Afrika. Natürlich meine lange Zeit, die ich in Afrika gelebt habe, aber auch die Verbindung zu starken afrikanischen Frauen, die ihre Stimme erheben und sich für eine aktive Beteiligung und Rolle in der Gesellschaft stark machen.

Raise Your Head, Mama Afrika. Klarer Appell im Doppelkopf von der Band Velile, ausgesucht von meinem Gast Dr. Angela Langenkamp, Vorsitzende von UN Women Deutschland. Schauen wir auf die weltweite Situation.

0: Von Frauen, zuerst nach Afrika, wo sie ja viele Jahre auch gelebt und gearbeitet haben, in Kenia, in Ghana. Sie waren aber auch in Somalia, in Simbabwe. Wo sehen Sie denn afrikanische Vorbildstaaten? Was macht Mut in Bezug auf die Situation von Frauen und Mädchen?
1: Ich würde gerne mit Namibia anfangen und nochmal auf die UN zurückkommen. September 25 haben die Vereinten Nationen 30 Jahre die Pekinger Aktionsplattform gefeiert. Und das war die vierte Weltfrauenkonferenz in Peking, daher Pekinger Aktionsplattform, die bislang fortschrittlichste Agenda für die Gleichberechtigung der Geschlechter. Und auf diesem hochrangigen Event stand die Präsidentin Namibias auf und berichtete über ihre Fortschritte im Land. Sie stand da und wies darauf hin, dass in Namibia sowohl die Präsidentin, die Vizepräsidentin, die Sprecherin der Nationalversammlung und die Generalsekretärin der Regierungspartei Frauen sind. Und darüber hinaus, dass 57% der Kabinettsposten weiblich besetzt sind. Können wir in Deutschland nur von träumen.
0: Klares Vorbild.
1: Klares Vorbild zeigt, was eine gezielte Politik und Investition in Bildung und politische Teilhabe wirklich bewirken können.
0: Die Afrikanische Union ist auch gegen Gewalt gegen Frauen sehr aktiv. Also auch da findet ein Umdenken statt.
1: Absolut. Basierend auf wirklich Lobbyarbeit, Informationen durch die afrikanische Zivilgesellschaft hat die Afrikanische Union über 3 Jahre lang sogenannte Men's Conferences, Männerkonferenzen ausgerichtet. Und zwar unter der Schirmherrschaft von männlichen Staats- und Regierungschefs. Sie hatten erkannt, dass was ist das größte Entwicklungshemmnis in Afrika oder in ihren Ländern? Und sie sagten, das ist die wachsende geschlechtsspezifische Gewalt, die Frauen davon abhält, wirklich ihren Beitrag zu leisten. Die sind aber Stützen der afrikanischen Wirtschaft. Und als Ergebnis dieser 3 aufeinanderfolgenden Konferenzen hat die Afrikanische Union die African Union Convention on Ending Violence Against Women verabschiedet. Und damit, wir kennen die Istanbul-Konvention in Europa, aber für sich eine klare Position bezogen und zu sagen, das wollen wir beenden und wir wollen auch praktisch die dahinterstehenden Ursachen wie patriarchale Machtstrukturen adressieren. Faszinierend.
0: Das
1: Genau.
0: gibt auf jeden Fall Mut. Andere,
1: Macht Mut.
0: ja, andere Fakten leider nicht so. Also wenn man auf die Defizite schaut, es gab bei einer Konferenz 2024 das Bild von Meryl Streep, die sagte, in Afghanistan hat eine Katze mehr Rechte, mehr Freiheiten als eine Frau. Und sie hat leider recht, das ist erschütternd. Und diese Defizite beleuchtet ja die Weltbank immer wieder mit ihrer Datenbank Women, Business and the Law. Diese Zahlen wiederum machen weniger Mut. Worüber genau gibt diese Datenbank Aufschluss und worüber vielleicht auch nicht?
1: Women, Business and the Law schaut sich zum Beispiel an wirtschaftliche Teilhabe. Was hält Frauen davon ab, gleichberechtigt wie Männer am wirtschaftlichen und politischen Leben teilzunehmen? Ich greife mal einfach nur ein Beispiel heraus, damit es nicht zu umfangreich wird. Der Weltbankbericht Women, Business and Law von 2025 sagt, es gibt immer noch 27 Länder weltweit, in denen eine Frau nicht auf die gleiche Art und Weise und eigenständig persönliche Ausweispapiere beantragen kann. Was macht das? Stellen Sie sich vor, Sie haben keine Ausweispapiere. Das heißt, Sie können sich nicht registrieren, Sie können Ihre Rechte nicht einfordern als Frau, Sie können die Vormundschaft für Ihre Kinder nicht übernehmen, zumindest nicht formal.
0: Nicht arbeiten, nicht wohnen,
1: Nicht arbeiten,
0: kein
1: nicht
0: Konto.
1: wohnen, kein Konto. Und in 27 Ländern weltweit ist das heute noch Tatsache. Das heißt also, die Frau braucht die Zustimmung eines männlichen Guardians, ob das der Vater, der Ehemann oder der ältere Bruder ist, um Ausweispapiere zu bekommen, aber auch um frei reisen zu können. Und jetzt komme ich mal auf den kritischen Aspekt, der uns ja auch immer wieder begegnet. Die Mehrzahl der Flüchtlinge oder Migrantinnen sind Männer. Ja, warum? Frauen, die keinen Ausweis haben, können kein Asyl beantragen. 2015 bestand die Überlegung im Raum, zu sagen, nur die einen Ausweis haben, können erstmal einen Asylantrag stellen. Die Frauen, die gar keine Chance hatten, erst Papiere zu bekommen, die haben sich erst gar nicht auf den Weg gemacht. Weil so vernetzt, wie wir sind, über Telefon, digital, wissen sie, dass sie an der Grenze abgewiesen werden. Fatal.
0: Ja, es sind andere Zahlen. Auch in diesem Bericht, in 34 Ländern dürfen Frauen nicht frei entscheiden, wo sie leben möchten. Richtig. In 14 Ländern dürfen sie sich nicht frei bewegen oder reisen. Und so reiht sich eins ans andere, was natürlich immer jeweils auch miteinander zu tun hat. Dieser Bericht erfasst ja aber nur die formale Ebene.
1: Genau.
0: Das heißt, was an traditionellen oder religiösen Normen vielleicht noch dazu kommt, das ist gar nicht zu erfassen. Ist es vielleicht trotzdem wichtig, es zu dokumentieren, um überhaupt was zu haben, wo man ansetzen kann und was auch ändern kann?
1: Absolut. Extrem wichtig. Und ich gebe ein Beispiel aus Afghanistan. 2020 erschien ein Buch, The First Political Order, How Sex Shapes Governance and National Security Worldwide. Das Buch ist entstanden, ist eine Studie, die entstanden ist im Auftrag des damaligen amerikanischen Verteidigungsministeriums. Und im Vorwort wird eine der ersten afghanischen Ministerinnen zitiert. Und ich finde das Beispiel sehr eindrücklich. Sie sagte, in meinem Amt, in der Öffentlichkeit, habe ich zwar Rechte und auch politische Macht, aber wenn ich zu Hause bin, gilt das traditionelle Recht. Wir sprechen hier vom Rechtspluralismus. Formales Recht, traditionelles Recht, religiöses Recht. Und sie sagte, wenn mein Mann dreimal ausspricht, ich scheide mich von dir, dann muss ich das Haus verlassen und kann auch das Sorgerecht für meine Kinder nicht für mich beanspruchen. Das heißt, sie sagt, was formal gilt, ist das eine. Und das gilt, heißt ja auch, was in der Verfassung des jeweiligen Landes steht, ist das eine. Was die Tradition vorgibt und manchmal die Religion, ist das andere. Und das greift häufig, bevor das formale Recht greift. Und das ist etwas, was selten in den Analysen wirklich erfasst wird. UN Women befasst sich damit, aber auch die OECD befasst sich damit und versucht, diesen Sachen auf den Grund zu gehen und zu dokumentieren. Denn wenn wir das nicht wissen, kann man es nicht berücksichtigen, in die eigenen Überlegungen mit einbeziehen oder versuchen zu helfen. Und auch die Sensibilität, wer sollte helfen oder wird das als Einmischung, kulturelle Einmischung verstanden?
0: Die andere Sache ist ja aber, wenn wir über afrikanische Länder reden oder über Afghanistan, kann man ja sagen, dann ist doch auch wurscht, was wir jetzt hier in Deutschland und Europa tun. Also wie entscheidend, Frau Langkamp, Sie arbeiten ja für UN Women Deutschland, aber wie entscheidend ist das, was in Deutschland und Europa passiert in Sachen Gleichstellung, auch für die weltweite Situation, auch vielleicht mit Signalwirkung?
1: Es ist extrem wichtig. Was in Europa passiert, hat Auswirkungen auf Beschlüsse bei den Vereinten Nationen, hat Auswirkungen auf unsere Entwicklungs- und Zusammenarbeit. Und wenn ich mir die Entwicklungen angucke in Europa, sehe ich Wellenbewegungen. Einmal eine Bewegung 2020, als wir, Deutschland, die Ratspräsidentschaft hatte, gab es einen unheimlichen Aufwind für das Thema Geschlechtergerechtigkeit.
0: Gab es eine EU-Agenda zur Gleichstellung der Geschlechter im auswärtigen Handeln? Das ist ja eigentlich schon ein tolles Signal.
1: Die gibt es immer noch. Aber damals war es wirklich so, es gab eine EU-Strategie für Europa und es gab eine EU-Strategie für das auswärtige Handeln. Und zwar vereinigt Entwicklungs-, Sicherheit, Handel und Außenpolitik. Ganz starke Agenda. Im letzten Jahr, 2025, haben wir dann einen Rollback erlebt. Da wurde die nächste Strategie, und zwar zunächst eine Roadmap verabschiedet auf EU-Ebene. Die trug nicht mehr den Titel Gender, also Gleichberechtigung der Geschlechter im Titel, sondern A Roadmap for Women's Rights, für Frauenrechte. Und das ist nur ein Aspekt der Gleichberechtigung der Geschlechter. Begriffe wie Diversität, gendertransformative Ansätze, sexuelle Orientierung kamen nicht mehr vor, waren gestrichen aus dem Text. Da sieht man, ne, das ist etwas, was Trump versucht. Er versucht mit Macht den Begriff Gender zu eliminieren und das Thema Geschlecht auf das Binäre zurückzuführen. Er sagt, es gibt nur Männer und Frauen, ansonsten kennen wir nichts. Ganz gefährlich. Weit an der Wahrheit vorbei. Mit der neuen EU-Gender-Strategie sind die Themen Diversität for all women and girls in all their diversity sind wieder drin. Die Mehrzahl der Europäer hat sich immer für einen umfassenden Ansatz der Gleichberechtigung der Geschlechter und Geschlechtergerechtigkeit eingesetzt. Es gab aber einzelne europäische Mitgliedstaaten, die das nicht mitgetragen haben. Lange, lange Zeit Ungarn. Wir haben Regierungswechsel in Ungarn und hoffen natürlich, dass unter dem neuen Präsidenten diese Blockadehaltung aufgelöst wird. Und er hat gesagt, er will die ungarische Blockadehaltung, was europäische Beschlüsse angeht, aufheben. Und da hoffen wir natürlich alle, dass das auch auf das Thema Gleichberechtigung der Geschlechter zutrifft.
0: Das ist schon spannend, weil im Moment die Schlagzeilen ja von anderen Themen beherrscht werden und sowas findet irgendwie im Hintergrund statt und man kriegt solche Entwicklungen gar nicht so mit, sowohl in die eine als auch in die andere Richtung. Es ist ein etwas leiseres Thema, was aber natürlich auch viel mit unserem Leben und mit der großen Politik zu tun hat am Ende und es steht aber nicht ganz vorne auf den Titelseiten der Zeitung. Die UN-Agenda gibt es ja auch noch, die UN-Agenda für nachhaltige Entwicklung, die sieht vor, die Diskriminierung von Frauen und Mädchen bis 2030 zu beenden. Also auch das ist ja toll, dass es die gibt und es ist ein Traum, wenn man sich das jetzt vorstellt, aber wie kann man es schaffen und wo liegt da eine Chance in so einer UN-Agenda?
1: Wir werden es nicht schaffen. Das zeigt diese Entwicklung. Also bei dem Thema Gleichberechtigung der Geschlechter gab es immer Höhen und Tiefen. Und wenn man sich Länder anguckt wie Afghanistan, in den 70ern durften Frauen, sie waren berufstätig, sie konnten sich kleiden, wie sie wollten. Jetzt können sie das nicht mehr. Auswirkungen von Radikalisierung oder auch autoritären Regimen hat immer Auswirkungen auf das Leben und die Gesellschaft. Und meistens sind die Frauenrechte die ersten, die beschnitten werden. Fatal. Wir werden es nicht schaffen, aber das heißt ja nicht aufgeben, sondern es heißt ja dranbleiben. Wir müssen die Kräfte bündeln. Es fand gerade in Spanien die 5. Konferenz statt zum Thema feministische Außenpolitik. Da sind Länder, die sich zusammentun und sagen, welchen Beitrag können wir leisten, auch um der Anti-Gender-Bewegung und Anti-Gender-Politiken, ich sag mal, rechtskonservativen, autokratischen Regierungen etwas entgegenzusetzen. Wir müssen uns zusammenschließen, wie die Regierungen das tun. So müssen wir uns auch als gesellschaftliche Kräfte verschiedenster Couleur zusammenfinden, um das zu tun, mobilisieren und einfach auch Zahlen, Daten, Fakten miteinander teilen, damit wir wissen, wie groß sind die Herausforderungen, aber auch Voraussetzungen schaffen, wie zum Beispiel Gesetzesfolgen, Gender Impact Assessments von Gesetzen, um überhaupt mal zu erfassen, wo die Geschlechterdimension greift und wie wir sie adressieren können. Das heißt, wir müssen gucken, wo können wir einen Beitrag leisten und wir müssen das Thema, wie Sie sagten, wir müssen das Thema immer wieder in die Öffentlichkeit tragen. Und es ist kein Nischenthema.
0: Frau Dr. Langenkamp, ich finde es beeindruckend, wie Sie für dieses Thema seit vielen Jahrzehnten brennen und arbeiten und auch unermüdlich daran bleiben, jetzt auch ehrenamtlich bei UN Women Deutschland als Vorsitzende. Was gibt Ihnen Kraft?
1: Was gibt mir Kraft?
0: Töpfern? Reisen?
1: Beides. Ja, Töpfern, Reisen, Begegnung mit Menschen finde ich extrem wichtig. Ich glaube, es war zum 30-jährigen Klassentreffen, wo wir jeder alle mal einen Spruch uns aussagen. Was ist euch wichtig, wenn ihr einen Spruch habt? Was hat euch geleitet? Und ich habe lange darüber nachgedacht und gesagt, es lohnt sich, in Menschen zu investieren. Das ist etwas, da halte ich dran fest und das trägt mich. Und was hat mir immer wieder Mut gemacht, Entscheidungen zu treffen, war die Frage, was ist das Schlimmste, was dir passieren kann? Und wenn man sich das genau überlegt und dann überlegt, kann ich damit leben, dann traue ich mich viel mehr, als man das ansonsten tun würde. Und auch das hat mir immer wieder Kraft gegeben. Und Kraft gibt mir auch meine Beziehung. Ich bin seit 40 Jahren mit meinem Mann zusammen. Und wir haben zusammen das Sabbatical gemacht. Wir reisen und im letzten Jahr waren wir 3 Monate mit unserem Wohnmobil unterwegs. Und manche sagen, wie haltet ihr das so lange aus? Das geht gut. Das sind Dinge, die mir Kraft geben, auf die ich mich freue. Und diese Reisen sind natürlich immer mit Begegnungen mit Menschen verbunden. Und ich bleibe neugierig.
0: Und Sie haben eine letzte Musik mitgebracht, einen Song von Tina Turner, We Don't Need Another Hero.
1: Ganz kraftvolle Stimme für und von einer Frau, deren Leben gezeichnet wurde von Gewalt, die sie selber erfahren hat, die ihre Mutter erfahren musste, die sich freigekämpft hat daraus, die eine eigene Karriere gemacht hat. Ich liebe das Bild, wo sie oben am Eiffelturm steht. Das ist so Kraft und Freiheit. Und We Don't Need Another Hero. Wenn ich an all die Regierungschefs denke, die gerade die Gleichberechtigung der Geschlechter mit Füßen treten, aber sich als Hero präsentieren und erleben, dann sage ich, no, we don't need you.
0: Bevor wir den Song hören, sage ich Tschüss. Mein Name ist Karin Fuhrmann und vor allem sage ich Danke an Dr. Angela Langenkamp, Keramikerin, Geografin und Vorsitzende von UN Women Deutschland. Vielen Dank für das interessante Gespräch und noch viel Kraft für die vielen weiteren Jahre in diesem Job.
1: Dankeschön.
0: Das war der Doppelkopf, immer auch zu finden als Podcast in ARD Sounds und hier ist Tina Turner.

0: Das war Doppelkopf mit Angela Langenkamp, der Vorsitzenden von UN Women Deutschland. 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Gesellschaftliche Themen, die findet man auch in der zeitgenössischen Musik. Der Bremer Komponist Uwe Rasch beispielsweise setzt sich in seiner Arbeit mit marginalisierten Personengruppen auseinander. Heute Abend in HR2 Kultur geht es um Uwe Raschs Spiel mit der Anstrengung unter dem Motto mit Ach und Krach in Jetztmusik nach den 21 Uhr Nachrichten.
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2: 13 Uhr. Zuckersteuer in Deutschland kommt erstmal nicht. Steuerzahlerbund kritisiert Frankfurter Kunstwerk und Hessen-Logo. EU vergibt wieder Zehntausende Gratisfahrscheine an 18-Jährige. Das Wetter, viele Wolken, örtlich Regen, 18 bis 24 Grad. Mein Name ist Claudia Meichelbeck. Das Bundeskanzleramt hat den Entwurf von Finanzminister Klingbeil für eine Steuer auf zuckerhaltige Getränke vorerst gestoppt. Das melden die Deutsche Presseagentur und die Bild-Zeitung. Es gebe dafür in der Regierung keine Mehrheit. Vor allem in CDU und CSU hatte es Widerstand gegeben. Auch mehrere Bundesländer lehnen die Zuckersteuer ab. Hessens Ministerpräsident Rhein nannte sie eine Belastung für mittelständische Getränkehersteller. Klingbeil wollte die Steuer Mitte nächsten Jahres einführen. Die Höhe sollte vom Zuckergehalt abhängen und zwischen 26 und 38 Cent pro Liter betragen. In Frankreich demonstrieren Schüler weiter für eine bessere Ausstattung ihrer Schulen und mehr Lehrer. Dabei kam es am Vormittag zu Zusammenstößen mit der Polizei und es gab mehrere Brände. Aus Frankreich ARD-Korrespondentin Julia Borutta.
3: In Nantes ging eine Turnhalle in Flammen auf, in Marseille ein Feuerwehrwagen. Die Brände sind mittlerweile unter Kontrolle, die Fahndung nach den Tätern läuft. In mehreren Städten zündeten Schüler Mülleimer an. Für kommenden Dienstag ist ein weiterer großer Protesttag geplant. Der 6. Oktober solle zu einem entscheidenden Tag werden mit Vollversammlungen, Blockaden an Hochschulen und Demonstrationen für eine massive Finanzierung der Gymnasien und Universitäten, hieß es.
2: Der Bund der Steuerzahler hat mehrere Fälle in Hessen kritisiert, in denen aus seiner Sicht Steuergeld verschwendet worden ist. Im aktuellen Schwarzbuch des Vereins steht etwa die umstrittene Kunstinstallation A Sky Full of Hope in Frankfurt. Die Netzskulptur hatte 2,3 Millionen Euro gekostet und hängt seit Anfang August für 3 Jahre über der Konstablerwache. Auch im neuen Logo der Landesregierung sieht der Steuerzahlerbund Verschwendung. Der überarbeitete Hessenlöwe, eine dazugehörige Modenschau und eine Modekollektion kritisiert er als zu teuer, unnötig und ohne größeren Mehrwert für die Bürger. Viele Autofahrerinnen und Fahrer atmen auf. Der Tankrabatt scheint schon deutlich zu wirken. Laut ADAC war der Liter E10 heute Morgen um 8 Uhr im Schnitt um 14 Cent günstiger als gestern, Diesel sogar um 15%. Damit hätten die Mineralölkonzerne einen Großteil der Entlastung tatsächlich weitergegeben. Einen Monat lang kostenlos mit dem Zug durch Europa reisen. Für dieses Abenteuer können sich Jugendliche ab heute online bewerben. Die Europäische Kommission verlost europaweit 41.000 Zugtickets. Voraussetzung für die Bewerbung ist, dass man dieses Jahr 18 geworden ist oder noch wird. Die Aktion gibt es jedes Jahr. Ziel ist, dass junge Menschen die verschiedenen Länder der EU kennenlernen. Die deutsche Fußballnationalmannschaft der Männer spielt heute in der Nations League gegen Serbien. Das Spiel in München beginnt um 20.45 Uhr. ARD-Sportreporter Michael Augustin.
4: Gegen Serbien ist eine ähnliche Partie wie zuletzt gegen Griechenland zu erwarten. Ein defensiver Gegner, der den Deutschen den Ball überlassen und vor allem verteidigen wird. Wirtz, Elmala und Woltemade könnten Spieler sein, um die serbische Abwehr zu knacken. Sicher ist nur, dass Urbich im Tor steht. Sein Länderspieldebüt ist vom Bundestrainer bestätigt worden. Klopp hat den Elversberger Keidel aus seinem Kader gestrichen, weil nur 23 Spieler erlaubt sind.
2: HR Info überträgt das Spiel live und in voller Länge. Das waren die Nachrichten. Das Wetter heute Nachmittag kommt von Westen her Regen nach Hessen und gegen Abend kann es auch mal richtig schütten. Auch Gewitter sind dabei. Die Höchstwerte liegen dann zwischen 17 und 23 Grad. In der Nacht zieht der Regen langsam nach Osten ab. Es kühlt ab auf 14 bis 9 Grad und morgen bleibt es schon wieder trocken bei maximal 22 Grad. Es ist 13.04 Uhr.
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0: Mit Meinolf Bunzmann, ich freue mich, dass Sie dabei sind.

La Follia, einer der meist variierten Tänze im Barock und auch, wie wir gerade gehört haben, danach. Gehört haben wir von Joseph Leopold von Eibler die Variationen über La Follia mit dem HR-Sinfonieorchester unter der Leitung von Reinhard Göbel. Aufgenommen bei einem Barock-Plus-Konzert im Dezember 2018 im HR-Sendesaal Frankfurt. Und dort heißt es heute und morgen Abend ebenfalls wieder Barock-Plus mit dem HR-Sinfonieorchester. Orchester unter der Leitung des britischen Dirigenten Richard Eager und mit der britischen Sopranistin Rowan Pearce. Auf dem Programm steht eine Sinfonie von Cipriani Potter, ein Concerto Grosso von Georg Friedrich Händel und die von Richard Eager zusammengestellte Suite aus The Fairy Queen von Henry Purcell. Heute Abend im HR-Sendesaal um 19 Uhr, morgen Abend um 20 Uhr. Ich habe mal nachgeschaut, es gibt auch noch Karten. Und das morgige Konzert übertragen wir auch live in HR2 Kultur nach den 20 Uhr Nachrichten. Eine sehr englische Angelegenheit, also das Barock-Plus-Konzert The Fairy Queen. Der Stoff basiert ja auf dem Sommernachtstraum von Shakespeare. Und auch unser folgendes Stück von Benjy Smetana basiert auf einem Stück von Shakespeare. Richard der Dritte, das ist eine einsätzige sinfonische Dichtung, die musikalisch den Inhalt und den Verlauf des gleichnamigen Dramas nachzeichnet. Hören wir das Radiosinfonieorchester Prag unter der Leitung von Petr Popelka.

Richard der Dritte, eine sinfonische Dichtung von Bedřich Smetana nach dem gleichnamigen Stück von William Shakespeare. Das Radiosinfonieorchester Prag hat gespielt unter der Leitung von Petr Popelka. 13.30 Uhr, halb zwei in HR2, nein, in der Klassikzeit in HR2 Kultur. Lasciatemi morire, lasst mich sterben. So beginnt die bekannte Klage der Ariadne Il Lamento d'Arianna von Claudio Monteverdi. Hochexpressive Musik, jetzt gesungen von der Sopranistin Véronique Gens. Emmanuel Haïm leitet ihr Ensemble Le Concert d'Astrée.

verlassen, einsam auf der Insel Naxos. Das Leben erscheint Ariadne nicht mehr sinnvoll. Lasciatemi morire, singt sie, lasst mich sterben. Im Lamento d'Arianna von Claudio Monteverdi, das wir hier gehört haben mit der Sopranistin Véronique Gens und dem Concert d'Astrée unter der Leitung von der Dirigentin Emmanuelle Aim. Erst vor 2 Wochen ist die britische Organistin Anna Lapwood zu Gast gewesen in der Alten Oper Frankfurt und hat das Publikum dort begeistert. Wir hören sie jetzt mit dem Stück Dawn, mit der Morgendämmerung von Dario Marianelli, verwendet im Film Pride and Prejudice von 2005.

0: Dawn, die Morgendämmerung von Dario Marianelli. Eigentlich ein Klavierstück, geschrieben für den Film Stolz und Vorurteil, Pride and Prejudice von 2005. Hier in der Fassung für Orgel mit der britischen Organistin Anna Lapwood. Sie hat der Orgel neuen Kultstatus verschafft. Anna Lapwood nutzt soziale Medien, um die Orgel aus der Nische zu holen und einem neuen Publikum nahezubringen. Ihr Repertoire spannt den Bogen von Filmmusik, wie gerade gehört, bis zu den Klassikern der Orgelliteratur. Anna Lapwood hat plattformübergreifend eine riesige Community aufgebaut und kommt insgesamt auf rund 4 Millionen Follower in den sozialen Medien. Und wir schauen jetzt in der Klassikzeit in HR2 Kultur auf den 1. Oktober im Jahr 1760. Wir schauen nach Paris. Dort hat damals ein junger Star Publikumsmassen angezogen, mit Influencer-Qualitäten, würde man heute sagen, der Organist Claude Balbastre.
1: Paris, 1. Oktober 1760. Claude Balbastre wird zum Organisten an Notre-Dame ernannt. Er teilt sich den Job mit 3 anderen, aber er wird rasch der unumstrittene Star auf der Orgelempore. Sowohl der Königshof als auch die einfachen Leute haben den jungen Virtuosen in ihr Herz geschlossen. Claude Balbastre lässt die Finger über die Tasten sausen, die Flötenregister jubilieren, die Krummhörner schnarren. Seine besondere Spezialität, sobald der Schnee fällt, Variationen über beliebte Weihnachtslieder, sogenannte Noëls.
2: Stellen Sie sich vor, der ganze Hof wird bei mir an Weihnachten zu Abend speisen,
1: schreibt die Marquise du Deffand, die berühmte Salondame, an Voltaire.
2: Denn ich habe Balbastre verpflichtet, der auf seinem Fortepiano eine lange Suite von Noëls spielen wird.
1: Und wenn Balbastre seine Noëls auf der Orgel spielt, dann sind die Kirchen voll, rappelvoll. Zu voll, findet der Erzbischof von Paris. Jedes Jahr an Weihnachten bereut er die Berufung dieses Balbastre. Die Leute drängen, drängeln und schubsen sich in der Kirche, und das nicht, um die bischöfliche Predigt zu hören, sondern die Musik. Als es an Heiligabend zu Tumulten kommt, spricht der Bischof ein Machtwort. Er erteilt Balbastre ein Spielverbot.
3: Wegen der Menge, die nur wegen des Organisten kommt und der es an Respekt fehlt für die Heiligkeit des Ortes.
1: Doch das Verbot hält nicht lange. Noch ehe der Schnee schmilzt, kehrt Claude Balbastre auf die Empore zurück und bleibt seiner Orgel treu. Er wird den Bischof überleben und auch den König und das ganze Ancien Regime. Er wird erleben, wie die Revolutionäre die Kirche stürmen und alles kurz und klein schlagen, wie Notre Dame entweiht und zum Tempel der Vernunft erklärt wird. Und Balbastre wird trotzdem noch viele Jahre weiter auf seiner Orgel spielen, aber keine Weihnachtslieder mehr. Bei seinem letzten Auftritt fantasiert er über die Marseillaise. Und noch einmal jubeln die Massen ihm zu.
0: Thorsten Preuß über den französischen Organisten Claude Balbastre, der am 1. Oktober 1760 in Paris den Posten des Organisten an Notre-Dame angetreten hat. Ohne Luft, da kämen keine Töne aus der Orgel heraus. Ohne Luft, ohne Atem wäre auch das Maalot-Quintett aufgeschmissen. Denn Stefanie Winkler, Flöte, Christian Wetzel, Oboe, Ulf Guido Schäfer, Klarinette, Sibylle Mani, Horn und Volker Tessmann, Fagott, sie alle lassen mit ihrem Atem ihre Instrumente erklingen. Wir hören die 5 vom Maalot-Quintett jetzt mit Anton Reichers Bläserquintett in A-Dur, Opus 91, Nummer 5.

0: Das Maalot-Quintett hat das Bläserquintett in A-Dur, Opus 91, Nummer 5 von Anton Reicher gespielt. 14.13 Uhr, HR2 Kultur mit der Klassikzeit. In den wilden Westen entführt uns heute Abend Nils Kaiser.
1: Auf die Pferde! Uff, uff! Wir müssen ihre Reihen durchbrechen!
2: Erinnern Sie sich an die guten alten Westernfilme im Stil von John Wayne, Karl May oder Sergio Leone? So etwas wollte ich auch einmal machen. Leider hat das Budget nur für ein schlecht gemachtes B-Movie gereicht. Die Dialoge sind flach.
3: Lasst mich hier zurück. So bin ich euch ohnehin nur eine Last.
4: Gut, dann kommt.
2: Die Geräusche sind billig.
5: Au, was war das?
6: Stirb, elendes Bleichgesicht.
3: Scheiße, Indigene.
2: Und historisch stimmt auch nicht immer alles.
3: Oh, wer von euch ist das?
4: Bei Mary, kann das nicht
5: ich
4: sein.
5: Will sie das etwa mit Händen.
2: Aber die Musik ist gut und Spaß macht das Ganze bestimmt trotzdem. 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
0: Es war einmal im Wilden Westen großes Kino für die Ohren. Heute in den musikalischen Entdeckungsreisen in Kaisers Klänge in HR2 Kultur nach den 20 Uhr Nachrichten.

Das L'Orfeo Barockorchester unter Michi Geig hat die Sinfonie in A-Dur Opus 2 Nummer 4 von Ignaz Holzbauer gespielt. 14.24 Uhr, die Klassikzeit in HR2 Kultur haben Sie eingeschaltet. Für keine andere Gattung hat Frédéric Chopin mehr Werke komponiert als für die Gattung Mazurka. Fast 60 gibt es von ihnen. Einige wurden erst nach seinem Tod veröffentlicht. Wir hören jetzt die drei Mazurken Opus 56, die Chopin 1843 geschrieben hat. Daniil Trifonov spielt sie für uns.

Frédéric Chopin, drei Masurken, Opus 56 mit dem Pianisten Daniil Trifonov. Um 14.38 Uhr in der Klassikzeit in HR2 Kultur. Wir wechseln vom Klavier jetzt auf die Saiteninstrumente, auf die Zupfinstrumente. Wir hören von Antonio Vivaldi ein Konzert für zwei Mandolinen, Streicher und Basso Continuo in G-Dur im Riom-Verzeichnis, die Nummer 532, mit Juan Muñoz und Marife Pavón an den beiden Mandolinen und mit dem Ensemble Arte Mandoline.

Musik von Antonio Vivaldi. Das Konzert für zwei Mandolinen, Streicher und Basso Continuo in G-Dur, Riumverzeichnis 532, mit Juan Muñoz und Marie-Fée Pavon an den Mandolinen und mit ihren Kolleginnen und Kollegen vom Ensemble Arte Mandoline. 14.48 Uhr ist es. Um 15 Uhr folgen hier in HR2 Kultur die Nachrichten. Danach gibt's mehr klassische Musik in der Klassikzeit. Und bis zu den Nachrichten hören wir noch von Antonín Dvořák das Scherzo Capriccioso in D-Dur mit dem Malaysian Philharmonic Orchestra unter der Leitung von Klaus-Peter Flohr.

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1: 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Die Oberurseler Literaturtage vom 22. 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
2: 15 Uhr. Geplante Zuckersteuer wohl vorerst gestoppt. Narkosearzt in Frankfurt jetzt wegen Mordes verurteilt. Noch keine Entwarnung nach Chemikalieneinleitung in Flüsse im Landelkreis. Das Wetter viele Wolken und regnerisch bis 24 Grad. Mein Name ist Christoph Haas. Bei der geplanten Steuer auf zuckerhaltige Getränke gibt es noch Abstimmungsbedarf. Medien melden, das Kanzleramt habe den Entwurf von Finanzminister Klingbeil vorerst gestoppt. Die Zuckersteuer selbst ist nach Informationen des ARD-Hauptstadtstudios aber nicht vom Tisch. Aus Berlin Dietrich Karl Meurer.
3: Der bisherige Entwurf von Finanzminister Klingbeil sieht die neue Abgabe ab nächsten Juli vor. Sie soll für Getränke mit mindestens 5 Gramm Zucker je 100 Milliliter gelten. Der Bund erwartet Einnahmen von rund 1 Milliarde Euro im Jahr. Die Steuer soll Hersteller auch dazu bringen, den Zuckergehalt ihrer Getränke zu senken. Widerstand kommt aus der Union, mehreren Bundesländern und der Getränkeindustrie.
2: Im neuen Prozess nach dem Tod eines kleinen Mädchens ist ein Narkosearzt zu 13 Jahren und 5 Monaten Haft verurteilt worden. Das Landgericht Frankfurt sah damit einen entscheidenden Unterschied zum ersten Urteil. Es sprach den 69-Jährigen des Mordes und des versuchten Mordes in 3 Fällen schuldig. Nach Angaben des Gerichts handelte er unter anderem mit Verdeckungsabsicht. Im September 2021 hatte er laut Gericht in einer Zahnarztpraxis in Kronberg im Hochtaunus schwere Hygienefehler begangen. Ein Kind starb, 3 weitere überlebten knapp. Das Urteil ist noch nicht rechtskräftig. Der Bund der Steuerzahler Hessen prangt wieder die Verschwendung von Steuergeldern an. In Wiesbaden hat er heute 14 Fälle vorgestellt, in denen aus seiner Sicht zu sorglos mit öffentlichen Geldern umgegangen wurde. Darunter ist auch ein Beispiel aus Kassel. HR-Reporter Nicolas Buschlüter.
4: 35 Millionen Euro soll der Neubau des Tapetenmuseums in Kassel kosten. Und das, obwohl es keine Prognosen über mögliche Besucherzahlen gibt. Ein finanzpolitischer Blindflug, findet der Steuerzahlerbund. Ebenfalls in dessen Visier das neue Hessen-Logo der Landesregierung. Wer in Zeiten knapper Kassen knapp 800.000 Euro für einen modernisierten Löwen ausgebe, setze falsche Prioritäten.
2: Gestern war beim Edelmetallhersteller Outokumpu in Dillenburg Säure ausgetreten. Und für die Bevölkerung gibt es immer noch keine Entwarnung. Im gesamten Dillenburger Stadtgebiet bleiben die Flüsse Dill und Dietzhölze vorsorglich weiter gesperrt. HR-Reporterin Katharina Wagner.
5: Auch soll aktuell der Uferbereich nicht betreten werden. Laut der Stadt Dillenburg ist das eine Vorsichtsmaßnahme. Beim Edelmetallhersteller war am Abend eine Mischung aus hochgiftiger und ätzender Salpeter und Flusssäure ausgetreten. Menschen sind nicht verletzt worden. Kurz nach dem Vorfall waren aber in der Dietzhölze im Bereich des Schadstoffteppichs bis zur Mündung in die Dill in einem Bereich von etwa 1 Kilometer tote Fische gefunden worden. Der pH-Wert sei inzwischen wieder im grünen Bereich.
2: Genügend Schlaf ist laut der AOK das Fundament für körperliche und psychische Gesundheit. Die Krankenkasse hat eine Fausa-Umfrage in Auftrag gegeben, wonach 69% der Menschen in Deutschland zu wenig schlafen, nämlich weniger als 7 Stunden pro Nacht. Nur knapp 30% kommen auf 7 bis 9 Stunden Schlaf. Die sind nach Angaben von Experten ideal. Das waren die Nachrichten. Das Wetter. Heute Nachmittag ist der Himmel meistens grau und es regnet teilweise. Gegen Abend dann auch kräftig. Auch Gewitter sind möglich. Die Temperaturen steigen auf 17 bis 23 Grad. Heute Nacht lässt der Regen nach und es kühlt ab auf 14 bis 9 Grad. Morgen ist es trocken, anfangs kann es neblig sein, sonst scheint oft die Sonne bei maximal 18 bis 22 Grad. Und die weiteren Aussichten, auch am Wochenende meistens trocken mit Sonne und Wolken im Wechsel und bis zu 23 Grad. Die Zeit 15.04 Uhr.
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6: Mit Meinolf Bunzmann, schön, dass Sie dabei sind.

Der erste Versuch einer Ouvertüre, mit dem Beethoven aber nicht zufrieden war, auch mit dem zweiten und dritten nicht, aber beim vierten Mal hat es dann geklappt. Wir haben die erste Leonoren-Ouvertüre, Opus 138 von Beethoven gehört. Eigentlich sollte sie seiner Oper Fidelio voranstehen, aber wie gesagt, die vierte, die war ihm dann erst gut genug. Wir haben das Chamber Orchestra of Europe gehört unter der Leitung von Nikolaus Arnoncourt. Viertel nach drei, 15.15 Uhr, HR2 Kultur mit der Klassikzeit und wir machen einen Abstecher nach Spanien mit Isaac Albeniz, hören wir El Puerto, den Hafen aus Iberia mit dem Pianisten Marc-André Amelin.

0: El Puerto, der Hafen aus der Suite Iberia von Isaac Albéniz mit dem Pianisten Marc-André Amla. Ich blicke mit Ihnen mal auf unseren Doppelkopfgast heute Abend. Das ist die Vorsitzende von UN Women Deutschland, Angela Langenkamp. Nach vielen Jahren in der Entwicklungszusammenarbeit in Afrika und als Genderbeauftragte in der Gesellschaft für internationale Zusammenarbeit arbeitet die promovierte Geografin jetzt ehrenamtlich an der Verbesserung der Situation von Frauen in der Welt.
1: Die Mehrzahl der Flüchtlinge oder Migrantinnen sind Männer. Ja, warum? Frauen, die keinen Ausweis haben, können kein Asyl beantragen. 2015 bestand die Überlegung im Raum zu sagen, nur die, die einen Ausweis haben, können erstmal einen Asylantrag stellen. Die Frauen, die gar keine Chance hatten, erst Papiere zu bekommen, die haben sich erst gar nicht auf den Weg gemacht. Weil so vernetzt, wie wir sind, über Telefon, digital, wissen sie, dass sie an der Grenze abgewiesen werden. Fatal.
0: Und gerade weil sich die Situation von Frauen aktuell vielerorts verschlechtert, wird sie angetrieben von der Erkenntnis, das Thema ist kein Selbstläufer, nur dranbleiben hilft. Das meint unser Doppelkopfgast Angela Langenkamp. Und sie tut das auch mit ihrem Lehrberuf, ihrer Leidenschaft, mit dem Töpfern, das Angela Langenkamp bis heute begleitet. Darüber spricht sie in Doppelkopf heute Abend in HR2 Kultur nach den 23 Uhr Nachrichten. Sie finden das Gespräch auch jetzt schon abrufbereit in ARD Sounds.

Der Oboist Albrecht Mayer und das New Seasons Ensemble haben das Oboenkonzert in G-Moll von Giovanni Benedetto Platti gespielt. 15.33 Uhr ist es geworden, Klassikzeit in HR2 Kultur. Melancholie, so heißt ein vierteiliger Liederzyklus von Paul Hindemith, geschrieben für Frauenstimme und Streichquartett. Hindemith hat das Werk komponiert während und kurz nach dem Ersten Weltkrieg. Die vier Lieder basieren auf Gedichten von Christian Morgenstern. Und die Titel der Lieder sind »Die Primeln blühen und grüßen«, »Nebel weben«, »Dunkler Tropfe« und »Traumwald«. Hindemith in seinen frühen 20er Jahren löst sich so langsam von der spätromantischen Tradition und zeigt erste Züge seines expressionistischen, eigenwilligen Individualstils. Das hören wir uns jetzt an mit der Sopranistin Barbara Hannigan und dem Emerson String Quartet. Paul Hindemith, Melancholie.

Melancholie, ein Liederzyklus, das Opus 13 von Paul Hindemith mit der Sopranistin Barbara Hannigan und dem Emerson String Quartet. 15.48 Uhr und in der HR2 Kultur Klassikzeit hatten wir bisher noch keine Musik von Johann Sebastian Bach. Das ändert sich jetzt. Hören wir die Sinfonie aus der Kantate am Abend, aber desselbigen Sabbats, mit dem Bach-Kollegium Japan unter Masaki Suzuki.

Johann Sebastian Bach, die Sinfonie aus seiner 42. Kantate am Abend aber des selbigen Sabbats, gespielt vom Bach-Kollegium Japan unter der Leitung von Masaki Suzuki. 15.55 Uhr ist es. Nach den 16 Uhr Nachrichten geht es hier um die Leichenschau bzw. um die Missstände bei der Leichenschau. Rund 1000 Morde bleiben in Deutschland nämlich jährlich schätzungsweise unerkannt und die Leichenschau könnte sie aufdecken helfen. Das ARD-Radio-Feature Unerkannte Tötungsdelikte gleich nach den 16 Uhr Nachrichten. Das war die Klassikzeit in HR2 Kultur heute mit Meinolf Bunzmann. Danke fürs Zu- und fürs Weiterhören. Ihnen allen noch einen schönen Tag. Tschüss, machen Sie es gut.

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3: 16 Uhr. Weg für Abschiebezentren außerhalb Europas ist frei. Zuckersteuer wohl vorerst gestoppt. Narkosearzt in neuem Prozess wegen Mordes verurteilt. Das Wetter, viele Wolken und regnerisch bis 24 Grad. Mein Name ist Christoph Haas. Abschiebezentren außerhalb der EU können jetzt errichtet werden. Nach dem Europaparlament haben auch die EU-Innenminister bei ihrem Treffen in Luxemburg dafür gestimmt. In diesen Return-Hubs in Afrika sollen ausreisepflichtige Menschen untergebracht werden, die nicht in ihre Herkunftsländer zurückgebracht werden können. ARD-Korrespondentin Katrin Schmidt.
4: Gemeinsam mit Dänemark, Österreich, den Niederlanden und Griechenland hat sich Deutschland in einer Gruppe formiert, die solche Pilotprojekte schaffen möchte. Die Verhandlungen mit Partnerländern liefen. Ruanda und Uganda sind immer wieder im Gespräch, aber noch nicht bestätigt. Die meisten EU-Partner stellen sich hinter diese Pläne, denn derzeit verlässt nur jeder vierte bis fünfte Ausreisepflichtige auch wirklich die EU. Einzig Spanien stimmte gegen die Verabschiedung der Rückführungsverordnung.
3: Bei der geplanten Steuer auf zuckerhaltige Getränke gibt es noch Abstimmungsbedarf. Medien melden, das Kanzleramt habe den Entwurf von Finanzminister Klingbeil vorerst gestoppt. Die Zuckersteuer selbst ist nach Informationen des ARD-Hauptstadtstudios aber nicht vom Tisch. Aus Berlin Dietrich Karl Meurer.
5: Der bisherige Entwurf von Finanzminister Klingbeil sieht die neue Abgabe ab nächsten Juli vor. Sie soll für Getränke mit mindestens 5 Gramm Zucker je 100 Milliliter gelten. Der Bund erwartet Einnahmen von rund 1 Milliarde Euro im Jahr. Die Steuer soll Hersteller auch dazu bringen, den Zuckergehalt ihrer Getränke zu senken. Widerstand kommt aus der Union, mehreren Bundesländern und der Getränkeindustrie. Auch die Gewerkschaft Nahrung, Genuss, Gaststätten warnt vor Folgen für Betriebe und Arbeitsplätze.
3: Im neuen Prozess nach dem Tod eines kleinen Mädchens ist ein Narkosearzt zu 13 Jahren und 5 Monaten Haft verurteilt worden. Das Landgericht Frankfurt sah damit einen entscheidenden Unterschied zum ersten Urteil. Es sprach den 69-Jährigen des Mordes und des versuchten Mordes in 3 Fällen schuldig. Nach Angaben des Gerichts handelte er unter anderem mit Verdeckungsabsicht. Im September 2021 hatte er laut Gericht in einer Zahnarztpraxis in Kronberg im Taunus schwere Hygienefehler begangen. Ein Kind starb, 3 weitere überlebten knapp. Das Urteil ist noch nicht rechtskräftig. Einen Monat lang kostenlos mit dem Zug durch Europa reisen. Für dieses Abenteuer können sich Jugendliche ab heute online bewerben. Die Europäische Kommission verlost europaweit 41.000 Zugtickets. Voraussetzung für die Bewerbung ist, dass man dieses Jahr 18 geworden ist oder noch wird. Die Aktion gibt es jedes Jahr. Ziel ist, dass junge Menschen die verschiedenen Länder der EU kennenlernen. In der Fußball Nations League wartet die deutsche Nationalmannschaft weiter auf den ersten Sieg. Heute Abend spielt das Team von Trainer Jürgen Klopp in München gegen Serbien. ARD-Sportreporter Jens-Jörg Krieg.
6: Die Arena im Norden von München ist offenbar immer noch nicht ganz ausverkauft. Sogar in der günstigsten Kategorie gibt es noch Karten für 25 Euro. Für die gut 70.000 Zuschauer wird es dann in Spiel 3 unter Jürgen Klopp nicht nur die Premiere von Jonas Urbich im DFB-Tor zu sehen geben, sondern möglicherweise auch den ersten Auftritt von Zeid Elmaler in der Nationalmannschaft.
3: HR Info überträgt das Spiel live und in voller Länge. Das waren die Nachrichten. Das Wetter. Heute Nachmittag ist der Himmel meistens grau und es regnet teilweise. Gegen Abend dann auch kräftig, auch Gewitter sind möglich. Die Temperaturen steigen auf 17 bis 23 Grad. Heute Nacht lässt der Regen nach und es kühlt ab auf 14 bis 9 Grad. Morgen ist es trocken, anfangs kann es neblig sein, sonst scheint oft die Sonne bei maximal 18 bis 22 Grad. Und die weiteren Aussichten auch am Wochenende meistens trocken mit Sonne und Wolken und bis zu 23 Grad. Die Zeit 16.04 Uhr.
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7: Dazu begrüßt sie Dorothee Meyer-Karweg. 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

0: Entschuldigung, vielleicht können Sie mir weiterhelfen.
1: Vielleicht.
0: Ich suche diese Erinnerungsstätte an die Hügelmorde.
1: Die ist hier irgendwo quer durch. Jetzt muss ich auch, kommen Sie auch kurz mit, ich bin mir nicht mehr ganz sicher.
2: Fast 800 Menschen wurden 2025 in Deutschland ermordet. Glaubt man der offiziellen Statistik, wird so gut wie jeder dieser Fälle aufgeklärt. Das Bundeskriminalamt meldet eine Erfolgsquote von 94%. Aber was, wenn ein Mord gar nicht erst als solcher erkannt wird?
0: Hier. Ach, das ist sie. Okay.
2: Die Gedenkstätte liegt am Rande eines kleinen Parks und eines Parkplatzes in Sichtweite des Klinikums Delmhorst. Aus ihrem und unserem Leben gerissen steht auf einer Plakette. Sie erinnert an die vielen Patientinnen und Patienten, die der Krankenpfleger Nils Högel hier und in einer weiteren Klinik seit dem Jahr 2000 getötet hatte. Der Mann ist rechtskräftig wegen 87-fachen Mordes verurteilt. Seine Taten waren viele Jahre unentdeckt geblieben. Ärzte hatten bei der Leichenschau in jedem einzelnen Fall einen natürlichen Tod bescheinigt.
3: Stille Morde. Warum Tötungsdelikte unentdeckt bleiben? Ein Feature von Martina Keller.
4: Krankenhaustötungen sind deshalb besonders schwer zu entdecken, weil der Tatort sakrosant ist. Niemand von uns erwartet, wenn er in ein Krankenhaus geht, dass ihm dort geschadet wird.
2: Der emeritierte Psychiatrieprofessor Karl Beine.
4: Es gibt ein sehr hohes Sozialprestige für helfende Berufe. Von daher ist das Ausmaß an Arglosigkeit an diesen Tatorten besonders groß. Und hinzu kommt, dass die Tatmittel, also die Medikamente, relativ leicht zugänglich sind. Und am Ort des häufigen Sterbens erregt ein Leichnam naturgemäß nicht so viel Aufsehen wie außerhalb.
2: Beine dokumentiert Tötungsserien in deutschen Krankenhäusern und Heimen. Auslöser seiner jahrzehntelangen Recherchen waren die Morde eines Krankenpflegers an einem Klinikum in Gütersloh, an dem er auch selbst gearbeitet hatte. Der Täter wurde im Dezember 1990 verhaftet, weil ein Arzt auf der Station Innere Medizin genau hingeschaut hatte.
4: Das ist ein Arzt, der im Kollegenkreis als besonders pingelig galt und als besonders genau. Und wegen dieser Stärke war er manchmal auch nicht so schnell wie andere waren, die oberflächlicher waren.
2: Der Arzt will gerade eine Patientin untersuchen, die neu auf der Station aufgenommen wurde. Da wird er zu einem Notfall gerufen. Als er zurückkommt, heißt es, die Patientin sei verstorben.
4: Das hat ihn überrascht. Er ist dann zu dem Leichnam gegangen und hat auf dem Handrücken Einstichstellen gesehen, die er vorher nicht gesehen hat. Und er hat dann die gefalteten Hände auseinandergenommen, was nicht jeder macht bei einer Krankenhausleichenschau, und hat weitere Einstichstellen gesehen, die vorher nicht da waren. Und so ist dann der Stein ins Rollen gekommen.
2: Aber nach Kenntnis von Psychiatrieprofessor Beine ist dies der einzige Fall einer Kliniktötung, in dem eine gewissenhaft durchgeführte Leichenschauermittlung der Polizei in Gang brachte. Denn Einstichstellen, wie sie dem Arzt bei der verstorbenen Frau auffielen, sind normalerweise bei Patienten im Krankenhaus nichts Ungewöhnliches und zudem leicht zu übersehen. Kann die Leichenschau dann überhaupt helfen, Krankenhaustötungen aufzudecken?
4: Ja, das kann sie, aber wenn man das beschränkt auf die äußere Leichenschau allein, wird es schwierig. Es macht Sinn dann, wenn ich mich interessiere dafür, ob es Komplikationen gab und ob der Todeszeitpunkt überraschend war, weil das ist ein Muster, das sehr häufig vorkommt. Wir reden zwar in der Regel über multimorbide, schwerkranke Patientinnen und Patienten, aber der Todeszeitpunkt selbst kam für das Team fast immer überraschend.
2: Leichenschau. Was ist das überhaupt?
5: So, jetzt gehen wir hier runter in den Keller. Können Sie auch einen überziehen?
2: Marcel Verhoff leitet das Institut für Rechtsmedizin der Universitätsklinik Frankfurt am Main.
5: Wir sind jetzt hier im Vorraum praktisch der Rechtsmedizin, da wo die Leichen angeliefert werden. Wir haben im Hintergrund zwei Wände mit Kühlzellen. Insgesamt 28 sind das hier in Frankfurt. Und hier werden eben Leichen verwahrt und in dem Vorraum, der entsprechend Deckenbeleuchtung hat und so weiter, führen wir dann auch Leichenschauen oder weitere Untersuchungen durch.
2: Nach jedem Todesfall ist in Deutschland eine Leichenschau gesetzlich vorgeschrieben. Und jeder Arzt muss diese Aufgabe übernehmen, wenn er dazu aufgefordert wird. Er inspiziert die Leiche dann systematisch und stellt den Totenschein aus. Oft wird eine Leiche auch zweimal nach den gleichen Regeln untersucht, etwa wenn sie ins Ausland überführt werden soll, wie an diesem Tag. Der Arzt überprüft dann die Ergebnisse der ersten Leichenschau.
5: So, jetzt ziehe ich mir Handschuhe an.
2: Wie eine Leichenschau abzulaufen hat, ist in einer medizinischen Leitlinie definiert. Einer von Experten systematisch entwickelten Handlungsanleitung für Ärzte. Zum Beispiel müssen Verstorbene vollständig entkleidet sein, damit der Leichenschauer sie ansehen und alle Körperöffnungen inspizieren kann. Verhoff nimmt den Totenschein zur Hand.
5: Wir sehen, dass wir eine Frau haben, eine Frau, die ist 85 Jahre alt geworden. Und was hat sie für eine Grunderkrankung? Also letztlich in der Klinik hat man gesagt, sie sei an einem Nierenversagen gestorben, hat dann auch weitere Erkrankungen gehabt, hat noch einen Darmverschluss am Ende entwickelt. Und hier ist als Grundleiden ein Pankreaskarzinom, also ein Bauchspeicheldrüsenkrebs, genannt.
2: Die Bestatter haben die Verstorbene bereits für die Leichenschau vorbereitet. Sie liegt unbekleidet im geöffneten Sarg. Verhoff untersucht nun zuerst die Haut. Schaut zum Beispiel, ob Strommarken zu entdecken sind. Das sind Hautverletzungen durch einen Stromschlag, etwa infolge eines Unfalls. Dann nimmt er zwei Pinzetten zur Hand.
5: Wir schauen uns das Gesicht an, die Augen, die Lidhäute, schauen dann die Augenbinde heute an.
2: Mit der einen Pinzette öffnet der Arzt vorsichtig die Augen. Mit der anderen fasst er die Binde heute und klappt sie hoch, um nach sogenannten Petechien zu suchen. Punktförmigen Blutungen, die auf ein Gewaltdelikt hinweisen können. Trotz ihrer schweren Krankheit könnte die Frau erwürgt worden sein.
5: Das ist aber alles nicht der Fall. Wir schauen uns die behaarte Kopfhaut an, sehen da keine Verletzungen. Der Hals sieht auch völlig unauffällig aus. So, und damit haben wir die vordere Besichtigung praktisch abgeschlossen. Jetzt wird der Leichnam im Sarg gedreht.
2: Verhoff inspiziert die Unterseite der Leiche. Auch hier keine Anzeichen von Verletzungen.
5: Die Dame ist insgesamt in einem guten Pflegezustand. Wenn jetzt jemand hier völlig verdreckt, eingekotet oder so liegen würde, müsste man überlegen, ist mit der Pflege was nicht richtig gelaufen und müsste danach gehen. Das ist aber auch nicht der Fall.
2: Nur eins fällt auf. Die Frau ist stark abgemagert. Doch der Gewichtsverlust passt zur Grunderkrankung, dem Bauchspeicheldrüsenkrebs.
5: Dementsprechend sind auch die Angaben im Leichenschauschein passend. Es ist, kann man sagen, erfreulich, sinnvoll und gut ausgefüllt. Und deswegen kann eben jetzt hier dieser Leichnam aus unserer Sicht freigegeben werden, so nennen wir das.
2: Nicht alle Leichenschauer arbeiten so sorgfältig. 2017 publizierten Rechtsmediziner der Universität Rostock eine Auswertung von 10.000 Todesbescheinigungen. Sie fanden insgesamt fast 39.000 Fehler. Gut 3.000 davon schwerwiegend. In 44 Fällen wurde eine natürliche Todesart angegeben, obwohl es Anzeichen für einen nicht natürlichen Tod gab oder die Todesart sich nicht klären ließ. Beides muss der Leichenschauer der Polizei melden. Wenn er fälschlich einen natürlichen Tod feststellt, heißt das im schlimmsten Fall, ein Mord wird übersehen.
6: Vom ersten Moment an, als ich die Tür aufgemacht habe, habe ich gewusst, es stimmt was nicht.
2: Caroline W., die in Wirklichkeit anders heißt, schildert einen Tag im August 2018. Eine Nachbarin ihrer Großmutter in Görlitz hatte sie angerufen, weil die alte Frau nicht aufmachte. Als Caroline W. die Wohnung betritt, liegt die Großmutter tot in ihrem Bett, die Decke hochgezogen bis zum Kinn. Die Enkelin entdeckt kleinere Verletzungen in ihrem Gesicht. Auch die Schuhe liegen komisch im Flur, erinnert sie sich in einer Fernsehreportage des MDR. Ihre Aussagen werden hier nachgesprochen.
6: Es waren einige Kleinigkeiten, wo ich gedacht habe, irgendwas stimmt hier nicht. Aber wenn dann eine Ärztin zu dir sagt, friedlich eingeschlafen, gehst du davon aus, es ist so.
2: Das Portemonnaie der Großmutter ist leer. Auch das kommt der Enkelin seltsam vor. Als sie am Tag darauf mit der EC-Karte der Großmutter, die sie in der Wohnung gefunden hatte, zur Sparkasse geht, erfährt sie, dass längst eine neue EC-Karte ausgegeben und kürzlich noch benutzt worden sei.
6: Als die Dame dann in ihren Rechner geguckt hat und gesagt hat, naja, früh um 5, da wusste ich, das kann ja nicht sein. Die Oma war ja schon tot. Das kann man gar nicht beschreiben, das Gefühl. Das war so ein Ohnmachtsgefühl aus, ich breche jetzt zusammen oder ich werde hysterisch. Das kann man nicht beschreiben. Da habe ich gesagt, wir fahren sofort zur Polizei. Und von dort ist das Ganze ins Rollen gekommen.
2: Die Polizei ermittelt. Die Leiche wird am Institut für Rechtsmedizin der TU Dresden obduziert. Dabei stellen die Mediziner viele äußere Verletzungen fest. Hautunterblutungen im Gesicht, 11 Rippenbrüche, einen großen Bluterguss an der Schulter. Kein Zweifel, die Frau wurde ermordet. Mittels Überwachungskameras und Öffentlichkeitsfahndung gelingt es, den Täter zu identifizieren. Er hatte der Frau tagsüber die Schlüssel gestohlen und suchte nachts in ihrer Wohnung nach Wertsachen. Als sie wach wurde und schrie, tötete er sie. 2019 verurteilte ihn das Landgericht Görlitz zu lebenslanger Haft und stellte die besondere Schwere der Schuld fest. Das Urteil ist rechtskräftig. Wie kann es sein, dass eine Ärztin bei der Leichenschau so schwere Verletzungen wie im Fall der getöteten Frau aus Görlitz übersieht? Lag es daran, dass die 90-Jährige dem Lebensende scheinbar nah war? Dass die Leichenschauerin nur einen natürlichen Tod für vorstellbar hielt?
7: Bei Säuglingen ist im Kopf aller angekommen, dass das sehr spezielle Todesfälle sind. Da wird nicht vorschnell von natürlichen Todesarten ausgegangen. Sie sprechen aber die andere vulnerable Gruppe, die Alten, die Gebrechlichen an, da sehr wohl.
2: Benjamin Ondruschka ist Direktor des Instituts für Rechtsmedizin am Universitätsklinikum Hamburg-Eppendorf.
7: Also Patienten, Patientinnen im Pflegeheim, die bettlägerig sind, die im Grunde genommen mit Hirnatrophien, Demenzerkrankungen, Zustand nach Schlaganfällen dort zum Liegen gekommen sind, wenn man so möchte. Dort werden regelhaft natürliche Todesarten attestiert, die es oft auch sind. Aber umso wichtiger, dass man auch diese Fälle ganz konkret anguckt und eben nicht von der Türschwelle aus die Leichenschau macht oder die Patientin hat doch nun 17 Vorerkrankungen, irgendetwas davon wird es schon gewesen sein.
2: Dass die Leichenschau fehleranfällig ist, weiß man nicht nur von den mangelhaft ausgefüllten Todesbescheinigungen der Rostocker Studie. Wenn Leichen obduziert werden, Ärzte also Bauch- und Brusthöhle öffnen, um das Körperinnere zu untersuchen, finden sich in bis zur Hälfte der Fälle ganz andere Todesursachen, als die Leichenschauer diagnostiziert hatten. Dass Ärzte bei der Leichenschau nicht selten wichtige Dinge übersehen, wird seit langem beklagt. Früher mochte es damit zusammenhängen, dass die Aufgabe schlecht honoriert wurde. Doch 2020 passte die Bundesregierung die Gebührenordnung für Ärzte an. Je nach Zeitaufwand bekommen sie gut 110 oder gut 165 Euro für ihren Einsatz. Dennoch ist die Leichenschau unbeliebt. Die meisten Ärzte kümmern sich lieber um Lebende. Viele haben auch keine Erfahrung im Umgang mit Leichen.
7: Derjenige, der das nur zweimal im Jahr macht, weil er im Rahmen eines kassenärztlichen Bereitschaftsdienstes zu einem Sterbefall gerufen wird, natürlich hat er weniger Erfahrung als der Facharzt zur Rechtsmedizin, dessen Berufsleben das ist, Sterbefälle zu untersuchen. Die Unsicherheit bei Problemfällen, die Gefälligkeitsdiagnosen, die ganze Großfamilie ist da, der Opa ist eingeschlafen, der Hausarzt kommt dazu, mit welcher Überzeugung formuliert er jetzt einen Zweifel am Versterben. Ja, das sind alles Dinge, die dazu führen, dass die diagnostische Sicherheit per se eingeschränkt ist und umso kleiner wird, wenn ich nicht richtig gucke, den Patienten nicht vollständig entkleide, die Körperrückseite vergesse und so weiter.
2: Wenn Leichenschauer fälschlich einen natürlichen Tod bescheinigen, übersehen sie Studien zufolge oft Verletzungen, etwa infolge von Unfällen oder Behandlungsfehler. Auch Tötungsdelikte bleiben unerkannt, allerdings seltener. Für Angehörige können die Fehler bei der Leichenschau gravierende Folgen haben. Michael Bonert, der Leiter des Instituts für Rechtsmedizin der Universität Würzburg.
8: Wenn bei der Leichenschau ein Todesfall als natürlicher Tod bestimmt wird, dann bedeutet das, dass amtlich dokumentiert wird, dass es sich hier um einen Tod infolge einer Erkrankung handelt.
2: Stirbt ein Mensch an einer Erkrankung, sind das natürliche innere Prozesse. Anders als beispielsweise bei einem Schlag oder Sturz mit Todesfolge.
8: Das wiederum bedeutet, dass die Forderungen, die die Angehörigen vielleicht haben, an die Unfallversicherung erlöschen. Also eine Unfallversicherung muss nicht mehr bezahlen, sobald durch die Leichenschauärztin dokumentiert wurde, es handelt sich hier um Tod infolge einer Erkrankung.
2: Bonert sieht die Leichenschau als letzten Dienst am Patienten, gewissermaßen als letzte Visite. Die Todesart korrekt zu bestimmen, sei das, was er noch für den Verstorbenen tun könne. Oder manchmal eben für seine Angehörigen.
8: Ich würde schätzen, es dreht sich um mehrere Millionen Euro. Wenn ein Unfalltod als natürlicher Tod gekennzeichnet wird, die Angehörigen einfach deswegen pro Jahr durch die Lappen gehen.
2: 80% aller Verstorbenen werden heutzutage kremiert, also verbrannt. Diese Leichen vorher noch einmal zu untersuchen, bei der sogenannten Krematoriumsleichenschau, ist eine besonders verantwortungsvolle Aufgabe.
9: Frau Keller, darf ich Ihnen vorstellen? Und wie angekündigt, gehen wir jetzt einmal durchs Krematorium, wenn wir dürfen.
2: Die Anlage befindet sich auf dem Ohlsdorfer Friedhof im Norden Hamburgs. Mehr als 14.000 Leichen wurden im Jahr 2025 in der Hansestadt kremiert. Der Pressesprecher des Friedhofs, Lutz Rehkopf, führt zunächst in die Kühlkammer, wo die Temperatur konstant -2 bis -3 Grad beträgt.
9: Auf der linken Seite sehen Sie Särge, die zur Einäscherung bereits vorbereitet sind. Sie haben sozusagen gelbe Zettel, auf denen die Namen des Verstorbenen stehen, eine Einäscherungsnummer, die sich auf einem Schamottstein wiederholt, der oben auf dem Sarg dann liegt.
2: Schamottsteine sind nicht brennbar und besonders hitzebeständig. Die eingeprägte Nummer ist eine Vorsichtsmaßnahme, um jede Verwechslung auszuschließen. Rehkopf betritt nun den Raum vor den Öfen. Der zu kremierende Sarg steht schon bereit. Angehörige sind an diesem Nachmittag nicht dabei. Sie haben sich bereits von dem Verstorbenen verabschiedet. Schwarz-gelb markierte Schienen sind in den Boden eingelassen. Auf diese Schienen wird nun der Rollwagen mit dem Sarg gesetzt. Per Knopfdruck werden die Schienen angehoben, sodass ein Mitarbeiter den Rollwagen unter dem Sarg wegziehen kann. Dann öffnet sich das Tor zum Ofen, computergesteuert. Der Sarg fährt auf den Schienen hinein, wird auf dem Ofenboden abgesetzt und entzündet sich sofort.
9: Die Selbstentzündung des Sarges und eigentliche Einäscherung erfolgt durch die hohe Temperatur, die im Mauerwerk gespeichert ist.
2: Die Schamottsteine im Ofen sind 800 bis 900 Grad heiß. Bei diesen Temperaturen dauert die Kremierung nur 1 bis 2 Stunden. Am Ende bleiben von einem Leichnam 2 oder 3 Kilogramm Asche übrig.
9: So, jetzt einmal nach links. Hier sehen Sie den Raum, in dem die zweite amtsärztliche Leichenschau erfolgt.
2: Eins ist Rehkopf noch wichtig. Die Krematoriumsleichenschau, die bereits 1934 per Gesetz eingeführt wurde.
9: Weil Beweise für eventuelle Straftaten natürlich mit der Kremation vernichtet werden. Daher gibt es hier in den Morgenstunden, das ist von ungefähr 7 Uhr bis 9 Uhr, je nach Aufkommen der Verstorbenen, eine zweite Leichenschau, die von Rechtsmedizinern der Universitätsklinik Hamburg-Eppendorf durchgeführt wird.
2: Es ist die letzte Chance, bis dahin übersehene Unfälle, Suizide und Tötungsdelikte aufzudecken. Die rechtsmedizinische Fachliteratur berichtet immer wieder über solche Fälle. Hamburger Rechtsmediziner bemerkten während einer Krematoriumsleichenschau bei einem 27-Jährigen Würgemale am Hals und punktförmige Blutungen in den Augenlidern. Die Obduktion ergab als Todesursache Erdrosseln. Der erste Leichenschauer hatte, ohne den Verstorbenen zu entkleiden, einen natürlichen Tod bescheinigt und als Todesursache Herzstillstand bei chronischem Alkoholmissbrauch festgestellt. Die Mutter gestand die Tötung. Ein Hausarzt stellte bei einem 86-Jährigen einen natürlichen Tod fest und notierte als Ursache ein chronisches Herzleiden sowie Bluthochdruck. Frankfurter Rechtsmedizinern fiel bei der Krematoriumsleichenschau ein großer Pflasterverband über dem Brustbein auf. Darunter ein Päckchen Einwegtücher und ein Einwegtaschentuch. Als sie Pflaster und Tücher entfernten, entdeckten sie in der linken Brust eine 1,5 cm lange Schnittwunde. Die Obduktion ergab einen tödlichen Herzstich. Ein Polizeiarzt attestierte einem 74-Jährigen, um dessen Kopf sich eine große Blutlache gebildet hatte, einen natürlichen Tod, verursacht durch eine Magen-Darm-Blutung. Bei der Krematoriumsleichenschau fiel eine Verletzung an der Schläfe auf. Die Obduktion in der Kieler Rechtsmedizin ergab einen Kopfsteckschuss. Der Mann hatte sich mit einem Schießkugelschreiber selbst getötet. Anschließend entdeckten Ermittler in der Wohnung einen zweiten Schießkugelschreiber, geladen und leicht auslösbar. Die zweite Leichenschau im Krematorium kann helfen, solche Fehler aufzudecken. Aber wie sorgfältig arbeiten die Leichenschauer in den Krematorien? Der WDR hat die Gesundheitsministerien aller 16 Bundesländer dazu befragt. Wie oft etwa informiert der zweite Leichenschauer die Polizei, weil er Anzeichen für einen nicht natürlichen Tod gefunden hat? Wie oft werden Leichen in der Folge obduziert? Wie oft kommt es zu Strafverfahren? Das Ergebnis? Kein einziges Ministerium erhebt solche Daten flächendeckend und systematisch. Nur in Ausnahmefällen weiß man von aufgedeckten Tötungsdelikten. Den besten Überblick haben noch Stadtstaaten wie Hamburg oder Bremen. Aber klar ist, nirgendwo war unentdeckt Morden bislang so einfach wie in Bayern. Dort hat man 55 Jahre lang gänzlich auf die Krematoriumsleichenschau verzichtet. Erst im April 2025 wurde sie per Gesetz eingeführt. Warum?
10: Die Bayern hatten eine ganz spezielle Sonderlösung, nämlich dass die Todesbescheinigung vor der Kremation der zuständigen Polizeibehörde vorgelegt werden musste. Und die zuständige Polizeibehörde hat dann qua Amt, Erfahrung und Dienstsiegel gesagt, ja, der darf kremiert werden oder den muss man eben genauer anschauen. Das heißt, die haben sich nicht die Leiche nochmal angeschaut, sondern die haben sich wirklich nur das Papier, die Todesbescheinigung angeschaut.
2: Oliver Peschel ist stellvertretender Leiter des Instituts für Rechtsmedizin der Ludwig-Maximilians-Universität München. Er erinnert sich in 20 Jahren an nur 3 Obduktionen, die er und seine Kollegen vornahmen, weil der Polizei bei Durchsicht der Todesbescheinigung Unstimmigkeiten aufgefallen waren.
10: Wir haben in München roundabout 12.000 Sterbefälle pro Jahr. Das heißt, in 10 Jahren sind es 120.000, in 20 Jahren 240.000, die Hälfte ungefähr werden kremiert, also 120.000 Kremationen und davon 3 Leichen, die kontrolliert werden. Also das war eine Kontrolldichte, die praktisch nicht existent gewesen ist.
2: Mit der Krematoriumsleichenschau sollte es besser werden. Doch bereits die Ausschreibung sorgte für Irritationen. Denn laut bayerischer Bestattungsverordnung dürfen nicht nur beispielsweise Rechtsmediziner die Krematoriumsleichenschau durchführen, sondern auch Ärzte, die ihre besondere Expertise in der Leichenschau lediglich durch einen 2-stündigen Crashkurs nachgewiesen haben. Kein Vergleich zu einem Rechtsmediziner mit jahrelanger Facharztausbildung.
10: Wenn man eine Facharztausbildung für Rechtsmedizin mit einem mindestens 2-stündigen Kurs gleichsetzt, dann hat man irgendwo den Schuss nicht gehört, falsch abgebogen oder irgendwas überhaupt nicht begriffen. Ich halte das für derart abstrus und absurd, dass mir dazu eigentlich kein Kommentar einfällt, der nicht sehr, sehr böse sein würde.
2: Wie kann es sein, dass eine solche Formulierung Eingang in die Bestattungsverordnung gefunden hat? Wie lässt sich mit einem 2-stündigen Kurs eine qualitativ hochwertige Krematoriumsleichenschau sicherstellen, für die Bürgerinnen und Bürger am Ende teuer bezahlen, weil sie dazu verpflichtet sind, die Kosten zu übernehmen? Das Bayerische Gesundheitsministerium steht für ein Interview nicht zur Verfügung. Auf schriftliche Anfrage teilt ein Sprecher mit, man habe die Zahl der Ärzte erhöhen wollen, die mit der zweiten Leichenschau beauftragt werden konnten. Und weiter?
3: Jeder Arzt ist gesetzlich verpflichtet, die erste Leichenschau vorzunehmen und wird deshalb bereits über Erfahrungen im Bereich der Leichenschau verfügen. Die vorhandenen Kenntnisse werden mit dem Kurs vertieft und in Bezug auf die zweite Leichenschau erweitert.
11: Ein 2-stündiger Kurs bringt gar keine Qualifikation.
2: Stefanie Ritz ist die Präsidentin der Deutschen Gesellschaft für Rechtsmedizin.
11: Ich weiß nicht, wer auf die Idee gekommen ist, aber das ist wirklich absolut unzureichend. Ich habe nach einem 2-stündigen Kurs noch nicht mal einen Verstorbenen gesehen. Ich habe keine Leichenerscheinung gesehen. Ich habe keine Anzeichen von den Spuren am Tötungsdelikt gesehen. Ich habe all diese Zeichen noch nie gesehen. Dann bin ich nicht qualifiziert.
2: Das renommierte Rechtsmedizinische Institut der Ludwig-Maximilians-Universität hatte sich um die Leichenschau in drei Krematorien seines Einzugsbereichs beworben. Wurde aber nicht beliehen, wie es in der Behördensprache heißt, erhielt also keinen Zuschlag. Wie kann das sein? Der WDR bat die Regierung von Oberbayern um ein Interview, die zentrale Vergabestelle für die Krematoriumsleichenschau. Auch diese Behörde steht für ein Gespräch nicht zur Verfügung. Auf schriftliche Anfrage teilt ein Sprecher mit, die Vergabe sei auf Basis objektiver Kriterien erfolgt. Zum Abschneiden einzelner Bieter könnten keine Auskünfte erteilt werden, da die eingehenden Angebote vertraulich seien. Generell gelte,
3: dass der Zuschlag demjenigen Angebot zu erteilen ist, das die Ausschreibungskriterien am besten erfüllt.
2: Rechtsmediziner Peschel erinnert die Ausschreibungskriterien noch im Detail.
10: Es musste jeder, der sich beworben hat, eine bestimmte Anzahl an Personen benennen und musste benennen, wie viel normale Leichenschauen oder Kremationsleichenschauen oder Obduktionen hat diese Person durchgeführt. Und da ist eine Kremationsleichenschau mit einer Obduktion vom Punktewert her gleichgesetzt worden.
2: Das heißt, ein Arzt bekam für die von ihm durchgeführten Krematoriumsleichenschauen genauso viele Punkte wie ein Rechtsmediziner für aufwendige Obduktionen, obwohl dazwischen Welten liegen.
10: Das ist aber natürlich ein Riesenunterschied, ob Sie eine Kremationsleichenschau durchführen oder ob Sie eine Obduktion durchführen, wo Sie eine äußere Besichtigung machen, eine innere Besichtigung der Leiche machen, sämtliche Organe sezieren und anschauen, die Befunde zusammenfassen und dann diese Befunde bewerten. Das ist ja etwas, was weit über den Anspruch und über die Intensität und über die Differenziertheit einer Kremationsleichenschau hinausgeht. Und diese beiden Punkte in einer solchen Ausschreibung komplett gleichzusetzen, ist aus meiner Sicht natürlich absurd.
2: Nicht nur das Rechtsmedizinische Institut der Ludwig-Maximilians-Universität ging bei der Vergabe leer aus. Auch das der Universitätsklinik Ulm wurde nicht berücksichtigt. Es hatte sich für das Krematorium Memmingen im bayerischen Regierungsbezirk Schwaben beworben. Die rechtsmedizinischen Institute der Universitäten Jena und Erlangen, die sich zusammengetan hatten, erhielten bei 2 von 9 Krematorien den Zuschlag. Lediglich die Rechtsmedizin Würzburg bekam die beiden Krematorien, für die sie geboten hatte. Die sorgfältige Untersuchung von Verstorbenen ist kein Selbstzweck. Sie soll Bürgerinnen und Bürger davor bewahren, unerkannt Opfer einer Tötung, eines Behandlungsfehlers oder eines Unfalls zu werden. Um eine hohe Qualität zu sichern, hatte die Bundesärztekammer bereits vor einem Vierteljahrhundert einen einheitlichen Rechtsrahmen gefordert. Doch die Leichenschau ist Ländersache. Nicht mal die Formulare, die Ärzte auszufüllen haben, sind überall gleich. Schwachpunkte finden sich auf vielen Ebenen.
11: Das Gesamtsystem kann nur so stark sein wie jeder einzelne Handelnde in diesem System. Und ist andersherum auch natürlich genauso schwach wie jeder einzelne Handelnde im System.
2: Stefanie Ritz, die Präsidentin der Deutschen Gesellschaft für Rechtsmedizin und Leiterin des Rechtsmedizinischen Instituts der Universität Düsseldorf.
11: Als erstes haben wir natürlich den Leichenschauer selber. Und da geht es dann natürlich um die Frage der Qualifikation. Was weiß der zur Leichenschau? Was weiß der über Normalbefunde? Was weiß der über auffällige Befunde, die unbedingt zu einer Meldung führen müssen? Also was kann der eigentlich?
2: Eine gesetzliche Fortbildungspflicht für Ärzte in Sachen Leichenschau gibt es nicht. Obwohl Rechtsmediziner sie seit langem fordern.
11: Wenn der Leichenschauer selber dann zu dem Ergebnis kommt, ich melde das jetzt, dann kommt die Polizei ins Spiel. Und da ist es ein offenes Geheimnis, das wird auch in allen Papers beschrieben, dass die Polizei eben dann oft auch eine andere Sichtweise der Dinge hat und versucht, Einfluss auf den Arzt zu nehmen, was ungünstig ist.
2: Für die Kriminalpolizei bedeutet jeder gemeldete Verstorbene mit nicht natürlicher oder ungeklärter Todesart mehr Arbeit.
12: Also wir hatten es auch schon, die absurde Situation, dass uns Kripo-Beamten darüber aufgeklärt haben, wie wir unsere Arbeit zu tun haben und was welcher medizinische Befund zu bedeuten hat.
2: Michael Bunert, der Rechtsmediziner aus Würzburg.
12: dass eben solche Pätächen doch überhaupt nichts bedeuten und auch postmortal entstehen können und eben nicht ein Hinweis für einen Angriff gegen den Hals sind. Haben wir uns auch schon anhören dürfen.
11: Dann ist natürlich die Frage, wie geht es dann eigentlich weiter, wenn die Polizei das anerkennt, dass der Arzt sagt, das ist unklar oder sogar nicht natürlich. Und dann ist ja noch die Frage, welche Konsequenz hat das? Mündet das überhaupt in der Obduktion? Also war der Verdacht des Arztes insofern erfolgreich, als dass es wirklich dann untersucht wird durch eine Obduktion?
6: Obduktionen gehören zu den wichtigsten Maßnahmen, um Todesfälle zu klären. Sie können Diagnosen bestätigen oder widerlegen und bislang unbekannte Befunde aufdecken. Nicht zuletzt können sie eine Art Gradmesser dafür sein, ob Krematoriumsleichenschauer einen guten Job gemacht haben. Denn Polizei und Staatsanwaltschaft, sofern sie zusätzliche Ermittlungsarbeit nicht scheuen, sind auf deren Vorarbeit angewiesen. Ohne Hinweise auf ungeklärte Fälle oder sogar einen nicht natürlichen Tod kommen in der Regel keine Ermittlungen in Gang, werden keine Obduktionen beauftragt. März 2026. Ein Besuch im Institut für Rechtsmedizin der Ludwig-Maximilians-Universität München. Fast ein Jahr ist vergangen, seit die bayerische Regierung die Krematoriumsleichenschau eingeführt hat. Matthias Graf, der

0: Krematoriumsleichenschau, die im März 2026 vorliegen.
1: Es gibt zwei Krematorien in unserem Einzugsbereich, wo keine einzige Leiche war. Es gab ein Krematorium, wo wir 10 gekriegt haben, ein weiteres Krematorium mit einer und die sonstigen mit 29.
0: Die 29 Obduktionen kommen aus den Krematorien, die ein ehemals in der Rechtsmedizin tätiger Arzt betreut, also ein wirklicher Profi.
1: Also 40 hatten wir in den 3 Quartalen des letzten Jahres.
0: Um diese Zahlen einzuordnen, vergleicht Graf sie mit den Daten einer großen Studie des Rechtsmedizinischen Instituts der Universität Greifswald, die 2024 publiziert wurde. Die Greifswalder Kollegen hatten über einen Zeitraum von 10 Jahren unter anderem die Zahl der Kremierungen und der Obduktionen, auch Sektionen genannt, in ihrem Versorgungsbereich dokumentiert.
1: Wenn man diese Zahlen zugrunde legt und die Krematoriumszahlen, die damals in der Ausschreibung genannt worden sind pro Jahr, hochrechnet, dann hätten wir in den 3 Quartalen des letzten Jahres 143 Sektionen für uns erwartet und gekommen sind 40, also weniger als ein Drittel. Und da sieht man, dass hier offensichtlich ein großer Gap ist.
0: Die Münchner Rechtsmediziner hatten große Hoffnungen in die Krematoriumsleichenschau gesetzt. Deutlich mehr Unfälle, Behandlungsfehler oder auch Verbrechen könnten durch sie ans Tageslicht gelangen. Doch die Erwartungen haben sich bislang nicht erfüllt. Selbst für leistungsstarke Krematorien, wie in München oder Kissing bei Augsburg, wurden nach den Daten des Instituts für Rechtsmedizin vergleichsweise wenige Obduktionen angeordnet. Laut der Bayerischen Bestattungsverordnung sind die Gesundheitsämter rechtlich und organisatorisch für die zweite Leichenschau zuständig. Das bedeutet auch, falls externe Ärzte mit der Aufgabe betraut werden, was die Regel ist, weil Gesundheitsämter selbst nicht die Kapazität haben, müssen sie diese beaufsichtigen. Ein Besuch bei Wolfgang Krämer, dem Leiter des Gesundheitsamts in Traunstein. Er ist Facharzt für das öffentliche Gesundheitswesen. Laut der Geschäftsführung der Feuerbestattung Südostbayern in Traunstein hatten die zuständigen Staatsanwaltschaften im ersten Jahr der Krematoriumsleichenschau gerade mal 2 Obduktionen veranlasst.
2: Ich war gestern bei Professor Graf und habe ihn auch gefragt nach Obduktionen. Und er hat gesagt, da kommt viel, viel weniger, als zu erwarten wäre. Und das ist einfach krass unterm Schnitt. Was sagen Sie denn dazu?
3: Zum einen kann ich es nicht beurteilen, weil ob nicht obduziert wird, letztendlich eine Entscheidung der Staatsanwaltschaft ist. Es wären tatsächlich mit Sicherheit spannende Fragen, aber das müsste man dann an die Generalstaatsanwaltschaft stellen, ob es hier tatsächlich innerhalb Bayerns mögliche, so klingt die Unterstellung ja, nachweisbar signifikante Unterschiede sind. Hier hat aber weder das Landratsamt noch der öffentliche Gesundheitsdienst einen Einfluss.
2: Aber Sie sind ja für die Qualitätssicherung zuständig. Wie gewährleisten Sie denn, dass die Qualität der zweiten Leichenschau ordentlich ist?
0: Zum einen, sagt Krämer, habe die Regierung von Oberbayern die Leichenschauer nach Qualität ausgewählt. Es dürfe nicht jeder die zweite Leichenschau machen. Zum anderen?
3: Wir machen nicht angekündigte Begehungen und schauen uns die Ergebnisqualität an, zu sagen, ist die Leiche tatsächlich entkleidet, kann man feststellen, dass die Leiche gedreht worden ist. Mehr an Qualitätssicherung ist faktisch als Überprüfung nicht möglich. Wir sind nicht bei jeder zweiten Leichenschau dabei und gucken dem Leichenschau über die Schulter.
2: Wie oft haben Sie diese Inspektion gemacht? Jetzt ist ja ein Jahr rum.
3: Darf ich mal kurz das Mikrofon aus?
0: Offenbar läuft das Gespräch in die falsche Richtung. Krämer sieht Klärungsbedarf. Nach einer Weile kann es weitergehen. Nach WDR-Recherchen hat in Traunstein die Zuständigkeit für die Krematoriumsleichenschau nach fast einem Jahr gewechselt. Ein neues Unternehmen wurde mit der Aufgabe betraut. Aber warum?
3: Das ist richtig. Die Regierung von Oberbayern hat an einen anderen Betreiber vergeben und beliehen. Und der ist seit Februar diesen Jahres hier in Traunstein tätig.
2: Dann vielleicht auch nochmal zurück zu der Frage, wo Sie gesagt haben, wir sollen nicht ausschalten. Sie haben ja Inspektionen gemacht. Und was für einen Eindruck hatten Sie?
3: Also wir hatten sowohl bei dem jetzigen Betreiber als auch bei den anderen Betreibern regelmäßige Kontrollen unangekündigterweise. Und da gab es Auffälligkeiten, die wir auch angemahnt haben.
2: Was für Auffälligkeiten?
3: Über diese Auffälligkeiten kann und darf ich derzeit nicht sprechen.

0: Hatte denn das was damit zu tun, dass da neu beliehen wurde, oder?
1: Hatte mit Sicherheit einen Einfluss auf eine Neuvergabe. Aber über die Art und Weise der Mängel, die wir gefunden haben, kann ich derzeit nicht sprechen.
2: Der WDR bat die Geschäftsführer der Feuerbestattung Südostbayern um Stellungnahme zu den mutmaßlichen Auffälligkeiten. Sie teilen mit, dass man die Vorwürfe kenne, aber diese für unbegründet halte. Und weiter?
3: Was Anlass und Ursache der Neuvergabe der zweiten ärztlichen Leichenschau in der Feuerbestattung Traunstein war, wissen wir nicht.
2: Bei der Krematoriumsleichenschau gehen die Interessen auseinander. Ein Arzt, der seine Untersuchungen nach den Regeln der Rechtsmedizin durchführt, braucht mitunter viel Zeit. Doch Krematorien arbeiten gewinnorientiert. Öfen werden in enger Taktung gefahren. Bestatter stehen unter dem Druck von Angehörigen, die ihre Liebsten pünktlich beisetzen möchten. Polizei und Staatsanwaltschaft sind personell oft unterbesetzt. Solche Konflikte sind nicht selten. Wie sehr Leichenschauer dabei mutmaßlich unter Druck geraten, zeigt das Beispiel der Rechtsmedizinerin Jutta Schöpfer. Sie ist Professorin an der Ludwig-Maximilians-Universität München und war Mitgesellschafterin eines Unternehmens, das in einer süddeutschen Stadt mit der Leichenschau in einem Krematorium betraut war.
4: Ich habe in der ersten Woche und bereits am ersten Tag massive Schwierigkeiten feststellen müssen bei der Durchführung der Leichenschau.
2: Nach Recherchen des WDR soll bei Assistenztätigkeiten mitunter gegen Regeln verstoßen worden sein. Leichen seien nicht immer vollständig entkleidet, Socken nicht ausgezogen, Verbände nicht gelöst worden. Auch seien Leichname mit Verweis auf ihr Gewicht nicht immer gedreht worden. Die Geschäftsführer des Krematoriums bestreiten dies. Die Vorwürfe entbehrten jeglicher Grundlage.
5: Es gibt Anforderungen, die einfach einzuhalten sind.
2: Matthias Graf, Vorgesetzter von Jutta Schöpfer an der Ludwig-Maximilians-Universität.
5: Und die Anforderung ist eben, die Leiche muss entkleidet sein. Und wenn irgendjemand sagt, ich kann das aus körperlichen Gründen nicht machen, dann ist er halt für diesen Job vielleicht nicht geeignet. Auch wenn es unbequem ist, das ist nun mal die Aufgabe.
2: Jutta Schöpfer, die bei ihren Kollegen in München den Ruf einer erfahrenen Rechtsmedizinerin mit Augenmaß hat, stoppte die Kremierung bei etwa 2 bis 3 Leichen täglich. Diese Rückstellungen, wie es im Fachjargon heißt, seien wohl begründet gewesen, sagt sie.
4: Es fing in den ersten Tagen schon mit Hämatomverfärbungen in den Gesichtsbereich großflächig an, wo ein natürlicher Tod deklariert worden war, wo kein Hinweis darauf zu gewinnen war anhand der Todesbescheinigung über die erste Leichenschau, warum diese Hämatomverfärbungen im Gesicht denn vorliegen.
2: Hämatome im Gesicht können auf einen Sturz oder stumpfe Gewalt durch einen Schlag hindeuten. Ein Beispiel von vielen, bei denen Schöpfer die Feststellungen des ersten Leichenschauers nicht bestätigen konnte.
4: Beispielsweise hatte ich einen Fall, wo am Körper des Leichnams über 5 Fentanylpflaster noch gehaftet sind.
2: Fentanyl ist ein starkes Schmerzmittel. Wird es überdosiert, kann es als Nebenwirkung eine Atemlähmung auslösen.
4: Wo ein natürlicher Tod deklariert war, aber keinerlei Ausführungen zu Vorerkrankungen beziehungsweise warum 5 Fentanylpflaster auf einmal am Leichnam vorhanden sind mit einer vergleichsweise hohen Dosis.
2: Selbst bei einem weit mumifizierten Leichnam habe eine Ärztin der ersten Leichenschau einen natürlichen Tod bescheinigt. Dabei sei wegen des schlechten Zustands des Toten nicht einmal die Identität sicher feststellbar gewesen. Auch in solchen Fällen hat ein Arzt keine Wahl. Er muss die Kremierung anhalten. Doch Schöpfer sah sich offenbar mit dem Vorwurf konfrontiert, den Betrieb aufzuhalten. Nach Recherchen des WDR war von Kreuzzügen gegen Ärzte der ersten Leichenschau und überflüssigen Rückstellungen die Rede, die zu Verärgerung bei Kunden, Polizei und Staatsanwaltschaft geführt hätten. Die Geschäftsführer des Krematoriums widersprechen.
3: In diese Richtung gehende Vorwürfe sind uns ebenfalls bekannt. Auch sie entbehren nach unserer Überzeugung jeglicher Grundlage.
2: Nach Recherchen des WDR teilte ein damaliger Mitgesellschafter von Jutta Schöpfer ihr im Frühjahr 2026 mit, dass er sie aus dem Unternehmen ausschließe. Rund 2 Wochen, nachdem die Professorin ihre Tätigkeit im Krematorium begonnen hatte.
4: Ich habe das auch sofort akzeptiert, weil ich wusste, dass es da für mich auch gar kein Zurück gibt, weil ich unter dieser Vorgabe so nicht arbeiten kann.
2: Vom WDR zu den Gründen des Ausschlusses befragt, antwortet der ehemalige Mitgesellschafter, es handle sich um einen innergesellschaftlichen Vorgang, der Persönlichkeitsrechte einer Dritten berühre. Hierzu äußere er sich nicht. Bayern hatte jahrzehntelang auf die Krematoriumsleichenschau verzichtet. Dass der Freistaat sie 2025 schließlich einführte, war auch eine Chance. Anders als andere Bundesländer könnte das Gesundheitsministerium nun die Qualität der Umsetzung dokumentieren und sie überwachen. Doch das bayerische Gesundheitsministerium teilte dem WDR auf Anfrage mit, konkrete Zahlen lägen der Staatsregierung nicht vor. Sie würden von öffentlichen Stellen auch nicht flächendeckend und systematisch erfasst. Damit versäumt Bayern die Gelegenheit, für Transparenz zu sorgen und macht es wie andere Bundesländer.
5: Die Idee war ja, dass man das Leichenwesen damit verbessert.
2: Rechtsmediziner Graf.
5: Weniger Fälle quasi übersehen werden, die eigentlich in die weitere Aufarbeitung gehören müssen. Und wenn ich das überhaupt nicht vernünftig kontrolliere, wenn ich keine Qualitätssicherung betreibe, dann ist die Frage, welchen Nutzen hat das Ganze? Und letztendlich wird sich auch der Bürger fragen müssen, warum muss ich denn jetzt 119 Euro mehr bezahlen für eine Kremation, wenn denn das gewünschte Ergebnis überhaupt nicht geliefert wird, was ich da quasi mitfinanziere.
2: Einen Verdacht äußern Rechtsmediziner nur hinter vorgehaltener Hand, weil er sich kaum beweisen lässt. Mit gesetzlich festgelegten 100 oder inklusive Mehrwertsteuer 119 Euro wird die zweite Leichenschau in Bayern deutlich besser honoriert als in anderen Bundesländern, wo es für den gleichen Job mitunter weniger als die Hälfte gibt. Dies könnte ein gefährlicher finanzieller Fehlanreiz sein, wenn privatwirtschaftlich agierende Leichenschauer in externen Unternehmen den Zuschlag bekommen. Anders als Universitätsinstitute verdienen Sie persönlich an der zweiten Leichenschau und je schneller Sie diese abwickeln, umso besser. Aber ein Problem kann selbst die sorgfältigste Leichenschau nicht lösen. Tötungsdelikte, die keine Spuren hinterlassen, können mit Ihrer Hilfe nicht entdeckt werden.
6: Im Krankenhaus wird jemand erschossen, erschlagen oder aufgehängt. Und ob jemand eine Tablette zu viel oder zu wenig bekommen hat, sehe ich nicht.
2: Michael Birkholz, bis 2015 Leiter des Instituts für Rechtsmedizin in Bremen.
6: Wir stehen vor der Situation, dass etwa 75% aller Menschen in Krankenhäusern und stationären Pflegeeinrichtungen sterben. Das ist also 75% aller Toten.
2: Das sind rund 750.000 Menschen pro Jahr in Deutschland.
6: De facto nicht daraufhin untersucht werden, ob sie eines nicht natürlichen Todes gestorben sind.
2: Birkholz war in den 2010er Jahren intensiv mit dem Fall des Krankenpflegers und Serienmörders Nils Högel befasst, der ihn bis heute beschäftigt.
6: Wer hätte gedacht, dass jemand möglicherweise mehr als 300 Menschen umbringen kann, ohne dass das jemand mitkriegt? Dass das hier passiert, das hat schon eingeschlagen wie ein Blitz, das muss ich auch so sagen.
2: Högel hatte zwischen 2000 und 2005 in den Kliniken Delmhorst und Oldenburg wohl weit mehr als jene 87 Morde begangen, die ihm am Ende nachgewiesen wurden. Dass er jahrelang unentdeckt blieb, hängt auch mit mangelndem Aufklärungswillen der Verantwortlichen zusammen. Vor allem in den Kliniken und bei der Justiz. Erst als die Oldenburger Polizei 2014 die sogenannte Soko Cardio gründete, nahmen die Ermittlungen Fahrt auf. Hunderte von Patientenakten wurden analysiert. Mehr als 130 Leichen exhumiert, also wieder ausgegraben, und toxikologisch untersucht. 2017 legte die Kommission ihren Abschlussbericht vor.
6: Erstens hat die Polizei gesagt, in Krankenhäusern und damit immer gleich auch gemeint stationäre Pflegeeinrichtungen, dort kann man nicht natürliche Todesfälle mit der klassischen Leichenschau nicht erkennen. Das Mittel Leichenschau ist dort ungeeignet. Zweitens, nicht natürliche Todesfälle in Krankenhäusern erkennt man nur durch Plausibilitätsprüfungen.
2: Solche Plausibilitätsprüfungen wünscht sich Birkholz flächendeckend für Krankenhäuser in ganz Niedersachsen. Vorerst hat er ein Modellprojekt entwickelt, das die Klinik Delmhorst als erstes Krankenhaus in Deutschland 2017 eingeführt hat. Das Klinikum Oldenburg zog wenige Jahre später nach. Die sogenannte qualifizierte Leichenschau ist eine von mehreren Maßnahmen, um neue Mordserien zu verhindern und verlorenes Vertrauen zurückzugewinnen. Kernelement ist ein dreiseitiger Dokumentationsbogen, der zusätzlich zum Totenschein ausgefüllt wird.
7: Im Prinzip ist es ähnlich wie ein Verlaufsbogen eines Patientenaufenthalts.
2: Jan-Philipp Martin leitete bis August 2026 ein speziell geschultes, vierköpfiges Leichenschauteam am Delmenhorster Klinikum.
7: Also warum ist der Patient gekommen? Welche Medikamente hatte er? Wurden Operationen durchgeführt während des Aufenthalts oder interventionelle Maßnahmen wie zentrale Venenkatheter oder Punktionen an Organen aller Art?
2: All diese Informationen sollen helfen, Auffälligkeiten zu entdecken.
7: Welche Medikamente wurden verabreicht, insbesondere blutverdünnende Medikamente, die auch einen Einfluss haben können bei beispielsweise Magen-Darm-Blutungen? Wie war die konkrete Auffindungssituation? Wurde der Patient reanimiert? Und letztendlich auch, ob die Angehörigen, Zugehörigen mit dem Behandlungsverlauf in der Klinik zufrieden waren oder ob es da Unbehagen gab, ob es für sie absehbar war, dass der Tod des Betroffenen eingetreten ist.
2: Im Delmenhorster Klinikum gilt ein Sechs-Augen-Prinzip. Der behandelnde Arzt zum Beispiel füllt den Dokumentationsbogen aus. Ein Mitglied des Leichenschauteams prüft ihn. Anschließend schaut sich ein externer Rechtsmediziner die Dokumentation nochmal an. Alle Todesfälle werden so einer Plausibilitätsprüfung unterzogen. Die bisherige Praxis zeigt, Verdachtsfälle für einen spurenlosen, nicht natürlichen Tod lassen sich so entdecken. Unregelmäßigkeiten, die nicht zu klären sind, meldet die Klinik umgehend der Polizei. Die qualifizierte Leichenschau könnte ein wichtiger Mosaikstein sein, um Kliniken sicherer zu machen, neben Sterbefallkonferenzen, Medikamentenmonitoring oder anonymen Meldesystemen. Aber braucht es diesen Aufwand? Wie groß ist das Problem der Patiententötungen in deutschen Krankenhäusern?
8: Wir wissen das nicht, wie häufig so etwas vorkommt. Das ist das Fairste und Aufrichtigste, was man dazu sagen kann.
2: Der Psychiater Karl Beine, der es sich zur Lebensaufgabe gemacht hat, Patiententötungen in Kliniken und Heimen zu dokumentieren.
8: Was wir wissen, ist, dass dann, wenn Ermittlungen aufgenommen wurden, es in vielen Fällen sich um große Zahlen handelte von Todesopfern.
2: Kaum ein anderes Berufsfeld hat vermutlich so viele Serienmörder hervorgebracht wie Medizin und Pflege. Erst Ende 2025 wurde wieder ein Krankenpfleger zu lebenslanger Haft verurteilt. Das Urteil ist noch nicht rechtskräftig. Nach Überzeugung des Landgerichts Aachen hatte der Mann im Rhein-Maas-Klinikum Würselen ab Dezember 2023 in einem knappen halben Jahr 10 Menschen ermordet und in 27 weiteren Fällen zu morden versucht. Die Ermittlungen sind längst nicht abgeschlossen. Mehr als 100 neue Verdachtsfälle werden derzeit geprüft. Dutzende von Leichen exhumiert. Es heißt, der Fall könne högische Dimensionen annehmen.
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2: 17 Uhr. NATO wird mit Westfälischem Friedenspreis ausgezeichnet. EU-Staaten stimmen für Abschiebezentren außerhalb Europas. Narkosearzt in neuem Prozess wegen Mordes verurteilt. Das Wetter viele Wolken und regnerisch bis 24 Grad. Mein Name ist Christoph Haas. Die NATO wird in Münster gerade mit dem Preis des Westfälischen Friedens ausgezeichnet. Der nordrhein-westfälische Ministerpräsident Wüst sagte in seiner Eröffnungsrede, es sei kein Widerspruch, dass ein Militärbündnis den Friedenspreis bekomme.
3: Frieden braucht militärische Stärke. Militärische Stärke kann Krieg verhindern und Frieden in Freiheit bewahren.
2: Die NATO beweise seit mehr als 75 Jahren, dass Stärke Frieden sichern könne. Gegen die Preisverleihung an die NATO haben in Münster mehrere Friedensgruppen demonstriert. Die EU-Länder haben die rechtliche Grundlage für Abschiebezentren in Ländern außerhalb der EU geschaffen, zum Beispiel in Afrika. Die EU-Innenminister gaben bei einem Treffen in Luxemburg grünes Licht. In diesen Return-Hubs sollen ausreisepflichtige Menschen untergebracht werden, die nicht in ihre Herkunftsländer zurückgebracht werden können. Deutschland hatte das Vorhaben schon seit längerem gemeinsam mit Österreich, Dänemark, Griechenland und den Niederlanden vorangetrieben. Nach dem Tod eines Mädchens in einer Zahnarztpraxis ist der Narkosearzt in einem neu aufgerollten Prozess zu 13,5 Jahren Haft verurteilt worden. Der Richter am Frankfurter Landgericht erklärte, der 69-Jährige habe sich des Mordes und des versuchten Mordes in drei Fällen schuldig gemacht und unter anderem mit Verdeckungsabsicht gehandelt. HR-Reporter Volker Siefert.
4: Der Arzt hatte den Kindern in der Grunberger Zahnarztpraxis 2021 verunreinigtes Narkosemittel gespritzt. Daraufhin bekamen sie Blutvergiftungen. Ein 4-jähriges Mädchen starb. Es wäre zu retten gewesen, wenn er es ins Krankenhaus eingewiesen hätte. Doch der Arzt hat die Rettung verhindert, um die von ihm verursachten Blutvergiftungen zu vertuschen. Aus Sicht des Gerichts hat er sich damit eines Mordes durch Unterlassen schuldig gemacht. Im Fall der anderen Kinder sieht das Gericht versuchte Morde. Sie überlebten nur knapp.
2: Mit Beginn des Tankrabatts um Mitternacht sind Diesel und E10 zunächst im Schnitt um rund 15 Cent billiger geworden. Das hat der ADAC in Hessen mitgeteilt. An vielen hessischen Tankstellen bildeten sich Schlangen. Stellenweise waren E10 oder Diesel ausverkauft. HR-Wirtschaftsreporter Lars Hofmann.
5: Allerdings sind die Preise pünktlich um 12 Uhr mittags wieder nach oben geschnellt. Nach Angaben des ADAC um 20 Cent pro Liter. An einzelnen Tankstellen, etwa im Rhein-Main-Gebiet, waren es auch bis zu 30 Cent mehr. DIW-Chef Fratscher sagte dem HR, anstatt eines Tankrabatts solle die Politik eine Energiekostenpauschale an alle auszahlen. Außerdem plädierte er für eine Übergewinnsteuer für Mineralölkonzerne.
2: Für langjährige Kunden von Amazon Prime wird der Abo-Dienst erstmal wieder billiger. Der Bundesgerichtshof hat eine Preiserhöhung gekippt, die Amazon 2022 eingeführt hatte. Damals stiegen die Kosten bei monatlicher Bezahlung von 7,99 Euro auf 8,99 €. Die jährliche Abrechnung wurde 20 Euro teurer. Laut Gericht verstießen die Klauseln der Geschäftsbedingungen gegen das Transparenzgebot. Amazon kündigte an, den Prime-Beitrag für Altkunden anzupassen. Zu viel gezahltes Geld können Kunden zurückfordern über eine Sammelklage auf der Seite der Verbraucherzentrale Nordrhein-Westfalen. Das waren die Nachrichten. Das Wetter, es regnet oft, gegen Abend auch kräftig, auch Gewitter sind möglich. Höchstwerte 17 bis 23 Grad. Heute Nacht lässt der Regen dann allmählich nach und es kühlt ab auf 14 bis 9 Grad. Morgen ist es trocken, anfangs kann es neblig sein, sonst scheint oft die Sonne bei maximal 18 bis 22 Grad. Und die weiteren Aussichten, auch am Wochenende meistens trocken mit Sonne und Wolken und bis zu 23 Grad. Die Zeit 17.04 Uhr.
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0: Die Danse Russe aus dem Ballett Schwanensee von Peter Tschaikowski war das. Gespielt haben Janine Jansen und das Royal Philharmonic Orchestra unter Barry Wordsworth.
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0: Wir kommen zur zweiten heißen Kandidatin für den Deutschen Buchpreis 2026, Dana Vohwinkel. Sie steht mit ihrem Roman Anton und Alma auf der Shortlist. Allerdings konnte sie nicht zum großen Shortlist-Abend im Schauspiel Frankfurt kommen, den wir Ihnen in unserer kleinen Sendereihe hier in HR2 Kultur und wie gewohnt natürlich auch in ARD Sounds präsentieren. Deshalb senden wir an dieser Stelle den Anfang des Hörbuchs von Anton und Alma. Darin erfahren wir, wie sich Anton und Alma als Jugendliche bei einem Schüleraustausch in der Bretagne kennenlernen und Jahre später in Berlin wieder treffen. Der Beginn einer großen, wenn auch nicht unkomplizierten Liebe. Pascal Oudüs und Maria Wördemann haben das Hörbuch gelesen.
2: Das Steak haché schmeckte so tierisch, dass Alma es bereits am ersten Tag in ihre Serviette spuckte. Anton schenkte ihr seinen Jauchte. Und als er sie anlächelte, als wüsste er, wie hungrig sie war, wusste sie, dass sie in seinen Körper einfallen wollte, dass sie jede Sekunde ihres Lebens damit verbringen könnte, in ihn hineinzufallen. Alma wusste nicht, ob Anton sie danach noch einmal wahrnahm. Sie wusste nicht, ob er sie manchmal sah, ohne dass sie es merkte, ob er sie manchmal beobachtete, wenn sie unaufmerksam war. Allerdings wusste sie sehr gut, dass sie selten unaufmerksam war. Alma kannte keine Selbstvergessenheit. Alma war sich ihres eigenen Bewusstseins so bewusst, dass sie meist kaum einschlafen konnte, aus Angst, es zu verlieren. Alma sah Anton ständig, ohne dass er es merkte. Oder vielleicht war er besser darin, so zu tun, als ob. Jedenfalls redete sie sich das ein. Häufig wünschte sich Alma, sich selbst nicht zu bemerken, keinen Hunger mehr zu spüren und keine Vokabel mehr bei sich zu behalten, sondern französische Wörter zu speien, die sich zu Sätzen ausrollen würden wie ein roter Teppich. Sie wünschte sich, nicht zu merken, dass niemand sie mochte. Aber sie merkte es doch, spürte die Einsamkeit spät abends, und der Körper merkte sich die Einsamkeit der Nacht, sodass auch alle anderen spürten, dass sie unglücklich war, so unglücklich, dass man sie nicht ansprechen konnte, ohne dass ihr Tränen in die Augen stiegen. Manchmal verabredete Alma sich nach dem Unterricht mit einer australischen Austauschschülerin, die auf einer anderen Schule im Ort war und die sie vom Begrüßungsabend kannte. Dann tranken sie zusammen eine Flasche Rotwein und aßen eine Packung Carambar oder Dragibü. Und Alma erzählte von Anton, als würde sich eine leidenschaftliche Affäre anbahnen. In Wahrheit aber hatte sie ihm bloß ein- oder zweimal ihren Jauchte als Dank angeboten. Doch er hatte abgelehnt. Und einmal hatte sie ihm auf WhatsApp geschrieben und er hatte geantwortet. Sie hatten kurz gechattet. Dann hatte er geschrieben, dass er jetzt kochen müsse. Und Alma hatte gefragt, ob seine Gasteltern ihn als Sklaven hielten. Er schrieb, dass er einfach besser kochen könne als sie. Es gebe meistens Putenschnitzel aus dem Sandwich-Toaster und Reis aus dem Beutel. Alma wusste nicht, was an Reis aus dem Beutel so schlimm sein sollte. Bei ihrer Gastfamilie gab es normales Essen. Nudeln mit Butter oder Bolognese aus dem Glas. Morgens Baguette mit Nutella statt Toast mit Nutella. Alma fragte, was er denn so koche. Anton schrieb, Kartoffelgratin und Salat. Und Alma antwortete, das würde ich gern probieren. Darauf hatte er nie geantwortet. Einmal war Anton 3 Tage nicht da. Und Alma dachte, er wäre abgereist und dass sie sich jetzt umbringen wollte, weil sie keinen Grund mehr sah, in die Schule zu gehen und die Schule zu ertragen. Dann kam er zurück und war krank gewesen. Und als sie fragte, was er gehabt hatte, sagte er, Fieber. Und sie stellte sich vor, wie sie sich an seinem fiebrigen Körper wärmte und er ihr in die Nippel biss. Noch ein zweites Mal war Anton 3 Tage nicht da. Und Alma dachte auch diesmal, er käme nicht wieder. Es war November und die Toiletten der Schule hatten keine Brillen. Die Keramik so kalt an den Schenkeln, dass sie sich beinahe heiß anfühlte. Ein gleißender Schmerz, wenn man sich setzte. Wegen der Klobrillen konnte Anton nicht gegangen sein. Er konnte ja im Stehen. Und am Ende war er wieder krank gewesen. Etwas am Bauch, sagte er, als Alma fragte. Im Aufenthaltsraum liefen Musikvideos. Adele spazierte in Schwarz-Weiß an der Seine entlang und sang von irgendwo tief unten »Never mind, I'll find someone like you«. Und Alma versuchte, Antons Blick einzufangen, aber er sah immer weg, sah aus, als könnte er sich auf das Buch, das er las, konzentrieren. Noch ein drittes Mal war Anton 3 Tage nicht da. Und am 4. Tag dachte Alma, er ist sicher nur krank. Ständig ist er nur krank. Aber nach dem Wochenende war er immer noch weg. Es gab Gerüchte. Jemand sagte, Anton sei ein Jude und er habe behauptet, seine Gastfamilie habe was gegen ihn. Jemand anderes sagte, das hat man ihm gar nicht angesehen. Und Alma sagte, er hat doch Schweinefleisch gegessen. Woraufhin Gwenael, die unbedingt mit allen befreundet sein wollte, aber Alma nicht mit ihr, sagte, manche Juden essen Schweinefleisch und manche sind wie Schweine im Bett, des vrais couchons, Alma, und grunzte. Und Alma sprach nie wieder über Anton. Das Halbjahr endete. Alma flog zurück nach Berlin. Sie wurde Vegetarierin, trank Alkopops in Biesdorf mit ihren Freundinnen, schlief mit Marlon, bevor er sie zum ersten Mal vergaß, hatte Liebeskummer und machte trotzdem ihr Abitur mit 1,9. Über die Jahre immer wieder betrachtete sie die wechselnden WhatsApp-Profilbilder von Anton. Ein hübsches Mädchen war ab und zu darauf. Später er in einer großen Altbauküche. Einmal er in den Bergen vor einem tiefen Abgrund, einmal in einer Stadt voller Hochhäuser, vermutlich New York. Noch lange wählte Alma die Fotos, die sie hochlud, mit der Frage im Hinterkopf aus, was Anton von ihnen denken würde. Nicht, weil es ihr wichtig war, sondern weil sie es so gewohnt war. Es war immer nur ein kurzer Gedanke, ein kurzer Blickwechsel, der nichts mehr mit Anton zu tun hatte, sondern damit, sich von außen zu betrachten, mit den Augen eines Erfundenen.
3: 8 Stationen U7 waren es, jede mit mindestens einer Erinnerung verbunden. Hermannplatz, der Supermarkt im Keller vom Karstadt, in dem man sehr leicht Bier klauen konnte. Südstern, im Habibi hatte Anton das erste und einzige Mal wegen Alkohol gekotzt. Gneisenaustraße, auf dem Mittelstreifen hatte er eine gefingert, die Esmeralda hieß und die er am gleichen Abend im Melita Sundström kennengelernt hatte und die ihn 3 Monate lang gefühlt immer wieder aufs Neue entjungfert hatte, bis Anton sich auch von anderen Frauen, Mädchen entjungfern lassen wollte. Mehringdamm, hier war die Therapeutin, zu der er gegangen war, bis er zu alt für Kindertherapie geworden war. Möckernbrücke, hier hatte er Klavierunterricht gehabt. Yorkstraße, auf den Brücken über der Straße hatte er mit Ariel unzählige Joints geraucht und dabei aus den Handylautsprechern frauenfeindlichen Rap gehört, den er eigentlich schon damals nicht sonderlich mochte. Kleistpark. Am Winterfeldplatz hatte er Frederike das erste Mal geküsst und in derselben Nacht war ihm sein Handy geklaut worden. Eisenacher Straße. Hier stieg er aus. Hier wohnten seine Eltern. Hier gab es zu viele Erinnerungen und es war so kalt, dass er fast bis zu ihrer Haustür rannte. Man konnte schmecken, wenn es Streit gegeben hatte. Die Luft schmeckte sauer, sobald Anton durch die Tür trat. Seine Eltern wussten, dass er dann erst noch eine halbe Stunde um den Block lief, damit sie sich zusammenrissen, und wenn er zurückkam, würden sie gelüftet haben. Aber diesmal machte Anton das nicht. Diesmal ging er einfach wieder, fuhr zum Natanja und Heinrich und bestellte sich ein Bier und las ein Buch und ging später zur Fachschaftsparty in die Uni. Im Foyer des Hegelbaus war es auf eine hohle Art laut, wie er das nur von zügigen Foyers in heruntergekommenen Unis kannte. Scheppernde Musik, klebriger Glühwein-Glow in der Luft und unter seinen Turnschuhen, die er trug, obwohl es draußen unter Null war, eiskalt auch hier dank der automatischen Tür, die sich, wenn man sie öffnete, minutenlang nicht schloss. Er sah Alma zuerst, doch er ging nicht zu ihr, winkte nicht, winken war für Opfer und Eltern. Außerdem waren sie sich so lange nicht begegnet, dass er nicht wusste, ob sie sich überhaupt an ihn erinnerte, obwohl er, kaum dass er ihr Gesicht sah, sofort wieder an ihre auf ihn gerichteten Augen dachte, an den klaren, beinahe übergriffigen Blick. Nach einem Gespräch mit zwei Kommilitonen darüber, ob der Grießbrei in der Mensa nach verdorbener Milch schmeckte, stand er kurz allein da. Dann ging er in Almas Richtung und bog in letzter Sekunde zu dem Tisch mit den Getränken ab. Sie starrte gelangweilt an Elias vorbei, den Anton aus einem Seminar über den Knigge kannte, das er abgebrochen hatte, unter anderem, weil Leute wie Elias den Knigge interessant fanden. Er nahm sich noch ein Bier, das nach Putzwasser roch. Er war zittrig und wusste warum. Er hasste solche Veranstaltungen, aber hatte sich gezwungen, herzukommen. Und vorhin hatte er eine Kommilitonin offensichtlich so gelangweilt, dass er sich danach eine Viertelstunde im Klo eingesperrt und Duolingo gespielt hatte, um die Scham zu überwinden. Ein letzter Versuch, sagte er sich. Und Alma war damals völlig uncool gewesen, als ob das nicht immer noch so wäre. Der Schweiß unter seinen Achseln war kalt, auch seine Zehen klamm. Er ging zu ihr.
4: »Crazy«, sagte sie. »Dass du hier bist, die Welt ist so klein.«
3: Elias verabschiedete sich. »Ich lass euch mal«, als sei er sich des Gefallens, den er ihnen damit tat, völlig bewusst.
4: »Du hast mich gerettet«,
3: flüsterte Alma, ihr Atem warm an seinem Ohr. »Weißt du ja nicht, ob ich nicht auch so langweilig bin«, erwiderte Anton. Sie sprachen darüber, wie es ihr ging. Sobald Alma ihm eine Frage stellen wollte, unterbrach Anton sie mit einer weiteren. Er hatte keine Lust, über sich selbst zu reden. Alma war unterhaltsam. Zwischendurch sagte sie immer wieder »verrückter Zufall« oder »crazy«. »Was studierst du?«, fragte er. »Oder bist du mit jemandem hier?«
4: »Müll«,
3: sagte sie, machte eine kleine, schöne Pause. »Ich schreibe meine Bachelorarbeit über Müll in der neueren deutschen Literatur. Aber im Nebenfach habe ich Geschichte. Ich kenne ein paar Leute in der Fachschaft.«
4: »Lustig. Ich hatte im Bachelor Literaturwissenschaft als Zweitfach, genau andersrum.«
3: Sie nickte.
4: »Ich liebe Müll«, sagte sie. »Nach einer Klassenfahrt nach Warschau musste ich ein Referat über Müll in Polen halten und seitdem begegnet mir Müll überall. Und wenn man einmal genau darauf achtet«, sie holte kaum Luft, »ist die Welt mehr Müll als Nichtmüll.«
3: Und das war der beste Moment des Abends. Und Anton sah sich um und plötzlich war wirklich alles Müll. Auch das, was er dazu sagte. »Trennst du deinen Müll auch brav?« Aber Alma lachte, als hätte sie das noch nie jemand gefragt. Kurz später fühlte er sich doch betrunken. Sie ging raus zum Rauchen und Alma drehte ihm eine Zigarette. Er bedankte sich, sie fragte ihn, was er mache. »Geschichte«, sagte er, »vor allem amerikanische«, verschwieg, dass er den Bachelor unter Regelstudienzeit gemacht hatte und nun seit 2 Jahren im Master studierte.
4: »Ah«, sagte Alma, »cool, ja, ich wollte erst Jura machen, aber ich bin nicht reingekommen und, naja, Jura ist vermutlich als Studium auch eher Müll.«
3: Und Anton sagte, »One man's trash is another man's treasure«, aber sie schien ihn nicht zu verstehen und er wollte es nicht erklären müssen, also schwiegen sie sich kurz an. Jetzt wusste er, an wen sie ihn erinnerte. Jessa aus Girls. Nur in weniger selbstbewusst und weniger koksabhängig. Wie hieß die Schauspielerin nochmal? Fast fragte er Alma, doch dann kam jemand nach draußen, aus der Tür quoll Wanda. Bologna, meine Stadt. Ein paar glücklich hüpfende Fachschaftsleute grüllten, Tante Checker Etihad in Bologna Amore gemacht. Alma rief,
4: »Was ist das eigentlich für ein Text?«
3: Er googelte, sie beugte sich über das Display, er mochte ihr Parfüm, herb, vielleicht ein Männerparfüm. »Tante Ceccarelli hat«, stand da, »in Bologna Amore gemacht«, und die traurige Party grölte,
4: »Amore«.
3: Er lächelte Alma an. Die Tür schloss sich wieder. Anton fragte, »Wie war es denn eigentlich noch in Frankreich?« Es klang, als läge es ein paar Monate zurück, nicht Jahre. Alma erzählte, wie sehr sie es gehasst hatte. Anton sagte nicht viel. Dann stellten sie fest, dass sie beide in Neukölln wohnten und als sie am Hermannplatz ankamen, gingen sie noch in eine Kneipe und Alma zeigte ihm, was alles Müll war. Und irgendwann traten sie vor die Tür und sahen einen Fuchs, der erhobenen Hauptes eine Riesa-Chicken-Verpackung wegtrug. Wenig später trafen sie sich zufällig in der Mensa und noch ein paar Tage später zufällig in der U-Bahn.
4: Alma war für Anton wie ein Wort, das man nie gekannt hatte und das einem, nachdem man es gelernt hatte, auf einmal überall begegnete. In der Bahn gab sie Anton ihre Nummer, wirkte unvorsichtig, als wäre es selbstverständlich, doch an ihrem Blick merkte er, dass sie gern mit ihm schlafen wollte. Es hatte sich nichts verändert, außer dass es nicht mehr peinlich war oder radikal, sehr mit jemandem schlafen zu wollen. Immer wieder dachte Anton an Müll. Alma hatte recht, er war überall. Sein ganzes Zimmer war voller Dinge, die einmal Müll werden würden. Die Bücher im vollgeregneten Karton vor seinem Haus in der Pflügerstraße, Müll wegen des Wetters, seine Klamotten Müll wegen der Zeit, alles, was er aß, wurde irgendwann zu Müll. Seine Gedanken, dachte er, auch Müll. Er googelte Müll in der Literatur. Er fand ein Sammelband. Müll, las er, sei ein semiotisches Zeichen. Abends schrieb er Alma, was sie am Wochenende mache.
2: Alma hatte während der ganzen Party nur gedacht, ich rede viel zu laut und dann noch Müll. Ich rede Müll über Müll, aber sie hatte sich nicht stoppen können. Manchmal war sie die leise Alma, die sie lieber mochte, und manchmal die laute Alma. Von der lauten Alma bekam sie Migräne. Auch an diesem Abend, aber sie ignorierte die Schmerzen und den Tunnelblick. Und Anton war höflich und interessiert gewesen und immer noch schön, groß, mit abstehenden Ohren. Sie liebte abstehende Ohren bei Männern und glattrasierte Gesichter. Um seinen Hals hing eine Kette mit einem Anhänger, der unverkennbar die Form einer sauren Gurke hatte. Sie nahm es als Zeichen, dass er eine Freundin hatte. Sowas schenkten Freundinnen. Zu ihrem Erstaunen überraschte es Alma trotzdem nicht, als sein Name auf ihrem Handy-Display aufleuchtete. Dachte, ah, ja, klar, da bist du ja. Und sie verabredeten sich für Freitag. Als Anton am Freitagnachmittag absagte, dachte Alma wieder nur, ah, ja, klar. Und Anton fragte, ob sie auch am nächsten Abend könne. Und sie sagte ja, blieb bis 9 in der Bibliothek. Zur Belohnung holte sie sich ein Halloumi-Makali-Falafel-Sandwich bei ihrem liebsten Laden in der Weserstraße und aß es im Schneeregen. Zu Hause ließ sie sich ein Bad einlaufen und masturbierte mit dem Duschkopf, während sie an Marlon dachte.
4: Am Freitagmorgen erst war Anton eingefallen, dass seine Mutter Geburtstag hatte. Am Telefon klang sie so enttäuscht, als er sagte, er wisse nicht, ob er es abends schaffen würde, dass er Alma absagte, noch während Orna durch den Handylautsprecher sprach. Dann ging er zu einem Fair-Fashion-Geschäft in der Parallelstraße und kaufte ihr eine Balaklava aus Kaschmir, weil sie gesagt hatte, wenn er ihr noch einmal ein Buch schenke, würde sie alle Bücher auf dem Bebelplatz verbrennen gehen, die sie je von ihm bekommen hatte. Orna las ausschließlich Fachliteratur. Und wenn Anton ihr Bücher schenkte, hießen sie White Fragility oder Goy-Normativität oder Raus aus der Mental-Load-Falle oder Die Erschöpfung der Frauen. Und beim letzten Mal hatte sie geantwortet, sie wisse, dass sie eine erschöpfte jüdische Rassistin sei, und Anton hatte sich geschämt. Orna gefiel die Balaklava. »Praktisch«, sagte sie, zog sie an.
5: »You look like an ultra-orthodox woman about to punch a hole in the bedsheet«, sagte Gary, und sie lachte zu Antons Überraschung über den Witz ihres Mannes. Orna goss sich und Paulina ein Glas Wein ein und öffnete Anton ein Bier.
6: »Ein bisschen sexistisch«,
4: sagte Anton, und Orna rollte mit den Augen und sagte,
6: »Willst du etwa Wein?«
4: »Nein«, sagte Anton, legte einen Arm um Paulinas Schultern, nahm ihr das Weinglas weg, trank einen Schluck und schnitt eine Grimasse. Gary garte ein ganzes Hühnchen im Ofen nach einem Rezept, das er in der New York Times App gefunden hatte, wobei man den Vogel mit einem Glas Pickle Brine übergoss. Paulina ging zum Kiffen auf den Balkon und Anton wusch Salat, bis Gary schrie, sie müssten jetzt sofort den Tisch decken, obwohl er gerade erst die Kartoffeln in den Ofen schob. Sie setzten sich an den Tisch. Paulina machte Musik an, House. Den DJ kannte sie von ihm. Sie hörte eigentlich nur Taylor Swift. Aber Anton sagte nichts. Es war ihm unangenehm, dass sie zu ihrem kleinen Bruder in gewissen Dingen aufblickte. Es gab Vorspeisen aus dem türkischen Supermarkt, Pasten und Oliven und dazu noch Parmaschinken, nicht aus dem türkischen Supermarkt, den Paulina nicht aß, weil sie sich mit 13 in den Kopf gesetzt hatte, koscher essen zu wollen, und Gary gesagt hatte, »Keine Chance, aber du kannst Vegetarierin sein oder sogar Veganerin.« Und nun war Pauli Vegetarierin und manchmal sogar Veganerin.
5: »A toast to my beautiful, brilliant and annoying wife«, sagte Gary, und Paulina und Anton singschrien laut »Hayom Yom Huledet«,
4: eine der wenigen Wortfolgen, die sie auf Hebräisch konnten, weil Orna schon vor 20 Jahren aufgegeben hatte, mit ihnen Hebräisch zu sprechen, weil Anton und Paulina stur auf Deutsch antworteten, genau wie Ornas Eltern bald aufgegeben hatten, mit ihr Französisch zu sprechen, da sie nur auf Hebräisch geantwortet hatte. Gary hatte es geschafft, sich durchzusetzen. Mit ihm sprachen sie alle Englisch und mit ihm sangen sie »Happy Birthday, dear Orna«, das R in ihrem Namen amerikanisch und weich wie Samt. Sie lachte, trank mit roten Wangen ihr Glas leer und sagte, »Manchmal regrette ich mein Motherhood doch nicht so sehr.« Paulina lächelte pissig. Schon immer, wusste Anton, hatte sie das Gefühl, eher eine Störung im Leben ihrer Mutter zu sein, und Ornas halb sarkastische Sprüche darüber halfen nicht. Anton merkte, wie Paulina sich wand, weil Gary sich Brot und Pasten in den Mund stopfte, dann hektisch, beinahe über die eigenen Füße fallend, aufsprang, um nach dem Pickle-Brine-Chicken zu schauen, den Mund noch voll. Gary war ein sehr guter Koch, aber währenddessen musste er fluchen, Besteck fallen lassen, seinen schiefen Körper sich selbst in den Weg stellen und alle anderen dafür verantwortlich machen. Sobald das Essen dann auf dem Tisch stand, war er allerdings hemmungslos begeistert von seinem Können, was so ansteckend war, dass sich alles Chaos davor lohnte, jedenfalls für Anton. Paulina hasste es, wenn sich alle aufs Essen stürzten, ihr beinahe protestantischer Ekel vor Völlerei. »Juden haben keine Tischmanieren«, sagte Orna immer zu Paulina, wenn sie sich beschwerte. »Weil wir immer in möglichst kurzer Zeit viel essen müssen.« Und Anton schlang einfach mit, denn solange er aß, konnte er die aggressive Stimmung um sich herum ausblenden. Orna fing an, Geschichten aus der Klinik zu erzählen. Gestern hatten sie ein Kind aufgenommen, das Zeuge war, wie der Vater die Mutter angezündet hatte. Paulina stand auf, holte Wassergläser. Er sah, wie sie die Stirn kurz an die Kühlschranktür lehnte. Anton nahm 3 Oliven auf einmal in den Mund, musste sich zusammenreißen, Orna nicht zu sagen, dass das kein Thema für ein Familienessen war. Aber dann kam das Pickle-Brine-Chicken auf den Tisch, Ofenkartoffeln, Salat, Joghurtsoße, vegane Soße, selbst eingelegte Radieschen mit Kräuterbutter, und Garys Brust schwoll. »Vegan Butter for my princess«, und Paulina lächelte wie eine echte Prinzessin. Und alle rissen sich zusammen. Es gab keinen Streit. Das Hühnchen war perfekt. Paulina aß Ofenkartoffeln, als wäre sie nie magersüchtig gewesen. Und Anton mochte seine Familie. Orna sah zufrieden aus. Es gab zum Nachtisch eine fertige Schokoladentorte aus dem KDW, weil Gary nicht backen, aber sehr gut einkaufen konnte. Und nachdem Paulina die halbe Tafel dunkle Schokolade, die Gary ihr hinlegte, gegessen hatte, sagte Orna, dass sie jetzt zurück an den Schreibtisch müsse, und Anton und Paulina verabschiedeten sich, bevor Gary sie dazu zwingen konnte, ihm mit dem Chaos in der Küche zu helfen. Nachts fror Anton, zog sich immer mehr an, Skiunterwäsche und dicke Socken. Irgendwann schwitzte er, und am nächsten Morgen wurde ihm klar, dass er krank wurde, aber er sagte Alma nicht ab, weil er wusste, wie das sonst aussah.
0: Maria Wördemann und zuletzt Pascal Oudys lasen den Beginn von Anton und Alma, den Roman, mit dem die Schriftstellerin Dana Vohwinkel auf der Shortlist für den Deutschen Buchpreis 2026 steht. Das Hörbuch ist bei der Audio Verlag erschienen, das Buch ist vom Surkamp Verlag. Morgen geht's hier weiter mit unserer kleinen Shortlist-Reihe, und Sie können diese Reihe jederzeit auch in ARD Sounds anhören. Am Montagabend wird dann im Frankfurter Römer feierlich bekannt gegeben, wer den begehrten Preis in diesem Jahr gewinnt. Und das erfahren Sie dann selbstverständlich morgens bei uns im Programm von HR2 Kultur. Jetzt am Nachmittag bleibt bis zu den 18 Uhr Nachrichten noch ein bisschen Zeit für Musik. Die verbringen wir mit Benjamin Britten und zuerst mit Wolfgang Amadeus Mozart. Seine Klaviersonate C-Dur, die Sonata Facile, spielt jetzt Roberto Proceda.

die eigentlich gar nicht so einfache Sonata Facile in C-Dur von Wolfgang Amadeus Mozart war das mit Roberto Proseda. Und jetzt Maler durch die Brille von Britten. Was mir die Blumen auf der Wiese erzählen. Diesen Titel hatte Gustav Mahler ursprünglich dem zweiten Satz seiner dritten Sinfonie gegeben. 1941 hat Benjamin Britten diesen Satz neu orchestriert, und zwar für eine deutlich kleinere, also praktikablere Besetzung. What the Wildflowers Tell Me. Das HR-Sinfonieorchester spielt unter der Leitung von Paavo Järvi.

Paavo Järvi dirigierte das HR-Sinfonieorchester und gehört haben sie »Was mir die Blumen auf der Wiese erzählen« bzw. »What the Wildflowers Tell Me«, Benjamin Brittens Bearbeitung des zweiten Satzes der dritten Sinfonie von Gustav Mahler. Das war der Nachmittag in HR2 Kultur. Nachrichten gibt es jetzt um 18 Uhr und danach der Tag. Am Mikrofon bis hierher war Carmen Mikovic. Danke fürs Zuhören und tschüss.

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5: 18 Uhr. NATO mit Westfälischem Friedenspreis ausgezeichnet. Offenbar weiterer Anschlag auf Hochspannungsleitung. EU-Staaten stimmen für Abschiebezentren außerhalb Europas. Das Wetter in der Nacht nachlassende Regen, 14 bis 9 Grad. Mein Name ist Stefan Schiebelhut. Friedenspreis für die NATO. Das Militärbündnis ist in Münster mit dem Preis der Westfälischen Friedens ausgezeichnet worden. Bei der Preisverleihung lobte Bundeskanzler Merz die NATO. ARD-Reporter Marco Poltronieri.
6: Merz griff in der Frage, ob der Friedenspreis an die NATO gerechtfertigt sei, Russland scharf an. Dort herrsche eine gewalttätige Haltung, die man seit fast 5 Jahren im Krieg gegen die Ukraine sehe. Die NATO dagegen garantiere Frieden, auch bei uns, und das seit Jahrzehnten. Das sahen Demonstranten vor dem historischen Rathaus anders. Bei der Begrüßung der Gäste beschimpften sie Merz und die NATO unter anderem als Kriegstreiber.
5: Es hat wohl wieder einen Anschlag auf die Hochspannungsleitung eines Kraftwerks gegeben. Nach einem Feuer in Bergheim-Niederaußen in Nordrhein-Westfalen geht die Polizei von Brandstiftung aus. Es seien Brandbeschleuniger gefunden worden. Die Feuerwehr habe brennende Tannenbäume auf einer Länge von rund 50 Metern löschen müssen. Der Staatsschutz hat die Ermittlungen übernommen und sucht nach Zeugen. So soll ein Mann vom Brandort weggegangen sein. Auswirkungen auf die Energieversorgung hatte der Vorfall nicht. Die EU-Länder haben die rechtliche Grundlage für Abschiebezentren in Ländern außerhalb der EU geschaffen, zum Beispiel in Afrika. Die EU-Innenminister gaben bei einem Treffen in Luxemburg grünes Licht. In diesen Return-Hubs sollen ausreisepflichtige Menschen untergebracht werden, die nicht in ihre Herkunftsländer zurückgebracht werden können. Deutschland hatte das Vorhaben schon seit längerem gemeinsam mit Österreich, Dänemark, Griechenland und den Niederlanden vorangetrieben. Der Bund der Steuerzahler Hessen prangert wieder die Verschwendung von Steuergeldern an. In Wiesbaden hat er heute 14 Fälle vorgestellt, in denen aus seiner Sicht zu sorglos mit öffentlichen Geldern umgegangen wurde. Darunter ist auch ein Beispiel aus Kassel. HR-Reporter Nicolas Buschlüter.
7: 35 Millionen Euro soll der Neubau des Tapetenmuseums in Kassel kosten. Und das, obwohl es keine Prognosen über mögliche Besucherzahlen gibt. Ein finanzpolitischer Blindflug, findet der Steuerzahlerbund. Ebenfalls in dessen Visier das neue Hessen-Logo der Landesregierung. Wer in Zeiten knapper Kassen knapp 800.000 Euro für einen modernisierten Löwen ausgebe, setze falsche Prioritäten.
5: In der Fußball Nations League wartet die deutsche Nationalmannschaft weiter auf den ersten Sieg. Heute Abend spielt das Team von Trainer Jürgen Klopp in München gegen Serbien. ARD-Sportreporter Jens-Jörg Krieg.
8: Die Aussichten könnten kaum besser sein, zumindest beim Wetter. Leichte Bewölkung bei 21 Grad und kein Regen. So die Prognosen für die Anstoßzeit um 20.45 Uhr. Für die gut 70.000 Zuschauer wird es dann in Spiel 3 unter Jürgen Klopp nicht nur die Premiere von Jonas Urbich im DFB-Tor zu sehen geben, sondern möglicherweise auch den ersten Auftritt von Zeid Elmaler in der Nationalmannschaft. Der Kölner könnte hinter Nick Woltemade in der Spitze sogar Teil der deutschen Startelf in der Offensivreihe mit Lennart Kahl und Florian Wirtz sein.
5: Das waren die Nachrichten. Das Wetter. Heute Abend kann es teilweise noch kräftig regnen. Auch Gewitter sind möglich. In der Nacht lässt der Regen von Westen her allmählich nach. Es kühlt ab auf 14 Grad in Südhessen bis örtlich 9 Grad im Waldecker Land. Morgen geht es zum Teil mit Nebel in den Tag. Abseits davon scheint häufig die Sonne. Es bleibt trocken und die Temperaturen steigen auf 18 Grad im Upland bis 22 Grad an Rhein und Main. Die weiteren Aussichten: auch am Wochenende ruhiges Herbstwetter mit Nebel, Sonne und Wolken bei bis zu 23 Grad. Die Zeit 18.04 Uhr.
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9: Mit Hadija Haruna Oelker. Guten Tag. Ganz vorsichtig gefragt. Falls Ihre Familie seit Generationen im heutigen Deutschland lebt. Was wissen Sie darüber, was Ihre Familie während der Zeit des Nationalsozialismus erlebt und getan hat? Kennen Sie Ihre Geschichte? Vielleicht wurde bei Ihnen zu Hause viel erzählt, vielleicht aber auch gar nichts. Und inzwischen gibt es ja auch immer weniger Menschen, die wir noch fragen können. Auch bei mir in der Familie ist das so. 80 Jahre sind eine lange Zeit und gleichzeitig sind sie erstaunlich nah.
10: Der Vorzug, eine Gerichtsverhandlung über Verbrechen gegen den Frieden der Welt zu eröffnen, wie sie hier zum ersten Mal in der Geschichte abgehalten wird, legt eine ernste Verantwortung auf. Die Untaten, die wir zu verurteilen und zu bestrafen suchen, waren so ausgeklügelt, so böse und von so verwüstender Wirkung, dass die menschliche Zivilisation es nicht dulden kann, sie unbeachtet zu lassen. Sie würde sonst eine Wiederholung solchen Unheils nicht überleben.
9: Das sind die Worte des US-amerikanischen Hauptanklägers Robert H. Jackson zur Eröffnung der Nürnberger Prozesse. Am 1. Oktober vor 80 Jahren fielen die Urteile gegen die führenden Kriegsverbrecher des NS-Regimes. 12 Todesurteile, 7 Freiheitsstrafen, 3 Freisprüche. Zum ersten Mal müssen sich Einzelpersonen vor einem internationalen Gericht verantworten. Die Idee dahinter ist gewaltig. Nicht Rache, sondern Recht soll die Antwort auf millionenfaches Unrecht sein. Doch verändert ein Urteil noch keine Gesellschaft. Und bis heute beschäftigen uns die Fragen, die damals in Nürnberg verhandelt wurden. Und darum geht es heute bei der Tag, ein Thema, viele Perspektiven. 80 Jahre Nürnberger Prozesse. Die lange Suche nach Gerechtigkeit. Sie finden die Folge wie immer in der ARD Audiothek. Kann Recht Gerechtigkeit für alle schaffen? Was ist vom Versprechen von Nürnberg geblieben und wie sieht eine Erinnerungskultur aus, die nicht nur fragt, was damals war, sondern welche Konsequenzen heute daraus gezogen werden? Am Anfang steht ein Verbrechen von beispielloser Dimension. Das nationalsozialistische Deutschland entfesselt einen Vernichtungskrieg, es verfolgt und ermordet politische Gegner, Sinti und Roma, Menschen mit Behinderungen und andere Verfolgte. Und es organisiert die systematische europaweite Verfolgung und Ermordung von 6 Millionen Juden und Jüdinnen. Wie sollte man darauf 45 antworten? Wer sollte zur Verantwortung gezogen werden und nach welchem Recht? Dass die Antwort ein Gerichtsverfahren sein würde, das war nicht selbstverständlich. Wie es dazu kam, erzählt uns Olga Hennig.
11: Nürnberg im Herbst 1945.
12: Dass vier große Nationen, erfüllt von ihrem Siege und schmerzlich gepeinigt von dem geschehenen Unrecht, nicht Rache üben, sondern ihre gefangenen Feinde freiwillig dem Richtspruch der Gesetze übergeben, ist eines der bedeutsamsten Zugeständnisse, die die Macht jemals der Vernunft eingeräumt hat.
11: Vernunft statt Rache. Das kündigt der US-Chefankläger Robert H. Jackson zu Beginn der Nürnberger Prozesse an. Auf der Anklagebank im Saal 600 sitzen 21 Männer. Darunter Hermann Göring, Rudolf Hess, Joachim von Ribbentrop. Die Hauptkriegsverbrecher des NS-Regimes. Kurz vor dem Urteilsspruch sagen sie alle, sie hätten keine Schuld.
13: Ich bekenne mich im Sinne der Anklage nicht schuldig.
14: Nein!
15: Ich bekenne mich im Sinne der Anklage für nicht schuldig.
11: Statt blind Rache zu üben oder die Kriegsverbrechen zu vergessen, gewähren die Siegermächte USA, Sowjetunion, Frankreich und Großbritannien den wichtigsten Akteuren der Nazi-Diktatur einen fairen Prozess. Eine Premiere und ein Wendepunkt im Völkerstrafrecht.
16: Es gab vor den Nürnberger Prozessen noch kein internationales Strafgericht, das über Staatsverbrechen geurteilt hat.
11: Sagt Immanuel Baumann, Leiter der Abteilung Erinnerungskultur und Zeitgeschichte bei der Stadt Nürnberg. Dabei hatten die Alliierten mit den Kriegsverbrechern zunächst ganz anderes vor.
16: Es gab durchaus Überlegungen, nicht nur Stalin, auch von Churchill, Roosevelt, von den Westmächten, Verantwortliche kurzerhand zu erschießen.
11: Stattdessen schaffen die Alliierten einen juristischen Präzedenzfall. Der Ort des Geschehens mehr Zufall als Kalkül. Im zerstörten Deutschland ist ausgerechnet das Justizgebäude in Nürnberg, der Stadt der Reichsparteitage und Rassengesetze, kaum beschädigt. So geht Nürnberg als Wiege des Völkerstrafrechts und Wegbereiter für die Menschenrechte in die Geschichte ein. Während des Kalten Krieges gerät das Völkerstrafrecht allerdings in den Hintergrund. Warum?
14: Weil Völkerstrafrecht, Völkerrecht allgemein braucht internationale Zusammenarbeit. Immer.
11: So die Kuratorin am Memorium Nürnberger Prozesse Rebecca Weiß. Erst Anfang der 1990er Jahre bringen die Völkermorde im ehemaligen Jugoslawien und in Ruanda die Weltgemeinschaft wieder zusammen. In Sondertribunalen werden die Lehren von Nürnberg wieder angewendet. Seit 2002 dient der Internationale Strafgerichtshof in Den Haag als weltweite Institution, um völkerrechtliche Verbrechen zu ahnden. Dass auch er an seine Grenzen kommt, zeigt ein Blick auf den russischen Angriffskrieg auf die Ukraine und den Nahostkonflikt. Trotz Haftbefehlen wurden der russische Präsident Wladimir Putin und der israelische Premierminister Benjamin Netanyahu bislang nicht festgenommen. Der Internationale Strafgerichtshof ist abhängig von der Kooperation der jeweiligen Länder. Und dennoch.
14: Die Nürnberger Prozesse sind was ganz Besonderes. Dass wir diesen Internationalen Strafgerichtshof überhaupt haben, ist etwas Besonderes. Und diese Idee, auf Kriege und Verbrechen antworten wir mit Recht, das ist etwas, was bis heute Bedeutung hat.
11: Das Vermächtnis von Nürnberg, die Hoffnung auf Gerechtigkeit. So der Historiker Immanuel Baumann.
16: Nürnberg, die Nürnberger Prozesse, war der Samen für das Verständnis von internationalem Völkerstrafrecht und von Gerechtigkeit.
11: Ein Signal, dass selbst wenn Verbrechen nicht verhindert werden können, sie dennoch nicht vergessen werden.
9: Bleiben wir noch in dieser Zeit und verbinden die Erinnerung daran mit heute. Und zwar mit Immanuel Baumann. Er leitet das Dokumentationszentrum Reichsparteitagsgelände und die Abteilung Erinnerungskultur und Zeitgeschichte der Museen der Stadt Nürnberg. Wir haben ihn eben bereits kurz im Beitrag gehört. Guten Tag.
17: Guten Tag.
9: Heute erscheint es uns ja eigentlich selbstverständlich, dass NS-Verbrecher vor Gericht gestellt werden. Aber wie selbstverständlich war das eigentlich 1945 und welche Alternativen standen damals noch im Raum?
17: Ja, es war bei Kriegsende alles andere als selbstverständlich. Zuerst mal ist es wichtig, dass wir uns die Bilanz dieses schrecklichen Krieges vor Augen führen. Leid, Zerstörung, Tod millionenfach, insgesamt mindestens 60 bis 70 Millionen. Die Shoah mit 6 Millionen Ermordeten, Zwangsarbeit mit über 20 Millionen ins Deutsche Reich und besetzten Gebiete verschleppten Menschen. Und dafür hat das Regelwerk im Völkerstrafrecht keine Antwort bis dahin gehabt. Die Haager Landkriegsordnung, die Genfer Konvention war nicht geeignet, diese Verbrechen zu ahnden. Zum anderen gab es durchaus Impulse auf Seiten der Alliierten, diese Taten zu rächen oder zumindest sich nicht die Mühe eines aufwendigen Prozesses zu machen. Und das betrifft alle Alliierten. Also der berühmte Morgenthau-Plan sah standrechtliche Erschießungen vor. Auch Churchill dachte an eine kleine Gruppe 50 bis 100 Menschen aus der Führungsriege, die es nach Feststellung der Personalien zu erschießen gilt. Und Stalin dachte noch sehr viel weiter. Und dann setzte sich erst allmählich die Überzeugung durch, dass man die Deutschen, aber auch die Weltöffentlichkeit über diese Verbrechen aufklären müsse und ein für alle Mal auch ein Regularium schaffen müsse, also damals glaubte man wirklich auch den Weltfrieden schaffen zu können. Und das war dann der Punkt, dass man dann in London im August diese Charta mit den Anklagepunkten und den Rechtsnormen geschaffen hatte.
9: Es war quasi eine Entscheidung für Recht statt Rache. Und das könnte man, so wie Sie es auch beschreiben, revolutionär nennen. Gleichzeitig ist natürlich die Dimension, die Sie beschreiben, auch eine, wo man sich fragt, kann so ein Vernichtungskrieg überhaupt geahndet werden? Und am Ende stehen aber bei den Urteilen eben auf der Liste 12 Todesurteile, 7 Freiheitsstrafen, aber auch 3 Freisprüche. Und freigesprochen wurden Hilmar Schacht, Franz von Papen und Hans Fritzsche. Und da würde ich gerne kurz fragen und hinschauen, anschauen. Warum wurden diese drei Männer freigesprochen? Und wie wichtig ist damit der Anspruch in Nürnberg eben auch gewesen, nicht nur Rache zu üben, sondern ein rechtsstaatliches Verfahren zu führen? Die Botschaft dahinter.
17: Ja. Sie sind nicht freigesprochen worden, weil man sie nicht als Nationalsozialisten oder Beteiligte und so weiter verstanden hat, sondern weil das Gericht tatsächlich ein faires Verfahren durchgeführt hat und die Anklagepunkte bei diesen drei Personen nicht stichhaltig waren. Papen zum Beispiel ist ja dann nach seinem Freispruch, hat er sich einem Entnazifizierungsverfahren unterziehen müssen und wurde im Februar 1957 als Hauptschuldiger verurteilt, 8 Jahre Arbeitslager. Das ist dann relativ schnell auch schon wieder kassiert worden. Im Januar 1949 ist er entlassen worden. Aber es zeigt einfach, dass in dem Nürnberger Verfahren wirklich streng nach Anklage und Anklagepunkten abgeurteilt worden ist. Und nicht allen hat das gefallen. Stalin hätte durchaus alle gerne am besten hinrichten lassen, aber es war dann einfach doch am Ende ein differenziertes Urteil und die Verteidigung hatte ja auch die Möglichkeit, alle Angeklagten rechtskonform zu vertreten vor Gericht.
9: Die Öffentlichkeit hat dorthin geblickt und es gab Urteile, aber ein Urteil verändert ja noch nicht eine Gesellschaft. Antisemitismus, Rassismus, autoritäres Denken waren nach 1946 nicht verschwunden. Man kann sehen, dass in der jungen Bundesrepublik auch Verfahren eingestellt wurden, Täter freigesprochen wurden oder milde bestraft wurden, dass sie in ihren Berufen teilweise weiterarbeiten konnten und erst ja die Auschwitz-Prozesse in den 60er Jahren noch einmal dazu geführt haben, genauer hinzuschauen. Wenn Sie auf diese Entwicklung schauen, die ich gerade kurz skizziert habe, warum war denn die Bereitschaft so gering, sich mit der eigenen Verantwortung auseinanderzusetzen? Oder vielleicht auch gefragt, hat Nürnberg irgendwie auch davor geschützt zu sagen, na, da haben wir ja Urteile gesprochen und dann haben wir jetzt nichts mehr damit zu tun? Was ist da passiert?
17: Hat sicherlich sehr viel mit Schuldabwehr zu tun, aber da muss man genau in die einzelnen Zeitabschnitte hineinschauen, unmittelbar nach der Urteilsverkündung. Das wissen wir genau, weil es Erhebungen gab, mindestens in der amerikanischen Besatzungszone. Und unmittelbar nach der Urteilsverkündung haben die Befragten der amerikanischen Besatzungszone nicht nur gesagt, dass sie von den Urteilen, also fast alle 93% haben gesagt, ich habe vom Urteil gehört, sondern auch eine Mehrheit, 60%, war der Auffassung, dass keines dieser Urteile zu hart war. Ungefähr die Hälfte war der Auffassung, dass die Deutschen mindestens teilweise durch Unterstützung des Regimes auch für die Verbrechen oder für die Handlungen dieses Regimes mitverantwortlich waren. Also es gab schon 1946 im Herbst eine gewisse Einsicht, auch eine gewisse Lernbereitschaft, also auf Fragen, was man daraus gelernt haben könnte oder was dieser Prozess bedeutet hat, waren sich vielen der Gefahren einer Diktatur bewusst, wirklich nur eine ganz kleine Gruppe, 6%, hat sich da sehr negativ geäußert. Zur gleichen Zeit belegen Umfragen aber auch, dass der Antisemitismus immer noch weit verbreitet war und in den 50er Jahren kommt er ja dann auch wieder durch gewisse Anschläge und Schmierereien wieder zum Vorschein und der Ruf nach Amnestie und nach Rückkehr zur Normalität, nach Schlussstrich, war dann ganz laut. Das heißt, es war nicht von Dauer. Sie fragten auch nach den Ursachen, wo kann das herkommen? Wenn wir uns mal ein Verbrechenskomplex herausgreifen, nämlich den der Zwangsarbeit, da muss man ja feststellen, dass es nicht nur große Rüstungsbetriebe oder Lager waren, sondern dass bis in die kleinen Städte und kleinen Dörfer und Bauernhöfe hinein Zwangsarbeiter und Zwangsarbeiterinnen ja eingesetzt waren, sodass die Beteiligung an der Zwangsarbeit, am Verbrechen der Zwangsarbeit doch sehr hoch war. Und das mag schon eine Ursache gewesen sein, dass man sich sehr lange mit diesem Verbrechenskomplex überhaupt gar nicht auseinandersetzen wollte. Erst jetzt, so langsam, die Möglichkeit zu recherchieren, ob Vorfahren in der NSDAP gewesen waren, die ist ja sehr, sehr auf fruchtbaren Boden gefallen, weil eben man generationell nicht mehr davon betroffen ist.
9: Sie sagen es ist möglich, im Bundesarchiv zu recherchieren, in Landesarchiven, in Entnazifizierungsakten und auch in den Arolsen-Archiven. Medien wie die Zeit oder auch der Spiegel eröffnen diese Möglichkeit. Und das Interesse scheint tatsächlich groß, 80 Jahre später. Ja. Und Sie arbeiten an einem Erinnerungsort. Sie haben BesucherInnen, die kommen vorbei und möchten verstehen die Nürnberger Prozesse. Der historische Saal 600 ist noch da, auch wenn er umgebaut wurde.
17: Ja.
9: Was fragen die Menschen, verstehen sie heute vielleicht auch anders als vor 20 Jahren, die zu ihnen kommen?
17: Ja, der Erinnerungsort, das ist ja auf der einen Seite ein ideeller Erinnerungsort und ein materieller. Und das Materielle, das zieht Menschen an. Sie haben das Bewusstsein, an einem authentischen Ort zu sein. Hier ist Geschichte passiert, dass dieser Raum dann anders sich darstellt, aussieht wie auf den historischen Fotos, verwundert dann viele auch mal. Aber es ist erstmal das Bewusstsein, hier ist Geschichte passiert. Und der ideelle Erinnerungsort, die Nürnberger Prinzipien sind dafür ganz wichtig, die jetzt später dann ja auch eine völkerstrafrechtliche Kraft entfalten haben. Dies verbunden mit der Hoffnung, dass auch für gegenwärtige Konflikte, Verbrechen, Kriege doch ein Instrumentarium da ist, mit dem man sie eindämmen oder sühnen kann. Und das kommt zusammen. Wir haben ja Gäste im Memorium Nürnberger Prozesse mehrheitlich sogar aus aller Welt. Und der Klang Nürnberg, Nürnberg in den Vereinigten Staaten ist ganz, ganz eng mit der Utopie des Weltfriedens, die damals in den Nürnberger Prozessen zum Vorschein kam, damit verbunden.
9: Immanuel Baumann, Leiter des Dokumentationszentrums Reichsparteitagsgelände in Nürnberg. Vielen Dank für das Gespräch. 80 Jahre nach den Urteilen der Nürnberger Prozesse. Die lange Suche nach Gerechtigkeit haben wir diese Folge genannt. Denn die großen Täter, die waren nach Nürnberg zwar verurteilt, aber wie wir eben gehört haben, war das nationalsozialistische Gedankengut nicht aus den Köpfen der Menschen verschwunden. In den 50er Jahren dann stellte der aus dem Exil nach Frankfurt zurückgekehrte jüdische Philosoph und Soziologe Theodor W. Adorno die Frage, was ist eigentlich aus der Gesellschaft geworden, die dieses Regime getragen, ermöglicht oder hingenommen hat? Wie viel Antisemitismus, autoritäres Denken und Verdrängung sind geblieben? Christoph Schäffer über ein Experiment, dessen Ergebnis bis heute nachwirkt.
18: Der Deutsche an sich ist fleißig, gerade im Gegensatz zu den Charakterzügen des Juden, der an sich faul ist.
19: Ich glaube, dass die Juden überhaupt nicht arbeiten brauchen. Die können gut handeln, sodass sie im Handumdrehen ihr Geld verdienen.
20: Solche antisemitischen Sätze sind immer wieder zu lesen in den Protokollen zum sogenannten Gruppenexperiment. Wie judenfeindlich sind die Deutschen? Wie sehr ist ihr Denken noch vom Nationalsozialismus geprägt? Das wollte die Forschungsgruppe um Theodor W. Adorno herausfinden, gut 5 Jahre nach dem Ende des Zweiten Weltkriegs.
21: Was im Nationalsozialismus irgendwie so ins Extrem geführt wurde, sieht man in den Gesprächen immer noch.
20: Berichtet Leonie Wüst, die als Doktorandin am Institut für Sozialforschung heute an der Auswertung der Protokolle von Adornos Gruppenexperiment beteiligt ist.
21: Da kommt dann der zentrale antisemitische Aspekt, würde ich sagen, mit rein, dass gesagt wird, eben die Juden, die dann auf dem Schwarzmarkt handeln. Dann ist die Rede in Frankfurt von der Taunusstraße. Wenn man da entlang geht, dann sieht man ja, dass da nur Hehlerei stattfindet und dass die nicht richtig arbeiten und trotzdem wieder zu viel Geld kommen.
20: Den typischen Verlauf dieser rund 130 Gruppengespräche beschreibt Dirk Braunstein, Leiter des Archivs am Institut für Sozialforschung, so.
22: Man kann dem Common Sense irgendwie bei der Entstehung zugucken. Die Meinungen mögen am Anfang noch etwas heterogen sein. Das wird alles immer mehr in den Diskussionen abgeschliffen, bis man sich irgendwie einig ist, dass man ja doch irgendwie zusammengehört, so eine Art Schicksalsgruppe, vielleicht eine Opfergruppe im Grunde ist und eine Gruppe, die sich halt auch wehren muss gegen die Zumutung, jetzt unbedingt Schuld empfinden zu müssen.
20: Ein Spiegelbild der bundesdeutschen Nachkriegsgesellschaft, voll von Antisemitismus und von Abwehr der eigenen Mitverantwortung am Holocaust. Festgehalten auf über 21.000 Seiten, mit Schreibmaschine getippt, handschriftlich korrigiert, in rotem und blauem Leinen gebunden. Die Namen der Teilnehmenden wurden verändert. Den Auftrag zu der Studie hatte Theodor W. Adorno von der US-Militärverwaltung bekommen, nachdem er gerade aus dem Exil nach Frankfurt zurückgekehrt war.
23: Der Nationalsozialismus lebt nach. Und bis heute wissen wir nicht, ob bloß als Gespenst dessen, was so ungeheuerlich war, dass es am eigenen Tode noch nicht starb, oder ob es gar nicht erst zum Tode kam.
20: So fasste Adorno später in einem Vortrag seine Eindrücke zusammen. Immer wieder war ein großer Teil der über 1600 Befragten bemüht gewesen, das Grauen des Holocaust und die eigene Verantwortung für das Geschehen von sich wegzuschieben. Theodor W. Adorno.
23: So sind wir in unserem Gruppenexperiment häufig darauf gestoßen, dass bei Erinnerungen an das Grauen von Deportation und Massenmord mildernde Ausdrücke, euphemistische Umschreibungen gewählt werden oder ein Hohlraum der Rede sich darum bildet.
20: Für Adorno selbst waren die Ergebnisse der Studie so schockierend, dass er sie nicht veröffentlichen wollte.
21: Weil man irgendwie auch dachte, dass ja eine Veröffentlichung eigentlich weniger aufklärend wirken würde letztlich, als dass die demokratischen Prozesse dadurch vielleicht eher blockiert werden würden, wenn man die deutsche Gesellschaft eben damit konfrontiert.
20: Sagt Leonie Wüst. Jetzt aber sei es höchste Zeit, die Originaldokumente zugänglich zu machen, sagt ihre Kollegin Bettine Rau. Denn die Aussagen aus der Nachkriegszeit seien erschreckend aktuell.
21: Sie wirken unheimlich vertraut, also wirklich unheimlich vertraut. Wir haben von nichts gewusst, wird dort eingeübt, keinerlei Bezüge herzustellen zur eigenen Familienbiografie, der Mythos von der kleinen Clique, die Taten begangen hat. Und viele von diesen Ideologien bestehen, würde ich sagen, ungebrochen bis heute weiter beim Sprechen über den Nationalsozialismus und über die Shoah.
20: Das Projekt ist auf 12 Jahre angelegt. Nach und nach sollen die Protokolle des Gruppenexperiments online gestellt werden, kommentiert und mit historischer Einordnung versehen. Ein Stück Zeitgeschichte, das bis in die Gegenwart reicht, so Projektleiter Dirk Braunstein.
22: Diese Ideologeme, von denen wir die ganze Zeit sprechen, wenn man glaubt, dass sie sich auch vererben, tradieren, dann ist das auch eine Erzählung über uns selbst. Also wir selbst sind Teil der Geschichte, die da erzählt wird.
9: Ja, wir sind Teil dieser Geschichte. Viele von uns in Deutschland darin mit ihren eigenen Familiengeschichten intergenerational verwoben. Und damit kommen wir zur Frage, was die Schuld der Täter eigentlich für ihre Nachkommen bedeutet. Darüber spreche ich jetzt mit Niklas Frank. Er wurde 1939 geboren. Sein Vater Hans Frank war Hitlers früherer Rechtsberater und Generalgouverneur im besetzten Polen. Dort war er für die Deportation und Ermordung der jüdischen Menschen verantwortlich. Deshalb wurde er bei den Nürnberger Prozessen am 1. Oktober 1946 zum Tode verurteilt und hingerichtet. Sein Sohn Niklas Frank ist damals 7 Jahre alt und jetzt sprechen wir über seine Geschichte. Guten Tag, Herr Frank.
0: Grüße Gott.
9: Sie waren ein Kind, als Ihr Vater hingerichtet wurde, haben bis zu Ihrem 7. Lebensjahr ein sehr privilegiertes Leben gelebt. Und während Adorno, den wir gerade gehört haben, Anfang der 50er Jahre untersucht hat, wie die Deutschen ihre NS-Vergangenheit verdrängen, sind Sie als ein Sohn eines in Nürnberg verurteilten Hauptkriegsverbrechers aufgewachsen. Und wann haben Sie realisiert, wer der Mann war, der Ihr Vater war und was er getan hat?
0: Das war eigentlich sehr früh, obwohl ich die ganze Weite noch nicht kapiert habe. Die Amerikaner in Bayern, die ja unsere Besatzungsmacht war, hat Zeitungen rausgegeben im Herbst 1945 und da waren lauter Fotos drin von uns deutschen ermordeten Jüdinnen und Juden, auch Kinder meines damaligen Alters, teilweise nackt. Und drunter stand immer Polen und ich dachte ja, Polen gehört uns, zumindest meinem Vater. Und diese plötzliche Verbindung meines Vaters mit diesen entsetzlichen Fotos, die hat mir, glaube ich, sagen zu können, einen lebenslangen Schock eingebläut.
9: Also Sie haben das realisiert, dann aber noch wahrscheinlich nicht direkt gefragt. Wie ist denn das in Ihrer Familie verhandelt worden in dieser Zeit? Ihre Geschwister sind ja auch sehr unterschiedlich damit umgegangen, mit diesem tröpfchenweise Wissen.
0: Also verhandelt wurde es dergestalt, dass wir natürlich dauernd auch noch Jahrzehnte später, wann immer sich die Kinder trafen, haben wir immer drüber geredet. Allerdings mit stark unterschiedlichen Ansichten. 3 meiner 4 Geschwister haben meinen Vater bis zu ihrem eigenen Tod als unschuldiges Opfer von Hitler, Himmler und der in An- und Abführungsstrichen Siegerjustiz in Nürnberg gesehen. Mein ältester Bruder hat gesagt und danach gelebt, ich weiß, dass unser Vater ein Verbrecher war, aber ich liebe ihn. Und ich wiederum habe die 100 Meter langen Akten, sofern sie da waren, durchforscht und habe mich halt den Fakten geöffnet.
9: Sie waren ja das jüngste Kind, Ihre Geschwister unterschiedlich älter, also unterschiedlich war auch die Wissens- und die Beziehungsebene. Lassen Sie uns kurz darauf schauen. Dieser Auseinandersetzungsprozess, den Sie vollzogen haben, ist ja ein besonderer. In der ARD-Doku Niklas Frank, mein Vater, der Täter, haben Sie gesagt, dass Sie Ihre Zärtlichkeit dadurch verloren haben. Und wahrscheinlich viele Menschen, die uns jetzt zuhören, werden sich auch fragen, wie lebt man ein Leben, wie verarbeitet man und wie kam es dazu, dass Sie im Gegensatz zu vielen anderen Kindern führender Nationalsozialisten so radikal mit Ihrem Vater gebrochen haben?
0: Also zum Ersten war es, dass ich das Jüngste von 5 Kindern war und immer noch das letzte Lebende bin. Und ich hatte dadurch die wenigste Zeit mit meinem Vater, der privat ein unheimlich charmanter Hund war, wie ich von meinen Geschwistern eben erfahren habe, den habe ich am wenigsten erlebt. Zweitens ist, dass ich durch eine unglückliche Einstellung meines Vaters im Unterbewusstsein eine Distanz zu ihm aufgebaut habe, weil er zunächst nicht glaubte, dass ich sein Kind bin, sondern das Kind seines besten Freundes. Und wenn Sie von einem Elternteil quasi nicht mehr geliebt werden, können Sie entweder ein psychisches Wrack werden oder eine gesunde Distanz aufbauen. Und zweiteres ist mir gelungen, obwohl ich erst nach dem Tod meiner Frau vor 4,5 Jahren langsam draufgekommen bin, dass er, wie Sie schon sagten, mir die Zärtlichkeit genommen hat. Ich das aber leider nie erkannt habe. Ich kann ihn ja nicht ewig verantwortlich machen. Ich hätte als Erwachsener in jedem Fall sofort zum Psychiater gehen sollen, weil ich habe natürlich doch einen schweren Hau mitbekommen, der sich so äußert, ich muss meinen Vater unglaublich geliebt haben.
9: Seine transgenerationale Erfahrung, das ist nicht nur Ihre, die teilen viele Menschen in Deutschland. Wir haben viel über Ihren Vater gesprochen, aber es gibt ja auch die Mutter. Wie war Ihre Mutter?
0: Zu meiner Mutter erzählte mir der Pater, der ihn in Nürnberg in den katholischen Glauben getauft hat. Niklas, hat er mir gesagt, in seinem Kloster in Amerika, ihr Vater hatte noch im Gefängnis Angst vor ihrer Mutter. Und dem schließe ich mich an. Meine Mutter hat eine unglaublich autoritäre Ausstrahlung. Ich habe sie sehr geliebt, aber zugleich auch sehr gefürchtet. Und sie ist sehr arm aufgewachsen, war dann sehr Sekretärin, lernte diesen 5 Jahre jüngeren Hans Frank kennen und lebte plötzlich in einem nie geglaubten Luxus. Den hat sie eiskalt ausgenutzt und ich habe sie eigentlich erst kennengelernt nach Kriegsende, nachdem wir plötzlich nichts mehr hatten. Und sie tatsächlich dann ihr Leben für uns blöden 5 aufgeopfert hat und dann mit 63 schon gestorben ist.
9: Haben Sie je mit ihr gesprochen darüber?
0: Nee, weil ich gehöre zu der Generation, ich nenne sie immer die Schweigbub-Generation. Wir wagten alle nicht, die Kinder, und da stehe ich nicht allein, ich glaube, das geht quer durch Deutschland, dass wir ahnten, da ist was, aber am Ende kriegen wir kein Abendessen mehr, wenn wir danach fragen. Und so sind ja all diese Generationen aufgewachsen, weil die Deutschen beschlossen haben, nach Kriegsende alles zu verschweigen, zu verdrängen und nicht darüber zu sprechen.
9: Das ist ein wichtiges Kapitel. Ihre Geschichte ist eine deutsche Geschichte. Was würden Sie sagen, was hat denn das Schweigen, von dem Sie jetzt sprechen, das Verdrängen dieser Tätergeneration, ihrer Nachkommen mit ihrer Generation und damit auch den Folgenden der Kinder und Kindeskinder gemacht?
0: Also jede Menge. Soweit ich weiß, und ich glaube, um mich jetzt kulturvoll zu geben, der Nietzsche hat schon gesagt, wenn etwas verschwiegen wird, entsteht Gift. Und dieses Gift ist in Deutschland entstanden und hat sich dann gewandelt zu einer, würde ich sagen, Aggression, weil man einfach, die Kinder und Kindeskinder haben gewusst, was da los war, wie weit ihre Eltern und Großeltern darin verwoben waren, haben sie nie erfahren. Und für mich geht eine direkte rote Linie vom Verschweigen ab dem 8. Mai 1945 bis heute, bis zur AfD und in meinen Augen bis zum Untergang unserer Demokratie.
9: Ist das ein Grund, warum Sie sprechen und so schonungslos und so direkt auch, weil Sie sagen, wir haben nicht genug aufgearbeitet, das ist das, was ich heraushöre?
0: Nein, das Wort aufarbeiten, das weise ich stark zurück. Mhm. Für mich ist das erste Wort der Verschwimmelung. Aha. Wenn etwas aufgearbeitet ist, ist es weg. Aber die Opfer leben weiter, jedenfalls bei mir.
9: Es ist also nicht aufzuarbeiten?
0: Es ist nicht aufzuarbeiten, weil es ist natürlich, kann man sich danach richten, was wir Deutschen gemacht haben. Die Österreicher haben wir dabei nicht vergessen. Man kann sein Leben danach einrichten, dass man auch nur nicht in die Nähe kommt und sofort laut wird, wenn man in der Nähe von solchen Ewiggestrigen, die heute noch sehr jung sind, dass man in der Nähe gleich sein eigenes Maul aufreißt und sagt, ihr spinnt ja wohl alle und dagegen ankämpft.
9: Ich höre daraus ein Mutigsein mit Blick auf Nürnberg, was ja auch der Anlass der heutigen Sendung ist. Es gab ein juristisches Urteil. Ihr Vater wurde verurteilt. Würden Sie sagen, das macht es leichter, damit umzugehen, darüber zu sprechen? Weil es gibt ja viele nicht verurteilte Täter in Deutschland, die weitergelebt haben, die weitergearbeitet haben, die Familien, die zum Teil nichts wissen.
0: Also ich weiß schon, dass ich vielleicht einer der wenigen bin, die überhaupt gegen den eigenen Vater aufgestanden sind. Aber ich finde das auch richtig und die einzige Möglichkeit, dass man sich einfach den Fakten stellt. Für mich ist, wie es heute ist, läuft es halt sehr schief, weil die ganzen Generationen, die Nachfolgenden, nichts wissen und nichts wissen wollen. Auch wenn gerade in diesem Sommer ein großes Nachsuchen, nachdem die Nazifizierungsakten online gegangen sind, da ist sicher sehr viel passiert. Aber es kommt eigentlich letztlich nicht an bei uns. Uns fehlt überall die wirklich demokratische Wut. Denn wir leben in der besten Demokratie, die Deutschland je erlebt hat. Und wir machen sie einfach kaputt. Ich würde sagen, in Deutschland gibt es 1 Million echter Demokraten mit einer unglaublichen demokratischen Wut. Der Rest ist Verschiebemasse in eine Diktatur.
9: Eine interessante These. Ich möchte zum Abschluss gerne auf die Memo-Studie verweisen zur deutschen Erinnerungskultur. Der stimmten vergangenes Jahr knapp 40% der Aussage zu, es ist Zeit für einen Schlussstrich unter die Zeit des Nationalsozialismus. Fast ebenso viele haben widersprochen. Wenn Sie die Forderung nach Schlussstrich hören, was antworten Sie?
0: Da wäre ich erst recht stocksauer und mit teilweise Four-Letter-Words pflege ich die Leute, die sowas sagen, zu bekämpfen. Ich muss Ihnen auch sagen, als ich angefangen habe, über meinen Vater wirklich zu recherchieren, da war ich schon erwachsen. Ich habe in meinem Leben noch nie so viel Kuchen essen müssen, weil alle Freunde und Verwandte und so weiter, die ich befragt habe, wie war der Vater wirklich, haben immer gesagt, ach, das ist doch schon so lange her. Willst du nicht ein neues Stück Kuchen haben? Und das war so die Grundstellung. Dabei war übrigens nebenbei gesagt, der Antisemitismus in Deutschland nie weg. Der war immer da. Ich habe ihn überall gespürt. Er war damals nur noch sehr verheimlicht und heute ist er natürlich wieder ganz stark da. Und wenn zum Beispiel in diesem Ort da in Sachsen die CDU zusammen mit der AfD beschließt, keine Gedenksteine mehr zu legen, dann ist das für mich ein weiterer Beweis dafür, dass vor allem das Volk nichts macht. Warum haben die Bewohner dieses Ortes vor das Rathaus gezogen? Verstehen Sie, es gibt ja Politikerinnen und Politiker, die dem allen schon zuarbeiten. Und es fehlt das Volk, das aufsteht dagegen. Und eben mit demokratischer Wut zum Rathaus läuft und sagt, so geht's nicht.
9: Mahnende Worte von Niklas Frank. Sohn des hingerichteten Nazi-Kriegsverbrechers Hans Frank. Der Stadtratsbeschluss gegen die Stolpersteine, von dem er eben übrigens gesprochen hat, bezieht sich auf die Stadt Heidenau in Sachsen. Er hat bundesweit für Kritik gesorgt. 80 Jahre Nürnberger Prozesse. Die lange Suche nach Gerechtigkeit. So heißt diese Folge von der Tag ein Thema, viele Perspektiven. Und diese Suche, die führt uns jetzt in die Gegenwart. Denn aus der Idee, die in Nürnberg formuliert wurde, ist der Internationale Strafgerichtshof in Den Haag entstanden. 125 Staaten haben sich seinem Gründungsvertrag angeschlossen. Verfolgt werden sollen Völkermord, Verbrechen gegen die Menschlichkeit, Kriegsverbrechen und das Verbrechen der Aggressionen, also Angriffskriege. Aber funktioniert dieses Prinzip auch in der Wirklichkeit? Ein Fall zeigt gleichermaßen, was internationale Strafjustiz erreichen kann und wie lange dieser Weg dauert. Silke Hane über die Geschichte des früheren bosnisch-serbischen Militärführers Ratko Mladic, der Ende August im Alter von 84 in Haft gestorben ist.
1: Having summarized its findings, the chamber will now give its verdict.
2: Im November 2017 in Den Haag. Der Internationale Strafgerichtshof für das ehemalige Jugoslawien spricht Ratko Mladic in erster Instanz schuldig.
1: Ratko Mladic, guilty as a member of various joint criminal enterprises of the following counts. Count 2, genocide.

0: Lange hatte Mladic unbehelligt in Serbien gelebt. Erst 2011 wird er nach viel internationalem Druck festgenommen und nach Den Haag ausgeliefert. Das dortige Kriegsverbrechertribunal stützt seine Anklage auf Zeugenaussagen, aber auch auf viele Video- und Tonaufnahmen, die den Völkermord in Srebrenica dokumentieren. Und Mladics Rolle dabei. Hier sind wir am 11. Juli 1995 im serbischen Srebrenica. Wir schenken dem serbischen Volk diese Stadt. Endlich ist der richtige Zeitpunkt gekommen, um uns an den Türken zu rächen. Als Türken bezeichnet Mladic hier die muslimische Bevölkerung im ethnisch gemischten Bosnien, die Bosniaken. Mladic ist zu diesem Zeitpunkt 53 Jahre alt und Oberkommandeur der serbisch-bosnischen Armee. Die kämpft im Bosnienkrieg dafür, möglichst große Gebiete für die serbische Bevölkerung zu erobern. Dafür schreckt Mladic vor systematischen Vertreibungen und Völkermord nicht zurück. Mehr als 8000 ihrer bosniakischen Landsleute ermorden die bosnischen Serben unter seinem Befehl nach der Einnahme von Srebrenica. Die meisten von ihnen Männer und Jungen, die vorher von ihren Familien getrennt wurden und von Mladic in falscher Sicherheit gewiegt wurden. Ihr habt viel von mir gehört, jetzt könnt ihr mich auch mal sehen. Ich bin General Mladic. Unter euch sind auch Männer im wehrfähigen Alter. Alle seid ihr sicher. Dieses Mal schenke ich euch das Leben. Reue hat Mladic nie gezeigt. Nicht für Srebrenica und andere Morde, auch nicht für die fast 4 Jahre lange Belagerung der bosnischen Hauptstadt Sarajevo, der mehr als 10.000 Menschen zum Opfer fielen.
1: Einen langen Atem, den braucht bildlich gesprochen der Internationale Strafgerichtshof, der zu mutmaßlichen Verbrechen in zahlreichen Konflikten und Staaten ermittelt. Aktuell in der Ukraine, in Palästina und Darfur, im Sudan. Der Gerichtshof, der hat auch Haftbefehle gegen hochrangige politische und militärische Verantwortliche erlassen. Aber er hat eben keine Polizei und ist darauf angewiesen, dass Staaten seine Entscheidungen umsetzen. Ich frage mich, wie mächtig kann ein Recht sein, das die Mächtigen zur Verantwortung ziehen will, aber nur begrenzte Macht hat? Und darüber spreche ich jetzt mit Christoph Safferling. Er ist Professor für internationales Strafrecht und Völkerrecht und Direktor der Internationalen Akademie Nürnberger Prinzipien und aktuell in Auschwitz zu einem Völkerrechtlerkongress. Guten Tag, Herr Safferling.
2: Ja, ich grüße die Frau Aruna Oelker.
1: Seit Nürnberg ist eine internationale Strafjustiz entstanden, die Tribunale für das ehemalige Jugoslawien und Ruanda und seit 2002 eben dieser ständige internationale Strafgerichtshof. Wir haben eben den Fall von Ratko Mladic gehört. Was erzählt uns denn sein Fall darüber, was internationale Strafjustiz leisten kann und was nicht?
2: Naja, auf der einen Seite würde ich schon sagen, dass in der Gesamtperspektive dieser Jugoslawien-Strafgerichtshof und gerade die Verurteilung von Mladic und auch Karadzic ja schon ein Erfolg war für die internationale Gemeinschaft. Denn man hat tatsächlich hier diejenigen, die also diesen Völkermord in Srebrenica inszeniert haben, durchgeführt haben, angeklagt, die ganze Sache dann auch wirklich dokumentfest sozusagen Beweise gesammelt, vorgetragen und sie verurteilt, zu lebenslanger Haft verurteilt. So soll das funktionieren. Dass das lange gebraucht hat, das hatten Sie im Beitrag auch schon gesagt, das ist natürlich dem Umstand geschuldet, dass man als internationale Strafjustiz nicht einfach auf eine Polizeikraft zurückgreifen kann und Verhaftungen durchführen kann, sondern es auf die Freiwilligkeit der Mitgliedstaaten oder der Staaten der Vereinten Nationen in dem Fall jetzt angewiesen. Und dann braucht es mal auch lange. Aber die gute Nachricht ist, die Justiz vergisst dann auch nicht und eben auch Jahre später dann eben noch aktiv werden.
1: Wir haben zu Anfang der Sendung den US-amerikanischen Hauptankläger der Nürnberger Prozesse Robert H. Jackson gehört, der gesagt hat eben, dass das Recht auch diejenigen erreichen muss, die große Macht besitzen. Wenn Sie diesen Satz jetzt in 2026 holen, wir haben einige Fälle zur Verhandlung, die bei Ihnen liegen. Gilt dieses Nürnberger Prinzip wirklich noch, unabhängig davon, wie mächtig jemand ist oder ein Staat?
2: Ja. Ja, also ich meine, es geht natürlich jetzt auch hier nichts zu beschönigen, nicht? Also das internationale Strafrecht hat ein Durchsetzungsproblem, wie das Völkerrecht ja überall ein Durchsetzungsproblem hat, weil es eben von seiner Grundstruktur her darauf angewiesen ist, dass die Staaten freiwillig sich dem Recht unterwerfen. Und aktuell sind wir in einer Situation, wo viele Staaten, also vor allem auch die mächtigen Staaten der Welt, wie Russland, die USA, sich nicht an dieses Völkerrecht halten wollen, weil sie meinen eben mit ihrer Macht Interessen anders

0: setzen zu können. Das ist die aktuelle Situation. Gleichwohl müssen wir natürlich auch feststellen, dass der Internationale Strafgerichtshof, der eben ja gegründet worden ist, um die Mächtigen der Welt zu kontrollieren, dass der seine Arbeit ja auch macht. Also es gibt einen Haftbefehl gegen Wladimir Putin und es gibt einen Haftbefehl neben den Hamas-Terroristen auch gegen Benjamin Netanyahu, den israelischen Ministerpräsidenten, wegen des Verdachts, dass hier Straftaten, Verbrechen gegen die Menschlichkeit und Kriegsverbrechen begangen worden sind. Also insofern haben wir ja gute Signale, dass das System funktioniert. Aber klar, es fehlt an der Durchsetzungsmacht.
1: Es ist ein wichtiger Punkt, den Sie ansprechen. Es gibt überhaupt diesen Strafgerichtshof. Es gibt diese Öffentlichkeit. Es gibt das Gespräch darüber. Und ja, vielleicht dauert es. Ich frage mich trotzdem, ob es einen Konstruktionsfehler quasi gibt in der internationalen Strafjustiz. Was vielleicht aber auch daran liegt, dass es ja quasi keinen Weltstaat gibt und dass ja auch nicht alle Staaten der Welt Mitglied sind. 125, wenn man es genau nimmt. Und, ja. Und das ist vielleicht auch so ein bisschen der Punkt. Wir haben im Vorgespräch darüber gesprochen. Gerade erst wurden die nächste Versammlung der Vertragsstaaten von New York nach Den Haag verlegt, unter anderem, weil die US-Sanktionen eben gegen Vertreter ihres Gerichts verhängt wurden. Und Sie haben mir im Vorgespräch gesagt, dass Sie noch Schlimmeres befürchten. Was befürchten Sie denn konkret und vor allem, welche Folgen hätte das denn?
0: Ja, also die Vereinigten Staaten von Amerika, die waren noch nie ein großer Freund dieses Unterfangens, Internationaler Strafgerichtshof, was natürlich, also ne, von der geschichtlichen Entwicklung her, wir haben Justice Jackson am Anfang der Sendung gehört, ja, sehr ironisch ist, weil die Idee stammt ja sozusagen aus den USA. Und jetzt sind sie nicht dafür. Sie haben eine ganze Menge Vorbehalte und manche von denen muss man ernst nehmen und auch darüber diskutieren. Aber jetzt hat sich seit eben Donald Trump zweite Amtszeit, hat sich das Blatt hier nochmal ganz arg gewendet. Und es geht nicht mehr darum, den Gerichtshof zu ignorieren oder nicht mit ihm zu kooperieren, sondern ihn schlicht und ergreifend zu bekämpfen. Bis dahin, dass man ihn eben als Verbrecherbande bezeichnet, wie das Donald Trump jetzt letzte Woche in New York gemacht hat. Oder ihn gar als terroristische Organisation eingruppieren will, mit eben massiven Sanktionierungen auch gegenüber der Institution als solche. Wir wissen ja, einzelne Richterpersönlichkeiten und auch Ankläger sind ja schon als Personen sanktioniert. Jetzt soll eben die Institution als solche noch sanktioniert werden. Man will dieses Gericht tatsächlich abwickeln. Man will die Mitgliedstaaten auch in die Knie zwingen, um dieses Vorhaben Internationaler Strafgerichtshof aufzugeben. Das ist das erklärte Ziel von der Administration von Donald Trump.
1: Sie sind gerade in Auschwitz zu einem großen Kongress. Wie gehen Sie damit um? Was sind Ihre Ideen?
0: Also wir sind natürlich alle, also es ist ja ein Expertentreffen aus der Völkerstrafrechts-Community, wenn Sie so wollen. Es geht hier jetzt ganz konkret um eigentlich ein ganz hoffnungsvolles Zeichen, denn die Vereinten Nationen haben vor einiger Zeit entschlossen, dass eine Verbrechen gegen die Menschlichkeitskonvention verabschiedet werden soll. Also die Verbrechen gegen die Menschlichkeit, die kennen wir, aber die sind nirgends wirklich normiert. Sie waren im Nürnberger Statut eben erfunden worden quasi und sind jetzt auch im Statut des Internationalen Strafgerichtshofs. Aber hier eine Konvention zu schaffen, das hätte nochmal eine deutliche Symbolwirkung und hätte eben auch bei der Verhinderung von Verbrechen gegen die Menschlichkeit nochmal einen neuen Impetus. Also deswegen sind wir jetzt hier und diskutieren darüber und das ist ein gutes Zeichen für die Weltgemeinschaft. Sie sind alle aber sehr in Sorge tatsächlich um den Internationalen Strafgerichtshof, wobei man natürlich auch sagen muss, wir haben unseren deutschen Außenminister ja vor wenigen Tagen in Den Haag gesehen. Er hat die Präsidentin des Internationalen Strafgerichtshofs besucht. Das war sehr, sehr gut, dass er hier als deutscher Außenminister ein deutliches Signal setzt, dass er den Internationalen Strafgerichtshof unterstützt. Es passiert auch von der Europäischen Union und auch von anderen Staaten viel, um zu verhindern, dass es Sanktionen gibt und dann, wenn sie kommen, dann mit den Sanktionen umzugehen. Das passiert dann eher so hinter den Kulissen und nicht so laut. Ich würde mir manchmal auch mehr sozusagen vehementes Aufstehen, auch sprachlich vorstellen. Aber man rüstet sich, ja, dass man dieses Projekt nicht leichtfertig aufgibt. Und ich bin auch davon überzeugt, dass der Internationale Strafgerichtshof Donald Trump überdauern wird und die Regierung auch Donald Trump überdauern wird. Das sind einfach zu viele Staaten, die dahinter sind, dass es funktioniert. Und das dürfen wir nie vergessen, es ist am Ende des Tages ja ein Gericht für uns alle. Ein Gerichtshof, der kontrollieren will. Und zwar nicht für die Staaten, sondern für die Zivilgesellschaft, die internationale Gemeinschaft. Und das dürfen wir alle nicht vergessen. Es ist ein Gericht für uns alle und deswegen müssen wir uns auch alle auf die Hinterbeine stellen und dieses Gericht verteidigen.
1: Vielen Dank an den Völkerrechtler Christoph Safferling. 80 Jahre Nürnberger Prozesse. Die lange Suche nach Gerechtigkeit. So heißt diese Folge von Der Tag, ein Thema, viele Perspektiven. Und 80 Jahre sind eine lange Zeit und gleichzeitig sind sie erstaunlich nah. Denn noch immer ermittelt die deutsche Justiz, weil Mord und Beihilfe, wie wir eben gehört haben, zum Mord eben nicht verjähren.
2: Die Staatsanwaltschaft Dortmund ermittelt gegen einen 105 Jahre alten Mann, der Wachmann in einem NS-Lager gewesen sein soll. Ihm wird Beihilfe zum vielfachen Mord vorgeworfen. Der Mann soll im Kriegsgefangenenlager Senn in Ostwestfalen gearbeitet haben. Das Nazi-Regime hatte dort von 1941 bis 1945 Menschen als Zwangsarbeiter inhaftiert.
1: Es ist eine aktuellere Nachrichtenmeldung. Die Staatsanwaltschaft Dortmund ist nämlich zentral für die Verfolgung von NS-Verbrechen zuständig. Solche Ermittlungen gibt es zwar nur noch vereinzelt, weil nur noch wenige Beschuldigte leben, aber sie sind möglich. Wie zum Beispiel auch der Fall von Irmgard Furchner, die ehemalige Sekretärin des Konzentrationslagers Stutthof. Sie wurde 2022 wegen Beihilfe zum Mord in mehr als 10.000 Fällen zu 2 Jahren Jugendstrafe auf Bewährung verurteilt. Jugendstrafe, weil sie zur Tatzeit 18 Jahre alt war. Solche Verfahren werden aber bald Geschichte sein. Aber wer wird das Erbe der Nürnberger Prozesse dann weitertragen? Wie dieses Wissen einer Generation vermitteln, für die 1945 weit weg ist. Und zwar so, dass sie versteht, was diese Geschichte mit ihrer Gegenwart zu tun hat. Genau das versucht der Film Nürnberg 45 im Angesicht des Bösen.
3: Warum tust du dir das an?
4: Was genau?
3: Den Prozess. Willst du sie hängen sehen?
4: Ich will verstehen, warum.
3: Ja, deswegen sind wir wahrscheinlich alle hier.
5: Die Tatsache, dass ich, ein Holocaust- und Auschwitz-Überlebender, der in Deutschland geboren und aufgewachsen ist, jetzt dabei war, als die obersten Nazis vor Gericht gestellt wurden, schon allein dafür hat sich das Überleben gelohnt.
1: Der Film Nürnberg 45 im Angesicht des Bösen erzählt die Nürnberger Prozesse. Doch stellt er nicht die angeklagten Täter, sondern die Überlebenden ins Zentrum. Es sind 2 junge Menschen, die Auschwitz überlebt haben, die polnische Schriftstellerin Severina Szmaglewska und der deutsche Jude Ernst Michel. Beide waren tatsächlich in Nürnberg. Szmaglewska sagte dort als Zeugin der Anklage aus, Michel berichtet als Journalist über den Prozess. Und das Drehbuch zu diesem Film mit Blick auf ein jüngeres Publikum hat Dirk Eisenfeld geschrieben. Und das Dokudrama wurde gerade mit dem Blauen Panther ausgezeichnet. Guten Tag, Herr Eisenfeld. Herr Eisfeld.
6: Kürzen wir es ab, Eisfeld.
1: Ja, danke. Ja, Entschuldigung. Über die Nürnberger Prozesse gibt es viele Bücher, Dokumentationen, Filme. Sie stellen 2 junge Überlebende ins Zentrum. Warum muss man die Geschichte 80 Jahre später auf diese Weise erzählen?
6: Naja, da ist eigentlich schon viel im Verlauf der Sendung gesagt worden. Es gerät in Vergessenheit, die Notwendigkeit des Völkerrechts gerät in Vergessenheit. Es wird mit Füßen getreten. Donald Trump versucht, den Internationalen Strafgerichtshof zu eliminieren. Wir müssen die Erinnerung lebendig halten, und zwar auf eine emotionale Art und Weise. Und das war der Grundgedanke für diesen Film, eben eine Doku zu machen, die nicht didaktisch daherkommt mit Experten und möglichst vielen Zahlen und Fakten. Das erschlägt einen ja, vor allem wenn man jung ist und damit wenig Berührungspunkte hatte bisher. Und deshalb haben wir 2 junge Menschen genommen, sie in den Mittelpunkt der Erzählung gestellt, mit denen sich eben jüngere Zuschauerinnen und Zuschauer identifizieren können und deren Geschichte erzählt, die jetzt gar nicht so sehr das Grauen im Lager beinhaltet, das sind ja nur kleine Randaspekte, sondern das danach, das Weiterleben, das Überleben, das Menschbleiben oder wieder Mensch werden. Mhm. Und die Resonanz, die wir jetzt für diesen Film bekommen, die scheint also zumindest uns in der Richtigkeit dieses Ansatzes zu bestätigen.
1: Da gucken wir gleich hin. Gehen wir noch mal kurz in den Film. Der eine Überlebende, Ernst Michel, der ist eben 22. Sie sagen, es hinter ihm liegen Auschwitz, Konzentrationslager, ein Todesmarsch. Aber dann sitzt er eben als Reporter im Gerichtssaal, sieht dort die Männer wieder, die für das System stehen, das seine Familie ermordet hat. Es kommt also zu dieser Begegnung. Ich habe mich gefragt, wie erzählt man denn so eine Begegnung, ohne am Ende wieder den Täter zu einer faszinierenden Figur zu machen, sondern eben die Opfer in den Fokus zu rücken?
6: Das war auch eine sehr große Diskussion, die wir geführt hatten. Wie viel Platz geben wir zum Beispiel dem Gegenspieler Hermann Göring? Aber es war von Anfang an die Entscheidung, wir fokussieren uns auf die innere Reise, die Ernst Michel in diesem Gericht hinter sich bringen musste. Was uns dabei sehr geholfen hat, war, dass wir bei den Recherchen und bei der Vorbereitung für den Film ein Interview gefunden haben, das Ernst Michel 2005 geführt hat. Und zwar war das im Auftrag des ZDF, da haben wir Doku gemacht über Göring. Und dafür haben sie Ernst Michel, der damals in New York lebte, interviewen lassen. Das Interview dauert eine Stunde. Und daraus wurden dann für diese Doku nur zwei kleine Schnipsel verwendet. Und dann verschwand dieses Interview in der Versenkung. Und in diesem Interview berichtet er eine Stunde lang auf eine unglaublich empathische Weise über sein grauenhaftes Schicksal. Aber man merkt diesem Mann an, dass er nicht hasst, dass er versöhnlich ist, dass er Versöhnung will, um eben das Weiterleben für sich, aber auch für alle anderen zu ermöglichen. Und da war völlig klar, als wir uns das angeguckt haben, dieses einmalige Dokument, das machen wir zum Rückgrat der Erzählung dieses Filmes und weben alles andere in diese Erzählung von ihm selber ein.
1: Mhm. Versöhnung ist ein interessanter Gedanke. Versöhnung mit sich, sagen Sie, vielleicht nicht unbedingt mit dem Täter, als großes Thema ja auch, wenn man auf Opferperspektiven schaut. Und Sie haben gerade gesagt, im Schnipsel gefunden, Sie haben mit Archivmaterial gearbeitet, mit historischen Erfahrungen, mit Spielszenen. Die historischen Figuren sind real. Ich habe mich gefragt auch, wo endet da eigentlich so eine historische Rekonstruktion und wo beginnt Fiktion? Gibt es da Grenzen, wenn es um die Shoah geht?
6: In diesem speziellen Fall, wir haben ja ein Doku-Drama erzählt, da sind die Korridore relativ eng abgesteckt. Es gibt die Fakten, es gibt das Bildmaterial aus dem Gerichtssaal, wo zum Beispiel Severina Smalewska aussagt, da ist leider sind nur Fragmente von enthalten. Es gibt die Protokolle der Nürnberger Prozesse, 16.000 Seiten. Es gibt jede Menge Literatur. Das heißt, alles, was belegt ist, alles, was irgendwo aktenkundig ist, daran führt kein Weg vorbei. Also alle Zitate von Göring zum Beispiel in dem Film sind Zitate, die er tatsächlich irgendwann so gesagt hat. Die sind alle niedergeschrieben. Die Spielhandlung, das Fiktionale, das nutzen wir in diesem sehr speziellen und eigentlich auch nur in Deutschland praktizierten Genre Doku-Drama, um die Grauzonen in der Erzählung aufzufüllen. Und manchmal braucht man ja die Fiktion, um die Wahrheit erlebbar zu machen. Aber die Fiktion ordnet sich immer den Bedürfnissen unter, sozusagen die Fakten zu stützen und sie zum Leben zu erwecken.
1: Und damit richten Sie ja Ihren Blick auch ausdrücklich an junge Menschen. Und Sie haben schon von der Rezeption gesprochen, also der Reaktion. Sie waren gerade bei den BR-Jugendtagen, haben mit jungen Menschen gesprochen. Was haben die Ihnen denn erzählt? Was fragen junge Menschen, wenn sie den Film sehen?
6: Die meisten Fragen waren, wie hat man es hingekriegt? Wie hat Ernst Michel und wie haben Severina Smalewska, wie haben die sich gefühlt? Hm. Also das ist schon so, dass die Empathie wahnsinnig groß ist und aus der Empathie das Interesse erwächst. Und die Hoffnung ist, dass einige von denen sich jetzt danach mal hinsetzen und mal googeln unter den Namen, was sie da so erfahren können. Und so über diesen Weg, über Empathie und Interesse in die Thematik eintauchen.
1: Mhm. Kurze Frage noch zum Abschluss. Wenn Sie sich wünschen könnten, wie junge Menschen, aber auch alle anderen, die den Film sehen, einen Gedanken eben mitnehmen aus Nürnberg, mit in unsere Gegenwart, welcher sollte das sein?
6: Da bleibt eigentlich nur das klassische Nie wieder. Weil wir erleben ja gerade, dass die Erinnerung verblasst. Die Zeitzeugen, die als Mahner eine große Kraft hatten, verschwinden. Sind ja fast keine mehr da. Und schon gerät das unvorstellbare Grauen in Vergessenheit, das überhaupt erst zu diesen Überlegungen geführt hat. Weil man darf ja eines nicht vergessen. Die Nürnberger Prozesse fanden statt auf 60 Millionen Toten, auf der Shoah mit über 6 Millionen Toten, auf einem Welt- und Globus umspannenden Trauma. Und der Gedanke war, ein Ende allen Kriegen zu setzen, Krieg unmöglich zu machen. Deshalb ist dieser internationale Völkerrecht entstanden, deshalb ist der internationale Strafgerichtshof gegründet worden, um solche Verbrechen zu ahnden und damit eigentlich sinnlos zu machen. Das hat leider nicht geklappt.
1: Danke, das war Dirk Eisfeld, Drehbuchautor von Nürnberg 45 im Angesicht des Bösen. Danke für das Gespräch. Das war der Tag. Es ging um das Versprechen der Nürnberger Prozesse, die vor 80 Jahren zu Ende gingen. Um einen historischen Moment. Die deutsche Gesellschaft verändern konnten diese Urteile nicht. Verdrängung und Verantwortung im deutschen Familien war und ist ein Thema. Und es ging um dieser Sendung um die Gegenwart einer internationalen Strafjustiz, die ohne Nürnberg heute nicht denkbar wäre. 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Ich heiße Hadija Haruna Oelker und wünsche Ihnen einen schönen Tag. Bis bald.

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1: Westfälischer Friedenspreis geht an die NATO. Bundesgerichtshof kippt Preiserhöhung bei Amazon Prime. Narkosearzt aus Hessen wegen Mordes verurteilt. Das Wetter: in der Nacht nachlassender Regen, 14 bis 9 Grad. Mein Name ist Stefan Schiebelhut. In Münster ist der Westfälische Friedenspreis an die NATO verliehen worden. Die Laudatio hielt Bundeskanzler Merz, ARD-Reporter Marco Poltronieri.
2: Merz griff in der Frage, ob der Friedenspreis an die NATO gerechtfertigt sei, Russland scharf an. Dort herrsche eine gewalttätige Haltung, die man seit fast 5 Jahren im Krieg gegen die Ukraine sehe. Die NATO dagegen garantiere Frieden, auch bei uns, und das seit Jahrzehnten. Das sahen Demonstranten vor dem historischen Rathaus anders. Bei der Begrüßung der Gäste beschimpften sie Merz und die NATO unter anderem als Kriegstreiber.
1: Es hat wohl wieder einen Anschlag auf die Hochspannungsleitung eines Kraftwerks gegeben. Nach einem Feuer in Bergheim-Niederaußem in Nordrhein-Westfalen geht die Polizei von Brandstiftung aus. Es sei ein Brandbeschleuniger gefunden worden. Die Feuerwehr habe brennende Tannenbäume auf einer Länge von rund 50 Metern löschen müssen. Der Staatsschutz hat die Ermittlungen übernommen. Auswirkungen auf die Energieversorgung hatte der Vorfall nicht. Einen Tag nach den USA hat auch die Bundeswehr ihren Einsatz im Irak vollständig beendet. Wie das Verteidigungsministerium in Berlin mitgeteilt hat, sind die 28 Soldatinnen und Soldaten auf dem Luftwaffenstützpunkt Wunsdorf in Niedersachsen gelandet. Der deutsche Einsatz hatte vor 11 Jahren begonnen. Ziel war es, die irakische Armee im Kampf gegen die Terrormiliz Islamischer Staat zu unterstützen. Nach dem Tod eines Mädchens in einer Zahnarztpraxis ist der Narkosearzt in einem neu aufgerollten Prozess zu 13,5 Jahren verurteilt worden. Der Richter am Frankfurter Landgericht erklärte, der 69-Jährige habe sich des Mordes und der versuchten Mordes in 3 Fällen schuldig gemacht. HR-Reporter Volker Siefert.
3: Der Arzt hatte den Kindern in der Kronberger Zahnarztpraxis 2021 verunreinigtes Narkosemittel gespritzt. Daraufhin bekamen sie Blutvergiftungen. Ein 4-jähriges Mädchen starb. Es wäre zu retten gewesen, wenn er es ins Krankenhaus eingewiesen hätte. Doch der Arzt hat die Rettung verhindert, um die von ihm verursachten Blutvergiftungen zu vertuschen. Aus Sicht des Gerichts hat er sich damit eines Mordes durch Unterlassen schuldig gemacht. Im Fall der anderen Kinder sieht das Gericht versuchte Morde. Sie überlebten nur knapp.
1: Vor 4 Jahren hatte Amazon die Preise für seinen Abo-Dienst Prime erhöht. Jetzt hat der Bundesgerichtshof diese Preiserhöhung gekippt. Die Richter gaben der Verbraucherzentrale Nordrhein-Westfalen recht. Sie hielt die Klauseln der Geschäftsbedingungen für rechtswidrig. ARD-Reporter Klaus Hempel.
4: Amazon habe in einer der Klauseln nicht verständlich genug formuliert, welche Rechte ein Kunde habe, wenn die Preise angehoben werden. Deshalb sei die Klausel unwirksam und damit auch die Preiserhöhung nicht gerechtfertigt. Nach dem Urteil können alle Kunden von Amazon Prime Geld vom Unternehmen zurückfordern. Die Verbraucherzentrale NRW hat dazu eine Sammelklage auf den Weg gebracht, der sich betroffene Kunden anschließen können. Infos dazu findet man auf der Internetseite der Verbraucherzentrale.
1: Das waren die Nachrichten. Das Wetter: heute Abend kann es teilweise noch kräftig regnen. Auch Gewitter sind möglich. In der Nacht lässt der Regen von Westen her allmählich nach. Es kühlt ab auf 14 Grad in Südhessen bis örtlich 9 Grad im Waldecker Land. Morgen geht es zum Teil mit Nebel in den Tag. Abseits davon scheint häufig die Sonne. Es bleibt trocken und die Temperaturen steigen auf 18 Grad im Upland bis 22 Grad an Rhein und Main. Die weiteren Aussichten auch am Wochenende: ruhiges und trockenes Herbstwetter mit Nebel, Sonne und Wolken bei bis zu 23 Grad. Die Zeit 19.04 Uhr.
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1: Zeit 19.04 Uhr.
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5: Heute mit mir, mit Bastian Korff. Herzlich willkommen an der Hörbar. Lieder über oder gegen den Rassismus sind zurzeit wieder angebrachter denn je. Und hier kommt eines aus Brasilien von Chico César. Und der besingt hier seine Haare, die er gerne wild und wuschelig trägt, mit explizitem Hinweis auf die afrikanische Herkunft eben dieser seiner Haare.

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1: 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Wenn man das ohne Komma schreibt und liest, dann heißt das einfach, respektiert meine weißen Haare. Will sagen, mein Alter. Wenn man aber hinter die Haare ein Komma einbaut, wird daraus, respektiert meine Haare, ihr Weißen. Chico César, dezidiert kein Weißer, hat sich dieses Wortspiel ausgedacht und besingt darin die Probleme dunkelhäutiger Menschen in seinem Land Brasilien, eben am Beispiel der Haare, und meint, meine Haare kamen aus Afrika, zusammen mit meinen Heiligen. Respektiert meine Haare, ihr Weißen. Wenn ich locken will, lasst mich. Wenn ich meine Haare färben will, lasst mich. Und wenn ich wild sein will, lasst mich. 2002 hat er diesen Song veröffentlicht. Es war der Titelsong des gleichnamigen Albums. Mellow Melange, diese Formation gibt es jetzt auch schon 30 Jahre. Die Bremer Formation um den kompositorischen Vordenker Ingo Höricht hat sich jetzt zum Jubiläum ein kleines Album geschenkt, Mellow Cello Melange. Und das mit dem Cello, das hat seinen guten Grund, denn der Cellist Christoph Otto Bayer ist hier mit von der Partie. Zu finden sind auf der EP Instrumentalversionen von den Shakespeare-Vertonungen der letzten Mellow Melange-Alben. Und das Cello vertritt hier eben in erster Linie die Singstimme. Cello and Lark heißt das folgende Stück. Es bezieht sich auf Shakespeares Sonett Nummer 29, When in Disgrace with Fortune, in dem die Lerche den Lichtblick verkörpert. Wenn ich vom Glück und von der Welt verstoßen, allein mein Los als Ausgestoßener beweine, denke ich plötzlich an dich, und dann erhebt sich mein Gemüt wie eine Lerche beim Anbruch des Tages.

Das norwegische Trio Eplemøya Songlag mit Kokkevisa, einem traditionellen Kochlied. Schon 2012 erschien diese Nummer auf dem bislang letzten Album des Trios. Vieles davon inspiriert von norwegischer Folklore, aber nicht nur. Unsere Musik ist eine Art Folkmusik, meint Anja Eline Sykbergmon von Eplemøya Songlag. Aber es ist eigentlich nicht so wichtig, unter welcher Kategorie wir unsere Musik einordnen. Wir stehen mit drei Beinen im Folk. Aber mit den anderen drei Beinen sind wir an total unterschiedlichen Orten und lassen uns inspirieren von bulgarischen Frauenchören, Jazz, Weltmusik und Vokalstilen aus ganz unterschiedlichen Kulturen. Aber solange wir diese Geschichten erzählen können und diese Musik lieben, sind wir völlig zufrieden. Dann warten wir auf die nächsten Geschichten und hoffen, dass in nächster Zeit wieder mal was kommt. Hier ist die Hörbar in HR2 Kultur, jetzt mit einem echten Jazz-Klassiker aus dem Jahr 1957 mit Ella Fitzgerald, Louis Armstrong und dem Oscar-Peterson-Quartett. A Fine Romance. Und was hier besungen wird, ist alles andere als das. Keine Küsse, keine Zärtlichkeiten. Ich könnte genauso mit meinen alten Tanten Bridge spielen und du bist kalt wie ein Kartoffelbrei von gestern. Also eine wirklich schöne Romanze.

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Ja, ganz gelegentlich geht es auch mal etwas schneller zu auf der neuen EP von Mellow Melange, die sie sich zum 30. Geburtstag gewissermaßen selbst geschenkt haben. Mellow Cello Melange heißt das Album, der die Gruppe hier ergänzt wird vom Cellisten Christoph Otto Bayer. Die Stücke sind wieder alle komponiert von Ingo Höricht, sehr eingängige, gut gemachte Kammermusik, eben das, wofür die Fans die Formation lieben. Wenn Sie die hörbar lieben und andere Titel Ihnen dieses Mal ganz besonders gut gefallen haben, die finden Sie alle wie immer auf unseren Playlists. Mehr davon gibt's natürlich auch jederzeit in ARD Sounds. Das ist es für heute auch schon wieder gewesen. Mein Name ist Bastian Korf, ich verabschiede mich. Markus Hürtgen grüßt aus der Musikredaktion und hier haben wir noch Musik aus Spanien für Sie mit dem Flamenco-Gitarristen Gerardo Núñez.

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2: Um 20 Uhr mit Stefan Schiebelhut. Der neue Tankrabatt seit heute stößt in der Bevölkerung auf ein geteiltes Echo. Im neuen ARD-Deutschland-Trend finden ihn 47% gut und 46% halten ihn für falsch. ARD-Hauptstadtkorrespondentin Christina Nagel.
3: Mehr Einigkeit gibt es bei der Frage, ob die Anstrengungen der Bundesregierung gegen hohe Energiepreise ausreichen. 74% der Befragten gehen sie nicht weit genug. Generell hält die Unzufriedenheit mit der Bundesregierung weiter an. Dem aktuellen Deutschlandtrend zufolge sind 10% der Befragten mit der Arbeit der Bundesregierung zufrieden. Dasselbe gilt für die Arbeit des Kanzlers. Beides sind historische Tiefstwerte.
2: Es hat wohl wieder einen Anschlag auf die Hochspannungsleitung eines Kraftwerks gegeben. Nach einem Feuer in Bergheim-Niederaußem in Nordrhein-Westfalen geht die Polizei von Brandstiftung aus. Es sei ein Brandbeschleuniger gefunden worden. Der Staatsschutz hat die Ermittlungen übernommen. Auswirkungen auf die Energieversorgung hatte der Vorfall nicht. In Münster ist der Westfälische Friedenspreis an die NATO verliehen worden. Die Laudatio hat Bundeskanzler Merz gehalten. In seiner Rede ging er auch auf den Russland-Ukraine-Krieg ein.
4: Dieser Krieg geht uns etwas an. Denn in der Ukraine steht auch die Sicherheit Europas, unsere Sicherheit, auf dem Spiel. Denn gelingt es nicht, Moskau Einhalt zu gebieten, dann wird sich die russische Kriegsmaschinerie früher oder später auch gegen uns, gegen die NATO selbst richten. Vor dieser Gefahr dürfen wir nicht die Augen verschließen.
2: Der Bund der Steuerzahler hat Fälle in Hessen aufgelistet, bei denen aus seiner Sicht Steuergeld verschwendet worden ist. Im aktuellen Schwarzbuch steht unter anderem die umstrittene Kunstinstallation A Sky Full of Hope in Frankfurt. Die Netzskulptur an der Konstabler Wache hatte über 2 Millionen Euro gekostet. Auch das neue Logo der Landesregierung sieht der Steuerzahlerbund als Verschwendung. Der veränderte Hessenlöwe sei zu teuer und ohne Mehrwert für die Bürger. Der US-Konzern SpaceX hat 4 Astronauten auf den Weg zur Raumstation ISS geschickt. Sie kommen aus den USA, Kanada und Russland. Die Crew ist vom Weltraumbahnhof Cape Canaveral in Florida gestartet. Nach Angaben der NASA soll die Reise zur ISS rund 8 Stunden dauern. Das wäre so schnell wie nie zuvor. Das waren die Nachrichten. Das Wetter: heute Abend regnet es teilweise noch ergiebig, in der Nacht lässt der Regen aber von Westen her allmählich nach und es kühlt ab auf 14 Grad in Südhessen bis örtlich 9 Grad im Waldecker Land. Morgen gibt es zu Beginn regionalen Nebel, abseits davon aber den Tag über häufig Sonnenschein und die Temperaturen steigen auf 18 Grad im Upland bis 22 Grad an Rhein und Main. Die Aussichten: am Wochenende ruhiges Herbstwetter mit Nebel, Sonne und Wolken. Die Zeit: es ist jetzt 20.03 Uhr.
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5: Musikalische Entdeckungsreisen mit Nils Kaiser. Herzlich willkommen. Erinnern Sie sich noch an die guten alten Westernfilme im Stil von John Wayne, Karl May oder Sergio Leone, wo Apachen und Mohikaner auf den Kriegspfad gehen, Saloon-Girls von schießwütigen Desperados bedroht werden und einsame Helden ganze Westernstädte im Alleingang retten? So etwas wollte ich in dieser Sendung gerne auch einmal machen. Leider hat das Budget aber nur für ein B-Movie gereicht. Ein B-Movie, in dem die Geräusche billig klingen und die Dialoge flach sind. Naja, und auch historisch stimmt nicht immer alles, wenn zum Beispiel elektrische Kettensägen zum Einsatz kommen, die es im Wilden Westen natürlich noch gar nicht gegeben hat, oder wenn das Ticken von der Armbanduhr des Hauptdarstellers zu hören ist. Aber Spaß macht das Ganze vielleicht trotzdem. Kommen Sie doch einfach mit auf eine verrückte Gangsterjagd im Wilden Westen. Film

Es war an einem öden und verdammt trockenen Tag im Sommer des Jahres 1874, als ein Fremder durch das Tal des Maroni River geritten kam. Niemand hatte ihn jemals zuvor in dieser Gegend gesehen. Seine Geschichte ist es, die Sie jetzt hören werden. Vielleicht hat sie sich in Wirklichkeit anders zugetragen, aber wir erzählen sie so, wie sie noch heute in den Kneipen und Drugstores von Mason City erzählt wird. Dort also, wo jede Sentimentalität durch einen ausgeprägten Sinn für Humor gemildert wird.

0: Ho, ho.
1: Hallo, Fremder. Was führt dich in diese gottverlassene Gegend?
0: Good day, Mister. Haben Sie einen Reiter gesehen?
1: Einen Reiter? In den letzten 3 Monaten ist außer dir nur eine einzige Seele hier durchgekommen.
0: Wie sah sie aus? Hatte sie vielleicht eine Säge bei sich?
1: Eine Säge? God damn, und ob der Kerl eine Säge bei sich hatte. Dreh dich mal um, Fremder. Was siehst du da?
0: Ein Haufen Feuerholz.
1: Das war bis vor 2 Stunden noch meine Farm, bis Sägezahn-Billy hier auftauchte.
0: Sägezahn-Billy?
1: Sag bloß, du hast noch nie von Sägezahn-Billy gehört. Den Gesetzlosesten der Gesetzlosen.
0: Nein.
1: Nachdem er bei einer Schlägerei sämtliche Zähne verloren hatte, ließ er sich statt eines neuen Gebisses 2 Sägeblätter einsetzen. Oh. Und seitdem ist keine Farm, kein Fort und keine Stadt mehr vor ihm sicher. Wenn er eine Bank ausraubt, sägt er sich einfach bis zum Tresor durch. Wie kommt es, dass du noch nie von ihm gehört hast?
0: Ich arbeite für die Telegrafengesellschaft an der Ostküste. Kaiser ist mein Name.
1: Oh, ein Greenhorn. Was sucht ein Greenhorn in diesem gottverdammten Land?
0: In der letzten Zeit werden hier immer mehr zersägte Telegrafenmasten gefunden. Ich soll die Sache aufklären.
1: Dammit. Zersägte Telegrafenmasten? Das hört sich verflucht nochmal nach Sägezahn-Billy an. Und ausgerechnet ein Greenhorn will ihn wieder einfangen. Das ist der beste Witz, den man seit Kolumbus in Amerika gehört hat. Hör zu, Greenhorn. Du brauchst die Hilfe eines erfahrenen Westmannes. Ich bin Tex Ryder. Ich werde dich begleiten.
0: Na dann willkommen, Tex. Dann schwingen Sie sich auf Ihren reitbaren Untersatz und los.
1: Moment mal. Pass auf, was du zu meinem Pferd sagst, Greenhorn. Rex ist das Einzige, was Sägezahn-Billy mir gelassen hat.
0: Rex? Sie nennen Ihr Pferd Rex? Das ist doch ein Name für einen Hund.
1: Ganz ruhig, Rex. Ganz ruhig. Hör gar nicht hin, was der Mann da sagt. Hör mal, Greenhorn. Nenn mein Pferd nie wieder so. Rex versteht da überhaupt keinen Spaß.
0: Okay, Tex. Aber jetzt müssen wir los. Ho!
1: Komm, Rex, such. Wo ist der böse Räuber? Such, Räuber.

0: Verdammt trostlose Gegend hier. Ein zersägter Telegrafenmast nach dem anderen.
1: Ja, Sägezahn Billy hat ganze Arbeit geleistet. Hör mal, Greenhorn. Rex müsste sich gerade mal einen Baum suchen. Reite doch schon mal voraus.
0: Einen Baum? Tex, Sie wollen doch nicht sagen, dass Ihr Pferd...
1: Was?
0: Ich meine, Ihr Pferd ist doch kein Hund.
1: Ganz ruhig, Rex, ganz ruhig. Greenhorn, sag sowas nie wieder zu meinem Pferd. Komm, Rex, da vorne ist ein schöner Baum. Komm, bis gleich.
0: Unglaublich. Wenn das so weitergeht, schaffen wir es heute nicht mehr bis in die nächste Stadt.
2: Au, was war das? Blut an meiner
3: Stirb, Hand. Elendes Bleichgesicht.
0: Scheiße,
3: Indigene. Runter vom Pferd. Kämpfe.
2: Hey, zerren Sie nicht so an meinem Bein rum. Vorsicht, der Steigbügel hat eine scharfe Kante.
3: Bei Manitou. Steigbügel des weißen Mannes hat Tolpachis Hand zerschnitten wie Büffelfilet.
0: Zeigen Sie mal her. Ach, das ist doch gar nichts. Auch nicht schlimmer als meine Wunde.
3: Bleichgesicht, nicht
0: Was?
3: Anfassen.
0: Wieso nicht?
3: Bei Manitou, es ist geschehen.
0: Was ist geschehen?
3: Wunde, kam an Wunde. Dein Blut an mein Blut. Bruder.
0: Bruder?
3: Bleichgesicht und Tolpachi sind jetzt Blutsbrüder. Kann man nichts mehr machen. Hau.
0: Dann können wir jetzt das Kriegsbeil auch wieder begraben. Hm?
3: Von wegen Beil, Bruder. Wo ist Tolpachis Tomahawk?
0: Ach, der hat mich zum Glück nur gestreift. Schau, Bruder, er steckt dort oben im Baum.
3: Uff, das ist zu hoch für Tolpachi.
0: Tja, Nomen est Omen. Mein Name ist übrigens Kaiser.
3: Kleiner Bruder Kaiser.
1: Schau uns noch einmal, was ist los? Kann man sich hier noch nicht mal in Ruhe einen Baum für sein Pferd suchen?
3: Oh, noch ein weißer Bruder. Mit großem Pferd.
1: Hör mal, Greenhorn, was will die Rothaut hier?
0: Das? Ja, das ist mein Bruder.
3: Tolpachi und kleiner Kaiser sind Blutsbrüder.
1: Blutsbrüder? Hell and damnation. Da geht man nur mal kurz Gassi und schon saufen die Kerle sich hier bis zur Blutsbrüderschaft durch. Na, das war dann ja wohl lieber auf den ersten Blick, ihr zwei, was?
3: Was will Bleichgesicht damit sagen?
0: Nichts, gar nichts. Was führt meinen roten Bruder in diese Manitou-verlassene Gegend?
3: Tolpachi jagt weißen Mann mit Zähnen wie Säge.
1: Zauns, er meint Sägezahn, Billy.
3: Bleichgesicht mit Zähnen wie Säge hat Mohikanern alle Machtabfälle zersägt. Ohne Machtabfälle verdammt schlechte Laune im Stamm. Keiner will mehr Mohikaner sein. Tolpachi ist Letzte.
0: Mein Bruder, das ist fürchterlich.
3: Hat auch Vorteile. Tolpachi ist jetzt automatisch Häuptling.
1: Und weiß der Häuptling, wo das Sägezahnbleichgesicht sich aufhält?
3: Sein Lager ist nicht weit von hier.
1: Dann führe uns hin. Es wird bald dunkel. Ho!
0: Ho!
4: Ho! Ho!
1: Komm, Rex. Bald gibt es schönes Happy Happy.
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0: Tolpatschi wird seinem weißen Bruder jetzt beibringen, was er zum Leben braucht.
1: Okay, Lagerfeuer machen klappt ja schon. Wie geht's weiter?
0: Dann kommt jetzt, was tun, wenn Bruder merkt, dass Feind ihn beobachtet?
1: Aha.
0: Siehst du das Lagerfeuer?
1: Ja.
0: Siehst du schnarchenden Bruder Bleichgesicht?
1: Ja.
0: Siehst du Eule im Baum?
1: Ja.
0: Siehst du Beobachter im Gebüsch?
1: Nein.
0: Sieh genau hin. Weiße Augen im Gebüsch leuchten im Glanz des Feuers.
1: Ja, stimmt.
0: Das ist Sägezahn Bleichgesicht. Er belauscht uns.
1: Was tun wir?
0: Tolpatschi erledigt ihn mit Knieschuss.
1: Ein Schuss ins Knie?
0: Nein, Schuss aus Knie.
1: Hm?
0: Tolpatschi spielt ganz unauffällig mit seinem Gewehr, das neben ihm liegt, damit Beobachter im Gebüsch keinen Verdacht schöpft. Dann schießt er ihm ganz plötzlich zwischen Augen.

0: Tolpatschi, du hast uns nicht in die Nähe von Sägezahnbillys Lager geführt, sondern an einen Ort, wo gerade ein ganz anderer Film gedreht wird. Jedenfalls kein Western. Ach, du bist wirklich ein Tolpatsch.
1: Damn you, was ist denn das für ein Krach hier?
0: Schnelltext, stehen Sie auf. Wir müssen weiter. Wir sind im falschen Film.
1: Schau uns noch einmal. Sowas darf einem erfahrenen Westmann aber nicht passieren. Komm, Rex, wach auf.
0: Weg hier!
2: Uff, uff.

0: Mein weißer Bruder muss jetzt sehr geduldig sein.
1: Sind wir diesmal auch richtig?
0: Ja. Da vorne ist Lager von Sergej sein Bleichgesicht. Also, Boden nur berühren mit Finger und Zehenspitzen. Und Spitzen immer so langsam auf

0: Atschi, in den letzten 2 Stunden haben wir gerade mal 5 Meter zurückgelegt. Ich kann nicht mehr.
1: Kleiner Kaiser muss Ausdauer haben wie Schildkröte. Wir sind bald da.
0: Ja, wir haben noch nicht mal die Hälfte.
1: Und nicht vergessen, Boden nur mit Finger und Fußspitzen.

0: Ich kann nicht mehr. Ich habe einen Krampf im kleinen Finger.
1: Kleiner Kaiser muss tapfer sein, wenn er großer Kaiser werden will.
0: Ach, du hast gut reden. Auf deinem Pfad war kein Dorngestrüpp.
1: Guter Anschleicher muss Ruhe bewahren. Jeder Schweißtropfen, der auf Boden schlägt, verrät uns. Weiter!

0: Wir sind da.
1: Ja, ja, wunderbar. Wirklich toll, Tolpatschi. Aber inzwischen ist es Tag geworden und die Leute, die wir belauschen wollten, haben ihr Lager zusammengeräumt und sind aufgebrochen. Wir wissen noch nicht einmal, ob es wirklich Sägezahn-Billy war.
0: Er war es. Hört mein Bruder leises Ticken?
1: Ja. Was ist das?
0: Bleichgesicht mit Sägezähnen hat Bombe zurückgelassen.
1: Kannst du sie sehen?
0: Nein, aber muss ganz in der Nähe sein.
2: Na, ihr zwei Blutsbrüder, ausgeschlafen? Ihr liegt da ja wie die Turteltäubchen im Dickicht.
1: Tex! Uff, uff! Jetzt haben Sie uns aber überrascht. Wo kommen Sie denn plötzlich her?
2: Na, ich bin gerade mal die zwei Schritte von unserem Lager rübergesprungen, weil ich euch hier liegen sah. Können wir weiter?
1: Nein, Tex. Hören Sie nicht das Ticken?
2: Oh.
1: Haben Sie eine Ahnung, was das ist?
2: Damit ich... Ich fürchte das...
1: Nein, Tex, jetzt sagen Sie nicht.
2: Doch, es tut mir leid.
1: Ach, Tex, wir befinden uns im Jahr 1874 mitten im Wilden Westen. Sie können doch nicht einfach Ihre Armbanduhr anlassen. Das ist ja wie in einem B-Movie.
2: Kommt nicht wieder vor. Kann man jetzt bloß leider nicht abstellen.
0: Sollte erfahren im Westmann nicht passieren.
1: Ach, was machen wir jetzt? Sägezahn-Billy ist weg.
2: Dann müssen wir nach Mason City zu Mary Lynn. Nur sie weiß, wo Billy sich aufhalten könnte.
1: Na dann los. Und schmeißen Sie das Ding da weg.
3: Uff, uff.

0: Teufel nochmal, ist das eine miese Luft hier? Und in dieser Whiskyhöhle sollen wir diese Miss Lynn finden?
1: Ja, sie ist Sägezahn Billys Ex-Braut. Wenn jemand weiß, wo er sich aufhält, dann sie.
0: Moment mal.
2: Was hat mein weißer Bruder?
0: Die Musik.
1: Was stimmt denn jetzt mit der Musik nicht? Das ist ein ganz normales Saloon-Klavier.
0: Ja, aber das kommt doch... Das kommt ja aus einer Jukebox.
3: Ach Mensch, im Wilden Westen gibt es doch noch gar keine...
1: Achtung, da ist sie, Mary.
0: Die Sängerin?
1: Als ob man in einem wilden Dschungel plötzlich einen Engel sieht.
2: Was meint mein weißer Bruder damit?
1: Das verstehst du nicht. Du hast ja noch nie eine Dame gesehen. Jedenfalls keine aus einem richtig guten Stall.

0: Kommen Sie rein. Hier können wir in Ruhe sprechen.
1: Danke, Miss Lynn.
0: Sagen Sie ruhig Mary zu mir. Das bin ich gewohnt.
1: Mein Kompliment, Mary. Sie singen ausgezeichnet.
0: Danke. Aber Sie sind sicher nicht gekommen, um mir das zu sagen.
1: Nein.
0: Also, was ist es? Raus mit der Sprache. Sie suchen Billy, hm?
1: Ja. War er hier?
0: War er. Aber ich habe ihn wieder rausgeworfen.
1: Ach, wirklich?
0: Ja. Heute Morgen, wenn Sie es genau wissen wollen. Drehen Sie sich bitte mal um. Ich muss das Kleid wechseln für den nächsten Auftritt.
1: Ja, natürlich. Und Sie wissen nicht, wo Billy hingegangen ist?
0: Nein. Und wenn ich es wüsste, würde ich es Ihnen bestimmt nicht sagen. Wissen Sie, es geht mir hier ganz gut. Ein Leben mit Billy, das hieße immer auf der Flucht zu sein, das ist nichts für mich. Knöpfen Sie mal auf, bitte.
1: Ja.
0: Danke. Ich habe ihm vorgeschlagen, wieder im Zirkus zu arbeiten. So wie früher. Er als Zauberer, ich als zersägte Dame. Aber Billy wollte mehr. Zumachen.
2: Was bitte?
0: Zumachen.
2: Zumachen?
3: Ja, aber Miss Lynn.
4: Was?
3: Hier an Ihrem Kleid, der Reißverschluss. Gibt's doch erst in 40 Jahren.
4: Ach so, ja, natürlich.
2: Oh, na gut, wenn's sein muss. So, und dann jetzt einfach weiter.
0: Wissen Sie, Billy ist nicht wirklich ein schlechter Mensch. Die Gesellschaft, die Umstände und der Bürgerkrieg haben ihn zu dem gemacht, was er ist. Na, wo ist denn jetzt meine Schmuckschatulle?
4: Oh, die Schatulle! Aufgesägt! God damn you, Billy!
1: Tja, Miss Lynn, Ihr Billy ist wohl doch ein größerer Schurke, als Sie dachten. Wollen Sie ihn immer noch decken?
4: Alles weg! Die Perlenkette, das Diadem, die Brosche, mein Piercing!
1: Miss Lynn, ich mache Ihnen einen Vorschlag. Wenn Sie Ihren Schmuck wiederhaben wollen, dann suchen Sie mit uns zusammen nach Sägezahn-Billy.
0: Einverstanden. Aber geben Sie mir noch einen Tag, um meine Sachen zu packen und mein Pferdchen zu zäumen.
1: Uff, uff. Sie sind ja schlimmer als ein Mohikaner beim Anschleichen.

0: Uff, uff. Das ist die Stelle.
1: Ho, ho. Hier schon, mein Bruder?
0: Wo die Pfade des Iltis und des weißen Kaninchens sich treffen, wenn die Sonne im Zeichen der klappernden Schlange steht.
2: Genau so hat Billy den Ort beschrieben, an dem er den Lageplan seines geheimsten Versteckes vergraben hat.
0: Hier muss kleiner Kaiser graben.
1: Ist mein roter Bruder sich auch ganz sicher? Steht die Sonne genau im Zeichen der klappernden Schlange?
0: So wahr Tolpaci Tolpaci heißt.
3: Los, Greenhorn, dann graben Sie.
1: Okay, ich verlasse mich auf meinen roten Bruder.
3: Und? Können Sie schon was sehen?
1: Ja. Ja, da ist eine Art Stock.
2: Ein Stock? Von einem Stock hat Billy nichts gesagt.
1: Moment, ich hab ihn gleich. Da. Aber das ist ja...
2: Das ist ja ein Tomahawk.
0: Uff. Das Kriegsbeil der Cheyenne. Weißer Bruder hat an der falschen Stelle gegraben.
1: Ja, aber ich hab doch extra gefragt. Ach, und was bedeutet das jetzt?
3: Dass wir eine Menge Ärger bekommen werden.
1: Moment mal, was ist denn das jetzt? Oh, wer von euch ist das?
3: Bei Mary kann das nicht sein.
2: Ich sehe das einfach
3: mit dem Handy gestellt.
0: Wolf ist Tolpaci hier fertig. Grüß Manitou, Bruder. Entschuldigung.
1: Tolpaci, jetzt reicht's. Wir schreiben das Jahr 1874, da kannst du doch nicht einfach mit dem Handy...
0: Was soll Tolpaci sonst tun? Telegrafenmasten sind ja alle umgesetzt.
1: Ach, ja, ist gut. Und wie geht's jetzt weiter?
0: Die Cheyenne sind bereits auf dem Kriegspfad.
1: Und woher weißt du das? Hast du es gerade am Handy gehört?
0: Nein. Tolpaci liest Rauchzeichen im Rücken von Weiße Bruder.
3: Und der Kriegspfad der Cheyenne führt genau über die Pfade des Iltis und des Weißen Kaninchens.
1: Und warum wissen Sie das jetzt wieder so genau, Tex?
3: Weil die Cheyenne uns bereits umzingelt haben. Auf die Pferde!
1: Uff!
3: Wir müssen ihre Reihen durchbrechen.
2: Oh, ich schaffe das nicht. Lass mich einfach hier zurück. Ich bin euch doch ohnehin nur eine Last.
1: Kommt überhaupt nicht in Frage, Mary. Kommen Sie!
3: Zu spät. Wir haben keine Chance mehr. Freunde, werft die Waffen von euch, bevor sie uns abschlachten wie die Kaninchen.
1: Uff!

0: Hey, Greenhorn, sind Sie wieder bei Bewusstsein?
1: Verdammt, wo bin ich?
0: Am Marterpfahl. Die haben uns ganz schön Pfeffer gegeben, die Cheyenne.
1: Wo ist Tolpatschi?
2: Am Pfahl links von dir, weißer Bruder.
0: Nur Mary ist nicht hier. Keine Ahnung, was sie mit dir gemacht haben. Wir hätten sie nicht mitnehmen sollen. Selbst die beste Frau wiegt ein gutes Pferd nicht auf.
1: Was haben die mit uns vor? Werden sie uns töten?

0: wird sie ihn nach Yuma nehmen.
1: Dann kriegen wir ihn. Danke, Mary. Binden Sie jetzt Tolpachi los und ich befreie Tex.
2: Mach schon, Greenhorn. Ich will ihr keine Wurzeln schlagen.
1: Oh, Tex, ich fürchte, ich kriege ihren Knoten nicht auf. Tolpachi, versuch du mal.
3: Hat keinen Zweck. Bleichgesicht ist mit ewigem Knoten der Cheyenne festgebunden. Kriegt nicht mal Manitou auf.
1: Dann müssen wir den Pfahl ausgraben.
2: Nein, nein. Lasst mich einfach hier zurück. So bin ich euch doch ohnehin nur eine Last.
1: Nein, Tex, das kommt überhaupt nicht in Frage.
0: Warten Sie, damals im Zirkus war die Entfesselungskünstlerin meine beste Freundin. Moment, ja, so müsste es gehen.
1: Klasse, Mary. Und jetzt nicht sie weg hier.
4: Uff, uff.

0: Stahlrost des weißen Mannes kommt spät.
1: Keine Sorge. Ein bisschen Verspätung ist bei der Western Railway völlig normal.
2: Also nochmal. Wenn der Zug vorbeikommt, springen wir einfach auf. Die Dinger sind nicht besonders schnell.
3: Na, ich bin ja mal gespannt.
0: Achtung! Tolpatschi spürt Erschütterung. Stahlrost kommt!
1: Merkwürdig. Ich sehe gar keinen Rauch.

0: Uff! Teufel, was war das?
1: Stahlross schoss vorbei wie Pfeil.
2: Sag mal, bin ich hier in einem schlechten Film oder was? Sag mal, mir reicht das jetzt langsam. Die könnte doch nicht einfach einen D-Zug durchs Bild rasen lassen, wenn wir uns im Jahr 1875 im Wilden Westen befinden.
3: 74.
2: Was?
3: 1874.
2: Ach, trotzdem.
1: Sieht mein weißer Bruder, was sein roter Bruder sieht?
2: Ja, da flattert ein Papier im Wind.
1: Er will mein Bruder es nicht lesen.
2: Wieso? Hat doch bloß irgendein Passagier aus dem Fenster geworfen.
1: Würde mein weißer Bruder trotzdem einmal einen Blick darauf werfen?
2: Es ist eine Landkarte.
1: Das sieht Tolpatschi. Aber Tolpatschi kann Worte des weißen Mannes auf Karte nicht lesen.
2: Sägewerk steht da. Sägewerk.
4: Moment. Auf der Karte ist ein Sägewerk eingezeichnet?
2: Ja.
3: Dann kann die Karte nur von Billy sein. Das Sägewerk ist sein Geheimversteck. Mein Gott, wer weiß, wie viele Sägen er dort gebunkert hat.
4: Wir müssen vor ihm dort ankommen. Geht aus der Karte hervor, wo sich das Sägewerk befindet?
2: Ja, in einem Berg. Im Sägeberg.
1: Den Sägeberg kennt Tolpatschi.
4: Weiß Tolpatschi auch den Weg dorthin?
1: Es ist der Weg des Kalkes. Folgt mir.
4: Ihm nach!

0: and Damnation. Das ist das unheimlichste Sägewerk, das ich jemals gesehen habe.
1: Scheint ursprünglich eine Tropfsteinhöhle zu sein. Geniales Versteck.
2: Aber wo ist Billy?
3: Da. Tolpachi sieht Fährte von Sägezahnbleichgesicht.
1: Was? Hier auf dem Steinboden? Bei dem matten Kerzenschein?
3: Mein Bruder muss jetzt in diesen Gang dort gehen.
1: Ja, aber da ist es total dunkel. Vielleicht sind da Unebenheiten im Boden.
3: Boden ist vollkommen gerade. Geh.
1: Na gut.
4: Aber verdammt, mein Auge. Hier hängt alles voller Tropfsteine.
3: Aber Boden ist gerade. Tolpachi hat Wahrheit gesprochen.
0: Wir müssen weiter, Leute. Kommt.
4: Ich kann nicht. Ich sehe nichts mehr.
3: Mein Bruder muss jetzt tapfer sein.
4: Sucht alleine weiter. Lasst mich hier zurück. So bin ich euch ohnehin nur eine Last.
0: Gut, dann kommt.
3: Folgt mir.
2: Leben Sie wohl oder was auch immer.
1: Hey, so war das doch nicht gemeint. Ihr könnt mich doch nicht wirklich... Au. Naja, ich kann ja zufrieden sein, wenn dieses Sägewerk hier wenigstens für das Jahr 1874 historisch korrekt eingerichtet ist. Nach all dem, was bis jetzt passiert ist, hätte man hier ja sogar noch mit elektrischem Licht rechnen können. Au. Verflucht, was ist das? Verdammt, da steht Sägezahn, Billy.
5: Jetzt heißt es kühlen Kopf bewahren.
1: Billy, hör zu. Das hat doch alles keinen Sinn. Billy, gib auf. Du hast keine Chance. Wirf die Säge weg.
5: Na warte, ich krieg dich.
1: Billy, pass mal genau auf. Ich sag dir jetzt was. Du hast einen Fehler gemacht. Und weißt du auch welchen? Ich sag's dir. Was du da gerade machst, geht überhaupt nicht. Billy, wir befinden uns im Jahr 1874. Verstehst du? Eine elektrische Kettensäge, wie du sie gerade in der Hand hältst, gibt es noch gar nicht. Hast du mich verstanden, Billy?
5: Das hat ihm den Saft abgedreht. So, und jetzt?
1: Nein, Billy. Billy, lass den Flammenwerfer stehen. Der ist auch noch nicht erfunden. Also, Billy, pass auf. Ich habe jetzt einen für das Jahr 1874 absolut landesüblichen 47er Kolb. Und wenn du nicht augenblicklich deine Hände hochnimmst, drücke ich den ab. Und der funktioniert. Das kann ich dir garantieren. Sehr gut, Billy. Sehr gut. Schön still halten jetzt. Halt schön still, Billy.
5: Pass auf. Ich zeig dir das jetzt mal. Ne? Schau. Hier ist deine Kettensäge. Die halte ich dir jetzt direkt an den Hals. Schön still halten, Billy. Es kann nichts passieren. Sie kann nicht losgehen. Es gibt noch gar keine elektrischen Haushaltsgeräte. Ich zeig's dir. Achtung. Ich drücke jetzt den Startknopf und es wird nichts... Oh!

0: Sägezahns noch einmal. Das war eine Meisterleistung, wie Sie Sägezahn Billy zur Strecke gebracht haben. Niemand wird Sie jemals wieder ein Greenhorn nennen können.
1: Tolpatschi ist stolz auf seinen Bruder.
2: Und wir dachten, wir sehen Sie nicht lebend wieder.
3: Danke, Freunde. Aber meine Arbeit hier ist getan. Jetzt heißt es, all die Telegrafenmasten wieder aufzurichten, die Billy abgesägt hat. Das wird eine Weile dauern.
0: Tja, Sie haben noch eine Aufgabe. Aber wir? Ich kann nicht mehr zurück auf meine Farm.
1: Tolpatschi kann nicht mehr zurück zu seinen Mohikanern.
2: Und ich will nicht mehr zurück in den Saloon.
3: Dann bleibt doch einfach alle hier. In dem Talkessel vor dem Sägeberg könnt ihr ein Theater einrichten und den Leuten Wildwestgeschichten vorspielen. Ihr habt alles, was ihr dazu braucht.
0: Und woher nehmen wir die Geschichten?
3: Die denkt ihr euch aus. Schlechter als ein B-Movie, in dem noch nicht mal die Geräusche stimmen, kann das auch nicht werden.
2: Aber Sie müssen unser Hauptdarsteller sein.
3: Ich? Nein. Ich muss mich um die Telegrafenmasten kümmern. Eines Tages werden eure Western-Geschichten damit vielleicht in alle Welt übertragen.
1: Mein Bruder hat recht. Er muss seinen Weg allein gehen und uns hier zurücklassen. Wir wären ihm nur eine Last.
2: Leben Sie wohl, Mr. Kaiser.
1: Großer Kaiser.
0: Old Big Kaiser.
3: Lebt wohl, Freunde.
0: Kommt.

Und so ritt der einsame Fremde seinen Weg zurück durch das Tal des Maroni River. Aber er war nun kein Fremder mehr. Er hatte eine Geschichte. Es ist möglich, dass sie sich nicht in allen Einzelheiten so zugetragen hat, wie sie hier berichtet wurde. Aber wir haben sie genau so erzählt, wie sie noch heute in den Kneipen und Drugstores von Mason City erzählt wird. Oder zumindest in der Altstadtkneipe von Bad Segeberg.

Ja, da reitet er davon, der große Westernheld. Ja, und am Schluss hat wieder was mit den Geräuschen nicht gestimmt. Aber schwamm drüber, sie hörten, es war einmal im wilden Westen großes Kino für die Ohren mit den Stimmen von Brigitte Simons als Mary Lynn, Günther Henne als Tex Ryder, Christoph Winkelmann als Häuptling Tolpaci und Kleiner Kaiser himself. Ich bedanke mich für Ihre Aufmerksamkeit und verspreche, dass wir das mit den Geräuschen beim nächsten Mal bestimmt besser hinkriegen. Aber in den großen Western-Produktionen aus Hollywood, da stimmt ja auch nicht immer alles. Das waren Kaisers Klänge, eine Produktion von HR2 Kultur. 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Nils Kaiser sagt Tschüss für heute.

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1: Die Anfangszüge, wo die Hauptschule und Realschule, also die Werkrealschule hatte, die hatte ich im Stuttgarter Osten besucht. Ich habe früher ganz massiv gestottert und gelispelt. Das hört man gar nicht mehr. Ich war sogar 3 Jahre lang in der Sonderschule.
2: Der Bremer Komponist Uwe Rasch, 1957 geboren, erweitert das Musikalische schon immer mit einer Selbstverständlichkeit um Materialien wie Bewegung, Video, Text oder Objekte und Situationen des Alltags. Dieses Ausgreifen in zunächst nicht musikalische Elemente ist bei Rasch sogar notwendig, um zu versuchen, unter eigenen ästhetischen Prämissen die Lebensrealitäten der Gegenwart zu greifen. Damit sticht Rasch thematisch wie formal mit eigenwilligen, nonkonformen Aufführungskonzepten heraus, bei denen das Klingende durch ungewöhnliche, performative oder installative Setzungen stets mitgeformt wird. So auch in seinem Stück mit dem Titel »Das Spiel, das Leben – Vergrößerungen des Erfolgs – Nahaufnahmen«. 2025 ist es beim Stuttgarter Eklat-Festival in 3 Versionen uraufgeführt worden. Im Zusammenspiel mit den 3 Musikern des Ensembles Pony Says sind 3 unterschiedliche Performances über 3 LebenskünstlerInnen aus Stuttgart entstanden, deren eher prekär, jedenfalls nicht sehr geradlinig verlaufende Biografien mit der idealisierten, stringenten, gehobenen Mittelschichtskarriereplanung aus dem Gesellschaftsspiel »Das Spiel des Lebens« konfrontiert werden.
1: Irgendwas erbt man. Wenn es kein Geld ist, sind es die Krankheiten.
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0: Ich heiße Patricia. Seit 1,5 Jahren bin ich mit einem sehr lieben Partner zusammen. Bin 65 Jahre alt. So ist auch jetzt mein Stand immer nur bergauf. Nicht runter, bergauf. Fühle mich im jetzigen Zustand sehr wohl. Kann ich nicht anders sagen.
1: Patricia, Judith und Gerald. Für die Stuttgarter Aufführung von Uwe Raschs »Das Spiel, das Leben« erzählten sie vor laufender Kamera aus ihrem Leben, das gewiss nicht immer zum Wohlfühlen war, wie zu hören sein wird, wenn sie intime Einblicke in ihr Arbeitsleben, ihre körperliche und psychische Verfassung und ihre zwischenmenschlichen Beziehungen geben.
2: Wir haben ja nicht mal ein Küchenteam. Ich würde in der Küche gar nicht umkippen können, weil die Küche ist ganz schmal, ganz dünn. Ich habe eine Vollprothese. Glaube ich, ganz unsicher. Die Knochenteile, die sind Vollmetall. Der Knochen, der am Knie ist, das ist praktisch komplett Metall. Und das hat praktisch vom Schenkel aus bis nach oben. Das ist für mich ein total unsicheres Gefühl, immer wieder ausgewechselt werden. 10, 15, sogar 20 Jahre. 500 Meter oder 800 Meter und dann ist Schluss, dann habe ich irgendwo Schmerzen. Ja, kann schon noch laufen, aber der versteht das nicht, dass ich, für mich ist eine Busfahrt oder eine Stadtbahnfahrt wie eine Achterbahnfahrt. Ich bin jetzt 58. War ja in der Touristikbranche, also habe ich auch meine Höhen und Tiefen erlebt. Golfkrieg, die Situation. In keiner anderen Branche wackeln die Arbeitsplätze. Eigentlich hat diese Erwerbsunfähigkeit, nicht die Anerkennung, aber schon den Eintritt und der gesundheitliche Zustand, der hat seit 2015, 2016 begonnen. Es war im Jahre 2022 hat damals mein Sachbearbeiter beim Jobcenter gesagt, Herr Wolf, Sie wissen, ich habe ja den Antrag gestellt und Sie haben ja auch das alles schon eingereicht, aber ich sehe Sie nicht mehr für den Arbeitsmarkt vermittelbar. Ich kriege das gar nicht hin, wie sollen wir Sie einbinden? Aber meine Mutter und mein Vater, beide schon bereits verstorben. Ich habe noch Bruder und Schwester.
1: Uwe Rasch gibt hier Menschen eine Bühne, die nicht aus einem spezialisierten neuen Musikkontext stammen und die mit ihren Lebensgeschichten die soziale Wirklichkeit in die Sphäre der Kunst einbrechen lassen. Und er fasst diese Biografien mit ihrem dokumentarischen Duktus musikalisch ins Werk, indem er seine Komposition mit den Prinzipien des Spiels und des Spielens strukturiert. Zum einen besitzt das Spiel formstiftende Qualitäten. Aus dem Wesen des Spiels leitet sich eine stets in Bewegung befindliche Materialorganisation ab, die gleichermaßen aus planbarer Strategie und unvorhersehbarem Zufall resultiert und der demnach per Definitionem kein subjektiver Ausdruck anhaftet. Gerade deshalb kann das Spiel durch seine Eigenlogik disparate Elemente, und solche finden sich bei Uwe Rasch, in einen Zusammenhang stellen. Zum anderen gab ein konkretes Brettspiel den entscheidenden Anstoß zum Konzept. Das Spiel des Lebens, das in den 1960er Jahren in den USA als Familienspiel auf den Markt kam.
3: Ich weiß nicht mehr, wer es angeschleppt hat. Ich habe mich dann so über dieses Spiel erschrocken, weil ich das nicht kannte, wo ich dachte, das kann ja wohl nicht wahr sein, was da als Spiel angeboten wird. Und ich fand es mindestens so entsetzlich auf dem Niveau wie Monopoly. Nicht nur, dass es in meine Lebenswirklichkeit, wie ich aufgewachsen bin, gar nicht reinpasste, fand ich das bedrückend, was sozusagen an Normalität einem da untergejubelt werden soll, an Wertigkeiten, an Ausrichtungen, was ein erfolgreiches Leben ist. Und das hat mich dann doch sehr beschäftigt.
1: Die Anleitung zum Brettspiel liest sich folgendermaßen.
4: Wähle deinen Lebensweg auf dem Spielplan. Gründe eine Familie. Verdiene Geld. Kauf dir ein Haus und sammle aufregende Erfahrungen. Wer am Ende als Rentner das größte Vermögen angehäuft hat, hat gewonnen. Entscheide dich, ob du dir direkt einen Beruf aussuchst oder zuerst auf die Universität gehst, um nach dem Diplom einen akademischen Beruf zu ergattern. Stelle dein Auto auf das Startfeld deiner Wahl. Hier kannst du wählen, ob du gerne Kinder haben möchtest oder ob du weiter dem Lebensweg folgst.
1: Die Maßstäbe, die hier an einen objektiven Erfolg angelegt werden, und die Idealisierung eines von Reichtum angetriebenen Lebensweges wirken angesichts der gegenwärtigen gesellschaftspolitischen Gegebenheiten geradezu zynisch, provokant und wirklichkeitsfremd.
3: Wenn ich hier aus dem Haus gehe, treffe ich immer welche, was weiß ich, 4-5 Mal wird man angesprochen wegen Geld. Und diese Sachen fielen mir dann so ein und ja, das sprang mich an, dass man damit irgendwas anstellen muss.
1: Das Spiel, das Leben ist Uwe Raschs eigens entwickeltes Spiel. Ein Konzept zur Kontaktaufnahme, wie er es beschreibt. Anstelle einer fertigen Partitur überreicht der Komponist den Interpretinnen und Interpreten eine Spielbox mit A4-Zetteln, auf denen 4 übereinander liegende Zeitebenen aus vorgefertigten Dauern und Pausen zu sehen sind. Zielsetzung ist es, mit den zur Verfügung gestellten Materialien und den vorgefertigten Zeitstrukturen einen Spielablauf zu generieren, der aus den folgenden 4 vorgegebenen Elementen besteht. Erstens die Videoebene. Idealerweise wird am konkreten Aufführungsort eine randständige Person oder Personengruppe in prekärer Lebenslage interviewt und dokumentarisch gefilmt. Daraus werden Ausschnitte gewählt. Zweitens der Text. Aus der bereits zitierten Spielanleitung des Brettspiels können Textfragmente ausgewählt werden. Drittens die Musik. Die beteiligten Interpretinnen und Interpreten wählen das musikalische Material bzw. die Musikstile aus. Und viertens die Bildebene. Aus einem Fundus an knallbunten Detailfotos der Brettspielverpackung wird eine Auswahl getroffen. Diese 4 Elemente sollen innerhalb der ausgewählten Zeitstrukturen angeordnet werden. Kurzum, eine, offen gesagt, nicht direkt überschaubare Ansammlung von Anweisungen, Spielregeln und medialen Artefakten. Der Konzeption zufolge obliegt es den Interpretinnen und Interpreten, dieses Material nach eigenem Ermessen zu sortieren, zu editieren und schließlich eine individuelle und einmalige Großform zu gestalten, der die jeweilige Besetzung und der spezifische Aufführungsort eingeschrieben sind. Eine Art der Umsetzung, bei der die Aufführenden für die 4 vorgegebenen Materialebenen eine eigene Zeitstruktur entwickeln, nennt Uwe Rasch die Joker-Idee. Zugleich bietet der Komponist alternative Wege an. Nicht ohne einen Sinn für die pragmatischen Produktionsbedingungen, formuliert er augenzwinkernd. Wenn man dafür keine Zeit oder kein Geld oder eine andere gute Ausrede hat, kann auf mein bestehendes Video zurückgegriffen werden. Dann also stellt Rasch eine bereits definierte Zeitstruktur und vorgefertigte Medienkonstellation zur Verfügung. So auch in Stuttgart, sodass das Ensemble Pony Says nur noch die musikalische Ebene ergänzen musste. Für die 3 Musiker, Thilo Ruck, E-Gitarre, Felix Nagel, Keyboards und Lucas Gérin, E-Drums, war die Einarbeitung in das im buchstäblichen Sinne vielseitige Konzept herausfordernd, bisweilen mühsam. Denn so verallgemeinert Gitarrist Thilo Ruck, der anstrengendste Part eines jeden Spiels sei es doch, sich zunächst in seine Regeln und Abläufe einlesen zu müssen, um es überhaupt spielen zu können. Nach der anfänglichen Überforderung auf Interpretenseite, mit der von Rasch geregelten Freiheit gestalterisch umgehen zu müssen, entwickelte sich aber auch die Wertschätzung einer kompositorischen Arbeitsweise, in der die Interpreten keine spielfertige Partitur reproduzieren, sondern ihr künstlerisches Profil grundständig und hörbar in das finale Werk einbringen. Strukturell festgelegt wird schließlich die Zeit, in der Aktionen stattfinden. Und Aufgabe des Ensembles ist es, diese Zeitfenster mit Musik ihrer eigenen Couleur auszufüllen.
3: Jedes Mal, wenn ich mit Musikern zu tun habe, und das war jetzt zweimal der Fall, muss ich auf das reagieren, was die mir anbieten wollen oder können. Und aus dem Material muss man dann was zusammenstellen. Und in dem Fall von Pony Sales in Stuttgart war es ja so, E-Gitarre, E-Schlagzeug, Keyboard. Also wir haben lauter elektrische Instrumente sozusagen, zumindest in Anführungszeichen, nicht klassische Instrumente. Mit diesem Instrumentarium werden bestimmte Musiken in der Regel produziert, das können die auch alles.
1: Das Ensemble definierte anfangs verschiedene musikalische Genres und Klangwelten, die sich aus ihrer Besetzung generieren. Pop, Noise, Techno, Free Jazz und eine fünfte und letzte Kategorie. Ein charakteristischer Pony Says Sound, der mit Klanglichkeiten und Presets aus bereits bestehenden Stücken des Ensembles korreliert. Diese Auswahl resultierte aus einem Probenprozess, der von zwei Fragestellungen geprägt war. Welche Kategorien grenzen sich ästhetisch-klanglich maximal voneinander ab, sodass das stetige Wechseln zwischen diesen Kategorien als Strukturprinzip erkennbar wird? Und welche Klangidiome verschiedener Genres lassen sich angesichts der zuweilen extrem kleinteiligen Fragmentierung in rasch Zeitstrukturen überhaupt repräsentieren? Das heißt, wie wird eine klangliche Kategorie innerhalb einer halben Sekunde als solche für den Hörer dechiffrierbar?
3: Was ich da herausstellte ist, es ist nicht gut, wenn man in kürzester Zeit diese ganze Bandbreite abfackelt. Dann hast du nämlich nicht das Gefühl, sozusagen, dass es heterogen ist im weiteren Verlauf, sondern wird es sehr schnell grau, hat so, so ein Gesamtresultat an Ästhetik. Das heißt, wir haben probiert, Schwerpunkte zu setzen. Jetzt machen wir mal hier eine Minute quasi mehr so in diesem Free-Jazz-Bereich und mischen nur so ein bisschen Geräusche drunter.
0: War halt ein bisschen ein stinkfaules Mädel und habe keinen so tollen Abschluss gehabt. Aber ich wollte was mit Medizin zu tun haben. Nach dem Abitur entschlossen, Praktikum zu machen am städtischen Klinikum. Und bin dann tatsächlich dort aufgenommen worden und habe dort Ausbildung machen können als medizinisch-technische Radiologieassistentin. Und 84 erste Arbeitsstelle in Erding. Krankenhaus ist kein Honigschlecken. Alkoholphase, die hatte ich schon. Froh, dass ich sie hinter mir habe. Aber da bleibt der Schlüssel jetzt. Und zu dem Problem Drogen. Ich bin noch nie in die Versuchung gekommen. Man hat mich zwar schon gefragt, aber ich habe immer gesagt, Hände weg von den Drogen. Ich habe genug Elend in den ganzen Berufsjahren erlebt. Und das hat mir natürlich auch das Rückgrat gestärkt. Aber im Großen und Ganzen geht es mir sehr gut.

0: Stimme und Musik gehen hier ein Wechselspiel ein. Über eine längere Sequenz ändert sich der Höreindruck. Es ist nicht eindeutig auszumachen, ob etwa die Stimme der Interviewten den Rhythmus und das Timing vorgibt, während die Musik als Lückenfüller in Erzähl- und Atemzäsuren hineinspringt. Denn an anderer Stelle wird wiederum der Redefluss durch eine unvermittelt einsetzende Musikpassage unterbrochen. Eine gängige Phrasierung textlicher oder musikalischer Bögen wird hier kompositorisch unterbunden. Das irritiert beim Hören immer dann besonders, wenn man eine scheinbar vertraute Phrase semantisch oder syntaktisch zu erkennen glaubt und den Fortgang eines gesprochenen Satzes oder einer eingängigen Melodielinie antizipiert, dann aber ein unerwarteter Schnitt erfolgt. In Hinblick auf dieses Wahrnehmungsphänomen ließe sich wieder auf das Wesen des Spiels verweisen, das durch die Offenheit und Unvorhersehbarkeit seines Verlaufs gekennzeichnet ist.
1: Aus diesen fünf Genres haben wir dann zusammen was zusammengestellt, das möglichst abwechslungsreich, heterogen ist und dann auch zu der geschilderten Biografie bzw. diesen Fragmenten der Biografie sich selbst so heterogen verhält, dass man nicht den Eindruck bekommen kann, dass es illustrierend ist oder auf eine bestimmte Einfühlung hinaus soll, sondern wirklich ein eigenständiges Material ist. Das kollidiert natürlich manchmal. Und es gab bei einer Aufführung mal Lacher zwischendurch, wo dann sozusagen zufällig entsteht, dass die Musik in einer bestimmten Art und Weise wirkt oder auch illustrativ oder wie ein Kommentar, ja, dass über irgendwas gesprochen wird und dann kommt ein Stück Popmusik und man denkt, das ist jetzt ironisch oder sowas. Das finde ich aber nicht das Problem, weil sich das aufhebt. Wenn man nämlich dann weiter hört, merkt man, es kommen bestimmte Elemente wieder und es hat eine eigene Struktur, wo es manchmal so Überlagerungen gibt, so Kongruenzen oder wie gesagt quasi Kommentarfunktionen, das aber ganz anders verläuft als, was weiß ich, in Spielfilmen oder ganz schlimm bei Nachrichten gibt es ja auch oftmals Musik. Das ist ja eine gefühlsmäßige Manipulation über Musik. Das bräuchte man bei den Nachrichten ja nicht. All dem probiere ich mich zu entziehen durch diese Fragmentierung und diese, ja, im Prinzip angelegte und gewünschte Heterogenität.
0: Konzeptuell basieren die Interviewausschnitte, also das gesprochene Wort, und die Musik auf demselben Zeitgerüst. Das verknüpft sie zu einem strukturell kohärenten Verlauf, der für die Aufführenden keine Beliebigkeit zulässt. Inhaltlich hingegen sind Wort und Musik disparat. Den Eindruck scheinbar gezielt konstruierter Zusammenhänge möchte Uwe Rasch unter allen Umständen vermeiden. Sobald aber seitens der Hörerschaft dann automatisch Bedeutungen und Sinnzusammenhänge hineingelesen werden, ist bereits wieder die Sphäre des Spiels erreicht, das intersubjektiv ist und sich durch sein Regelwerk von einer alleinigen Autorschaft oder einem subjektiven Ausdruck ablöst. Rasch verfasste hier keine Musik, die die Lebenswege der Interviewten emotionalisiert, etwa um Betroffenheit auszulösen. Stattdessen ist die musikalische, stark fragmentierte Form eher ein Mittel, um zu verdeutlichen, dass diese erzählten Lebenswege nicht linear verlaufen und vor allem, dass diese Biografien stellvertretend sind, sich die Lücken und Leerstellen beim Hören also individuell füllen lassen.
1: Das heißt, man kann nur bestimmte Fragmente liefern, in deinem Kopf setzt sich was zusammen, wo du denkst, ah, so eine Person kenne ich auch oder diese Bewältigung dieser Schwierigkeit enorm, wie das gemacht wurde. Dazu bedarf es nicht, diese ganze Lebensgeschichte zu erzählen, sondern sozusagen bestimmte Elemente anzustoßen. Und dass das auch was Anekdotisches hat, das gehört, sag ich mal, ganz blöd zum Leben dazu. Und es ging ja nicht darum, jetzt ein Elend auszustellen. Das ist immer das, wovor ich Angst habe und was ich immer bekämpfe. Sondern das Zentrale ist doch, das sind Lebenskünstler. Die haben also Schwierigkeiten bewältigt. Die sind da durchgekommen und das strahlen die auch aus, finde ich. Es sind ja keine verzweifelten Menschen, die nicht mehr aus noch ein wissen, sondern umgekehrt, die durch diese Krisen durchgekommen sind, gewachsen sind und ein Beispiel sind, finde ich, ganz großartiger Art für Bewältigung von Herausforderungen, von denen wir hoffentlich verschont bleiben.
2: Na, waren wir die ersten Männer, die in der evangelischen Landeskirche getraut worden sind. Beziehungsweise den Segen der evangelischen Landeskirche gekriegt haben. Und das war natürlich ein Riesenspektakel. Wir hatten auch nicht viel Geld. Dann hat uns damals die evangelische Kirche, Stuttgart, die Leonhardskirche, hatte uns die Kleidung, die Kirche, also wie heißt es, Anzug und Kleidung. Und Essen und Getränke bezahlt. Weil die mussten auch natürlich über die sozial schwierige Wohn- und Lebenssituation bescheiden. Da rede ich mal jetzt mal ganz offen. Ich war Opfer vom Missbrauch. Lehrer. Diese Situation hat mich ziemlich arg bewegt, auch meine Eltern. Es war ein Wechsel zwischen Grundschule und Hauptschule. Derjenige Lehrer hat sich erhängt. Da gibt es auch einen sehr offenen Brief, den ich zwischen meinem Vater und mir mal gewechselt hat. Und meine Eltern sich entschuldigt haben bei mir. Weil sie mir damals kein Schenk beim Glauben geschenkt haben. Das war für mich etwas Bewegendes. Und das war kurz bevor mein Vater 2009 verstorben ist, hatten wir diesen Wechsel. Den Brief habe ich bis heute noch. Ich war damals in Stuttgart in einer Klinik, die wollten mich an dem Tag, wo mir der Brief zugegangen ist, Selbstmordgedanken oder. Dann habe ich gesagt, nein. Ich sage, die Probleme habe ich nicht.
0: Dieses prinzipielle Nebeneinander und die bewusste Unabgestimmtheit von Wort und Musik ist für Uwe Raschs Zyklus Das Spiel des Lebens wesentlich. In Details aber formen und gestalten Musiker und Komponist das Gesamtresultat handwerklich aus. Beispielsweise durch die Anpassung von Lautstärken, sodass das Wort von der Musik niemals gänzlich übertönt wird, oder durch kleine Regelbrüche, wenn die zeitlich definierten Einsätze des Ensembles aus rhetorischen Gründen hier und da verzögert oder verlängert werden. Komponist und Ensemble begeben sich also bis zur Aufführung in eine gemeinsame, vom Ping-Pong-Prinzip geprägte Spielsituation, in der Uwe Rasch in seiner Autorfunktion sicherlich bis zuletzt seine ästhetische Gesamtverantwortung trägt, aber dabei gewissermaßen auch nur auf die teils intuitiven Spielzüge seiner Mitstreiter reagieren kann. Was entsteht schlussendlich aus Uwe Raschs Konzept, das in Zusammenarbeit mit verschiedenen Klangkörpern und Musikerformationen immer wieder neue Ausprägungen annimmt? Musik? Dokumentarisches Theater, politische Performance, ein Klangkunstfeature? Die Stimme dominiert die Gesamtwahrnehmung des Stückes. Tendenziell hängt man als Hörer oder Hörerin den Interviewten an den Lippen, wenn sie ihre tragischen, manchmal tragikomischen Anekdoten erzählen. In den etwa 15 Minuten, die jeder der drei Teile dauert, möchte man immer mehr aus dem Leben erfahren, die einzelnen Schilderungen zu einer ganzheitlichen Biografie zusammensetzen. Mit jedem Satz kommen neue Informationen, die Erzählung setzt sich immer weiter fort. Die Stimme wird zur Ebene, die die Wahrnehmung bestimmt, insbesondere deshalb, weil die Musik gerade nichts greifbar Prozesshaftes, Teleologisches an sich hat, sondern sich vielmehr ein Eindruck von Statik oder nicht vom Fleck kommen einstellt und sich die Fragmentierung recht früh als Strukturprinzip etabliert. Vielleicht müsste man kritisch sagen, sie erzählt sich zu schnell aus. Allerdings ist die Musik von Uwe Rasch stets in ihrer multimedialen Verfasstheit zu betrachten. Ausdifferenzierte, spieltechnisch oft herausfordernde Klänge und Klangprozesse sind wesentlich, leiten sich aber oftmals aus nicht klingenden, bewegten Objekten oder außermusikalischen und eher performativ gedachten Verlaufsformen ab. Was in der Überlagerung von Sound, Text, Bild, Choreografie, bisweilen auch Kostüm und Szenografie miteinander korreliert, mag dem äußeren Schein nach bewusst disparat erscheinen, ist aber durch fein, kluge und äußerst beziehungsreiche strukturelle Korrespondenzen sehr präzise gesetzt. Die visuellen Eindrücke einer Aufführung von Das Spiel, das Leben lassen sich im Radio nur beschreiben. In der Stuttgarter Fassung von 2025 war der Bühnenraum mit einer durchlässigen Projektionsfolie versehen. Das großflächig projizierte Video besteht aus verschiedenen Rastern und Flächen, in denen drei verschiedene Module angeordnet werden. Erstens das gefilmte Interview, die Interviewten sind frontal zu sehen. Zweitens Textfragmente aus der anfangs bereits zitierten Spielanleitung des Brettspiels Spiel des Lebens, etwa:
3: Wähle deinen Lebensweg auf dem Spielplan. Gründe eine Familie. Verdiene Geld. Kauf dir ein Haus und sammle aufregende Erfahrungen.
0: Rasch hat diese kurzen Texteinschübe wie ein Schreibmaschine-Tippen animiert. Und während das Publikum derlei Zeilen mitliest, berichten die Interviewten möglicherweise gerade über Jobverlust, zerbrochene Familiengefüge oder Gewalterfahrungen. Drittens sind wechselnde Bilder, Detailaufnahmen von der Spielbrettverpackung, Teil des Videos. Rasch zufolge erzeugen die knalligen, bonbonfarbigen Motive eine zusätzliche atmosphärische Ebene, die das Gehörte auf kontrastierende Weise beleuchtet. All diese Materialebenen stehen qua Konzept zunächst für sich, sind nicht absichtsvoll zueinander in Beziehung gesetzt und folgen inhaltlich weniger kompositorischen Logiken, denn der Logik des Spiels und seiner Unvorhersehbarkeit. Hinzu kommt die Inszenierung der drei Ensemblemusiker. Sie befinden sich hinter der halbdurchlässigen Projektionsfläche und werden nur dann sichtbar, wenn sie mit Scheinwerfern angeleuchtet werden.
1: Dass man jetzt Text oder auch gerade jetzt wirklich eine Stimme so unverfremdet benutzt und wirklich einen Erzählgestus zulässt, das ist, glaube ich, nicht so gang und gäbe. Das hat mich natürlich gereizt. Was das aber ermöglicht ist, dass man quasi eine Sache umkippt. Und zwar, man vermengt verschiedene Genres. Es ist ja dann nicht klar, das Ganze, ist das ein Hörspiel? Es könnte auch als Hörspiel funktionieren. Ist das nur sinnvoll, wenn man es live macht? Weil ja dann das Video auch eine Rolle spielt, weil diese anderen Elemente, die ja auch noch dazu kommen, diese bunten Fotos, die darüber projiziert werden und auch ständig den visuellen Eindruck ändern und damit sicherlich auch die Wahrnehmung des Erzählten, das spielt eine große Rolle, wenn die Musiker auf der Bühne zu sehen sind oder nicht zu sehen sind oder nur zum Teil zu sehen sind, wird man da als Wahrnehmender jeweils anders darauf reagieren und vielleicht auch mal schauen, wie musizieren die, was machen die, und dann würde man vielleicht von den Texten ein bisschen wegkommen. Wenn man es nur als Tonspur hört sozusagen, wirkt es wie ein Hörstück, das ist völlig okay. Es ist aber nur eine Möglichkeit des Angebots und der Wahrnehmung, dass man zumindest die Möglichkeit hat, das anders zu hören, wenn man denkt, okay, ich will jetzt auch nicht nur auf den Text achten, sondern auch noch auf das, was sonst noch geschieht und vielleicht auch auf die Struktur insgesamt. Warum ist es so kurz? Warum ist es fragmentiert? Was löst es in mir aus?

Ja, ich bin Leonie. Beruf habe ich leider keinen. Also ich verkaufe Zeitungen. Bin 41.

0: und wohne jetzt in Bremen. Und meiner psychischen Erkrankung und ich habe eine Borderline-Störung. Also ich kriege ja Erwerbslosenrente. Das ist wie der Satz vom Bürgergeld.
1: Schon frühere Zyklen hat Uwe Rasch modular angelegt. Zuweilen benutzt er den passenden Begriff Materialhaufen, aus dem sich Interpretinnen, Ensembles oder Veranstalter ihre individuelle Version zusammenstellen, die auf kuratorische Zielsetzungen, räumliche Dispositionen oder gegebenenfalls die produktionstechnischen Restriktionen abgestimmt sind. So liegt das Spiel Das Leben auch in einer großformatigen Musiktheaterfassung für Gesangssolisten, Choristen, Bläser und mehrere Performer vor, die bislang noch auf ihre Realisierung wartet. Eine konzertante Ausspielung des Spielkonzepts hat Uwe Rasch 2025 in Graz mit dem Styrian Improvisers Orchestra realisiert. Im Vergleich zur Stuttgarter Trio-Fassung erzeugt der orchestrale Klangkörper noch mehr Farben und dichtere polyphone Klangkomplexe, die den Verlauf des Stücks klanglich abwechslungsreich machen. Die musikalischen Aktionen, in einer für ein Improvisationsensemble typischen Weise, sind stark bestimmt von abstrakten Klanggesten, die sich insbesondere aus intuitiven, energetischen Impulsen heraus entladen. Und so entsteht bisweilen der Eindruck, dass die musikalischen Aktionen recht unmittelbar auf das Gesagte reagieren, eine gewisse emotionale Färbung besitzen. Doch gerade in dieser Beobachtung zeigt sich, wie variantenreich Raschs Spielkonzept umgesetzt werden kann.
0: Und dann habe ich ja erstmal Nachbarschaftshilfe gemacht. Und dann kam aber das mit der Schwangerschaft nochmal. Und da, wo ich das Kind tot, das bei mir im Bauch tot war. Und das war dann für mich so, es hat mir dann den Rest gegeben, dass ich dann halt gar nicht zu nichts mehr in der Lage war. Ja, und dann irgendwann hat dann der, haben die gesagt, so, es muss ein Gutachten erstellt werden. Und dadurch habe ich dann halt die Erwerbslosenrente bekommen. Wo ich mich getrennt habe, muss ich mir eine einstweilige Verfügung gegen ihn holen. Psychische Gewalt. Er ist ja Alkoholiker. Er hat mich auch geschlagen. Also er hat das ja nicht nur bei mir gemacht, er hat das auch für die Kinder gemacht. Ja, die Kleine mittlerweile auch eine Borderline-Störung hat. Oder sie wollte sich auch mit 18 schon das Leben nehmen. Persönlichkeitsstörung auf jeden Fall. Haben die damals bei ihm auch eine Klinik. Die Kinder jetzt auch bei ihm nicht mehr. Die werden jetzt 18, die Große, und die Kleine wird 15. Meine Kinder. Also ich habe eigentlich selten schlechte Aussagen von den Leuten. Also ich habe durch die Leute im Viertel ja so viel Selbstbewusstsein bekommen und auch was schön ist, dass ich

0: man mir gezeigt hat, dass ich das den Leuten bedeute.
1: Die hier erzählende Protagonistin heißt Leonie. Uwe Rasch begegnete ihr in Bremen regelmäßig auf der Straße. Immer wieder kamen sie ins Gespräch, bis Leonie der Idee zustimmte, ihre Lebensgeschichte für ein experimentelles Musikprojekt zu teilen.
2: Wie hält jemand das aus? Wie kann jemand dann noch dir lächelnd gegenübertreten? Und das fand ich so beeindruckend, eben auch vor allem bei der Leonie, die ich ja nun besser kenne und mit der ich mich länger auch beschäftigen konnte. Und denkst, wieso ist die überhaupt durchgekommen? Ich weiß nicht, was ich gemacht hätte. Was haben die für eine Lebenskraft? Was haben die für eine Kraft, mit Schwierigkeiten umzugehen? Eine Resilienz irgendwoher, von der man nicht weiß, woher sie kommt. Also ich jedenfalls dann nicht. Ich finde das ganz beeindruckend, wenn ich das mit meinen paar Desastern, in Anführungszeichen ja nur, vergleiche, was mir im Leben widerfahren ist. Bis heute, wenn wir uns begegnen, reden wir miteinander und es ist etwas passiert. Und das ist jetzt zumindest in dieser medialen Vermittlung, hoffe ich, zumindest ein Anlass auch für das Publikum, von dem wir mal so ausgehen können, dass die hoffentlich all diese Schicksalsschläge nicht haben bewältigen müssen. Wenn ich mit den Interviewten gesprochen habe, habe ich probiert, denen zu erklären, was wir vorhaben, aber auch sozusagen die Grenzen jeweils probiert deutlich zu machen. Du kannst erzählen, was du willst. Du wählst aus, was du erzählst. Ich bearbeite das allerdings, weil es nicht möglich ist, das Ganze so darzustellen, so umfänglich und auch für unseren Anlass nicht notwendig ist. Darauf musst du dich einlassen. Es wurde immer offen über diese Dinge kommuniziert. Das Zweite ist, dass du auswählst, was du sagst. Ich wähle aus, beziehungsweise die Musiker in dem Fall wählen aus, was musikalisch passiert. Und ich wähle sozusagen die Gesamtdauer aus, um das mit meiner, sag ich mal, Erfahrung auch so anzulegen, dass es hoffentlich in sich trägt. Das sind so diese drei Dinge, die vorab geklärt werden. Und das war für niemanden, die da ausgewählt worden sind, ein Problem. Jetzt muss man sich schon damit natürlich sowieso Mühe geben. Das haben wir auch gemacht, das hatte ich auch geschrieben den Veranstaltern. Ich bin ja nicht aus Stuttgart und das ist ja auch die Idee, dass man immer vor Ort Leute findet, dass das also Menschen sind aus dem konkreten Zusammenhang. In dem Fall ist klar, die haben alle einen Bezug auch zu Stuttgart. Das scheint mir auch wichtig zu sein.
1: In seinem kompositorischen Schaffen hat sich Uwe Rasch schon mehrfach mit marginalisierten oder gesellschaftlich isolierten Personen

0: derjenigen, die auf der Straße leben müssen. Wenn Rasch diese soziale Kälte demonstriert, indem er sich strukturell oder frei assoziativ auf die 24 Schubert-Lieder bezieht, dann prägen Unterführungen, Pissecken, Pfandflaschenautomaten und arme Materialien wie Karton oder Plastikfolie die Klang- und Bilderwelt der Musik. Raschs Kinderstücke, 2019 bis 2021 entstanden, richten den Blick gewissermaßen auf die Anfänge solch prekärer Biografien. Ausgangsmaterial sind von Pädagogen verfasste Grundschulgutachten über das Verhalten sogenannter Problemkinder. Seine Kinderstücke bezeichnet Rasch als Hommage an unsortierte Kinder, die den Marsch durch die Institutionen antreten und dabei ihr Päckchen zu tragen lernen müssen. Eine Hommage ebenso an diejenigen, die sich ihnen widmen, die sie unterstützen und deren immense Arbeit oftmals zu wenig Beachtung findet.
1: Karims einzige verbale Äußerung besteht in der Regel aus verschiedensten Varianten von What the fuck.
2: Karim?
1: Dies ist Karims Ausdruck für Freude, für Erstaunen, für Ärger, für Unwille. What the fuck kann Karim in einem Dutzend verschiedener Tonlagen sprechen, jaulen, lachen, brüllen, begleitet mit ebenso vielen Gesichtsausdrücken.
3: Lotte besucht seit September 2012 meine Klasse.
1: Am Deutschunterricht nimmt Karim aus eigenen Stücken so gut wie nicht teil.
3: Lotte lebt als Pflegekind in ihrer Familie.
1: Es fällt Karim noch sehr schwer, die vorgesprochenen Laute den Buchstaben zuzuordnen.
3: Lotte wurde mir als ziemlich außergewöhnlich und schwierig, braucht eine feste Hand angekündigt.
0: Ähnlich wie in Das Spiel, das Leben werden uns drei Personen namentlich vorgestellt. Karim, Lotte und Nils heißen die jungen Protagonisten in Raschs Kinderstücken. Wir erfahren, dass sie nicht lesen und schreiben können, dass ihr auffälliges Verhalten medikamentös reguliert werden muss oder dass sie im Prostituiertenmilieu aufwachsen. Sie alle fallen schon in jungen Jahren aus einem genormten System heraus, welches Uwe Rasch durch seine langjährige Tätigkeit als Gymnasiallehrer für Musik und Politik durchaus bekannt ist. Rasch stellt nicht ungefiltert die bemitleidenswerten Schicksale dreier junger Menschen in den Raum, sondern erzeugt Verschiebungen. So ließ er die von Erwachsenen verfassten Protokolle von Kindern aus seinem Umfeld einsprechen. Inhaltlich sind die Texte unbearbeitet, in ihrer zeitlichen Struktur aber äußerst artifiziell gestaltet. Textpassagen sind verlangsamt oder beschleunigt, als phonetisches Material musikalisiert. Der natürliche Sprachduktus wird durchbrochen, nicht nur, weil die lesenden Kinder offenkundige Schwierigkeiten mit den Begrifflichkeiten des Behördenjargons haben, sondern weil der Komponist Schnitte setzt, dramaturgische Pointen bildet und die drei Gutachten collageartig miteinander verschneidet. Neben einer nur auf das Ohr gerichteten Fassung als Hörstück existieren auch verschiedene performative Ausspielungen der Kinderstücke. Das für eine Live-Aufführung konzipierte Videozuspiel zeigt drei Köpfe erwachsener Menschen, denen die Kinderstimmen lippensynchron in den Mund gelegt werden. Zudem bewegen sich drei Performer mit Hoverboards, also elektrisch angetriebenen, selbst balancierenden Rollbrettern, durch den Bühnenraum. Damit sich ihre Wege nicht kreuzen, müssen sie sorgsam aufeinander Acht geben. Zu den koordinativen Anforderungen, die, wie nicht selten bei Uwe Rasch, außerhalb des Bewegungs- und Anforderungsprofils professioneller Musikerinnen und Musiker liegen, kommt die Schwierigkeit hinzu, dass die Performer Pferdemasken auf ihren Köpfen tragen. Mitunter eine Anspielung auf die Methodik des therapeutischen Reitens, etwa bei motorisch defizitären oder psychisch belasteten Kindern und Jugendlichen. Im zweiten Teil der Kinderstücke kommen drei ausgebildete Singstimmen ins Spiel, die glissandierend summen und einen Kontrapunkt zu den zuvor dominierenden Kinderstimmen bilden.
1: Beide sind Analphabeten. Bei normaler Intelligenz.
4: Diese Ticks waren mit ein Grund für das Absetzen der Medikamente.
1: Wird sehr viel Arbeit für den Klassenlehrer, auch in einer

0: Kleinlerngruppe. Daraufhin aß Lotte die Tabletten aus dem Medizinschränkchen.
1: Mein Kollege und ich haben es uns aufgeteilt, sonst wäre ich schon vor längerer Zeit am Ende gewesen.
0: Zu diesem Zeitpunkt war Lotte 6,4 Jahre alt.
1: Man kann es alleine nicht schaffen, weil man fast jeden Tag bei der Mutter anrufen muss.
2: In der Schule sind Nils Ticks allerdings erst nach den Osterferien, also nach dem Absetzen der Medikine, aufgefallen. Gesichtsticks, Emaciieren und das oben erwähnte Kopfschütteln.

0: Beim Stuttgarter Eklat-Festival 2025 stand neben Raschs Das Spiel, das Leben und den Kinderstücken, aufgeführt von den neuen Vokalsolisten, noch eine weitere Arbeit des Bremer Komponisten auf dem Programm. Versprecher, 2014 für den Countertenor Daniel Gloger entstanden. Darin sind Versprechen verschiedener Art versammelt, die sich als Lügen oder hohle Versprechungen herausstellen und die, wie Rasch es formuliert, alle übers Ohr gehen. Etwa Louis Armstrongs Evergreen, What a Wonderful World, mit dem in einer politisch aufgeheizten Phase rund um den Vietnamkrieg das Versprechen einer wunderbaren Welt artikuliert wird. Oder die Synchronstimmen von Hannibal Lecter oder Hal 9000, dem sprechenden Computer aus Stanley Kubricks 2001 Odyssee im Weltraum. Warmherzige Stimmen mit vernichtenden Absichten. Letztlich wendet Rasch die Thematik des leeren Versprechens auch auf die eigenen Produktionsbedingungen bzw. auf die Darstellungsform an. Der auf experimentellen Stimmklang ausgebildete Gloger singt auf der Bühne nicht, sondern artikuliert sich lediglich mit Hilfe zweier Servox-Sprechhilfen, die Menschen nach dem Verlust der natürlichen Stimme das Sprechen durch künstliche Schallwellen ermöglichen. Agiert der Performer zunächst in Konzertkleidung, legt er diese allmählich ab, bis er in dem darunter befindlichen Himmelskostüm dasteht und sich auf eine Drehscheibe stellt.
1: Die meisten anderen. Traditionen ausgestattet mit Modernen.
2: Faszinieren Sie mich durch Ihren Schaffen.
1: Digitale Technologien. Können wir diese? Finanzökonomischen Lösungen.

0: Mit Ach und Krach. So überschreibt Uwe Rasch die drei hier vorgestellten Werke, das Spiel Das Leben, Kinderstücke und Versprecher. Sie alle existieren als eigenständige Kompositionen bzw. Konzepte, verhandeln aber ähnliche Perspektiven. Insbesondere die Empathie als wichtiger sozialer Kompass wird hier adressiert. Nicht allein die Eigenschaften der Klänge an sich stehen im Zentrum, stattdessen lenken audiovisuelle Setzungen und inszenatorische Elemente das Hören im hohen Maße. Visuelles und Körperliches rückt das Gehörte in assoziative Bedeutungsgeflechte, insbesondere dann, wenn Raschs inszenatorische Mittel zuweilen skurril wirken und bei erster Betrachtung nicht miteinander harmonieren. Das gehört zu seinem wiederkehrenden Spiel mit der Anstrengung, mit dem sich auch das Konzertdispositiv selbst immer wieder reflektieren lässt. Oftmals lockt Rasch die Aufführenden aus ihrer Komfortzone und beansprucht sie. Sei es durch das Einfordern eines gemeinsamen Gestaltungsprozesses, der über die Realisierung einer Partitur hinausgeht, oder durch körperliche Überbeanspruchung. Nicht von ungefähr hat Rasch eine Reihe von Kompositionen einmal unter dem Titel »Musik als Leibesübung« veröffentlicht. Für Veranstalter und Kuratoren erfordern diese Stücke insofern eine besondere Vorarbeit, weil sie, wie das Spiel Das Leben, ortsspezifisch konzipiert sind. Die Anstrengung kann auch, im besten Sinne, den Rezeptionsprozess betreffen. Wenn die materialisch heterogenen Komponenten, die Rasch in einer gut kalkulierten Mischung aus Bedeutungsvielfalt und Humor zusammensetzt, erschlossen werden müssen.
1: Durch einen Zusammenbruch, den ich kurz vor dem 60. Geburtstag. So weit unten gewesen. Offene Psychiatrie in Anspruch nehmen musste. Und als ich dann wieder gefestigt war, also als das wieder alles im Blut war, mich an das gemeindepsychiatrische Zentrum ausgewandt, habe gesagt, kann ich bei euch weiterhin. Und mit denen ich sofort auf einer Wellenlänge lag. Und das bin ich bis heute. Kann nichts anderes sagen.

0: In »Das Spiel, das Leben« öffnete Uwe Rasch einen tendenziell akademisch geprägten Raum der neuen Musik für gesellschaftlich marginalisierte Personen, durch deren Biografien sich die Musik in der Wirklichkeit verankert. Patricia, Gerald, Judith und Leonie treten dabei sehr präsent in Erscheinung, da Rasch hier offenbar weniger Gebrauch machte von medialen Verschiebungen oder subtilen Abstraktionsverfahren als in anderen seiner Kompositionen.
1: Im Vergleich zu diesen Personen war mein Leben ein Kinderspiel. Ja? Ich bin beschenkt. Ich habe nie so eine starke Krankheit gehabt. Ich habe nicht gehungert, nicht gefroren, ich war nicht auf der Flucht oder was es alles so gibt. Und diese Personen haben was ganz anderes erlebt. Und da kann man mit Warmherzigkeit darauf reagieren, dass man auch im Gesicht sehen kann, sozusagen, dass man dann sich freut darüber. Und bei der einen Aufführung von Patricia, da gab es einen enormen Applaus im Publikum. Die waren erfreut darüber, dass die so aus ihrem Leben erzählen mochte und dass man so viel erfahren konnte. Ich saß da ganz hinten und da hörte ich eine Zuschauerin, was als Patricia auf die Bühne kam, die sagte, danke, so, da ist irgendwas passiert. Und das hat mich natürlich sehr gefreut. Und das hoffe ich trotzdem nicht, dass es auf eine Art und Weise unangenehm ist. Ich habe probiert, dem strukturell zu begegnen, dass es nicht geschieht. Für mein Dafürhalten hat das funktioniert.
0: Das Konzept des Spiels wird von Komponistinnen und Komponisten gerne als formstiftendes Prinzip adaptiert. Oder in seiner weit verbreiteten Begriffsauffassung auch als Alternative zum Experiment gesehen. Beide definieren sich über ihre Prozesshaftigkeit, in der ein Erkenntnisgewinn und die Möglichkeit des Verfehlens gleichberechtigt einkalkuliert sind. In seinem bis heute viel zitierten Definitionsversuch hat der Kulturphilosoph Johann Heusinger das Wesen des Spiels einmal dadurch bestimmt, dass es sich räumlich und zeitlich vom Ernst, vom Alltag abgrenzt. Das Spiel sei wie ein magischer Zirkel, in den man freiwillig hineintreten, den man aber jederzeit wieder verlassen könne. Uwe Rasch legt sich den aufgrund seiner Bedeutungsvielfalt schwer zu greifenden Spielbegriff für seine kompositorische Anwendung etwas anders zurecht.
1: Es gibt ja diesen berühmten Satz von Schiller, der Mensch ist da ganz Mensch, wo er spielt. Das ist natürlich zentral, das heißt, es ist konzentriert, unverbissen, wenn man so sagen darf, ausprobierend, leidenschaftlich, respektvoll und vor allem kreativ, innovativ. Der Hauptaspekt wäre dann Kreativität. Das heißt, in diesem Sinne wäre Spiel immer auch durch den Aspekt der Kreativität Bewältigung von Unvorhergesehenem, Bewältigung von Herausforderungen oder, womit ich gespielt habe, Bewältigung und Bearbeitung von Harm. Ja, also von einem Schaden, von einer Beeinträchtigung, zumindest von einem Stutzen über etwas. Deswegen ist ja diese Harmlosigkeit für Spiel in der Regel so wichtig, eben nicht sich mit einem Ernst zu beschäftigen, mit einem Schaden. In dem Sinne von Spiel, wie ich es gerade beschrieben habe, ist es aber umgekehrt. Da geht man sozusagen wie, als würde man mit etwas improvisieren. Im guten Sinne des Wortes. Du kommst mit irgendetwas nicht zurecht und musst dann improvisieren. Deswegen war das so interessant, mit dem Kinderspiel, das Spiel des Lebens, als Ausgangspunkt umzugehen, sozusagen der genau dieses Traditionelle symbolisiert, hier passiert nichts, also dieses Spielerische betont und das jenseits vom Alltäglichen. Und ich dem begegnen will mit dem Begriff von Spiel, der mit dem Alltag zu tun hat, wie eben beschrieben. Das produziert natürlich eine Spannung. Und ich hoffe für die Wahrnehmenden jeweils auch dieses Ach mit Krach. Also, dass man stutzt oder bemerkt, dieses Ach ist tatsächlich ein Harm. Ja? Und ich den Krach dazu entwickle. So, dass man ein Ach mit Krach hat als Moment des Spielenden, des auf Spiel Bezogenen, aber vermeidet oder auch dagegen arbeitet, dass das abgegrenzt wird von Alltäglichkeit, von Lebenswirklichkeit, von Alltag.
2: Mit Ach und Krach, Uwe Raschs Spiel mit der Anstrengung. In der Jetzt-Musik in SWR Kultur hörten Sie eine Sendung von Julian Kemper. Die Redaktion hatte Michael Repan.

Also ich habe auch keine Psychopharmaka, keine ruhig sedierende Sachen nehmen müssen. Das habe ich abgelehnt. Und ich bin auch damit etwas gegen den Arzt angelaufen, weil er gemeint hat, hä, wie was? Was meint sie? Sag ich, nee, ich will konkrete Hilfe haben, mein Leben wieder in den Griff zu kriegen. Aber keine Ruhigstellung, kein Abschießen mit Medikamenten oder sonstigen. Ich brauche konkrete Hilfe. Dann hat er erstmal geschluckt. Aber im Einzelgespräch, ich verstehe sie. Sie wollen aus eigener Kraft wieder hochkommen und sie werden es schaffen. Und ich hab's geschafft.

0: der nächste Partner mich ausgenommen wie eine Weihnachtsgans. Vorletzte Partner, den habe ich krankheitshalber verloren. So schwer krank, dass alles zusammengebrochen ist. Er war Alkoholiker. Er ist dann gestorben. Dann danach. Will doch raus.
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2: Um 22 Uhr mit Stefan Schiebelhut. Die Bundeswehr will im kommenden Jahr ein spezielles Drohnenregiment aufbauen. Das hat Verteidigungsminister Pistorius angekündigt.
3: Wer sich zu Land durchsetzen will, der muss eben den Kampf mit unbemannten Systemen beherrschen. Wir werden das erste Drohnenregiment der Bundeswehr aufbauen. Und gleichzeitig bleibt es dabei, dass wir selbstverständlich unbemannte Systeme integriert in allen Verbänden des Heeres auch weiterhin vorsehen werden. Aber der neue Verband, das Drohnenregiment, hat eben den Auftrag, die Fähigkeiten zu bündeln.
2: Die Unzufriedenheit mit der Bundesregierung wird größer. Im neuen ARD-Deutschland-Trend äußern sich nur noch 10% der Befragten zufrieden. Genauso niedrig ist der Zustimmungswert für die Arbeit von Bundeskanzler Merz. 74% sagen, die Regierung unternehme nicht genug gegen die hohen Energiepreise. Der Bund der Steuerzahler Hessen prangert wieder die Verschwendung von Steuergeldern an. Er hat 14 Fälle vorgestellt, in denen aus seiner Sicht zu sorglos mit öffentlichen Geldern umgegangen wurde. Darunter ist auch ein Beispiel aus Kassel, HR-Reporter Nikolaus Buschlüter.
4: 35 Millionen Euro soll der Neubau des Tapetenmuseums in Kassel kosten. Und das, obwohl es keine Prognosen über mögliche Besucherzahlen gibt. Ein finanzpolitischer Blindflug, findet der Steuerzahlerbund. Ebenfalls in dessen Visier das neue Hessen-Logo der Landesregierung. Wer in Zeiten knapper Kassen knapp 800.000 Euro für einen modernisierten Löwen ausgebe, setze falsche Prioritäten.
2: Einen Tag nach den USA hat auch die Bundeswehr ihren Einsatz im Irak vollständig beendet. Wie das Verteidigungsministerium in Berlin mitteilte, sind die 28 Soldatinnen und Soldaten auf dem Luftwaffenstützpunkt Wunstorf in Niedersachsen gelandet. Der deutsche Einsatz hatte vor 11 Jahren begonnen. Ziel war es, die irakische Armee im Kampf gegen die Terrormiliz Islamischer Staat zu unterstützen. Der Bundesgerichtshof hat eine Preiserhöhung des Abo-Dienstes Amazon Prime gekippt, die das Unternehmen 2022 eingeführt hatte. Laut Gericht verstießen die Klauseln der Geschäftsbedingungen gegen das Transparenzgebot. Amazon hat angekündigt, den Prime-Beitrag für Altkunden anzupassen. Zu viel gezahltes Geld können Kunden zurückfordern über eine Sammelklage auf der Seite der Verbraucherzentrale Nordrhein-Westfalen. Das waren die Nachrichten. Das Wetter. Heute Nacht fällt erst noch verbreitet Regen, der im Verlauf aber ostwärts abzieht. Es kühlt ab auf 14 Grad in Südhessen bis 9 Grad im Waldecker Land. Morgen gibt es zu Beginn regional Nebel, sonst neben lockeren Wolken häufig Sonnenschein. Und die Temperaturen steigen auf 18 Grad im Upland bis 22 Grad an Rhein und Main. Die Zeit 22.03 Uhr.
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5: Am Mikrofon Jürgen Schwab, guten Abend. Musikalisch bunt ist diese Sendung, so bunt wie der Herbst, könnte man sagen, oder eben auch so bunt wie die europäische Szene. Die traf sich am vergangenen Wochenende in Köln zur European Jazz Conference, mehr dazu später. Unsere Neuheitenschau beginnt erstmal bei dem Frankfurter Pianisten Paul Janoschka. Er hat in Mannheim und in New York studiert, ist Dozent am Jazz Campus Basel und macht schon länger von sich reden, etwa mit der Band Kapelle 17. Jetzt legt er sein Debüt als Bandleader vor und außerdem die erste Platte, auf der alle Kompositionen aus seiner Feder stammen. Trio heißt das Album, denn es featuret sein Trio mit dem Bassisten Simon Wilson und Schlagzeuger Jonas Esser. Drei gute Freunde, die musikalische Vorlieben teilen, zum Jazz, aber auch zur elektronischen Musik und zum Hip-Hop.

Pianist Paul Janoschka auf seinem Album Trio, das beim Label Endectomorph erschienen ist. Und hier kommt gleich noch ein Piano-Trio, eines, das sich komplett dem freien Balladenspiel widmet, beeinflusst von den Sensibilitäten des Ostens, Westens und Nordens. So heißt es leicht poetisch verklausuliert im Infotext des Münchner ECM-Labels. Die Hintergründe sind eher profaner Natur. Pianistin Ayumi Tanaka ist Japanerin, lebt aber in Norwegen, genau wie der Schlagzeuger Thomas Strönen. Komplettiert wird das Trio von dem aus Kalifornien stammenden Bassisten Thomas Morgan, womit neben dem Osten und dem Norden auch der Westen präsent wäre. Hier ist das Titelstück ihres Albums Windflower.

Ayumi Tanaka, Piano, Thomas Morgan Bass und Thomas Strönen auf dem, tja, Schlagzeug heißt das Instrument bekanntlich, aber das scheint angesichts von Strönens filigran tupfendem Spiel eher unangemessen. Dieses Trio widmet sich auf seinem Album Windflower dem frei improvisierten Balladenspiel. Deutlich zupackender kommt das neue Album von Emile Parisien daher, obwohl auch er von Kammermusik spricht, die intim und offen zugleich sei. Das kann man durchaus so sagen und hat vor allem mit der Besetzung zu tun, aber auch mit der Art, wie die Instrumente miteinander kommunizieren. Der französische Sopransaxophonist hat sich eine Art Dreamband zusammengestellt mit der in den USA lebenden Bassistin Linda Mahan-Oh und zwei Musikern aus der Pariser Szene, dem für seine Sensibilität geschätzten Pianisten Jaron Herrmann und dem Tabla-Virtuosen Brabou Edouard. Dessen filigranes Spiel sorgt dafür, dass sich der Klang der anderen Instrumente viel nuancierter entwickeln kann, als das bei Bands mit vollem Schlagzeug in der Regel der Fall ist. Dem folgenden Titel verleiht Brabou Edouard mit der indischen Vokaltechnik Konakol zusätzlichen Schub.

Émile Parisien mit seinem neuen Projekt Floating, dessen gleichnamiges Album gerade bei ACT erschienen ist. Am 17. Oktober ist das melodische und zugleich offene und emotionale Spiel dieses Quartetts in Frankfurt live zu erleben beim Deutschen Jazzfestival. Die Karten für diesen Abend gehen bereits aus, aber auch an den anderen Abenden des fünftägigen Festivals, das übrigens live in HR2 Kultur übertragen wird, gibt es großartige Musik zu entdecken. 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Und hier kommt ein Piano-Trio, das mit Robert Landfermann am Kontrabass, Leif Berger am Schlagzeug und Elias Stemeseder am Klavier ganz klassisch besetzt ist. Gut, auf dem Flügel steht auch ein elektronisches Keyboard, aber das ist ja schon längst nicht mehr außergewöhnlich. Die Musik ist es allerdings schon, und das gelegentlich auf regelrecht schwindelerregende Weise. Verblüffenderweise ist vieles, was beim ersten Hören chaotisch wirkt, genau auskomponiert, wie die Präzision des Zusammenspiels erkennen lässt.

0: Elias Stemeseder, Robert Landfermann und Leif Berger nennen ihr spektakuläres Trio Neon Dilemma. Ihr neues Album Neon Dilemma 2 ist soeben bei Klang Records erschienen. Letztes Wochenende habe ich Neon Dilemma im Stadtgarten Köln erlebt. Die spielen auch live geradezu schwindelerregend präzise zusammen. Und das bei aller Komplexität immer tänzerische Schlagzeugspiel von Leif Berger ist eine Augenweide. Der Auftritt von Neon Dilemma war einer von insgesamt 13 Showcases im Rahmen der European Jazz Conference. 500 Teilnehmerinnen und Teilnehmer aus Europa und darüber hinaus waren für 3 Tage in Köln zusammengekommen, um sich auszutauschen und über drängende Themen zu diskutieren. Die European Jazz Conference, die zum ersten Mal in Deutschland stattfand, ist die Jahrestagung des European Jazz Network, einem der ältesten Kulturnetzwerke Europas.
1: Das ist das erste überhaupt und nach wie vor das größte und stabilste. Das ist so. Also es gibt kein vergleichbares Netzwerk im kulturellen Bereich, das so alt ist, aber auch so stabil ist. Weil das Tolle ist, es gibt kaum Abgänge, es gibt nur Zugänge.
0: Sagt Rainer Michalke, der langjährige Leiter des Kölner Stadtgartens, der seit Ende der 80er Jahre Mitglied des ursprünglich in Italien gegründeten European Jazz Network ist. Clubs, Festivals und regionale oder nationale Organisationen mit Schwerpunkt auf Jazz und improvisierter Musik sind in diesem Netzwerk miteinander verbunden und profitieren auf vielen Ebenen davon, wie Rainer Michalke erklärt.
1: Das eine ist halt, Kollegen zu treffen, also eine Gruppe von Freunden, die überall über Europa verteilt sind und die sich zusammen erstmal darüber verständigen, dass sie die gemeinsamen Probleme haben, die gemeinsamen Interessen. Und natürlich dann auch gemeinsame Projekte angehen. Und wir hatten schon ganz früh auch mit elektronischer Datenverarbeitung gearbeitet, indem wir so einen Server hatten in Ravenna in Italien. Da musste sich aber jeder noch mit Modem so einloggen, das war auch immer recht teuer. Da konnte man immer sehen, welche Aktivitäten jeder hatte und konnte überlegen, ob er sich da einklingt, ob er mitmacht bei Natur oder bei irgendwas. Ich wusste also dadurch eigentlich auch immer, wer hier ist, also welche Musiker, Musikerinnen in Europa sind, weil sie zu einem Festival eingeladen worden sind. Das brachte uns auch eine ziemliche Unabhängigkeit gegenüber den amerikanischen Agenturen. Aber das eigentliche war mehr dieses, nicht alleine sein, also dieses Miteinander, darüber nachdenken, wie können wir unsere Ziele umsetzen, wie können wir uns weiterentwickeln.
0: Oder auch gemeinsam Herausforderungen begegnen. Viele Diskussionen am vergangenen Wochenende kreisten um die Bedrohungen, die sich für die Kulturszene aus dem politischen Rechtsruck in Europa ergeben. Janning Truhmann, als künstlerischer Geschäftsführer der Cologne Jazz Week, einer der Gastgeber des Treffens dazu.
2: Also zunächst mal finde ich es sehr gut, dass wir überhaupt einen kulturpolitischen Schwerpunkt haben dieses Mal. Es ist nicht immer ganz klar. Und dieses Mal ist ja dieses Motto oder dieses Thema, who we are, what we stand for, nochmal ein Grund zur Diskussion. Sich einfach mal klar zu machen, dass nichts in einem luftleeren Raum passiert, sondern dass auch Kulturinstitutionen, vor allem wir als Jazzinstitutionen, uns auch immer Gedanken machen müssen, wie geht es denn eigentlich weiter? Und nicht nur Funding, sondern auch inhaltlich. Es hat alles einen Wert, alles hat eine Konsequenz, was man auf eine Bühne bringt oder auf einer Bühne macht. Also als Veranstaltender oder als Musizierender. Und was macht den Jazz improvisierte Musik aus? Nämlich das Improvisieren miteinander, das etwas auf eine Bühne bringen, was verhandelt wird, dass keine Hierarchie gibt und dass das auch gut ist.
0: Wenn man Jazz und improvisierte Musik als Modell für gelungene Kommunikation auf die Bühne bringt, dann hat das eine gesellschaftliche Relevanz, die man auch der Politik durchaus vermitteln kann, sagt Janning Truhmann. Und Rainer Michalke betont noch einmal, wie wichtig dabei das European Jazz Network ist.
1: Die Stadt, die Kommune, in der du bist, das Bundesland, in dem du bist, das sind ja die Adressen, an die wir uns wenden, von denen wir Zuwendungen wollen oder Aufmerksamkeit oder Respekt oder was auch immer. Und da hinein zu signalisieren, wir sind nicht alleine, sondern wir denken das in einem europäischen Kontext, ist schon mal ein ganz anderes Auftreten. Ja, du bist nicht der kleine Bittsteller, sondern du bist Teil eines größeren Ganzen. Und wenn man das vernünftig kommuniziert und verstanden wird auf der anderen Seite, dann hast du ein ganz anderes, du wirst anders wahrgenommen.
0: In Köln hat das bis heute ziemlich gut funktioniert, wie man etwa auch vor 2 Wochen beim 40-jährigen Jubiläum des Stadtgartens studieren konnte. Wer sich genauer informieren möchte über die Erfolgsgeschichte dieser von der lokalen Szene erkämpften und bis zum heutigen Europäischen Zentrum für Jazz und aktuelle Musik entwickelten Spielstätte, dem sei das kürzlich erschienene Buch von Martin Laurentius über den Kölner Stadtgarten wärmstens empfohlen. Die magnetische Anziehungskraft der Rheinmetropole auf die Szene, Angeblich leben 400 professionelle Jazzmusikerinnen und Musiker hier, ist zu großen Teilen dem Stadtgarten zu verdanken. Wobei auch das Loft nicht vergessen werden darf, das mit seiner Kombination aus Livebühne mit angeschlossenem Tonstudio zur Attraktivität Kölns beiträgt. Hier war im November 2025 das französische Nefertiti-Quartett zu Gast. Pianistin Delphine Do, Saxophonistin Camille Mossien, Bassist Pedro Ivo Ferreira und Schlagzeuger Pierre Demange sind enge Freunde, seit sie im Jahr 2012 am Städtischen Konservatorium von Paris ihr Studium aufnahmen. Seitdem haben die vier ein intuitives Zusammenspiel kultiviert, in dem Komposition und Improvisation fast unbemerkt ineinander übergehen.

Das französische Nefertiti Quartett auf seinem Live-Album Maze in Köln, also Labyrinth in Köln. Diese Musik schlägt immer wieder überraschende Haken und klingt überhaupt aufregend lebendig. Dass frei improvisierte Musik aber auch melodiös, flächig und sehr tonschön daherkommen kann, zeigt Heinrich von Kallnein. Der 1960 in Baden-Baden geborene Saxophonist, der schon lange als Professor in Graz lehrt, hat sich für sein Album Probably Possible mit zwei jungen Musikern zusammengetan, dem Gitarristen Kenji Herbert und dem Schlagzeuger Jan Samson Grisanic.

Bei einem Festival für frei improvisierte Musik entdeckten sie, wie gut sie miteinander harmonieren. Saxophonist Heinrich von Kallnein, Gitarrist Kenji Herbert und Schlagzeuger Jan Samson Krisanic. In ihren Improvisationen verhandeln sie die delikate Balance zwischen Freiheit und Schönheit. Probably Possible heißt ihr gemeinsames Album. Ebenfalls aus dem Moment schöpft der aus Rüsselsheim stammende Saxophonist Fabian Dudek. Er ist einer von jenen jungen Musikern, die zum Studium nach Köln gezogen und dort geblieben sind. Ich sehe meine Konzerte eher als Werkstatt, sagt er. Man zeigt den aktuellen

Fabian Dudek mit Felix Hauptmann, Ruth Goller und Leif Berger auf dem aktuellen Album Recent. Das Quartett ist ein Ergebnis von Dudeks Zeit bei Nika Artist Development, einer am Kölner Stadtgarten angedockten Förderung für herausragende MusikerInnen aus Jazz und aktueller Musik. Zusammen mit Esther Weikel, Projektleiterin von Nika Artist Development, hat Dudek für Recent das Label Furusatu Records gegründet, als Raum für neue Ideen über mich hinaus, wie er sagt. Ebenfalls aus der Kölner Szene kommt der Trompeter, Komponist und Vokalist Pascal Klever. In seinem Projekt Limerence beschäftigt er sich mit dem gleichnamigen psychologischen Phänomen. Es wird als eine übersteigerte Verliebtheit beschrieben, in der romantische Idealisierung und Obsession eine zum Teil krankhafte Allianz eingehen. Eine hochemotionale Thematik, der Pascal Klever mit der ungewöhnlichen Besetzung von Trompete, Harfe, Cello, Kontrabass und Stimmen Ausdruck verleiht.

Musik so schön und gleichzeitig so verletzlich, dass es fast schon wehtut. Limerence von Pascal Clever finden Sie auf Bandcamp. Pascal schreibt sich mit C, Clever mit K und W. Das war Jazz and More, eine Produktion von HR2 Kultur. 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Zum Schluss beamt uns der Schlagzeuger Hendrik Eichler mit seinem Projekt Manic Anomaly noch in den Outer Space. Nova Celestia heißt sein Album, auf dem aus Fusion und Free quasi kosmische Energiefelder entstehen. Kein Wunder bei der Besetzung: Angelika Niestzier Saxophon, Kirke Karja Piano, Tay Semey Gitarre, Luise van Hövel Bass und Hendrik Eichler an den Drums. Mein Name ist Jürgen Schwab, danke fürs Zuhören und vor dem Abflug bitte anschnallen.

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1: Um 23 Uhr mit Stefan Schiebelhut. Die Bundeswehr will ein spezielles Drohnenregiment aufbauen. Laut Verteidigungsminister Pistorius sollen bis zu 600 Soldatinnen und Soldaten zu der neuen Einheit gehören. ARD-Korrespondent Dietrich Karl-Meurer.
2: Mit dem neuen Regiment will die Bundeswehr ihre Fähigkeiten für den Einsatz unbemannter Systeme bündeln. Das Regiment soll Drohnen zur Aufklärung nutzen und gegnerische Drohnen abfangen. Auch unbemannte Fahrzeuge am Boden sind vorgesehen. Die Systeme sollen Reichweiten bis zu 500 Kilometer abdecken. Eine eigene Einheit soll zudem gegnerische Funk- und Datenverbindungen stören.
1: Die Unzufriedenheit mit der Bundesregierung wird größer. Im neuen ARD-Deutschland-Trend äußern sich nur noch 10% der Befragten zufrieden. Genauso niedrig ist der Zustimmungswert für die Arbeit von Kanzler Merz. 74% sagen, die Regierung unternehme nicht genug gegen die hohen Energiepreise. Der Bund der Steuerzahler hat Fälle aus Hessen aufgelistet, bei denen aus seiner Sicht Steuergeld verschwendet worden ist. Im aktuellen Schwarzbuch steht unter anderem die umstrittene Kunstinstallation A Sky Full of Hope in Frankfurt. Die Netzskulptur an der Konstabler Wache hatte über 2 Millionen Euro gekostet. Auch das neue Logo der Landesregierung sieht der Steuerzahlerbund als Verschwendung. Der veränderte Hessenlöwe sei zu teuer und ohne Mehrwert für die Bürger. Die AfD-Opposition im Hessischen Landtag ist erneut bei dem Versuch gescheitert, einen Vizepräsidentenposten zu besetzen. Der Kandidat Mulch hat in Wiesbaden in 3 geheimen Wahlgängen nicht die nötige Mehrheit bekommen. Die hessische AfD hatte schon mehrmals vergeblich versucht, einen Vizepräsidentenposten im Landtag zu bekommen. Die deutsche Fußballnationalelf hat ihr erstes Spiel mit dem neuen Trainer Jürgen Klopp gewonnen. In der Gruppenphase der Fußball Nations League hat sich Deutschland gegen Serbien mit 2:0 durchgesetzt. HR-Sportreporter André Siems.
3: Die erste Hälfte Deutschland komplett überlegen. Eine kleine Chance in der 32. Minute für die Serben. Ansonsten nur das DFB-Team, das in der 39. Minute durch Bischoff mit 1:0 in Führung ging. Zweite Halbzeit, es wurde munter durchgewechselt. Der Druck blieb Deutschland brutal. Total dominant machte in der 61. das 2:0 durch Florian Wirtz. Deutschland schlägt Serbien hoch überlegen mit 2:0.
1: Das waren die Nachrichten. Das Wetter. Heute Nacht fällt erst noch häufig Regen, der im Verlauf aber ostwärts abzieht. Es kühlt ab auf 14 Grad in Südhessen bis 9 Grad im Waldecker Land. Morgen gibt es zu Beginn Regionalnebel, sonst neben lockeren Wolken häufig Sonnenschein. Die Temperaturen steigen auf 18 bis 22 Grad. Und die Aussichten am Wochenende: ruhiges Herbstwetter mit Sonne und Wolken bei bis zu 23 Grad. Die Zeit 23.03 Uhr.
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4: Heute am Tisch mit Dr. Angela Langkamp, Vorsitzende von UN Women Deutschland. Mein Name ist Karin Fuhrmann. Ich freue mich auf unser Gespräch. Hallo Frau Langkamp.
5: Hallo Frau Fuhrmann.
4: Sie sind nicht nur Vorsitzende von UN Women Deutschland, Sie sind promovierte Geografin, waren 11 Jahre Genderbeauftragte bei der GIZ, der Gesellschaft für internationale Zusammenarbeit, und Sie sind gelernte Keramikerin. Über all das werden wir sprechen, aber zuerst nochmal die Frage nach Ihrer aktuellen Haupttätigkeit. Was macht UN Women Deutschland?
5: UN Women Deutschland ist ein eingetragener Verein und wir sind eins von 13 nationalen Komitees, die die Arbeit von UN Women, also der UN-Organisation, die sich für Frauenrechte und Geschlechtergerechtigkeit einsetzt, unterstützt. Und wir tun das in verschiedenster Art und Weise. Einmal, indem wir Spendengelder sammeln für Vorhaben und Projekte, die von UN Women weltweit in 90 Ländern umgesetzt werden, aber auch durch gezielte Kampagnen und Lobbyarbeit, natürlich am 8. März zum Internationalen Weltfrauentag, aber auch im Herbst, es heißt Orange the World, ein Zeichen setzen gegen Gewalt gegen Frauen. Und da machen wir das wirklich bundesweit und wir arbeiten im politischen Raum, das heißt, sind dafür beauftragt, wirklich auch die deutsche Teilnahme an der Frauenrechtskommission mit zusammen mit dem Bundesministerium für Bildung, Familie, Senioren, Frauen und Jugend vorzubereiten, im Diskurs mit der Zivilgesellschaft.
4: Da werden wir später noch drüber sprechen, aber erstmal ans andere Ende Ihrer Laufbahn. Sie haben das Töpferhandwerk in Dänemark gelernt. Mhm. Also das ist ja nun mal was ganz anderes. Was hat Sie da dran interessiert damals?
5: Das Gestalterische, das Handwerkliche. Ich komme aus einer Schreiner- und Zimmermannsfamilie. Mein Vater war Schreiner- und Zimmermeister mit eigenem Betrieb. Habe immer gerne handwerklich gearbeitet und das Töpfern und Gestalten hat mir einfach unheimlich gelegen. Jetzt gehe ich noch ein bisschen zurück. Ich bin mit 16 das erste Mal alleine auf Reisen gegangen mit dem Fahrrad und bin durch Dänemark geradelt und habe dort einen Keramiker kennengelernt, der mich spontan in seine Werkstatt eingeladen hat und mich an die Töpferscheibe gesetzt hat und gesagt, probier's. Und am Ende des Tages sagte, wenn du nochmal wiederkommen willst in den Ferien oder so, dann komm. Dann nach dem Ende meiner Schulzeit habe ich einen Brief geschrieben an Henning, so hieß er, und gesagt, ich würde gerne kommen, aber ich würde gerne kommen, um das Handwerk zu erlernen und nicht nur auf eine Kurzvisite. Und 3 Tage später hatte ich einen Anruf und sagte, meinst du das ernst? Und dann habe ich meine Koffer gepackt und bin nach Dänemark gegangen, um Keramikerin zu werden.
4: Mutige Entscheidung. Dann haben Sie aber Kunst und Geographie studiert. Also irgendwie hat es doch nicht gereicht.
5: Während der Zeit in Dänemark musste ich realisieren, dass die wenigsten Töpferinnen und Keramikerinnen davon leben können, sondern auf Unterstützung, Familie, Partner, Partnerin angewiesen waren. Und das war für mich nun kein Lebenskonzept. Und deswegen habe ich gedacht, was mache ich dann? Und habe mich entschieden, Kunst und Geografie für das Lehramt an Gymnasien zu studieren, mit dem Ziel, als Kunstlehrerin in die Schule zu gehen mit einer 50%-Stelle und da praktisch meinen Lebensunterhalt zu verdienen und dann als Keramikerin wirklich frei arbeiten zu können und frei gestalten zu können.
4: Kunst und Geografie war dann das Studium.
5: Genau.
4: Und interessanterweise ist ja die Töpferei nicht Vergangenheit, sondern zieht sich weiter durch Ihren Lebenslauf. Wo haben Sie dann das Töpferhandwerk mit dem Thema Gleichstellung zusammengebracht?
5: Während meiner Arbeit in der Entwicklungszusammenarbeit zunächst. Ich bin zusammen mit meinem Mann 1989 nach Kenia gegangen und habe dort ein Vorhaben geleitet mit traditionellen Töpferinnen zur Herstellung von energieeinsparenden Kochherden. Der Hauptkörper war aus Ton, von daher konnte ich da meine fachliche Kenntnis und Expertise als Töpferin, Keramikerin einbringen. Als ich in Kenia angekommen bin, war aber noch nicht klar, dass ich dieses Projekt leiten werde, sondern ich war auf der Suche nach einer Tätigkeit und habe mir in der Zeit auch überlegt, was mache ich, wenn ich keine Arbeitsgenehmigung bekomme. Ich war als mitausreisende Ehefrau ausgereist und in Kenia eingereist. Und dann habe ich überlegt, dann studiere ich und habe überlegt, wie bringe ich meine Interessen und Erfahrungen zusammen und habe mich dann für eine Doktorarbeit entschieden und zwar zum Thema Strukturwandel des Töpferhandwerks in Kenia unter regionalen und geschlechtsspezifischen Gesichtspunkten. Warum geschlechtsspezifisch? Weil die Töpferei in Afrika ein traditionelles Frauenhandwerk ist. Und das war natürlich spannend, weil das hat sich verändert, gerade im 20. Jahrhundert unter dem Einfluss der Kolonialregierung. Und wo afrikanisches Handwerk auf europäisches Handwerk getroffen ist.
4: Und Strukturwandel? Wo steckt da jetzt im Töpferhandwerk ein Strukturwandel?
5: Gibt es eine schöne Geschichte zu. Das traditionelle afrikanische Töpferhandwerk ist eine Aufbautechnik. Kennen viele, die irgendwo einen Töpferkurs machen. Man baut es auf aus Rollen und formt den Tonkörper praktisch dynamisch. Deutschland, Europa, aber auch in Asien benutzt man die Töpferscheibe. Das war der Strukturwandel, der eingebracht wurde von den Engländern, die dorthin kamen und dann Töpfer waren, wie sie es aus Europa kannten, haben wollten und früh angefangen haben, auch Männer an das Töpferhandwerk heranzuführen über die Töpferscheibe. Und die Männer, die an der Töpferscheibe saßen, und das war zu der Zeit, als ich meine Forschungsarbeit in den 90ern gemacht habe, immer noch so, die saßen in der Stadt, während die Frauen auf dem Land gearbeitet haben. Und die Töpfer, die an der Töpferscheibe saßen, haben zu Hause nicht gesagt, dass sie mit Ton arbeiten. Es gibt einen Grund dafür. Ich spreche jetzt nur von Kenia, weil ich möchte es nicht grundsätzlich verallgemeinern. Weil in Kenia, wie in vielen anderen afrikanischen Ländern, gibt es Handwerke oder Tätigkeiten, die mit gewissen Tabus belegt sind. Und da gehört das Schmiedehandwerk dazu und das Töpferhandwerk. Schmiedehandwerk betrieben von dem Mann, Töpferhandwerk betrieben von der Frau. Umwandlung von etwas Organischem in diesem Falle zum Beispiel Mutter Erde, die den Ton gibt, zu etwas Festem, was nicht mehr geformt werden kann.
4: Und da war das ein Tabu für Männer, an der Töpferscheibe zu sitzen?
5: Mit Ton zu arbeiten.
4: Mit Ton überhaupt zu arbeiten?
5: Überhaupt mit Ton zu arbeiten. Beispiel für die Frau galt, eine Frau, die ihre Tage hatte oder gerade ein Kind zur Welt gebracht hat, durfte nicht mit Ton arbeiten, der Erde keinen Ton entnehmen.
4: Weil?
5: Sie war unrein. Während der Periode, klar, unrein, diese Assoziation, die damit einhergeht, nach der Geburt, sie war noch nicht wieder bereit. Von daher war das auch ein Problem, dass sie in einen Produktionsbetrieb geht in der Stadt und da an der Scheibe sitzt, wo sie jeden Tag arbeiten muss.
4: Jetzt haben Sie eigentlich schon erklärt, was ich jetzt erst fragen wollte. Sie haben über 30 Jahre Erfahrung in Entwicklungszusammenarbeit, Frau Langkamp, in verschiedenen Ländern und Projekten. Sie waren auch viele Jahre Genderbeauftragte bei der Gesellschaft für internationale Zusammenarbeit, bei der GIZ. Das, was Sie jetzt erzählt haben vom Töpfern, da steckt ja schon viel drin, diese Genderperspektive in der Entwicklungszusammenarbeit, wie muss die gedacht werden? Wo noch sind Sie diesem Punkt begegnet?
5: In ganz vielen Bereichen. Also eigentlich, und das ist etwas, wofür ich mich eingesetzt habe, aber was auch Standard ist. Viele unserer Tätigkeiten, Rollen, Verhältnisse zueinander sind ja geprägt durch unser Geschlecht. Und das Miteinander der unterschiedlichen Geschlechter. Es gibt deswegen so Frauenstereotype, Männerstereotype. Und das finden wir im Beruf wieder, das finden wir eigentlich in der ganzen Welt wieder. Und das heißt, wenn wir uns dieser Rollenzuweisung und auch Zuständigkeit nicht bewusst sind, können wir auch nicht auf wirkliche Gleichstellung hinarbeiten.
4: Das heißt jetzt in so einem Entwicklungsprojekt, ich muss einfach auch wissen, mit welchen Klischees, welchen Traditionen in einem Land gearbeitet und gedacht wird, um überhaupt die richtigen Menschen anzusprechen, wenn ich zum Beispiel einen energiesparenden Kochherd entwickeln will.
5: Einmal das, aber ich gebe Ihnen ein Beispiel aus der Landwirtschaft. Mhm. Sehr typisch. Es gibt ja landwirtschaftliche Beratungsdienste. Haben wir in Deutschland auch, die rausfahren zu den Höfen, um dann die Bauern, Bäuerinnen zu beraten. In Kenia war das so, dass diese landwirtschaftlichen Beratungsdienste immer den Mann angesprochen haben, weil ihm gehört das Land. Aber bestellt, das heißt bearbeitet, wird es fast ausschließlich von den Frauen. Das heißt also, die Beratungsdienste haben eigentlich immer die Falschen beraten, nämlich die Männer und nicht die Frauen, die das Wissen aber brauchten, um es dann auch umsetzen zu können. Das hat dazu geführt, dass es über lange Jahre eigentlich eine völlige Fehlinvestition war. Und erst als man dem auf den Grund gegangen ist, konnte man dann wirklich auch gezielt Beratung machen. Das Gleiche ist für Farmers Training Institute, also da, wo eben nicht die Beratung zu den Höfen geht, sondern die Bauern praktisch eingeladen werden zu Fortbildungsseminaren. Da kamen immer nur die Männer, nicht die Frauen. Das lag einmal daran, dass man sich keine Gedanken gemacht hat, warum kommen die Frauen nicht? Die hatten Kinder zu Hause, die sie nicht einfach zurücklassen konnten. Häufig waren sie Analphabetinnen und konnten deswegen einfach den Ausführungen nicht folgen.
4: Wenn Sie das so selbstverständlich erzählen, ist absolut nachvollziehbar. Jetzt machen Sie das ja schon ein paar Jahre, haben erzählt, wie Sie es jetzt in der Entwicklungszusammenarbeit denken. Aber eine Ebene drüber muss man ja auch die Politik mit ins Boot holen. Haben Sie das Gefühl, in diesen Jahren, wo Sie an diesem Thema dran sind und ja nicht nur Sie allein, sondern viele, viele andere Menschen auch. Hat sich da was verändert? Ist es stärker in der Politik verankert, in Förderprojekten verankert, auch in der Denke der Entwicklungszusammenarbeit?
5: Ja, auf jeden Fall. Ich meine, wir haben die Hochzeit erlebt mit der feministischen Entwicklungs- und Außenpolitik unter der Ampelregierung. Da standen strukturellen Ursachen von Benachteiligung, von mangelnder Gleichberechtigung ganz im Zentrum. Die drei Ansätze waren Recht, Ressourcen und Repräsentation. Zu Recht kommen wir vielleicht noch. Das ist ein Thema, wo Frauen häufig sehr stark benachteiligt sind. Das gleiche zu Zugang zu Ressourcen. Wenn man sich nur die Landtitel anguckt, ein ganz geringer Prozentsatz von Landbesitzurkunden oder Titel sind in den Händen von Frauen. Viel mehr in den Händen von Männern. Repräsentation, wir müssen nur in unser deutsches Parlament gucken und sehen, dass Frauen unterrepräsentiert sind. Und die feministische Entwicklungs- und Außenpolitik geht halt ganz gezielt und guckt, was sind denn die strukturellen Ursachen dafür? Und da wiederum ist der Ansatz breiter, als nur auf die Geschlechterdimension zu gucken, weil strukturelle Ursachen häufig Doppelursachen sind. Ob wir uns jetzt ethnische Zugehörigkeit und Geschlecht angucken oder Glaubenszugehörigkeit, Religionszugehörigkeit und Geschlecht. Denken wir nur an die Kirche, katholische Kirche, können Frauen keine hohen Ämter bekleiden. Kategorisch ausgeschlossen.
6: Jetzt ist das, was Sie ansprechen, ja offensichtlich schon in Bewegung. Es geht aber auch so weit, dass Sie sagen, es ist auch von Relevanz für die Stabilität von Systemen und Demokratien, absolut, wie stark der Gender-Gedanke implementiert ist. Warum?
5: Denken Sie sich eine Demokratie, in der die Hälfte der Menschen kein Stimmrecht hat, unterrepräsentiert ist, aufgrund von familiären Verpflichtungen, Care-Arbeit, also Sorge und haushaltliche Pflichten, nicht am öffentlichen Leben teilnehmen kann. Wo bleibt da die Demokratie? Demokratie in ihren Anfängen war von Männern dominiert. Frauen waren nicht in den Parlamenten. Sie haben sich das Wahlrecht als auch das Recht, gewählt zu werden, über jahrelangen Einsatz wirklich erstritten und müssen es ja letztendlich immer noch. Das Klima ist nicht so, dass es eine Selbstverständlichkeit ist. Nur ganz wenige Parteien haben sich klar in ihre Satzung geschrieben, zu sagen, wir stellen uns paritätisch auf, weil die Gesellschaft eben nicht nur aus Männern besteht.
6: Das werden wir gleich auch noch besprechen, wenn wir uns die Situation von Frauen und Mädchen weltweit nochmal anschauen. Dr. Angela Langenkamp ist zu Gast im Doppelkopf, die Vorsitzende von UN Women Deutschland. Über die Organisation sprechen wir auch gleich noch ausführlicher. Sie haben, Frau Langenkamp, Musik mitgebracht. Zuerst hören wir Aretha Franklin, den Song Respect. Für was steht dieser Song für Sie?
5: Der Ruf nach Respekt, Menschenwürde, aber auch Gleichberechtigung der Geschlechter. Dieser Song ist ja auch der Titelsong von einem Dokumentarfilm über sie, wirklich ganz zentral sagt, Respect for me, for everybody. Und das einfordert und das mit einer solchen Kraft tut. Das finde ich einfach toll.

0: Aretha Franklin im Doppelkopf mit Dr. Angela Langenkamp. Frau Langenkamp, mit all Ihrer Erfahrung zu Genderperspektiven in der Entwicklungszusammenarbeit und mit über 40 Jahren Beschäftigung mit dem Thema Gleichstellung sind Sie die Vorsitzende von UN Women Deutschland geworden. Mit 64 Jahren, wo andere sagen, so, jetzt lehne ich mich mal zurück, leg die Hände in den Schoß. Was hat Sie dazu bewogen?
1: Ich bin zu jung, um die Hände in den Schoß zu legen. Entspricht auch nicht meinem Naturell. Zum anderen ist es gerade mit dem Thema Gleichberechtigung der Geschlechter, es ist kein Selbstläufer. Es braucht Champions, es braucht Menschen, die den Hut dafür aufhaben, aber die auch andere mitnehmen. Eine Einzelperson kann zwar einen Impuls geben, kann das Ganze aber nicht umsetzen, kann keine Systeme verändern. Ich habe mir nach über 25 Jahren Tätigkeit bei der GEZ eine Auszeit gegönnt, bin mit meinem Mann zusammen in ein einjähriges Sabbatical gegangen. Und es war auch bewusst, um zu sagen, wann will ich irgendwie so aufhören zu arbeiten bei der GEZ und was will ich danach eigentlich noch machen. Und wir sind mit dem Wohnwagen viel unterwegs gewesen, haben uns aber auch ganz bewusst Zeit für Familie und Freunde genommen. Und dann habe ich gesagt, ich will tätig werden und war am Suchen und habe gesagt, was möchte ich denn? Und ich habe durchaus an Ehrenamt gedacht. Und dann kam ganz konkret meine Vorgängerin, die damalige Vorsitzende von UN Women Deutschland, Elke Ferner, auf mich zu und sprach mich an, zusammen mit einer meiner jetzigen Vertreterinnen, Ursula Schäfer-Preuß, und sagt, kannst du dir vorstellen, für dieses Amt zu kandidieren? Ich habe darüber nachgedacht und habe gesagt, worum geht's da? Und sie sagt, naja, wie viel Zeit nimmt das in Anspruch? Auch das hat mich bewegt, weil ich wollte jetzt nicht von einem 100%-Job bezahlt in den nächsten 100%-Job unbezahlt gehen. Und sie sagt, naja, so 50% deiner Zeit musst du schon rechnen.
0: Und klappt das? Gesagt,
1: nee, klappt leider nicht. Es ist mehr, meistens zumindest mehr. Aber ich habe gemerkt, es ist mir ein Anliegen. Meine Erfahrungen und meine Netzwerke für die Gleichberechtigung, es macht es aus Überzeugung, also weiterhin für dieses Thema zu arbeiten. Ich musste auch feststellen während meiner langjährigen Berufszeit, dass es häufig Thema Gender ein Übergangsposten war. Genderbeauftragte bei der GEZ haben viele gemacht für 2-3 Jahre. Und dann was anderes. Und ich musste mir persönlich von einem Abteilungsleiter einmal anhören, zu sagen, Frau Langenkamp, wenn Sie in der GEZ was werden wollen, dann wechseln Sie das Thema. Das hat mich aber nicht bewogen, das Thema zu wechseln, sondern gesagt, jetzt erst recht.
0: Gegenteil. Sie waren 16 Jahre im Ausland, über 14 Jahre in Kenia, 2 Jahre Ghana, dazwischen 7 Jahre Deutschland, Somalia, Simbabwe spielt in Ihrem Lebenslauf auch eine Rolle. Wie können Sie denn diese Erfahrung jetzt in Ihrer jetzigen Position auch im Ehrenamt einbringen? Also haben Sie da einfach diesen internationalen Blick vielleicht auch besser drauf als andere, die einfach jetzt eben nur in Anführungsstrichen in Europa gearbeitet haben?
1: Ich würde sagen, natürlicherweise, ne, weil ich die Erfahrungen von über 16 Jahren Ausland einfach mitbringe und natürlich gespeist von den Begegnungen mit ganz beeindruckenden Menschen. Frauen, ich denke an Sukum Sile, ihr Nachname fällt mir oft nicht ein. Sie war Direktorin von der United Nations Economic Commission for Africa, Direktorin für Gender. Und 2007 habe ich zum Beispiel, da habe ich beim BMZ gearbeitet als Politik- und Strategieberaterin, dem Bundesministerium für wirtschaftliche Zusammenarbeit und Entwicklung. Das war das Jahr, als Deutschland die G8-Präsidentschaft hatte und die EU-Ratspräsidentschaft. Und wir haben eine Konferenz zum Thema Wirtschaftsmacht Frauen organisiert. Und Sukum Sile war da, als es darum ging, wir müssen ein, im Englischen, Window of Opportunities, also ein Fenster für eine Chancengleichheit für Frauen, Beteiligung von Frauen schaffen. Sukum Sile ist eine große, kräftige afrikanische Frau und sie stand auf, positionierte sich und sagt, look at me, do I need a window? I need a door to go through. Und das war so ausdrucksstark zu sagen, wir brauchen keine Token, wir brauchen reale Chancen und wirklich gemeinte, ernsthafte Möglichkeiten, uns zu beteiligen. Und
0: alleine nicht zu bescheiden sein, auf
1: genau,
0: jeden Fall.
1: Ja, und wirklich auch zu sagen, wir wollen am Tisch sitzen, wir wollen unsere Potenziale wirklich auch entfalten und leben können.
0: Sie haben ja auch schon erzählt, dass UN Women Deutschland zusammenarbeitet mit UN Women International. Richtig. Und Sie sind im regelmäßigen Austausch. Das Beispiel, was Sie jetzt gerade erzählt haben, zeigt ja aber auch, sitzen und reden und das Grauen sich anschauen, es reicht Ihnen nicht, Frau Langenkamp, sondern es geht auch darum, diese Windows of Opportunity zu nutzen oder auch genau. Die Doors. Wie sieht denn dann, wenn man, sagen wir mal, diesen Bestandsaufnahme gemacht hat und sieht, es läuft noch so vieles nicht rund, wie sehen dann die Aktivitäten aus, wo Sie sagen, so, jetzt packen wir an, und wo sehen Sie dann auch Erfolge?
1: In vielerlei Hinsicht. Sie sagten es, wir arbeiten nicht alleine, wir arbeiten zusammen mit UN Women. Ich würde mal ganz kurz auf UN Women als solches, als Organisation eingehen. UN Women stellt auch das Sekretariat der Frauenrechtskommission. Die Frauenrechtskommission ist 1946 schon geschaffen worden, ein Jahr nach dem Ende des Zweiten Weltkrieges und ein Jahr nach Gründung der Vereinten Nationen. Ich meine, das muss man sich vor Augen halten. Früh erst mit der Frauenrechtskonvention, die 1979 verabschiedet wurde, das Übereinstimmen zur Beseitigung der Diskriminierung von Frauen, kurz im Englischen CEDAW genannt, die Abkürzung steht dafür, das ist das einzige völkerrechtsverbindliche Dokument, was wirklich alle Mitgliedstaaten der Vereinten Nationen verbindet zum Bereich Frauenrechte und Gleichberechtigung der Geschlechter. Und UN Women stellt das Sekretariat für die jährlich stattfindende Frauenrechtskommissionssitzung in New York. Das ist extrem wichtig, weil ansonsten gäbe es keine internationale Governance-Struktur für das Thema.
0: Es ist ein Organ der Vereinten
1: genau.
0: Nationen.
1: Genau, es ist ein Organ machen. Der Vereinten Nationen mit einem ganz klaren normativen Mandat, mit einem koordinierenden Mandat, nämlich dafür zu sorgen, dass alle anderen UN-Organisationen ganz gezielt auch ihren Beitrag zur Gleichberechtigung der Geschlechter leisten und einem operativen Mandat. Ich habe es vorher schon gesagt, UN Women Deutschland sammelt unter anderem Spendengelder oder akquiriert die, um die Arbeit von UN Women in diesen Projekten zu unterstützen. Also gäbe es UN Women nicht, müsste die Organisation geschaffen werden, und hätten sie das normative Mandat nicht, sähe es düster aus für die Frauenrechte und Gleichberechtigung der Geschlechter in der Welt.
0: Düster aussehen tut es ja im Moment schon auch für diese Themen, die Sie da bearbeiten, Frau Langenkamp, auch mit UN Women International. Es ist ein Organ der Vereinten Nationen, aber die Vereinten Nationen an sich sind ja auch im Moment unter Druck. Mhm. Sie haben gesagt, in New York trifft man sich. Da war auch das Headquarter von Richtig. UN Women International. Jetzt haben wir einen amerikanischen Präsidenten im Moment, der von den Vereinten Nationen nichts hält, von Gleichstellung und Gleichberechtigung für Frauen und Mädchen auch nicht so besonders viel. Wie arbeitet sich's in diesem Klima, auch gerade dann mit dem Schwerpunkt USA?
1: Es ist eine enorme Herausforderung. Also die letzte Sitzung der Frauenrechtskommission in diesem Jahr im März hat es gezeigt. Das war dem Thema Zugang zum Recht gewidmet. Es gibt immer ein zentrales Thema, Zugang zum Recht. Und die USA hat versucht, eine gemeinsame Abschlusserklärung zu verhindern, nachdem sich natürlich unter Weisung der Regierung Trumps, die sich ja ihre Unterstützung und Mitgliedschaft in 66 internationalen Organisationen aufgekündigt hat, darunter auch UN Women. Und Donald Trump hat eine seiner ersten Amtstaten, war es, Programme zum Thema Diversität, Inklusion und Geschlechtergerechtigkeit zu stoppen. Und das nicht nur in Amerika, sondern er hat Druck ausgeübt auf politische, wirtschaftliche Partner, Firmen, die Handel treiben mit Amerika oder dort einen Dienstsitz haben, um ihre Diversitäts- und Genderprogramme einzustellen. Und das wirkt sich extrem wiederum auf die Unterstützung von Frauenorganisationen in der ganzen Welt aus. Manche mussten ihre Programme einstellen. Und das heißt wieder, Frauen, die Hilfe brauchen, bekommen die nicht mehr. Und das geht so weit, dass die Amerikaner allen voran, aber sie sind da absolut nicht alleine, einen wirklichen Anti-Gender-Kurs fahren und das wirklich mit Macht verfolgen und mit viel Geld im Rücken und finden Verbündete auf der ganzen Welt.
0: Es hat ja auch ein UN-Bericht festgestellt, dass wir einen Backlash haben weltweit. Wir spüren ihn alle. Sie haben eben schon beschrieben, was das für die Gleichstellungspolitik und auch für solche Projekte bedeutet. Mhm. wenn Sie von diesen Anti-Gender-Netzwerken sprechen, Frau Langenkamp, wie arbeiten die denn? Also wie können die so international vernetzt sein, wie im Moment ja international vernetzt gar nicht so furchtbar viel funktioniert?
1: Sie stören sich nicht an geopolitischen Grenzen, ne, sondern zum Teil wird es getragen auch durch religiöse Kräfte. Welche Bedeutung das hat, sieht man alleine in Amerika. Sorry, wenn ich jetzt so politisch werde und so auf Amerika eingehe, aber es ist so bezeichnend. Es hat eine lange Geschichte und das fängt damit an, dass die Gleichberechtigung der Geschlechter, Gleichberechtigung von Männern und Frauen nicht in der amerikanischen Verfassung verankert sind. Glaubt man nicht. Ich war schockiert, als ich das gehört habe.
0: Das ist ja unglaublich.
1: 1972 wurde das Equal Rights Amendment von der Regierung verabschiedet, aber es muss natürlich ratifiziert werden von den Bundesstaaten, damit es wirklich dann auch in die Verfassung übernommen wird. Und das ist nicht passiert. Und zwar, weil angeführt von einer ultrarechten Aktivistin und Publizistin, Phyllis Schlafly, die hat Politik gemacht, die hat Stimmung gemacht und gesagt, die Gleichberechtigung der Geschlechter nimmt euch Frauen die Sicherheit und das Recht, dass der Mann euch versorgen muss. Gleichgeschlechtliche Ehen werden gefördert, ebenso wie die LGBTI-Community. Und damit hat sie es geschafft, die Massen zu mobilisieren an der Basis und dieses Equal Rights Amendment zu verhindern. Das ist bis heute nicht Bestandteil der amerikanischen Verfassung. Kann man sich nicht vorstellen bei diesem Land. Aber das prägt heute noch die politischen Fraktionen, Republikaner gegen Demokraten. Das sieht man in der Welt. Ich gehe mal auf die andere Seite, nach Russland, weil sie sagten, wie kann das denn sein, dass eigentlich verfeindete Regierungen da plötzlich am gleichen Strang ziehen. Putin, der russische Staat, braucht und möchte Nachwuchs. Im März 2025 hat es mich schockiert, als ich gelesen habe, dass die Regierung unter Putin Frauen, Minderjährigen, Schülerinnen und Studentinnen Geld zahlt, wenn sie Kinder bekommen. Geldprämie fürs Kinderkriegen an Minderjährige. Ein Jahr später, im März 2026, sind Frauen ohne Kinderwunsch im gebärfähigen Alter, wenn sie zum Arzt gehen, werden sie regelmäßig darauf angesprochen, ob sie einen Kinderwunsch haben und wenn nicht, werden sie zum Psychiater geschickt. Zwangsverwiesen.
0: In Russland.
1: Das ist eine Pro-Familie, Anti-Gender-Politik insofern, dass die Frau diesen freien Wunsch, möchte ich Kinder, Selbstbestimmungsrecht, der wird nicht nur in Frage gestellt, sondern es wird staatlicher Druck ausgeübt auf sie. Und also das sind nur so zwei Beispiele. Da kommen religiöse Gründe dazu, die sagen, gleichgeschlechtliche Ehe geht gar nicht, lässt unsere Religion nicht zu und. Also es gibt verschiedenste Akteursgruppen, die da zusammenfinden.
0: Das ist die politische Ebene, was Sie da erzählen, Frau Langenkamp. Jetzt haben wir ja aber auch noch eine gesellschaftliche. Und das ist, glaube ich, jetzt so ein bisschen die Hoffnung, auch bei UN Women Deutschland oder International, dass man natürlich auch versucht, auf einer anderen Ebene auch noch was dem entgegenzusetzen. Wir haben ja noch ein Thema, was jetzt mittlerweile noch sehr stark auch immer wieder aufploppt, die Hass und Gewalt gegen Frauen in der digitalen Welt. Eine weitere Herausforderung.
1: Absolut.
0: Also hilft dagegen einfach nur, in Anführungsstrichen einfach, wirklich das gesellschaftliche Bündnis anzustreben und nicht nur nach Gesetzen zu schauen?
1: Unbedingt. Wir brauchen diese gesellschaftlichen Bündnisse. Wir brauchen auch das Zusammenwirken aller Mitglieder der Gesellschaft. Das heißt also ganz gezielt auch von Männern und Jungen, die sich für das Thema engagieren und zwar aktiv dafür einsetzen. Die sagen, das ist nicht nur eine Frauensache und geht nicht nur Frauen an. Wenn man auf Konferenzen geht, wie auch der Frauenrechtskommissionssitzung in New York, überwiegende Mehrzahl sind Frauen. Und von daher braucht es Bestrebungen wie zum Beispiel die He-For-She-Initiative, die von UN Women ins Leben gerufen wurde. Und zwar, um ganz gezielt zu sensibilisieren, Männer ins Boot zu holen, zu sagen, was hat Gleichberechtigung mit euch zu tun? Wenn sie nicht da ist, was macht das mit der Gesellschaft?
0: Und mit Systemen und Demokratien.
1: Mit Systemen und Demokratien. Und es ist bei weitem kein rein politisches Thema. Wir sehen Anwachsen der digitalen Gewalt und zwar gezielt und vermehrt gegen Frauen und Mitglieder der LGBTIQ-Community. Und wir sehen Tendenzen, die befördert werden durch Algorithmen, wie zum Beispiel die Manosphäre oder die Threadwives im Netz. Und damit einhergehend ein ganz gezielt geschürter Frauenhass.
0: Und Anti-Gender.
1: Und Anti-Gender, genau.
0: Dr. Angela Langenkamp im Doppelkopf zu Gast. Wir sprechen gleich noch über die Situation von Frauen weltweit, denn mit UN Women International ist das natürlich auch ein starker Fokus. Da gibt es auch mutmachende Beispiele, von denen wir gleich hören werden. Vorher eine weitere Musik, die Sie mitgebracht haben. Sie kommt von der Band Velile. Mit was verbinden Sie den Song Raise Your Head?
1: Er heißt Raise Your Head, Mama Afrika. Natürlich meine lange Zeit, die ich in Afrika gelebt habe, aber auch die Verbindung zu starken afrikanischen Frauen, die ihre Stimme erheben und sich für eine aktive Beteiligung und Rolle in der Gesellschaft stark machen.

0: Raise Your Head, Mama Afrika. Klarer Appell im Doppelkopf von der Band Velile, ausgesucht von meinem Gast Dr. Angela Langenkamp, Vorsitzende von UN Women Deutschland. Schauen wir auf die weltweite Situation von Frauen. Zuerst nach Afrika, wo sie ja viele Jahre auch gelebt und gearbeitet haben, in Kenia, in Ghana. Sie waren aber auch in Somalia, in Simbabwe. Wo sehen Sie denn afrikanische Vorbildstaaten? Was macht Mut in Bezug auf die Situation von Frauen und Mädchen?
1: Ich würde gerne mit Namibia anfangen und nochmal auf die UN zurückkommen. September 25 haben die Vereinten Nationen 30 Jahre die Pekinger Aktionsplattform gefeiert. Und das war die vierte Weltfrauenkonferenz in Peking, daher Pekinger Aktionsplattform, die bislang fortschrittlichste Agenda für die Gleichberechtigung der Geschlechter. Und auf diesem hochrangigen Event stand die Präsidentin Namibias auf und berichtete über ihre Fortschritte im Land. Sie stand da und wies darauf hin, dass in Namibia sowohl die Präsidentin, die Vizepräsidentin, die Sprecherin der Nationalversammlung und die Generalsekretärin der Regierungspartei Frauen sind. Und darüber hinaus, dass 57% der Kabinettsposten weiblich besetzt sind. Können wir in Deutschland nur von träumen.
0: Klares Vorbild.
1: Klares Vorbild zeigt, was eine gezielte Politik und Investition in Bildung und politische Teilhabe wirklich bewirken können.
0: Die Afrikanische Union ist auch gegen Gewalt gegen Frauen sehr aktiv. Also auch da findet ein Umdenken statt.
1: Absolut. Basierend auf wirklich Lobbyarbeit, Informationen durch die afrikanische Zivilgesellschaft hat die Afrikanische Union über 3 Jahre lang sogenannte Men's Conferences, Männerkonferenzen ausgerichtet. Und zwar unter der Schirmherrschaft von männlichen Staats- und Regierungschefs. Sie hatten erkannt, dass was ist das größte Entwicklungshemmnis in Afrika oder in ihren Ländern? Und sie sagten, das ist die wachsende geschlechtsspezifische Gewalt, die Frauen davon abhält, wirklich ihren Beitrag zu leisten. Die sind aber Stützen der afrikanischen Wirtschaft. Und als Ergebnis dieser 3 aufeinanderfolgenden Konferenzen hat die Afrikanische Union die African Union Convention on Ending Violence Against Women verabschiedet. Und damit, wir kennen die Istanbul.

0: Rechte, mehr Freiheiten als eine Frau. Und sie hat leider recht, das ist erschütternd. Und diese Defizite beleuchtet ja die Weltbank immer wieder mit ihrer Datenbank Women, Business and the Law. Diese Zahlen wiederum machen weniger Mut. Worüber genau gibt diese Datenbank Aufschluss und worüber vielleicht auch nicht?
1: Women, Business and the Law schaut sich zum Beispiel an wirtschaftliche Teilhabe. Was hält Frauen davon ab, gleichberechtigt wie Männer am wirtschaftlichen und politischen Leben teilzunehmen? Ich greife mal einfach nur ein Beispiel heraus, damit es nicht zu umfangreich wird. Der Weltbankbericht Women, Business and Law von 2025 sagt, es gibt immer noch 27 Länder weltweit, in denen eine Frau nicht auf die gleiche Art und Weise und eigenständig persönliche Ausweispapiere beantragen kann. Was macht das? Stellen Sie sich vor, Sie haben keine Ausweispapiere. Das heißt, Sie können sich nicht registrieren, Sie können Ihre Rechte nicht einfordern als Frau, Sie können die Vormundschaft für Ihre Kinder nicht übernehmen, zumindest nicht formal.
0: Nicht arbeiten, nicht wohnen.
1: Nicht arbeiten,
0: kein
1: nicht
0: Konto.
1: Wohnen, kein Konto. Und in 27 Ländern weltweit ist das heute noch Tatsache. Das heißt also, die Frau braucht die Zustimmung eines männlichen Guardians, ob das der Vater, der Ehemann oder der ältere Bruder ist, um Ausweispapiere zu bekommen, aber auch, um frei reisen zu können. Und jetzt komme ich mal auf den kritischen Aspekt, der uns ja auch immer wieder begegnet. Die Mehrzahl der Flüchtlinge oder Migrantinnen sind Männer. Ja, warum? Frauen, die keinen Ausweis haben, können kein Asyl beantragen. 2015 bestand die Überlegung im Raum, zu sagen, nur die, die einen Ausweis haben, können erstmal einen Asylantrag stellen. Die Frauen, die gar keine Chance hatten, erst Papiere zu bekommen, die haben sich erst gar nicht auf den Weg gemacht. Weil so vernetzt, wie wir sind, über Telefon, digital, wissen sie, dass sie an der Grenze abgewiesen werden. Fatal.
0: Ja, es sind andere Zahlen. Auch in diesem Bericht, in 34 Ländern dürfen Frauen nicht frei entscheiden, wo sie leben möchten. In
1: Richtig.
0: 14 Ländern dürfen sie sich nicht frei bewegen oder reisen. Und so reiht sich eins ans andere, was natürlich immer jeweils auch miteinander zu tun hat. Dieser Bericht erfasst ja aber nur die formale Ebene.
1: Genau.
0: Das heißt, was an traditionellen oder religiösen Normen vielleicht noch dazu kommt, das ist gar nicht zu erfassen. Ist es vielleicht trotzdem wichtig, es zu dokumentieren, um überhaupt was zu haben, wo man ansetzen kann und was auch ändern kann?
1: Absolut. Extrem wichtig. Und ich gebe ein Beispiel aus Afghanistan. 2020 erschien ein Buch, The First Political Order, How Sex Shapes Governance and National Security Worldwide. Das Buch ist entstanden, ist eine Studie, die entstanden ist im Auftrag des damaligen amerikanischen Verteidigungsministeriums. Und im Vorwort wird eine der ersten afghanischen Ministerinnen zitiert. Und ich finde das Beispiel sehr eindrücklich. Sie sagte, in meinem Amt, in der Öffentlichkeit, habe ich zwar Rechte und auch politische Macht, aber wenn ich zu Hause bin, gilt das traditionelle Recht. Wir sprechen hier vom Rechtspluralismus. Formales Recht, traditionelles Recht, religiöses Recht. Und sie sagte, wenn mein Mann dreimal ausspricht, ich scheide mich von dir, dann muss ich das Haus verlassen und kann auch das Sorgerecht für meine Kinder nicht für mich beanspruchen. Das heißt, sie sagt, was formal gilt, ist das eine. Und das gilt, heißt ja auch, was in der Verfassung des jeweiligen Landes steht, ist das eine. Was die Tradition vorgibt und manchmal die Religion, ist das andere. Und das greift häufig, bevor das formale Recht greift. Und das ist etwas, was selten in den Analysen wirklich erfasst wird. UN Women befasst sich damit, aber auch die OECD befasst sich damit und versucht, diesen Sachen auf den Grund zu gehen und zu dokumentieren. Denn wenn wir das nicht wissen, kann man es nicht berücksichtigen, in die eigenen Überlegungen mit einbeziehen oder versuchen zu helfen? Und auch die Sensibilität, wer sollte helfen? Oder wird das als Einmischung, kulturelle Einmischung verstanden?
0: Die andere Sache ist ja aber, wenn wir über afrikanische Länder reden oder über Afghanistan, kann man ja sagen, dann ist doch auch wurscht, was wir jetzt hier in Deutschland und Europa tun. Also wie entscheidend, Frau Langkamp, Sie arbeiten ja für UN Women Deutschland, aber wie entscheidend ist das, was in Deutschland und Europa passiert in Sachen Gleichstellung, auch für die weltweite Situation, auch vielleicht mit Signalwirkung?
1: Es ist extrem wichtig. Was in Europa passiert, hat Auswirkungen auf Beschlüsse bei den Vereinten Nationen, hat Auswirkungen auf unsere Entwicklungs- und Zusammenarbeit. Und wenn ich mir die Entwicklungen angucke,

0: In Europa sehe ich Wellenbewegungen. Einmal eine Bewegung 2020, als wir, Deutschland, die Ratspräsidentschaft hatte, gab es einen unheimlichen Aufwind für das Thema Geschlechtergerechtigkeit.
1: Gab es eine EU-Agenda zur Gleichstellung der Geschlechter im auswärtigen Handeln? Das ist ja eigentlich schon ein tolles Signal.
0: Die gibt es immer noch. Aber damals war es wirklich so, es gab eine EU-Strategie für Europa. Und es gab eine EU-Strategie für das auswärtige Handeln, und zwar vereinigt Entwicklungssicherheit, Handel und Außenpolitik. Ganz starke Agenda. Im letzten Jahr, 2025, haben wir dann einen Rollback erlebt. Da wurde die nächste Strategie, und zwar zunächst eine Roadmap verabschiedet auf EU-Ebene, die trug nicht mehr den Titel Gender, also Gleichberechtigung der Geschlechter im Titel, sondern A Roadmap for Women's Rights, für Frauenrechte. Und das ist nur ein Aspekt der Gleichberechtigung der Geschlechter. Begriffe wie Diversität, gendertransformative Ansätze, sexuelle Orientierung kamen nicht mehr vor, waren gestrichen aus dem Text. Da sieht man, ne, das ist etwas, was Trump versucht. Er versucht mit Macht den Begriff Gender zu eliminieren und das Thema Geschlecht auf das Binäre zurückzuführen. Sie sagt, es gibt nur Männer und Frauen, ansonsten kennen wir nichts. Ganz gefährlich, weit an der Wahrheit vorbei. Mit der neuen EU-Gender-Strategie sind die Themen Diversität for all women and girls and all their diversity sind wieder drin. Die Mehrzahl der Europäer hat sich immer für einen umfassenden Ansatz der Gleichberechtigung der Geschlechter und Geschlechtergerechtigkeit eingesetzt. Es gab aber einzelne europäische Mitgliedstaaten, die das nicht mitgetragen haben. Lange, lange Zeit Ungarn. Wir haben Regierungswechsel in Ungarn und hoffen natürlich, dass unter dem neuen Präsidenten diese Blockadehaltung aufgelöst wird. Und er hat gesagt, er will die ungarische Blockadehaltung, was europäische Beschlüsse angeht, aufheben. Und da hoffen wir natürlich alle, dass das auch auf das Thema Gleichberechtigung der Geschlechter zutrifft.
1: Das ist schon spannend, weil im Moment die Schlagzeilen ja von anderen Themen beherrscht werden und sowas findet irgendwie im Hintergrund statt und man kriegt solche Entwicklungen gar nicht so mit, sowohl in die eine als auch in die andere Richtung. Es ist ein etwas leiseres Thema, was aber natürlich auch viel mit unserem Leben und mit der großen Politik zu tun hat am Ende und es steht aber nicht ganz vorne auf den Titelseiten der Zeitung. Die UN-Agenda gibt es ja auch noch, die UN-Agenda für nachhaltige Entwicklung, die sieht vor, die Diskriminierung von Frauen und Mädchen bis 2030 zu beenden. Also auch das ist ja toll, dass es die gibt und es ist ein Traum, wenn man sich das jetzt vorstellt, aber wie kann man es schaffen und wo liegt da eine Chance in so einer UN-Agenda?
0: Wir werden es nicht schaffen. Das zeigt diese Entwicklung. Also bei dem Thema Gleichberechtigung der Geschlechter gab es immer Höhen und Tiefen. Und wenn man sich Länder anguckt wie Afghanistan, in den 70ern durften Frauen, sie waren berufstätig, sie konnten sich kleiden, wie sie wollten. Jetzt können sie das nicht mehr. Auswirkungen von Radikalisierung oder auch autoritären Regimen hat immer Auswirkungen auf das Leben und die Gesellschaft. Und meistens sind die Frauenrechte die ersten, die beschnitten werden. Fatal. Wir werden es nicht schaffen, aber das heißt ja nicht aufgeben, sondern es heißt ja dranbleiben, wir müssen die Kräfte bündeln. Es fand gerade in Spanien die 5. Konferenz statt zum Thema feministische Außenpolitik. Da sind Länder, die sich zusammentun und sagen, welchen Beitrag können wir leisten, auch um der Anti-Gender-Bewegung und Anti-Gender-Politiken, ich sag mal, rechtskonservativen, autokratischen Regierungen etwas entgegenzusetzen. Wir müssen uns zusammenschließen, wie die Regierungen das tun. So müssen wir uns auch als gesellschaftliche Kräfte verschiedenster Couleur zusammenfinden, um das zu tun, mobilisieren und einfach auch Zahlen, Daten, Fakten miteinander teilen, damit wir wissen, wie groß sind die Herausforderungen, aber auch Voraussetzungen schaffen, wie zum Beispiel Gesetzesfolgen, Gender Impact Assessments von Gesetzen, um überhaupt mal zu erfassen, wo die Geschlechterdimension greift und wie wir sie adressieren können. Das heißt, wir müssen gucken, wo können wir einen Beitrag leisten und wir müssen das Thema, wie Sie sagten, wir müssen das Thema immer wieder in die Öffentlichkeit tragen. Und es ist kein Nischenthema.
1: Frau Dr. Langenkamp, ich finde es beeindruckend, wie Sie für dieses Thema seit vielen Jahrzehnten brennen und arbeiten und auch unermüdlich daran bleiben, jetzt auch ehrenamtlich bei UN Women Deutschland als Vorsitzende. Was gibt Ihnen Kraft?
0: Was gibt mir Kraft?
1: Töpfern? Reisen?
0: Beides. Ja, Töpfern, Reisen, Begegnung mit Menschen finde ich extrem wichtig. Ich glaube, es war zum 30-jährigen Klassentreffen, wo wir jeder alle mal einen Spruch uns aussagen, was ist euch wichtig, wenn ihr einen Spruch habt, was hat euch geleitet? Und ich habe lange darüber nachgedacht und gesagt, es lohnt sich, in Menschen zu investieren. Das ist etwas, da halte ich dran fest und das trägt mich. Und was hat mir immer wieder Mut gemacht, Entscheidungen zu treffen, war die Frage, was ist das Schlimmste, was dir passieren kann? Und wenn man sich das genau überlegt und dann überlegt, kann ich damit leben, dann traue ich mich viel mehr, als man das ansonsten tun würde. Und auch das hat mir immer wieder Kraft gegeben. Und Kraft gibt mir auch meine Beziehung. Ich bin seit 40 Jahren mit meinem Mann zusammen. Und wir haben zusammen das Sabbatical gemacht. Wir reisen und im letzten Jahr waren wir 3 Monate mit unserem Wohnmobil unterwegs. Und manche sagen, wie haltet ihr das so lange aus? Das geht gut. Das sind Dinge, die mir Kraft geben, auf die ich mich freue. Und diese Reisen sind natürlich immer mit Begegnungen mit Menschen verbunden. Und ich bleibe neugierig.
1: Und Sie haben eine letzte Musik mitgebracht, einen Song von Tina Turner, We Don't Need Another Hero.
0: Ganz kraftvolle Stimme für und von einer Frau, deren Leben gezeichnet wurde von Gewalt, die sie selber erfahren hat, die ihre Mutter erfahren musste, die sich freigekämpft hat daraus, die eine eigene Karriere gemacht hat. Ich liebe das Bild, wo sie oben am Eiffelturm steht. Das ist so Kraft und Freiheit. Und We Don't Need Another Hero. Wenn ich an all die Regierungschefs denke, die gerade die Gleichberechtigung der Geschlechter mit Füßen treten, aber sich als Hero präsentieren und erleben, dann sage ich, no, we don't need you.
1: Bevor wir den Song hören, sage ich Tschüss. Mein Name ist Karin Fuhrmann und vor allem sage ich Danke an Dr. Angela Langenkamp, Keramikerin, Geografin und Vorsitzende von UN Women Deutschland. Vielen Dank für das interessante Gespräch und noch viel Kraft für die vielen weiteren Jahre in diesem Job.
0: Dankeschön.
1: Das war der Doppelkopf, immer auch zu finden als Podcast in ARD Sounds und hier ist Tina Turner.

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Wir wünschen Ihnen eine gute Nacht, durch die Sie nach den Nachrichten das ARD-Nachtkonzert begleitet.

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1: Um 0 Uhr mit Stefan Schiebelhut. Die Bundeswehr will ein spezielles Drohnenregiment aufbauen. Laut Verteidigungsminister Pistorius sollen bis zu 600 Soldatinnen und Soldaten zu der neuen Einheit gehören. ARD-Korrespondent Dietrich Karl Meurer.
2: Mit dem neuen Regiment will die Bundeswehr ihre Fähigkeiten für den Einsatz unbemannter Systeme bündeln. Das Regiment soll Drohnen zur Aufklärung nutzen und gegnerische Drohnen abfangen. Auch unbemannte Fahrzeuge am Boden sind vorgesehen. Die Systeme sollen Reichweiten bis zu 500 Kilometer abdecken. Eine eigene Einheit soll zudem gegnerische Funk- und Datenverbindungen stören.
1: Die Unzufriedenheit mit der Bundesregierung wird größer. Im neuen ARD-Deutschland-Trend äußern sich nur noch 10% der Befragten zufrieden. Genauso niedrig ist der Zustimmungswert für die Arbeit von Kanzler Merz. 74% sagen, die Regierung unternehme nicht genug gegen die hohen Energiepreise. In Frankfurt hat die Stadtverordnetenversammlung den kommunalen Wärmeplan beschlossen. Ziel ist es, dass die Stadt bis 2045 klimaneutral wird. HR-Reporter Frank Angermund.
3: Zum kommunalen Wärmeplan in Frankfurt gehört auch der Ausbau der Fernwärme. Schritt für Schritt soll bis 2045 der Ausstieg aus fossilen Brennstoffen wie Gas vorangetrieben werden. Städtische Gebäude sollen energetisch saniert werden. Umweltdezernentin Zapf-Rodriguez von den Grünen sagte, die Wärmeplanung werde alle 5 Jahre überprüft und angepasst. Die Opposition aus Linken, FDP und AfD kritisierte unter anderem die geschätzten Kosten in Höhe von 14 Milliarden Euro.
1: Der US-Konzern SpaceX hat 4 Astronauten auf den Weg zur Raumstation ISS geschickt. Sie kommen aus den USA, Kanada und Russland. Laut NASA soll die Reise zur ISS rund 8 Stunden dauern. Die deutsche Fußballnationalelf hat ihr erstes Spiel unter dem neuen Trainer Jürgen Klopp gewonnen. In der Gruppenphase der Nations League hat sich Deutschland gegen Serbien mit 2:0 durchgesetzt. ARD-Sportreporter Michael Augustin.
4: Das deutsche Team gab mehr als 20 Torschüsse ab, darunter riesengroße Chancen. Serbien war ein schwacher Gegner, beschränkte sich nur auf die Defensive. Anders als gegen Griechenland fand die DFB-Elf diesmal Lösungen und Lücken. Die deutsche Mannschaft ließ den Ball gut laufen und wurde mit viel Beifall verabschiedet. Sonntag geht es in der Nations League mit dem Rückspiel in Griechenland weiter.
1: Das waren die Nachrichten. Das Wetter. Der Regen ist ostwärts aus Hessen abgezogen. Von Westen her lockern die Wolken auf und es kühlt ab auf 14 bis 9 Grad. Am Tag gibt es zu Beginn regionalen Nebel, sonst neben lockeren Wolken häufig Sonnenschein. Die Temperaturen steigen auf 18 Grad im Upland bis 22 Grad an Rhein und Main. Die Aussichten am Wochenende: ruhiges Herbstwetter mit Sonne, Wolken und Nebel bei bis zu 23 Grad. Die Zeit, es ist 0:03 Uhr.
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6: Mit Marlene Reichert am Mikrofon und mit Aufnahmen aus den Archiven des Bayerischen Rundfunks. Herzlich willkommen, schön, dass Sie dabei sind. Den Anfang machen das Münchner Rundfunkorchester unter Terje Mikkelsen und der Cellist Wenxin Yang mit Fantaisie et Variation brillante sur la valse de Schubert für Violoncello und Orchester Opus 4 von Adrien François Servais.

Den berühmten Sehnsuchtswalzer von Franz Schubert hat Adrien-François Servet verarbeitet in seiner Fantasie mit brillanten Variationen Opus 4. Und wir hörten damit den Cellisten Wenxin Yang und das Münchner Rundfunkorchester unter Terje Mikkelsen. Lange war es verschollen, das letzte Werk von Max Bruch, sein Streichoktett. Das Oktett des 16-jährigen Mendelssohn hatte der 82-jährige Bruch eingehend studiert und sein eigenes steht dem Vorbild in Sachen jugendlichen Überschwangs kaum nach. Wir hören jetzt das Mandelring-Quartett und Freunde.

Das Oktett B-Dur von Max Bruch, sein letztes Werk. Wir hörten eine Aufnahme mit dem Mandlerin-Quartett und Freunden. Ein freundschaftliches, kollegiales Verhältnis hatte Max Bruch zum 3 Jahre jüngeren Antonín Dvořák. Die beiden hatten auch viele gemeinsame Freunde und mit Fritz Simrock den gleichen Verleger. Den allerdings hat Dvořák 1890 verlassen. Simrock, der eigentlich als mustergültiger Geschäftspartner bekannt war, wollte auf Dvořáks Honorarforderungen nicht eingehen. Wie auch immer, Dvořák hat seine 8. Sinfonie in London erscheinen lassen. Und das hat dazu geführt, dass sie nach dem Ersten Weltkrieg nur relativ wenig gespielt wurde in Deutschland und Österreich. Vermutlich waren manchen Orchestern die Noten zu teuer, da es damals überall an ausländischen Devisen fehlte. Heute gehört Dvořáks 8. zu seinen meistgespielten Werken und hier kommt sie mit dem Symphonieorchester des Bayerischen Rundfunks unter Maris Jansons.

Das Symphonieorchester des Bayerischen Rundfunks spielte unter Leitung von Maris Jansons die 8. Sinfonie in G-Dur von Antonín Dvořák. Das ist das ARD-Nachtkonzert, präsentiert von BR Klassik, jetzt mit Vokalmusik von Johannes Brahms, mit den 11 Zigeunerliedern Opus 103, und den singt der Chor des Bayerischen Rundfunks unter Howard Armen. Es begleitet am Klavier Justus Zeien.

Der Chor des Bayerischen Rundfunks und Justus Zein am Klavier unter Leitung von Howard Arman mit den 11 Zigeunerliedern Opus 103 von Johannes Brahms. Italienische Sinnlichkeit und verspielte Virtuosität wusste Saverio Mercadante zu verbinden in seinen Klarinettenkonzerten. Heiterkeit und Lebensfreude versprüht das B-Dur-Konzert und wir hören damit jetzt den Klarinettisten Rupert Kreipl und das Münchner Rundfunkorchester unter Peter Falk.

Das B-Dur-Klarinettenkonzert von Saverio Mercadante mit Rupert Kreipl und dem Münchner Rundfunkorchester unter Peter Falk. Gleich wird's zwei, bis dahin begleiten uns Joshua Bell und die Academy of St. Martin in the Fields mit der Träumerei von Robert Schumann. Und nach den Nachrichten geht's weiter hier im ARD-Nachtkonzert mit dem zweiten Klavierkonzert von Franz Liszt.

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1: Um 2 Uhr mit Wolfgang Berger. Die Bundeswehr stellt ein eigenes Drohnenregiment auf. Verteidigungsminister Pistorius sagte auf dem niedersächsischen Truppenübungsplatz Bergen, wer sich zu Lande durchsetzen wolle, müsse den Kampf mit unbemannten Systemen beherrschen. Aus der Nachrichtenredaktion Gisela Former.
2: Demnach wird der Verband aus bis zu 600 Männern und Frauen bestehen. Er könne Reichweiten bis zu 500 Kilometern abdecken. Das Drohnenregiment soll auch mit den neuen Kamikaze-Drohnen ausgerüstet sein, die die Bundeswehr gerade erprobt. Der neue Verband wird offenbar Teil der 10. Panzerdivision werden, zu der auch die zum Schutz der NATO-Ostflanke in Litauen stationierte Panzerbrigade 45 gehört. Die Einführung von Drohnen ist auch eine Lehre aus dem Verlauf des Kriegs in der Ukraine.
1: 3/4 der Bevölkerung in Deutschland halten die Maßnahmen der Bundesregierung gegen die hohen Energiepreise für unzureichend. Das zeigt eine repräsentative Umfrage von Infratest DIMAP für den ARD-Deutschland-Trend. Darin gaben 74% an, dass die schwarz-rote Koalition zu wenig gegen die Teuerung tut. Beim neuen Tankrabatt ist das Meinungsbild gespalten. 47% halten ihn für richtig, fast ebenso viele für falsch. Der Tankrabatt gilt seit gestern bis Ende Dezember. In Frankreich sind bei den Schülerprotesten inzwischen fast 2000 Menschen festgenommen worden. Den meisten wird laut Innenministerium Gewalt, etwa gegen Einsatzkräfte, vorgeworfen. Mehr als 300 Polizisten wurden demnach verletzt. Die Schülerinnen und Schüler protestieren seit Tagen gegen Lehrermangel, marode Schulgebäude und fehlende Ausstattung. Aktionen gibt es an fast jeder dritten weiterführenden Schule. Inzwischen haben sich auch Studierende angeschlossen und Hochschulstandorte blockiert. Die deutsche Fußballnationalmannschaft hat in München einen Sieg gegen Serbien gefeiert. Im dritten Spiel der Nations League setzte sich das DFB-Team mit 2:0 durch. Aus München Michael Augustin.
3: Der erste Sieg des neuen Bundestrainers Jürgen Klopp, ein hochverdienter Erfolg. Das deutsche Team gab mehr als 20 Torschüsse ab, darunter riesengroße Chancen. Am Ende, und das ist ein kleiner Makel, aber nur 2 Treffer. Der erste durch Tom Bischoff, Ende der ersten Halbzeit, der zweite durch Florian Wirtz nach gut einer Stunde. Serbien war ein schwacher Gegner, beschränkte sich nur auf die Defensive. Anders als gegen Griechenland fand die DFB-Elf diesmal Lösungen und Lücken. Die deutsche Mannschaft ließ den Ball gut laufen und wurde mit viel Beifall verabschiedet. Sonntag geht es in der Nations League mit dem Rückspiel in Griechenland weiter.
1: Das waren die Nachrichten. Das Wetter in Deutschland. Viele Wolken und gebietsweise Regen, Nebel möglich. Minimal 15 bis 8 Grad.